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0: Die Sudan Archives, habt ihr gehört, My Type. Sudan meines Wissens nicht dabei bei dieser Fußball-Weltmeisterschaft, aber es ist der Tag, 6 Uhr, guten Morgen.
1: Und Sarah Brückner bringt euch jetzt auf den aktuellen Stand, erzählt euch, was

0: Sonst noch neben der WM alles so passiert heute. Moin.
1: Moin.
0: Guten Morgen.
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3: Die USA haben wieder Angriffe auf den Iran geflogen. Laut US-Militär waren Ziele unter anderem Kommunikationssysteme und Luftabwehrstellungen im Iran. Die Attacken seien eine Reaktion auf iranische Bedrohungen für US-Truppen und internationale Handelsschiffe in der Region. Kurz vorher hatte US-Präsident Donald Trump aber auch gedroht, dass Teheran, Zitat, den Preis zahlen werde für festgefahrene Friedensverhandlungen. Iranische Streitkräfte haben wiederum nach eigenen Angaben als Reaktion auf die Angriffe der USA Ziele in Golfstaaten attackiert. Laut Staatsmedien wurden Militärschiffe beschossen und auch US-Stützpunkte in Bahrain, Kuwait und Jordanien. Kuwait hat daraufhin seinen Luftraum geschlossen. Außerdem gibt es widersprüchliche Angaben zur Lage in der Straße von Hormuz. Der Iran hat die nach eigenen Angaben für die Schifffahrt komplett geschlossen. In einer Erklärung von der Militärführung heißt es, jedes Schiff, das die Durchfahrt durch die Meerenge versucht, werde angegriffen. Das US-Militär bestreitet dagegen eine Komplettsperrung. In Nordirland hat es den zweiten Abend in Folge Gewalt bei rassistischen Protesten gegeben. In der Vorstadt von Belfast, Newton Abbey, hat die Polizei Wasserwerfer eingesetzt gegen steinewerfende Menschen. Die Behörden sagen, dass die Leute von rechtsextremen Aktivisten aufgestachelt worden waren. Die Protestler warfen laut Polizei Ziegelsteine, Flaschen und Steine auf Einsatzkräfte und steckten Mülleimer in Brand. Reporter berichten von ähnlichen Ausschreitungen in Glengormley, nördlich von Belfast. In der nordirischen Hauptstadt selber blieb es ruhig. Da hatte die Polizei ihre Präsenz nach der Gewalt bei Protesten vorgestern Abend deutlich hochgefahren. Auslöser der rassistischen Krawalle war ein Messerangriff in Belfast am Montag, bei dem ein Mann schwer verletzt wurde. Für den sudanesischen Tatverdächtigen wurde U-Haft angeordnet wegen versuchten Mordes. Die Einwanderungspolitik von US-Präsident Trump ist umstritten. Jetzt hat er ein Gesetz in Kraft gesetzt, um sie weiter zu finanzieren. Es heißt Secure America Act und sieht 70 Milliarden Dollar vor, die in den nächsten 3 Jahren fließen, unter anderem an die umstrittene Einwanderungsbehörde ICE. Der Kongress in Washington hatte vorher mit der Mehrheit von Trumps Republikanern sein Okay gegeben, nach monatelangem Streit. Die demokratische Opposition hatte den Gesetzentwurf Anfang des Jahres blockiert. Sie wollte schärfere Auflagen für ICE und den US-Grenzschutz. Grund war, dass ICE-Mitarbeiter am Rande von Protesten gegen Abschieberazzien 2 Menschen erschossen hatten. Der Tankrabatt läuft Ende des Monats aus. Unionsfraktionsvize Sepp Müller hat der ARD bestätigt, dass der Rabatt wie geplant nicht verlängert wird. Eingeführt wurde der Tankrabatt zum 1. Mai, um Verbraucherinnen und Verbraucher bei den stark gestiegenen Spritpreisen zu entlasten. Die Koalition hatte dafür die Steuer auf Benzin und Diesel um knapp 17 Cent pro Liter gesenkt. Müller und sein SPD-Kollege Armand Zorn sagten der Bild-Zeitung, die Maßnahme habe gut gewirkt. Man könne sich in der aktuellen Lage aber nicht leisten, Schulden dafür aufzunehmen. Sollten die Preise ab dem 1. Juli wieder deutlich steigen, wolle man aber schnell reagieren.
2: Das Wetter.
3: Es wechselnd bewölkt und es gibt auch mal Schauer oder Gewitter. Im Südwesten zeigt sich nachmittags auch mal die Sonne. Höchstwerte zwischen 15 und 20 Grad.
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4: So, jetzt ist es soweit. Die nächsten 6 Wochen werden relativ eindimensional, möchte ich mal sagen.
0: 6 Wochen. Ich muss es nochmal betonen. Ja, in Worten 6. Also es wird auch sehr lang tatsächlich.
4: Die vielleicht längste Fußball-Weltmeisterschaft der Männer aller Zeiten.
0: Ja, ob es auch die beste oder spektakulärste wird, das werden wir sehen. Immerhin sind 2 Nationen mit dabei, in denen Fußball, sage ich jetzt mal, nicht unbedingt die Hauptrolle spielt.
4: Du meinst Kanada und die USA?
0: Ja.
4: Wie die Stimmung sein wird, alle Fragen zu dieser Fußball-Weltmeisterschaft werden wir heute Morgen beantworten.
0: Absolut alle.
4: Jeder einzelne, auch wer Weltmeister wird.
0: Na klar.
4: Guten Morgen.
0: Moin.
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0: La Roux. Cabin Fever habt ihr gehört hier in Deutschlandfunk Nova. Es ist 6 Uhr und 13 Minuten an diesem Donnerstagmorgen.
1: Cabin Fever, Lagerkoller, das wird vermutlich bei der ein oder anderen Mannschaft in den USA, in Kanada, in Mexiko bei dieser Weltmeisterschaft eine Rolle spielen. Die startet heute. Gianni Infantino, das ist der FIFA-Präsident. FIFA, das ist diese Organisation, die diese Weltmeisterschaft ausrichtet. Gianni Infantino war schon vor dieser Weltmeisterschaft nicht besonders beliebt, galt als korrupt. Katar und keine Ahnung was lagen ihm auch schwer auf den Nieren. Jetzt hat er sich an Donald Trump rangewanzt und seine Beliebtheit ist nicht gerade gestiegen. Er hat gestern auf einer Pressekonferenz vor dieser WM auch schon mal gesagt, auf welche Themen er keinen Bock mehr hat in den nächsten 6 Wochen.
2: Iran, Tickets and Visas.
1: Ja, aber so leicht lassen wir den natürlich nicht davonkommen. Wir werden über diese Themen sprechen heute Morgen, aber nicht nur, Sebastian.
0: Ja, wir werden auch so ein bisschen darüber sprechen, was da heute Abend passiert, weil heute Abend geht's los und zwar in Mexiko. In Mexiko-Stadt die erste Partie. Mexiko gegen Südafrika wird diese WM eröffnen. Vorher große Eröffnungsfeier, etwa 90 Minuten Spaß, Spiel und Tanz. Shakira wird eine Rolle spielen. Ansonsten ist noch vieles geheim, habe ich mir sagen lassen. Ja, wer weiß. Die war 2006 nämlich schon mal da tatsächlich und hat schon mal eine Fußball WM mit eröffnet. Die sind ja in Mexiko gewohnt, Fußball-WM zu eröffnen. Deswegen wird das stimmungsmäßig vermutlich schon auch gut werden, weil Mexiko auch im Gegensatz zu Kanada und den USA schon eine Fußballnation ist, sagt der mexikanische Nationaltorhüter Guillermo Ochoa.
3: El País.
4: Das ganze Land wird stillstehen. Wir hoffen, dass wir ein gutes erstes Spiel machen werden. Bei diesem Heimturnier müssen wir einfach gut starten.
0: Stillstehen ist aber auch ein wichtiges Stichwort, weil gerade sind die Zugänge zum Stadion, wo das Ganze heute Abend stattfinden soll, noch gesperrt. Es gibt Proteste in Mexico City, angestoßen von Lehrergewerkschaften, die eine Erhöhung der Löhne fordern. Auch gegen ein umstrittenes Rentenpaket wird demonstriert, eben auch vor dem Stadion, wo das Eröffnungsspiel stattfinden soll. Wie die Stimmung sonst so vor Ort ist, in der Stadt, im Land, in Mexiko, was die mexikanischen Fans von dieser WM als Juniorpartner halten, über all das sprechen wir um kurz nach 8 hier in Deutschlandfunk Nova.
1: Guten Morgen, hier ist Deutschlandfunk Nova. Aufstehen, 6.16 Uhr.

0: With the MC, Wait for You, Deutschlandfunk Nova hier, 6.22 Uhr.
1: Gestern Treffen im Bundeskanzleramt, habt ihr mitbekommen. Friedrich Merz hat Gewerkschaften, Arbeitgeberverbände eingeladen, um über Reformen zu sprechen. Vor der Sommerpause soll da noch einiges passieren, aber Arbeitgeberverbände und Gewerkschaften haben natürlich unterschiedliche Vorstellungen. Und Veronika Grimm, die ist eine der Wirtschaftsweisen, die sagt, das eigentliche Problem ist auch, man ist sich gar nicht einig darüber, was eigentlich das Problem gerade in Deutschland ist.
2: Man wird miteinander reden, man wird versuchen, Schnittmengen zu finden, aber man sieht ja auch, dass es schwierig ist, die Schnittmengen zu finden heutzutage, weil nicht mal die Diagnose eindeutig ist.
1: Ja, zum Beispiel Stichwort Beiträge zur Rentenversicherung. Da sagen die Arbeitgeber, die sind viel zu hoch. Die Gewerkschaften sagen, hey, Moment mal, was habt ihr denn? Die sind doch im internationalen Vergleich echt in Ordnung. Das Treffen gestern im Bundeskanzleramt soll konstruktiv gewesen sein. Mehr erfahren wir heute im Laufe des Tages. Wir halten euch auf dem Laufenden.
0: Wir müssen über SpaceX reden. Also das Raumfahrtunternehmen von Tech-Milliardär Elon Musk schickt Astronautinnen und Astronauten ins All, zum Beispiel zur ISS, zur Internationalen Raumstation, und Raketen sowieso, betreibt sehr, sehr, sehr viele Starlink-Satelliten rund um die Erde, die auch in die letzte Ecke dieser Welt Internet bringen. Und, das ist vielleicht weniger bekannt, dazu gehört auch die KI-Sparte xAI. Morgen will SpaceX an die Börse gehen und das wahrscheinlich, ja, wird historisch. Es gibt viel mehr Interessentinnen und Interessenten als Aktien, die zur Verfügung stehen. SpaceX soll mit rund 1,8 Billionen US-Dollar bewertet werden. Und das wäre mit Abstand neuer Rekord für so einen Börsengang. Christian Röhl, das ist der Chefökonom von Scaleable Capital, der meint, das hat auch was mit dem Personenkult um Elon Musk zu tun und sieht das Ganze eher skeptisch.
3: Personenkult ist immer dann kritisch, wenn er von den betriebswirtschaftlichen Fakten ablenkt und wenn so eine Aktie, so ein Unternehmen sukzessive zur Religionsgemeinschaft mutiert, wie das ja bei Tesla passiert ist.
0: Betriebswirtschaftliche Fakten, damit spricht er auch an, dass das Unternehmen eigentlich bisher nur Verluste macht, ziemlich hohe Verluste. Also ist das alles nur ein gefährlicher Hype, auch für die Anlegerinnen und Anleger, die jetzt in SpaceX investieren wollen? Das klären wir gleich hier in Deutschlandfunk Nova.
1: Und dann müssen wir heute Morgen noch reden über Brain Freeze. Das ist keine neue Challenge bei TikTok, sondern das ist das, was ihr vielleicht auch kennt, wenn ihr Eis esst. Und zwar sehr schnell und hastig.
4: Die Stirn friert ein quasi.
5: Ich finde, das ist so, ich weiß nicht, so ein bisschen so ein Stechen oder so ein unangenehmes, kribbelndes Gefühl im Kopf.
6: Es tut weh. Es tut wirklich weh in der Stirn, ne?
0: Was ich ganz spannend finde, ist, das erleben offensichtlich nicht alle. Also das kennen gar nicht alle Menschen. Es gibt Menschen, die können sehr schnell sehr viel Eis essen, ohne dass das Gehirn einfriert. Also das Gehirn wird wohl nicht einfrieren, das heißt nur so. Aber was da wirklich passiert, also dieser komische, stechende Kopfschmerz, wenn wir was Kaltes gegessen haben, was ist das eigentlich genau? Darüber wollen wir sprechen und vielleicht auch, was man dagegen machen kann. Einen Schluck Tee trinken und dann wieder schnell Eis essen oder so?
1: Ich vermute einfach langsamer Eis essen, aber ist nur so eine Theorie. 6.25 Uhr, guten Donnerstagmorgen euch. Hier kommen die Heinz, Superstar. Weltmeisterschaft startet heute. Guten Morgen.

0: Mavi Phoenix, So Happy I'm Useless. Habt ihr gehört hier in Deutschland vom Nova?
1: Wir haben schon 6.31 Uhr. Britta Wagner hat die Nachrichten für euch bereitet. Guten Morgen.
2: Morgen.
3: Moin.
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5: Die USA haben wieder Angriffe auf den Iran geflogen. Laut US-Militär waren Ziele unter anderem Kommunikationssysteme und Luftwehrabstellung in Iran. Die Angriffe seien eine Reaktion auf iranische Bedrohung für US-Truppen und internationale Handelsschiffe in der Region. Kurz vorher hatte US-Präsident Donald Trump aber auch gedroht, dass Teheran, Zitat, den Preis zahlen werde für festgefahrene Friedensverhandlungen. Iranische Streitkräfte haben wiederum nach eigenen Angaben als Reaktion auf die US-Angriffe Ziele in Golfstaaten attackiert. Kuwait hat daraufhin seinen Luftraum geschlossen. Außerdem gibt es widersprüchliche Angaben zur Lage in der Straße von Hormuz. Der Iran hat die nach eigenen Angaben für die Schifffahrt komplett geschlossen. In einer Erklärung von der Militärführung heißt es, jedes Schiff, das die Durchfahrt durch die Meerenge versucht, werde angegriffen. Das US-Militär bestreitet dagegen eine Komplettsperrung. Zum ersten Mal seit 10 Jahren ist die Zahl der Geflüchteten weltweit gesunken. Laut dem aktuellen Bericht vom UNO-Flüchtlingshilfswerk UNHCR mussten letztes Jahr knapp 42 Millionen Menschen vor Gewalt und Konflikten aus ihrem Heimatland fliehen. Das waren 3% weniger als vorletztes Jahr. Der zuständige UNO-Hochkommissar spricht von einer teilweise guten Nachricht, denn der kleine Rückgang geht darauf zurück, dass viele Geflüchtete zwar in ihre Heimat zurückgekehrt sind, die ist aber oft weiter unsicher und die Rückkehr war auch nicht immer freiwillig. So mussten zum Beispiel viele geflüchtete Afghaninnen und Afghanen Pakistan verlassen, teilweise nach vielen Jahren dort. Die Bundesregierung plant verschiedene Reformen, über die hat sie am Abend mit Gewerkschaften und Wirtschaftsverbänden im Kanzleramt beraten. Bei dem 3,5 Stunden langen Treffen sollte geschaut werden, ob und welche Übereinstimmung es jetzt zwischen den Seiten gibt, bei den geplanten Veränderungen bei Sozialversicherung, Arbeitsmarkt, Steuern und beim Bürokratieabbau. Von der Bundesregierung hieß es danach, die Atmosphäre sei konstruktiv gewesen und man sei sich einig gewesen, dass Deutschland als Wirtschaftsstandort vor großen Herausforderungen steht. Außerdem seien weitere Gespräche vereinbart worden. Konkrete Entscheidungen sollte es bei dem Treffen noch nicht geben. Die sollen erst in einer Sitzung vom Koalitionsausschuss Anfang Juli getroffen werden.
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5: In Afghanistan sind in den letzten Tagen mehrere Frauen festgenommen worden, weil sie keinen Ganzkörperschleier getragen haben. In der Stadt Herat im Westen des Landes hat es deshalb Proteste gegeben. Medien melden, dass die Sicherheitskräfte hart dagegen vorgegangen sein sollen, unter anderem mit Stöcken und Peitschen. Es sollen auch Schüsse gefallen sein. Laut der UNO-Mission in Afghanistan ist dabei mindestens ein Mensch getötet worden und es gibt Verletzte. Die UNO hat das Vorgehen der Sicherheitskräfte kritisiert. Der Sonderberichterstatter in Afghanistan spricht von exzessiver Gewalt. Seit die radikal-islamischen Taliban in Afghanistan wieder an der Macht sind, haben sie die Freiheiten für Frauen und Mädchen massiv eingeschränkt, zum Beispiel durch strenge Kleidervorschriften, Schul- und Berufsverbote.
4: Das Wetter.
5: Das bringt Wolken und örtlich Schauer und einzelne Gewitter. Im Südwesten kommt später auch mal länger die Sonne raus, maximal 15 bis 20 Grad.
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0: Es ist Fußball-Weltmeisterschaft. Heute geht's los in den USA.
6: 6 Wochen lang.
0: In Mexiko.
6: Der Sommer wird vorbei sein und die WM wird immer noch, also nicht ganz, aber so ungefähr vom Gefühl her wird es sein.
0: Und Kanada.
6: Und Kanada auch noch. Ja. Mexiko und USA.
0: Ja, alle sind mit dabei.
6: Also aber eigentlich nur USA, muss man tatsächlich sagen. Und in der Berichterstattung, wir reden ja auch eigentlich nur über Donald Trump.
0: Ja, das stimmt. Ja, und um alles drumherum, also da gibt es ja auch durchaus politische Verwerfungen schon, bevor es überhaupt losgegangen ist. Gianni Infantino hast du eben schon angesprochen, ne? Den FIFA-Präsidenten, der eng ist mit Donald Trump und vielleicht auch nicht so ganz neutral, wie er sein sollte.
6: Er redet auch schon so wie Donald Trump. Gestern auf der Pressekonferenz, die größte, die tollste Fußball-Weltmeisterschaft aller Zeiten.
0: Auf jeden Fall die längste.
6: Milliarden, die zuschauen werden.
0: Ja,
6: ja, die längste, genau. Vielleicht aber halten wir das für jetzt fest.
0: Das können wir für jetzt festhalten. Wir müssen aber auch darüber sprechen, dass nicht alle mit dabei sein können, die eigentlich mit dabei sein wollten.
6: Zum Beispiel Afrikas Schiedsrichter des Jahres 2025, ein Promi in Afrika, dem wurde gestern die Einreise verweigert. Und übers Team Iran haben wir noch gar nicht gesprochen. Die sind nämlich gar nicht in den USA, da wo sie spielen, sondern untergebracht in Mexiko.
0: Also es gibt viel zu besprechen, das machen wir gleich in ein paar Minuten hier.
6: Grüße.
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0: Mö, lose yourself, habt ihr gehört. Hier ist Deutschlandfunk Nova um 6.39 Uhr am Donnerstagmorgen.
1: Heute geht's los. Heute beginnt die Fußball-WM 2026 der Männer in Mexiko, Kanada und den USA. Gianni Infantino, das ist der Präsident der FIFA und das wiederum die Organisation, die das Ganze ausrichtet, hat gestern auf einer Pressekonferenz schon mal gesagt, auf welche Themen er keinen Bock mehr hat.
2: Iran, Tickets. And visas.
0: Ja, Infantino möchte lieber reden über die tollste, größte, wahrscheinlich auch schönste Weltmeisterschaft aller Zeiten, aber nicht mit uns. Es gibt nämlich einiges anderes zu besprechen. Mit Matthias Friebe, der für uns diese Weltmeisterschaft begleitet, gerade in Mexiko. Matthias, gestern durfte Afrikas Schiedsrichter des Jahres 2025 vom somalischen Verband nicht einreisen in die USA wegen Visaproblemen. Haben die USA das mittlerweile begründet?
3: Ja, sie haben es begründet. Ein Vertreter des State Departments hat gesagt, man könne ihm die Nähe zu einer Terrororganisation nachweisen und dann habe man deswegen die Einreise auf jeden Fall nicht gewähren können. Diese Entscheidung ist auch endgültig. Das hat Infantino auf der FIFA-Pressekonferenz bestätigt. Daran ist nichts zu rütteln. Das heißt, er ist auf jeden Fall draußen bei dieser WM.
0: Und so eine Panne, so eine dumme Aktion wäre nicht vermeidbar gewesen?
3: Infantino nennt es unfortunate, also unglücklich. Er wollte da auch nicht gar nicht so richtig viel weiter drüber reden. Er hat sich auch nicht irgendwie hinter ihn gestellt, hat ja auch nicht versucht, ihn zu verteidigen, hat einfach nur gesagt, am Ende sei man nicht die Könige der Welt bei der FIFA, man könne keine Regierung überstimmen und man müsse sich über an die Visa-Regelung der gastgebenden Länder einfach halten.
0: Und das wird so die Sprachregelung dann auch in den nächsten 6 Wochen sein, wenn es irgendwelche Probleme gibt wegen Visa, wegen Einreise wegen der iranischen Mannschaft, über die wir jetzt gleich noch sprechen müssen. Wir können nichts dafür, ist halt einfach so, sind die Regeln in den USA, oder?
3: Ja, genau. Also da ist er auch argumentativ sehr flexibel. Das war in den letzten Jahren schon mal anders, als es um die Menschenrechtsfrage in Russland oder in Katar ging. Da hat er immer gesagt, das ist nicht unser Problem, wir haben damit nichts zu tun. Als es darum ging, im Friedensrat von Donald Trump zu sitzen oder bei der Gaza-Friedenskonferenz teilzunehmen, da hat er gesagt, das ist auch im Sinne des Weltfußballs, wenn wir uns engagieren für den Frieden in der Welt. Also Gianni Infantino nutzt eigentlich es immer genau so, wie er es gerade gebrauchen kann. Vor allen Dingen nämlich so, dem Gastgeber Donald Trump zu gefallen.
0: Kommen wir kurz zur iranischen Mannschaft noch. Die ist dabei bei dieser Fußballweltmeisterschaft, aber einer der Gastgeber dieser WM, die USA, befinden sich im Krieg mit dem Iran. Und das führt dazu, dass sie sich jetzt welche Lösung genau für die iranische Mannschaft bei dieser WM ausgedacht haben?
3: Dass sie ein Quartier direkt hinter der amerikanischen Grenze auf mexikanischem Staatsgebiet beziehen und dass sie für ihre Spiele jeweils morgens einreisen, dann das Spiel spielen und danach direkt wieder ausreisen dürfen, also ohne Übernachtung. Viele Fans haben ihre Tickets entzogen bekommen, also das gilt wirklich nur für die Mannschaft und die Offiziellen. Einige der Betreuer haben auch bis jetzt keine Visa bekommen. Das ist die Lösung, die man sich ausgedacht hat. Fürs erste Spiel am Montag in Los Angeles geht das auch ganz gut. Da ist der Weg nicht allzu weit von der Grenze, von dem Quartier der iranischen Mannschaft. Fürs zweite Spiel in Seattle wird das dann schon deutlich problematischer.
0: Haben die sich denn irgendwie geäußert? Weil ich meine, das kann ja auch Auswirkungen aufs Sportliche haben, abgesehen davon, dass es nicht besonders gastgeberfreundlich ist.
3: Nein, die nehmen sozusagen jetzt erstmal das, was sie kriegen können. Sie sind ja auch mit Pauken und Trompeten verabschiedet worden im Iran. Da geht es ja jetzt auch darum zu zeigen, was man alles so kann in diesem Land. Und Gianni Infantino hat gesagt, auch das typisch für die FIFA, niemand anderes auf der Welt hätte es geschafft, dass die iranische Mannschaft in diesen Zeiten bei einem Turnier stattfinden kann, außer die FIFA. Und er wäre persönlich mit dem Bus in Teheran vorbeigefahren, um die Mannschaft abzuholen, wenn es nicht anders gegangen wäre. Also das ist ungefähr das Level der Rhetorik, auf dem wir uns zurzeit bewegen.
1: Heute startet die Fußball-WM der Männer in den USA, in Mexiko und in Kanada. Es soll die größte, schönste und längste WM aller Zeiten werden. Es startet aber alles mit politischen, sagen wir mal, Herausforderungen. Und erzählt davon hat uns Matthias Friebe, der als Sportreporter mit dabei ist für uns bei der Fußball-WM, gerade in Mexiko. Bis bald oder morgen.
0: Bis morgen. Die Blossoms. Joke about Divorce. 6.43 Uhr. Die WM startet. Donnerstag, hier ist Deutschlandfunk.

0: glaube, dann hast du das Gröbste hinter dir. Wenn du Joke about Divorce machen kannst, Witze über die Scheidung von Blossoms.
1: Vielleicht auch einfach ein Trauma der Kindheit verarbeitet, man weiß es nicht.
0: Alles ist möglich, aber offensichtlich ja wohl verarbeitet, würde ich sagen, wenn wir im Witzebereich angekommen sind.
1: 6.47 Uhr, hier kommt Sabrina Loy, guten Morgen.
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3: Die Erde heizt sich weiter auf, schneller als noch vor wenigen Jahren. Der IGCC-Bericht zeigt, die Menschheit stößt mehr Treibhausgase aus als je zuvor. Dadurch bleibt mehr Energie auf der Erde, als wieder ins All abgegeben wird. Dieses Ungleichgewicht hat sich seit den 1970er Jahren mehr als verdoppelt. Besonders deutlich zeigt sich das in den Ozeanen. Die nehmen seit den 70ern rund 90% der zusätzlichen Wärme auf. Die Folgen? Auch in größeren Tiefen werden die Wassermassen immer wärmer und es gibt immer häufiger Meereshitzewellen. Ihre Zahl hat sich seit Anfang der 1990er Jahre mehr als verdreifacht. Letztes Jahr gab es überall an der Ozeanoberfläche an rund 65 Tagen im Jahr solche Hitzephasen, mehr als dreimal so viele wie früher. Auch der Meeresspiegel steigt schneller als noch vor ein paar Jahren. Wenn die Erderwärmung auf 1,5 Grad begrenzt werden soll, darf nur noch eine bestimmte Menge an CO2 in die Atmosphäre gelangen. Die Forschenden warnen, wenn es so weitergeht, ist dieses Budget in etwa 3 Jahren aufgebraucht. 3 Monate ist es her, da krachte ein Meteorit durch das Dach eines Hauses in Koblenz. Der faustgroße Stein aus dem All landete in einem Schlafzimmer. Verletzt wurde dabei niemand. Forschende würden den Meteoriten gern untersuchen, allerdings meldet sich der Besitzer nicht zurück. Sowohl das Meteoritenmuseum aus der Nachbargemeinde als auch die Uni Münster hatten kleinere Meteoritenkrümel zugeschickt bekommen, die nach dem Einschlag auf dem Nachbargrundstück und auf der Straße aufgesammelt wurden. Für eine ordentliche Klassifikation reicht das aber nicht. Dafür braucht man mindestens 20 Gramm Material. Die Forscher befürchten, dass der Meteorit ins Ausland verkauft werden könnte und appellieren an den Besitzer, dass sie für eine Klassifizierung nur ein ganz kleines Stück brauchen und er den Rest behalten kann. Bisher gehen sie davon aus, dass es sich um einen Eukriten handelt, also einen Steinmeteorit. Es könnte sogar eine Brekzie sein. So nennt man große Stücke, die erst auseinanderfallen und dann wieder verschmelzen.
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0: Wir sind Helden. So und so. Habt ihr gehört hier in Deutschlandfunk Nova, wenn alles gut geht, ist in 7:07.
1: So, so. Gestern Treffen im Bundeskanzleramt. Der Kanzler hatte geladen, Gewerkschaften und Arbeitgeberverbände sollten kommen und es sollte geredet werden über Reformen. Am besten solche, die noch vor der Sommerpause verabschiedet werden. Gesundheitsreform, Rentenreform, solche Sachen. Es soll ein konstruktives Treffen gewesen sein. Mehr wissen wir noch nicht und deshalb hören wir gleich mal nach im Hauptstadtstudio und klären, wie das Ganze gelaufen ist.
0: Außerdem müssen wir über das Eisessen reden. Wir befinden uns ja in dieser Jahreszeit, wo wir hin und wieder und vielleicht auch mal öfter zu einem Eis greifen. Und wenn wir dann Eis essen und das vielleicht auch ein bisschen schneller, als es sinnvoll wäre, dann kennt ihr vielleicht auch diesen stechenden Schmerz im Kopf. Ja?
1: Stirnbereich.
0: Ja, Brain Freeze nennt man das wohl offensichtlich. Ja, das erleben nicht alle. Also das hat mich erstmal gewundert, weil ich kenne das durchaus auch. Ja, es erleben nicht alle, aber es kennen viele, dass wenn man zu schnell was Kaltes isst oder vielleicht auch trinkt, dass in der Stirn dann dieses Gefühl kommt. Und wir wollen heute darüber sprechen, wo kommt das eigentlich her und gibt es da Strategien, irgendwas gegen zu machen, außer dass man Eis halt langsam isst. Das ist für mich eigentlich dann auch eher eine schlechte Option.
1: Weil es ist ja auch etwas, was man jetzt nicht unbedingt erleben will. Das hört sich jetzt gerade so an, als ob es ein Skill wäre, aber also ist jetzt.
0: Nee,
1: also macht, geil ist das nicht.
0: Nee, es macht keinen Spaß. Ne? Auf der anderen Seite muss man ja das Eis auch irgendwie essen, bevor es geschmolzen ist. Und wir haben schon einen ersten Tipp bekommen, weil wir haben euch gefragt, hey, habt ihr da Ideen? Beziehungsweise Patrick hat sich einfach mal so gemeldet und sagt, hey, ein Tipp gegen Brain Freeze, Zunge fest gegen den Daumen drücken.
1: Wir haben ein Problem gerade hier im Studio, das habe ich eben schon gedacht, vor 10 Minuten.
0: Zunge,
1: wir können nicht
0: Gaumen
1: testen, weil wir kein Eis haben. Wir haben kein Eis.
0: Ja, das ist das Problem, ja. Vielleicht müssen wir mal gucken, hier irgendwo in einem der Kühlschränke, vielleicht gibt es zumindest einen Eiswürfel.
1: Wir besorgen uns Eis, dann drücken wir unsere Zunge gegen den Gaumen und dann könnt ihr euch freuen, dass das hier kein Fernsehen, sondern Radio ist.
0: Vielleicht habt ihr auch noch Tipps, dann könnt ihr euch auch gerne bei uns melden. 03085 03 8503 wäre die passende Nummer.

0: und auch in die letzte Ecke dieser Welt Internet bringen. Und, das ist vielleicht weniger bekannt, auch die KI-Sparte xAI gehört zu SpaceX. Morgen will SpaceX an die Börse gehen und das wird wahrscheinlich eine historische Nummer. Es gibt nämlich viel mehr Interessenten, die Aktien kaufen wollen, als Aktien zur Verfügung stehen. Und das sorgt dafür, dass der Preis nach oben gegangen ist. SpaceX soll mit rund 1,75 Billionen US-Dollar bewertet werden. Und das wäre neuer Rekord für einen Börsengang. Christian Röhl, das ist der Chefökonom von Scaleable Capital, der meint, dass das mit dem Personenkult rund um Elon Musk zu tun hat und sieht das Ganze auch eher skeptisch.
1: Personenkult ist immer dann kritisch, wenn er von den betriebswirtschaftlichen Fakten ablenkt und wenn so eine Aktie, so ein Unternehmen sukzessive zur Religionsgemeinschaft mutiert, wie das ja bei Tesla passiert ist.
0: Unternehmerische Fakten, da könnte man nämlich mal drauf schauen, wie sieht es denn eigentlich da so aus, ne? Und dann sieht man, oh, SpaceX macht ja Verlust, und zwar ordentlich Verlust. Also ist das alles nur ein gefährlicher Hype, also auch gefährlich für Anleger, die jetzt in SpaceX investieren wollen, oder ist das das Unternehmen der Zukunft? Wir sprechen drüber gleich um kurz nach 7 hier in Deutschlandfunk Nova.
2: Hier kommt Gracie Abrams, Hit the Wall. Deutschlandfunk Nova hört hier am Donnerstagmorgen.
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0: Gracie Abrams habt ihr gehört hier in Deutschlandfunk Nova. Hit the Wall.
1: Wir haben 7 Uhr. Sarah Brückner ein paar Studios weiter hat die News für euren Donnerstagmorgen. Alles kurz und kompakt. Hi, hallo, guten Morgen.
2: Moin.
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4: Die USA haben wieder Angriffe auf den Iran geflogen. Laut US-Militär waren Ziele unter anderem Kommunikationssysteme und Luftabwehrstellungen im Iran. Die Angriffe seien eine Reaktion auf iranische Bedrohungen für US-Truppen und internationale Handelsschiffe in der Region. Kurz vorher hatte US-Präsident Donald Trump aber auch gedroht, dass

0: Teheran, Zitat, den Preis zahlen werde für festgefahrene Friedensverhandlungen. Iranische Streitkräfte haben wiederum nach eigenen Angaben als Reaktion auf die Angriffe der USA Ziele in Golfstaaten attackiert. Kuwait hat daraufhin seinen Luftraum geschlossen. Außerdem gibt es widersprüchliche Angaben zur Lage in der Straße von Hormuz. Der Iran hat die nach eigenen Angaben für die Schifffahrt komplett geschlossen. In einer Erklärung von der Militärführung heißt es, jedes Schiff, das die Durchfahrt durch die Meerenge versucht, werde angegriffen. Das US-Militär bestreitet dagegen eine Komplettsperrung. In Nordirland hat es den zweiten Abend in Folge Gewalt bei rassistischen Protesten gegeben. In der Vorstadt von Belfast, Newton Abbey, hat die Polizei Wasserwerfer eingesetzt gegen Steine werfende Menschen. Die Behörden sagen, dass die Leute von rechtsextremen Aktivisten aufgestachelt worden waren. Die Protestler warfen laut Polizei Ziegelsteine, Flaschen und Steine auf Einsatzkräfte und steckten Mülleimer in Brand. Reporter berichten von ähnlichen Ausschreitungen in Glengormley, nördlich von Belfast. In der nordirischen Hauptstadt selber blieb es ruhig. Da hatte die Polizei ihre Präsenz nach der Gewalt bei Protesten vorgestern Abend deutlich hochgefahren. Auslöser der rassistischen Krawalle war ein Messeangriff in Belfast am Montag, bei dem ein Mann schwer verletzt wurde. Für den sudanesischen Tatverdächtigen wurde U-Haft angeordnet. Der US-Unternehmer Bill Gates sagt, dass er nicht in die Verbrechen des Sexualstraftäters Jeffrey Epstein verwickelt war. Vor dem Untersuchungsausschuss des US-Repräsentantenhauses hat der Microsoft-Mitgründer angegeben, er habe bei seinen Treffen mit Epstein nie kriminelles Verhalten beobachtet. Gates wurde vorgeladen, weil sein Name in den Epstein-Akten auftaucht, die das US-Justizministerium veröffentlicht hatte. Die beiden sollen zwischen 2011 und 2014 regelmäßig Kontakt gehabt haben. Jeffrey Epstein soll mehr als 1000 Mädchen und Frauen missbraucht und auch an Prominente vermittelt haben. 2019 war er zu einer langen Haftstrafe verurteilt worden. Einen Monat später wurde er tot in seiner Gefängniszelle gefunden. Die europäischen Länder müssen ihre Bürgerinnen und Bürger besser vor Hitze schützen. Das ist die Einschätzung der Weltgesundheitsorganisation. WHO-Generaldirektor Hans Kluge hat gesagt, dass sich Europa schneller als jeder andere Kontinent erwärmt und man dafür mit Menschenleben bezahlt. Allein in den letzten 4 Jahren seien europaweit mehr als 200.000 Menschen an den Folgen von Hitze gestorben. Kluge spricht von Hitze als stillem Killer, gegen den man aber was tun kann. Zum Beispiel können Bäume, Parks, intakte Flüsse, Wälder und Moore für natürliche Kühlung sorgen. Negativ wirken sich dagegen unter anderem versiegelte Flächen aus. Bundesumweltminister Carsten Schneider will heute am bundesweiten Hitzeaktionstag zusammen mit Kluge und der Berliner Gesundheitssenatorin Ina Cibora Maßnahmen zum Schutz vor Hitzebelastung vorstellen.
1: Das Wetter
0: ist wechselnd bewölkt und es gibt auch mal Schauer oder Gewitter. Im Südwesten zeigt sich nachmittags auch mal die Sonne, dazu 15 bis 20 Grad.
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2: SpaceX geht an die Börse.
3: Habt ihr schon den Plan, Aktien zu zeichnen, den Knopf schon auf dem Finger in der App? Morgen geht's los und es gibt wohl sehr, sehr viele Interessentinnen und Interessenten. Also die Nachfrage soll größer sein, als es überhaupt Aktien geben soll.
2: Aktien zu kaufen von einem Unternehmen, das viele Verluste macht,
3: ja,
2: dessen Finanzlage gar nicht richtig einsehbar ist.
3: Also einigermaßen unklar, aber es steckt eben auch Elon Musk dahinter.
2: Ja, ein Typ, der gar nicht geht eigentlich.
3: Aber auch erfolgreiche Unternehmen führt, wenn man an Tesla denkt. Das ist nach wie vor relativ hoch bewertet und durchaus als erfolgreiches Unternehmen zu bewerten, würde ich jetzt sagen.
2: Da spielt einiges rein bei diesem Börsengang, über das reden wir gleich.
3: Machen wir.
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0: Na, wenn der Song nicht wach macht, weiß ich auch nicht. Luna Morgenstern mit Kids. Habt ihr gehört, hier in Deutschland von Nova 10 nach 7 ist.
1: SpaceX, das ist das Raumfahrtunternehmen von Tech-Milliardär Elon Musk, will morgen an die Börse und das mit einem möglicherweise historischen Rekord. Es soll nämlich mit rund 1,75 Billionen US-Dollar bewertet werden. Das ist eine Zahl mit 12 Nullen und würde SpaceX auf einen Schlag wertvoller machen als Konzerne wie zum Beispiel Meta, Samsung oder auch Tesla, das andere große Unternehmen von Elon Musk.
0: Ja, schon jetzt gibt es viel mehr Nachfrage nach SpaceX-Aktien, als tatsächlich dann morgen überhaupt zur Verfügung stehen werden. Warum Investorinnen und Investoren Schlange stehen, warum einige Analysten aber auch sagen, Moment mal, ist das nicht vielleicht doch ein bisschen teuer und was das alles so mit Elon Musk zu tun hat, also Stichwort Personenkult und seinen großen Visionen für die Zukunft der Menschheit. Ja, darüber sprechen wir jetzt mit Burchon Kim, unserer Deutschlandfunk Nova Podcast-Hostin von What the Wirtschaft. Bo und ihr Hostkollege Markus haben nämlich zum SpaceX-Börsengang recherchiert, dazu eine Folge gemacht. Bo, moin erstmal. Wie groß ist denn jetzt der Hype um SpaceX und den Börsengang? Also er ist auf jeden Fall da. Wie würdest du ihn einsortieren?
2: Guten Morgen. Ja, also der Hype, der ist riesig. Grundsätzlich gilt aber immer, weil so Hypes an der Börse, erstmal Ruhe bewahren, erstmal durchatmen und auch eine Portion Vorsicht walten lassen, weil ich meine Hype, ne, das macht ja auch was mit einem. Das zieht einen mit. Man denkt sich, oh, ist das nicht eine gute Idee? Man muss halt sagen, es gibt keine richtig belastbaren Zahlen aktuell, wie es bei SpaceX läuft. Läuft es gut? Machen die Plus? Machen die Minus? Die sind halt noch nicht an der Börse. Dementsprechend müssen die ihre Finanzen noch nicht offenlegen. Hm. Und klar, es gibt diese riesige Nachfrage. Also Medien berichten, dass es bis zu viermal so viel Nachfrage gibt, wie das Unternehmen eigentlich beim Börsengang an der New Yorker Börse an Geld einsammeln will. Und viele Privatleute denken natürlich da auch, oh, vielleicht mache ich da jetzt auch mal mit. Mhm. Ja, und wenn die Nachfrage, die übersteigt das Angebot an Aktien und das, obwohl der Preis pro Aktie eh schon recht hoch ist.
0: Aber es ist ja echt die große Frage, warum wird das gerade so gehypt? Weil du hast ja gerade schon gesagt, es gibt jetzt noch keine Zahlen, die man verlässlich da irgendwie nennen kann. Außerdem ist es ja jetzt auch ein Business, was jetzt nicht unbedingt total solide ist. Es ist eine wackelige Angelegenheit. Warum wird das gerade so krass gehypt?
2: Ja, voll. Also es gibt schon echt gute Gründe, sagen wir mal so. Also es gibt mehrere Gründe. SpaceX, die haben es tatsächlich geschafft, die Raumfahrt extrem zu prägen. Also es gibt sogar Leute, die sagen, also die haben es revolutioniert. Ja. Und naja, also SpaceX schafft es und hat es geschafft, die Raumfahrt sehr viel günstiger zu machen. Sei es durch wiederverwendbare Raketen etc. Und da war Elon Musk als Visionär tatsächlich echt schon früh unterwegs in diesem Bereich. Und SpaceX ist einfach der dominante Transportdienstleister ins All geworden. Hm. Auch für staatliche Akteure wie NASA, auch die bauen auf SpaceX. Dazu kommt, was vielleicht weniger Leute wissen, Starlink, die Satelliten im All, die gehören auch zu SpaceX. Und das ist am Ende des Tages so ein Satelliten-Internet-Abo, also wiederkehrende Einnahmen, nicht nur einzelne Raketenstarts. Ich kenne auch Leute, die Starlink hier in Deutschland benutzen, die ein bisschen ländlicher leben, weil die sagen, naja, sonst ist das Internet einfach zu schlecht. Und ich meine, das ist so das dritte Ding bei SpaceX, die verkaufen und erzählen gerade von so einer richtig großen Zukunftserzählung. Also KI-Infrastruktur, Rechenzentren im All, der Mars als neuer sozusagen Lebensort, neue Märkte. Und so wie wir Musk da auch ein bisschen kennen, wird da natürlich das Bild aufgemacht. Naja, das ist jetzt, SpaceX ist das Ding der neuen Zukunft und SpaceX wird der neue Tech-Gigant.
0: Okay, das heißt aber, SpaceX ist auch gar kein reines Raumfahrtunternehmen mehr oder will es in Zukunft auch gar nicht sein?
2: Exakt, also es läuft natürlich so ein bisschen im Windschatten, aber ist ein ultra wichtiger Punkt. Mhm. Klar, ne? Bei SpaceX, da denkt man sofort wie Mars-Raketen, Mars-Missionen etc., Astronauten. Aber naja, der wirtschaftlich spannende Teil ist ehrlicherweise längst Starlink geworden. Dieses Satelliten-Internet ist ja auch immer wieder in Schlagzeilen, zum Beispiel auch im Zusammenhang mit dem Ukraine-Krieg und. Ja. Und seit Anfang des Jahres gibt es auch ein KI-Unternehmen, also xAI. Das gab es auch schon länger, aber das ist jetzt auch Teil geworden von SpaceX. Auch da gibt es sozusagen kritische Stimmen, die sagen, naja, aber warum hatte man das gemacht? Ging es darum, da auch noch Geld einzusammeln? Wie viel Gewinn machen die überhaupt? Mhm. Und läuft das überhaupt? Und SpaceX ist eher so ein Mischkonzern geworden aus Raumfahrt, Internet, Abo-Anbieter und KI. Und das macht die Bewertung auch nochmal ein bisschen tricky, weil theoretisch müsste man sich ja jedes Feld ganz genau angucken und schauen, läuft nicht nur eins gut, sondern laufen alle gut, damit diese Bewertung überhaupt zustande kommt.
0: Jetzt ist die Frage, wie bewertet man das alles am Ende? Weil es gibt ja auch durchaus Leute, die sagen, hey, vielleicht nicht, das ist alles ein bisschen überbewertet. Es gibt durchaus Kritikerinnen und Kritiker, ne?
2: Ja, das ist ein total klassischer Fall davon. Also es wird sehr, sehr, sehr viel Zukunft mit diesem Preis gemischt. Und es gibt auch so einige Analysten, die ganz konkret sagen, also dieses Unternehmen, das ist sowas von keine Billion Dollar wert. Ja, deren Bewertungen gehen so zwischen 700 bis 900 Milliarden. Also ist auch nicht wenig, ist immer noch extrem viel Geld. Aber ist schon ein bisschen runter und die Sache ist die, also Starlink wächst definitiv, aber Frage ist ja auch, ob SpaceX wirklich wertvoller ist, Stand jetzt, als die ganzen großen Tech-Konzerne der Welt. Und ja, es gibt natürlich auch so Kritik wie KI und ich meine Rechenzentren im All, funktioniert das überhaupt, knallt da nicht so ein Komet dran? Das sind alles super spannende Zukunftsmärkte, aber man weiß es halt einfach nicht. Also es ist halt einfach ein großes, großes Versprechen auf die Zukunft und ob es klappt, ja, das kann halt so keiner richtig sagen.
1: Morgen geht SpaceX an die Börse. Hintergrundinfos auf den letzten Metern kamen von Bo-Cheon Kim, Hostin unseres Nova-Podcasts What the Wirtschaft. Vielen Dank dafür. Hier kommt Coldplay, In My Place. Guten Morgen euch.

0: Leckeli, habt ihr gehört. Happy Now, 7:22 hier ist Deutschlandfunk Nova und wir hoffen sehr, dass das stimmt.
1: Ja, also vielleicht, wenn ihr auf Sommer steht, dann vielleicht schon. Der steht nämlich quasi vor der Tür, gab schon ein paar schöne Tage, gerade gibt es eine kurze Pause, aber das Thema Eis wird euch sicherlich schon begegnet sein in den letzten Tagen und Wochen und dann freut ihr euch ziemlich dolle über das, was ihr gerade im Hörnchen drin habt, nämlich 3 Kugeln Vanille-Schoko-Basilikum-Eis und dann passiert das hier.
2: Stirnfried ein quasi.
3: Ich finde, das ist so, ich weiß nicht, so ein bisschen so ein Stechen oder so ein unangenehmes, kribbelndes Gefühl im Kopf.
2: Es tut weh, es tut wirklich weh in der Stirn, ne?
0: Brain Freeze, so ein plötzlicher, stechender Kopfschmerz vorne im Stirn. Bereich, wenn wir zu schnell etwas Kaltes gegessen haben. Und darüber sprechen wir heute Morgen mit Deutschlandfunk Nova-Reporterin Nora Wilker bei uns in der Leitung. Nora, zum Einstieg erstmal, was ist das genau, Brain Freeze?
4: Naja, medizinisch wird dieser kurzzeitige stechende Schmerz an der Stirn oder auch den Schläfen einfach als Kältereizkopfschmerz bezeichnet. Mhm. Die plötzliche Kälte am Gaumen oder auch hinten im Rachen, die kann dazu führen, dass deine Blutgefäße sich in dem Bereich erstmal verengen, dann schnell wieder erweitern, um den Mund zu erwärmen. Und diese schnelle Veränderung im Blutfluss, die reizt einen Gesichtsnerv, der dann eben Schmerzsignale ans Gehirn sendet. Daher auch dieser plötzliche Schmerz dann.
1: Ja, das ist ja wirklich sowas wie so ein plötzliches Stechen, ja. Pieksen. Es ist schwer zu beschreiben, aber es ist auf jeden Fall so unangenehm und ja, das kann sich ja echt mies anfühlen. Ne?
4: Ja, genau, das finden einige, die ich bei meiner Umfrage in Berlin getroffen habe, an Brain Freeze auch am krassesten, dass das so plötzlich kommt.
3: Ich glaube, es haut einen so kurz mal raus immer so und dann ist so, oh, wow. Dann ist es so ein kurzes so aus der Welt gefallen sein, keine Ahnung. Oder dass man so sehr körperlich irgendwie plötzlich in seinem Kopf ist so.
4: Ja, Mara findet Brain Freeze deshalb besonders unangenehm, wenn man unter Leuten ist. Sie kann sich dann wirklich null konzentrieren und sie sagt, sie kriegt das am häufigsten von so diesen Slush-Ice-Drinks, sagt sie.
0: Also wie sie das gerade erzählt hat, klang fast auch ein bisschen nach Lachgas oder so. Kann man sagen, wovon man Brain Freeze am häufigsten oder am schnellsten kriegt?
4: Also das mit dem Slush-Ice-Drink, das klingt natürlich plausibel, ne? Weil der sich ja schon schneller im Mund verteilt als Milcheis zum Beispiel, deshalb vielleicht schneller alles runterkühlt. Das ist aber nicht wissenschaftlich belegt. Ich habe dazu auch keine Studie gefunden. Was mich bei meiner Umfrage aber überrascht hat, ist, dass viele das scheinbar auch gar nicht kennen, diesen Kältekopfschmerz.
1: Ja, da habe ich mich auch schon drüber gewundert. Also das heißt, es gibt Leute, die das wirklich überhaupt gar nicht bekommen, die das nie erleben.
4: Naja, also diesen Mechanismus, der ist grundsätzlich schon bei jedem vorhanden, aber Studien zeigen, dass Brain Freeze insgesamt tatsächlich nur bei etwa 30-40% der Menschen auftritt. Hm. Bei Menschen, die an Migräne leiden, kommt es häufiger vor. Also es gab mal so eine kleinere Studie in den 70er Jahren und da haben über 90% von Migränepatienten angegeben, Brain Freeze zu kennen, also das schon mal gehabt zu haben. Mhm. Da gibt es also so eine Korrelation.
0: Jetzt ist schon klar geworden, es ist nicht die schlauste Idee, das Eis so runterzustürzen, einzuatmen, aber wenn es passiert ist, es gibt ja auch gute Argumente dafür, es schmilzt und es ist sehr lecker. Was kann ich machen, um Brain Freeze wieder loszuwerden?
4: Ja, du musst dann versuchen, die Temperatur in deinem Rachen, Mund, Hals schnell wieder hochzukriegen. Das heißt natürlich, das Eis auf keinen Fall weiter essen in dem Moment, wenn der Kopfschmerz kommt.
0: Ja.
4: Genau. Und dann kannst du zum Beispiel einen warmen Schluck trinken, das hilft immer Mara.
3: Genau, was Warmes trinken. Eben weil es so ein Kältegefühl ist, oder? Einfach so im Kopf, so dann, oder der so nach oben zieht eigentlich in den Kopf. So, und wenn man da dagegen arbeitet mit was Warmem, dann klingt das produktiv.
4: Na, warm heißt hier aber einfach Raumtemperatur, ne? Also wärmer als das Eis. Mhm. Fachleute sagen auch, die Zunge oder sogar deinen Daumen an die Oberseite im Mund zu drücken. Das kann auch Wärme übertragen und den Schmerz lindern.
0: Wurde uns hier eben auch schon empfohlen.
4: Ja. Ja. Ah, okay, ja. Mit der Zunge ist intuitiv auch immer mein Trick. Also das hilft auf jeden Fall. Und im Zweifel einfach kurz aushalten, ne? In der Regel dauert Brain Freeze nur so wenige Sekunden bis hin zu wenigen Minuten und ist auch nicht gefährlich. Die Symptome sind keinen Hinweis auf Erkrankungen oder so, sagen Fachleute.
1: Brain Freeze. Damit sind wir was Besonderes. Till, 30-40% der Menschen erleben das. Wir zwei
0: sind
1: mit dabei.
0: Weil wir es schon mal erlebt haben.
1: Ja,
0: ja, aber nochmal ganz kurz. Ja. Es ist nichts, worauf man heiß sein sollte. Es ist jetzt nicht besonders toll. Ist nicht schlimm, aber...
1: Ich wollte es jetzt mal positiv drehen in dieser Stelle.
0: Ja, man ist danach auf jeden Fall wach. Ja, vielleicht ist es ein Argument für Eis am Morgen.
1: Stimmt. Endlich haben wir Eis.
0: Hast nicht Eis am Morgen.
1: Danke, Nora Wilker, dass du uns das geliefert hast.
4: Danke euch.
0: Danke.

0: Die Fuckers mit Lucky, habt ihr gehört. 7.31 Uhr schon.
1: Britta Wagner hat jetzt die Infos für euch, bringt euch jetzt auf den aktuellen Stand an diesem Donnerstag. Schönen guten Morgen, Britta.
2: Morgen.
0: Hi.
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4: Die USA haben wieder Angriffe auf den Iran geflogen. Laut US-Militär waren Ziele unter anderem Kommunikationssysteme und Luftwehrabstellung im Iran. Die Angriffe seien eine Reaktion auf iranische Bedrohung für US-Truppen und internationale Handelsschiffe in der Region. Kurz vorher hatte US-Präsident Donald Trump aber auch gedroht, dass Teheran, Zitat, den Preis zahlen werde für festgefahrene Friedensverhandlungen. Iranische Streitkräfte haben wiederum nach eigenen Angaben als Reaktion auf die Angriffe der USA Ziele in Golfstaaten attackiert. Laut Staatsmedien wurden Militärschiffe beschossen und auch US-Stützpunkte in Bahrain, Kuwait und Jordanien. Kuwait hat daraufhin seinen Luftraum geschlossen. Außerdem gibt es widersprüchliche Angaben zur Lage in der Straße von Hormus. Der Iran hat die nach eigenen Angaben für die Schifffahrt komplett geschlossen. In einer Erklärung von der Militärführung heißt es, jedes Schiff, das die Durchfahrt durch die Meerenge versucht, werde angegriffen. Das US-Militär bestreitet dagegen eine Komplettsperrung. Die Einwanderungspolitik von US-Präsident Donald Trump ist umstritten. Jetzt hat er ein Gesetz in Kraft gesetzt, um sie weiter zu finanzieren. Das heißt Secure America Act und sieht 70 Milliarden US-Dollar vor, die in den nächsten 3 Jahren fließen, unter anderem an die umstrittene Einwanderungsbehörde ICE. Der Kongress in Washington hatte vorher mit der Mehrheit von Trumps Republikanern sein Okay gegeben, nach monatelangem Streit. Die demokratische Opposition hatte den Gesetzentwurf Anfang des Jahres blockiert. Sie wollte schärfere Auflagen für ICE und den US-Grenzschutz. Grund war, dass ICE-Mitarbeiter am Rande von Protesten gegen Abschieberazzien 2 Menschen erschossen hatten. Der Tankrabatt läuft Ende des Monats aus. Unionsfraktionsvize Sepp Müller hat der ARD bestätigt, dass der Rabatt wie geplant nicht verlängert wird. Eingeführt wurde der Tankrabatt zum 1. Mai, um Verbraucherinnen und Verbraucher bei den stark gestiegenen Spritpreisen zu entlasten. Die Koalition hatte dafür die Steuer auf Benzin und Diesel um knapp 17 Cent pro Liter gesenkt. Müller und sein SPD-Kollege Armand Zorn sagen der Bild-Zeitung, die Maßnahme habe gut gewirkt. Man könne es sich in der aktuellen Lage aber nicht leisten, Schulden dafür aufzunehmen. Sollten die Preise ab dem 1. Juli wieder deutlich steigen, wolle man aber schnell reagieren.
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4: Barcelona hat seit kurzem den höchsten Kirchturm der Welt, den Christusturm an der Sagrada Familia mit 172,5 Metern. Jetzt hat Papst Leo XIV. Den Turm geweiht, zum 100. Todestag des Erbauers der Kirche, Antoni Gaudí. An der Sagrada Familia mit ihren 18 Türmen wird schon seit 140 Jahren gebaut. Im nächsten Jahrzehnt soll sie dann fertig sein. Der Papst hat in seiner Predigt gesagt, dass die Kirche noch im Entstehen ist, passt zum Leben, denn das sei nach christlichem Verständnis immer ein Weg, ein Projekt, das Gott verwirkliche. Die Sagrada Familia hat das Ulmer Münster als höchste Kirche der Welt überholt. Dessen Spitze ist 11 Meter niedriger.
3: Das Wetter.
4: Das bringt Wolken und örtlich Schauer und einzelne Gewitter. Im Südwesten kommt später auch mal länger die Sonne am Stück raus. Maximal 15 bis 20 Grad.
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1: Es gibt Verbrechen wie schwerer Raub oder Totschlag. Da liegt die Verjährungsfrist bei 20 Jahren, also relativ lang. Also das heißt, in diesen 20 Jahren können dann Menschen, die sowas gemacht haben, noch verantwortlich gemacht werden dafür.
5: Bei dem Straftatbestand Vergewaltigung ist das ein bisschen anders. Da können Täter viele Jahre nach einer Tat oft nicht mehr verfolgt werden und strafrechtlich belangt werden. Und das will die Bundesjustizministerin ändern.
1: Ja, und zwar die Verjährungsfrist von 5 dann eben auch auf 20 Jahre hochsetzen. Wie realistisch das ist, das besprechen wir in ein paar Minuten hier.
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0: Summer mit Potential. Habt ihr gehört? Gleich 20 vor 8, Deutschlandfunk Nova hier.
1: Bundesjustizministerin Stefanie Hubig von der SPD will Frauen besser vor sexualisierter Gewalt schützen. Das hat sie schon immer wieder angekündigt. Und eine Idee von ihr ist, die Verjährungsfrist bei Vergewaltigungen hochzusetzen.
0: Ja, und das will Hubig heute besprechen mit den Justizministerinnen und Ministern der Bundesländer. Die treffen sich nämlich heute zu einer Konferenz. Tobi Blum aus dem Deutschlandfunk Nova Nachrichten. Warum sind Hubig gerade die Verjährungsfristen da so wichtig?
2: Sie findet die viel zu kurz, weil sie überhaupt nicht vergleichbar mit den Fristen bei anderen schweren Straftaten sind. Das hat Hubig dem Redaktionsnetzwerk Deutschland gesagt. Eine Vergewaltigung verjährt nach 5 Jahren. Bei Verbrechen wie schwerem Raub oder Totschlag liegt die Frist deutlich höher, bei 20 Jahren. Und das will Hubig auch für Vergewaltigung, dass die Frist entsprechend hochgesetzt wird. Mhm. Das setzt dann das Zeichen, eine Vergewaltigung ist ein genauso schweres Verbrechen und deshalb wird auch entsprechend lang ermittelt. Bei Gruppenvergewaltigung will Hubig auch die Höchststrafe erhöhen.
0: Und ist das realistisch, dass diese Änderungen dann auch kommen werden?
2: Schon, ja. Höhere Strafen stehen im Koalitionsvertrag. Hamburg hat zu den Verjährungsfristen auch eine Beschlussvorlage für den Bundesrat erarbeitet. Hamburgs Justizsenatorin Anna Galena von den Grünen sagt, dass das nicht nur eine symbolische Änderung ist, sondern Vergewaltigungsopfern auch hilft.
3: Wir müssen natürlich auch Frauen, die erst spät erfahren, weil sie beispielsweise unter Drogen gesetzt wurden, in die Lage versetzen, dann auch entsprechend diese Straftat nicht nur anzuzeigen, sondern auch die Strafverfolgungsbehörden diese tatsächlich folgen können.
0: Wie lange könnte es dauern, bis diese Änderung kommt?
2: Also einen konkreten Zeitpunkt gibt es noch nicht. Laut Galina sollte es allerdings schnell gehen.
3: Die Verjährungsfrist muss dieses Jahr angepackt werden. Also weil je länger sozusagen das Problem andauert, umso mehr werden Opferrechte an dieser Stelle verletzt. Und ich bin aber auch guter Dinge, dass das Bundesjustizministerium sich dieser Problematik schnell annehmen wird.
2: Hubig wird immer wieder mal dafür kritisiert, dass sie viel ankündigt, aber dann die Umsetzung hapert. Aber auch sie sagt, dass die Änderungen so bald wie möglich kommen sollen.
0: So, jetzt ist das eine Änderung, die vielleicht eine abschreckende Wirkung haben kann, aber man könnte ja noch mehr tun, um Frauen vor sexualisierter Gewalt zu schützen. Und es wird auch heute noch mehr diskutiert. Also die Justizministerinnen und Minister, die wollen heute noch mehr diskutieren, ne?
2: Da gibt es noch eine Idee von den Grünen. Nur ja heißt ja. Vor allem NRW und Hamburg machen sich dafür stark. Und dabei geht es darum, dass du vor dem Sex ausdrücklich zustimmen musst. So handhaben das viele skandinavische Länder. Der Hintergrund ist, dass Vergewaltigungsopfer manchmal in einer Art Schockstarre fallen und nicht mehr explizit Nein sagen können. Allerdings ist die CDU gegen so eine Änderung. Galina will auch schon vor möglichen Übergriffen ansetzen und fordert, dass jeder dazu verpflichtet wird, eine geplante Vergewaltigung anzuzeigen. Das soll dann zum Beispiel gegen Chatgruppen oder Foren helfen, in denen Vergewaltigungen geplant werden, weil dann jeder Mitlesende per Gesetz dazu verpflichtet würde, die Polizei einzuschalten. Hubig nennt die Idee erwägenswert.
1: Was Politiker sprech ist für schauen wir mal. Heute treffen sich die Justizministerinnen und Minister von Bund und Ländern. Sie wollen stärker gegen sexualisierte Gewalt vorgehen. Welche Ideen sie dafür haben, hat euch Tobi Blum erzählt aus den Deutschlandfunk Nova Nachrichten. Danke dafür.
0: Das sind Gerne. Die guten Elbos hier in Deutschlandfunk Nova.

0: Die Good Neighbors. People need people. Eine Binse. Guten Morgen.
1: Sabrina Loyertz ist nämlich 7:45.
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3: Das Läuserückfallfieber ist tückisch. Erst bekommt man Fieber, dann geht es einem wieder gut, man scheint gesund, bis der nächste Fieberanfall kommt. Ein deutsches Forschungsteam hat das verantwortliche Bakterium Borrelia recurrentis genauer untersucht. Der Studie zufolge nutzt es eine Gruppe bestimmter Proteine, um das menschliche Immunsystem auszutricksen. Die Proteine verbinden sich mit Proteinen im Blut und verhindern so, dass die Immunabwehr aktiviert wird. Das ist nicht alles. Die Proteine kapern auch noch einen Baustein aus dem Blut. Auf diesem Weg können sie unbemerkt ins Gewebe eindringen. Die neuen Infos könnten in Zukunft Diagnosen leichter machen und vielleicht auch ein Ansatz für eine Impfung sein. Die Erkrankung kann mit Antibiotika behandelt werden. Unbehandelt führt jeder fünfte Fall zum Tod. Das Läuserückfallfieber wird durch Körperläuse übertragen und gilt als eine der vernachlässigten Infektionskrankheiten. Es ist vor allem in ärmeren Teilen der Welt ein Thema, aktuell etwa in Nordostafrika. TFA, Trifluoressigsäure, wird vor allem als Pestizid in der Landwirtschaft verwendet. Die Chemikalie kann bei Menschen aber die Fruchtbarkeit beeinträchtigen und Schäden bei ungeborenen Kindern im Mutterleib verursachen. Das schreibt die EU-Chemikalienbehörde. Sie hat das Risiko von TFA neu eingeschätzt. 5 EU-Länder, darunter auch das Deutsche Bundesinstitut für Risikobewertung, hatten darum gebeten. Das könnte jetzt direkte Konsequenzen haben. In der EU dürfen Pestizide, die so bewertet werden, eigentlich nicht mehr verwendet werden. Trifluoressigsäure zählt zur Gruppe der PFAS, den sogenannten Ewigkeitschemikalien. Das sind synthetische Verbindungen, die zum Beispiel Pfannen, Regenjacken oder Einwegverpackungen schmutz- und wasserabweisend machen. Es gibt immer wieder Studien, die belegen, wie gefährlich einzelne PFAS sind. Oft tauchen nach einem Verbot schnell ähnlich wirkende Ersatzstoffe auf. Die EU-Kommission arbeitet deshalb seit Jahren an einem umfassenden Verbot.
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0: Da stehe ich so in der Kirche und klatsch so mit. Paramore, Ain't It Fun, habt ihr gehört. Guten Morgen.
1: Ob der das so sieht, weiß ich auch nicht so ganz genau. Aber gut, lassen wir das an dieser Stelle einfach mal so stehen und widmen uns dem Hitzeaktionstag. Der ist nämlich heute unter dem Motto gemeinsam vorsorgen für Extremhitze ist auch nötig. Erinnern auch nochmal über 150 Organisationen dran. Die haben gestern aufgerufen, mehr Schutzmaßnahmen vor Hitze in Deutschland zu installieren. Sie sehen das Land nicht ausreichend auf die kommenden Extremwetterperioden vorbereitet. Liegt auch daran, dass Deutschland in Europa liegt. Und die Länder Europas müssen ihre Bürgerinnen und Bürger besser schützen vor der Hitze. Zu dem Schluss kommt auch die Weltgesundheitsorganisation, die WHO. Und das liegt daran, dass sich Europa, der Kontinent, schneller erwärme als jeder andere. Also es müssen mehr Maßnahmen getroffen werden, die vor Hitze schützen. Und da gibt es verschiedene Maßnahmen, wie zum Beispiel Bäume, Parks, intakte Flüsse, aber auch sowas wie der Schutz von Wäldern und die Renaturierung von Mooren.
0: Heute startet die Fußball-Weltmeisterschaft der Männer in den USA, in Kanada und in Mexiko. Und der FIFA-Präsident Gianni Infantino hat gestern auf einer Pressekonferenz schon mal verlautbart, auf welche Themen er keinen Bock mehr hat.
2: Iran, Tickets und Visas.
0: Iran, Tickets und Visas, aber den Gefallen können wir ihm nicht tun. Also wir reden natürlich über das Sportliche bei dieser Weltmeisterschaft, aber auch immer wieder über Sportpolitik und halten euch gut auf dem Laufenden.
1: Das Wetter, das bringt Wolken mit und örtlich auch Schauer und einzelne Gewitter. Im Südwesten kommt auch später tatsächlich mal ein bisschen länger die Sonne heraus. Das Ganze spielt sich ab bei maximal 15 bis 20 Grad.
0: Wir haben gestern geredet über das Treffen im Bundeskanzleramt. Friedrich Merz hatte eingeladen, Gewerkschaften, Arbeitgeberverbände, um zu sprechen über Reformen. Reformen, die Bundesregierung noch gerne vor der Sommerpause verabschieden würde. Und die Idee von Merz war, dass Arbeitgeberverbände und Gewerkschaften ihm einfach mal erzählen, was sie denn so bereit sind zu tun, bereit sind zu leisten. Veronika Grimm, das ist eine der Wirtschaftsweisen, die sagt, das Problem liegt an ganz anderer Stelle. Nicht daran, was die Leute bereit sind zu leisten, sondern es geht einfach darum, dass man sich bei der Diagnose schon uneinig ist.
3: Man wird miteinander reden, man wird versuchen, Schnittmengen zu finden, aber man sieht ja auch, dass es schwierig ist, die Schnittmengen zu finden heutzutage, weil nicht mal die Diagnose eindeutig ist.
0: Ja, Beispiel zum Beispiel Beiträge zur Rentenversicherung. Da sagen die Arbeitgeber, die sind viel zu hoch. Die Gewerkschaften sagen, hey, Moment mal, schaut doch mal in internationalen Vergleich, sind die gar nicht so hoch. Was da gestern bei rumgekommen ist, es sollen konstruktive Gespräche gewesen sein. Das klären wir jetzt gleich direkt nach den Nachrichten.
1: Das Aura mit Killswitch. Deutschlandfunk Nova hier.

0: Das ist der Bombay Bicycle Club gewesen mit Better Now.
1: Nachdem wir eben Licky Lee gehört haben. Lucky Now.
0: Ja, es ist immer besser und glücklicher jetzt. Schön.
1: Es geht aufwärts.
0: Ja, nicht zuletzt mit Sarah Brückner, die uns jetzt auf den aktuellen Stand der Dinge bringt an diesem Donnerstagmorgen. Er hat nämlich die Nachrichtenlage gecheckt. Mhm. Moin.
2: Hi.
1: Guten Morgen.
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4: Die USA haben wieder Angriffe auf den Iran geflogen. Laut US-Militär waren Ziele unter anderem Kommunikationssysteme und Luftabwehrstellungen im Iran. Die Attacken seien eine Reaktion auf iranische Bedrohungen für US-Truppen und internationale Handelsschiffe in der Region. Kurz vorher hatte US-Präsident Donald Trump aber auch gedroht, dass Teheran, Zitat, den Preis

0: Preis zahlen werde für festgefahrene Friedensverhandlungen. Iranische Streitkräfte haben wiederum nach eigenen Angaben als Reaktion auf die Angriffe der USA Ziele in Golfstaaten attackiert. Laut Staatsmedien wurden Militärschiffe beschossen und auch US-Stützpunkte in Bahrain, Kuwait und Jordanien. Es gibt außerdem widersprüchliche Angaben zur Lage in der Straße von Hormus. Der Iran hat die nach eigenen Angaben für die Schifffahrt komplett geschlossen. In einer Erklärung von der Militärführung heißt es, jedes Schiff, das die Durchfahrt durch die Meerenge versucht, werde angegriffen. Das US-Militär bestreitet dagegen eine Komplettsperrung. Zum ersten Mal seit 10 Jahren ist die Zahl der Geflüchteten weltweit gesunken. Laut dem aktuellen Bericht vom UNO-Flüchtlingshilfswerk UNHCR mussten letztes Jahr knapp 42 Millionen Menschen vor Gewalt und Konflikten aus ihrem Heimatland fliehen. Das waren 3% weniger als vorletztes Jahr. Zu den 42 Millionen Flüchtlingen kommen in der UNHCR-Statistik noch weitere Vertriebene dazu. Letztes Jahr gab es auch knapp 70 Millionen Binnenvertriebene, also Menschen, die im eigenen Land flüchten mussten. Auch hier ist die Zahl ein wenig zurückgegangen, aber viele Menschen leben schon über Jahre in einer Flüchtlingssituation und damit oft auch in Armut. Auf die will die UNO jetzt ihren Fokus legen. Die Bundesregierung plant verschiedene Reformen, über die hat sie am Abend mit Gewerkschaften und Wirtschaftsverbänden im Kanzleramt beraten. Bei dem 3,5 Stunden langen Treffen sollte geschaut werden, ob und welche Übereinstimmungen es zwischen den Seiten gibt bei den geplanten Veränderungen bei Sozialversicherungen, dem Arbeitsmarkt, Steuern und beim Bürokratieabbau. Von der Bundesregierung hieß es danach, die Atmosphäre sei konstruktiv gewesen und man sei sich einig, dass Deutschland als Wirtschaftsstandort vor großen Herausforderungen steht und Reformen braucht. Außerdem seien weitere Gespräche vereinbart worden. Konkrete Entscheidungen sollte es bei dem Treffen noch nicht geben. Die sollen erst in einer Sitzung vom Koalitionsausschuss Anfang Juli getroffen werden. In Nordrhein-Westfalen hat es heute Morgen eine Razzia gegen eine Betrügerbande gegeben, die sich als Polizisten oder Bankmitarbeiter ausgegeben haben soll. Mehr als 300 Einsatzkräfte von Kripo, Bereitschaftspolizei und Spezialeinheiten haben Wohn- und Gewerbegebäude durchsucht in Köln, Neuss, Dormagen, Aachen und Viersen. Nach offiziellen Angaben wurden mehrere Leute festgenommen. Der Einsatz war Teil von Betrugsermittlungen gegen die Bande, die auch international aktiv gewesen sein soll. Der Schaden liegt laut den Behörden bei mindestens 500.000 Euro. Mehr Details wollen sie im Laufe des Tages bekannt geben.
1: Das Wetter.
0: Wechselnd bewölkt, es gibt auch mal Schauer oder Gewitter. Im Südwesten kommt nachmittags auch mal die Sonne durch, dazu 15 bis 20 Grad.
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2: 3,5 Stunden und schon sind alle Probleme geklärt. Ist doch schön, wenn es so läuft, oder?
3: Ganz einfach. Du lädst einfach ins Bundeskanzleramt ein, Gewerkschaften, Arbeitgeberverbände, alle reden einfach mal miteinander, denken so, ach Quatsch, du siehst das so, na, da können wir ja zusammenkommen und auf einmal ist alles gut.
2: Leichtes Abendessen, konstruktive Atmosphäre.
3: Ja. Wir wissen ehrlich gesagt nicht, wie es gestern Abend gewesen ist. 3,5 Stunden hat sich Bundeskanzler Friedrich Merz, hat sich die Bundesregierung gestern mit Arbeitgeberverbänden und Gewerkschaften getroffen. Konstruktiv soll die Atmosphäre gewesen sein. Ja. Was genau das heißt, lassen wir uns jetzt gleich übersetzen. Von einem, der Bundesregierung spricht, von unserem Korrespondenten im Hauptstadtstudio, Frank Kabelan.
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0: Harry Styles, Aperture heißt der Track. 8.12 Uhr haben wir es am Donnerstagmorgen. Hier ist Deutschlandfunk Nova.
1: Rentenreform, Steuerreform, Reform des Arbeitsmarkts, Bürokratieabbau. Haben wir was vergessen? Ich glaube nicht. All das will die Koalition Anfang Juli, ja, also nächsten Monat, auf den Weg bringen.
0: Bevor das passiert, ist es natürlich nicht schlecht, die Leute mitzunehmen. Also Bürgerinnen und Bürger tragen das im besten Fall mit, so ein großes Reformvorhaben. Aber natürlich auch Gewerkschaften und Arbeitgeberverbände. Und die hat der Bundeskanzler Friedrich Merz ins Bundeskanzleramt gestern eingeladen, um zu beraten, um von denen mal zu hören, was sie eigentlich so bereit sind, in Sachen Reform mitzutragen. Frank Capellan aus unserem Hauptstadtstudio in Berlin war nicht dabei, aber hat die Ohren gespitzt in Berlin und ist jetzt bei uns in der Leitung. Es soll ein konstruktives Treffen gewesen sein, heißt es. Was heißt das wiederum?
2: Genau das wollte ich zurückgeben, die Frage an euch. Der Regierungssprecher Stefan Cornelius, der sagte uns, konstruktiv und konzentriert hat man da zusammengesetzt gesessen. Ja, was heißt das dann? Also wir hören, dass man sich zumindest nicht angebrüllt hat, dass es ein zivilisierter Meinungsaustausch war, das immerhin, denn im Vorfeld, das muss man ja sagen, da ist es da schon mal laut zugegangen. Also Jasmin Fahimi, die DGB-Chefin, gestern auch dabei, die hat ja mit starken Worten gesagt, bloß die Finger weg vom 8-Stunden-Tag, da lassen wir nicht mit uns reden. Und Bärbel Baas, die Arbeitsministerin, die SPD-Vorsitzende, das muss man noch mal sich ins Gedächtnis rufen, die ist auf dem Arbeitgebertag regelrecht ausgelacht worden. Also die Stimmung ist da nicht die allerbeste, aber wie man dann immer so schön sagt, konstruktiv und konzentriert ist das gelaufen.
0: Es war ein ungewöhnlicher Move von Friedrich Merz zu sagen, macht ihr doch einfach mal ein paar Vorschläge, also bevor ihr an den rummäkelt, die ich mache, die wir machen als Bundesregierung, sagt ihr doch mal, was ihr bereit seid zu tun. Gab es darauf irgendwelche Reaktionen?
2: Ja, das war absolut ungewöhnlich. Die mussten ja regelrecht Hausaufgaben machen. Da wurden Fragebögen vorab verteilt. Wie stellt ihr euch das vor? Wie kriegen wir die Wirtschaft wieder ans Laufen? Wozu seid ihr bereit? Ich glaube, das waren 11 Seiten. Also da gab es jede Menge Fragen in der Steuerpolitik. Wer soll belastet werden? Wer soll entlastet werden? Wie kriegen wir die Sozialversicherungsbeiträge in den Griff? Was glaubt ihr? Wie soll man das machen? Bürokratieabbau war ein großes Thema. Also das waren dann Themenblöcke, da hat man sich jeweils 40 Minuten, glaube ich, Zeit für genommen, um das abzuarbeiten, um einfach mal festzustellen, gehen wir von den gleichen Voraussetzungen aus? Glaubt ihr auch, dass die Lage so schlecht ist in Deutschland und was muss man dagegen tun? Aber Beschlüsse sind nicht gefasst worden und das wird jetzt auch vielfach kritisiert, aber das war neu für mich. Es sollen weitere Treffen auf dieser Ebene stattfinden. Und der Regierungssprecher Stefan Cornelius hatte vorher noch gesagt, nein, es wird keine Verstetigung dieser Runden geben. Das ist irgendwie Gift für die Union, habe ich den Eindruck. Da gab es mal die sogenannte konzertierte Aktion. Da gab es einen SPD-Wirtschaftsminister, Karl Schiller, in den 60er Jahren, der hat das angestoßen. Aber woran ich mich als alter Mensch auch noch erinnern kann, Gerhard Schröder und seine Reform, da hat man auch diese Bündnis für Arbeitrunden gehabt. 9-mal sind die zusammengekommen. Und da hat man eben auch versucht, die Sozialpartner zusammenzubringen, ohne Erfolg. Aber es soll nun weitere Gespräche geben. Das war für mich die Überraschung.
0: Nochmal zu gestern Abend, Frank. Wann äußert sich denn jetzt jemand? Wann können wir mit irgendwelchen Stimmen rechnen, was gestern vielleicht dabei rumgekommen ist?
2: Ja, gute Frage. Also der Deutsche Industrie- und Handelskammertag beispielsweise, der hat zu vertraulichen Gesprächen heute Morgen eingeladen. Da werden andere noch folgen und ich habe gehört, Bärbel Baas tritt im Frühstücksfernsehen auf, die Arbeitsministerin. Andere haben da gemauert, wollten nicht mit uns reden. Aber wie gesagt, es gibt auch keine Beschlüsse. Die große Frage ist jetzt, wann trifft man sich in den kommenden Wochen nochmal? Denn die Regierung hat sich ja einen Fahrplan gegeben mit Blick auf die Reform. 1. Juli, entscheidender Koalitionsausschuss, sage ich nicht ich, sondern das sagen die immer wieder. Also die Erwartungen werden da ja auch hochgeschraubt. Und in der Tat ist es ja so. Also wenn die Regierung Merz nicht in den kommenden Monaten entscheidende Reformen auf den Weg bringt, die garantieren, dass es wirtschaftlich wieder bergauf gehen kann, ich glaube, dann ist die Koalition am Ende. Also der Druck ist da gewaltig. Aber wir wissen auch, Rentenkommission, die soll bis Ende Juni Vorschläge vortragen. Mhm. Und ja, da kann man nicht am 1. Juli schon entscheiden, wie es gehen soll.
1: Es stehen große Reformen an und bevor die von der Politik auf die Bahn gebracht werden, haben sich Spitzen der Union und der SPD mit Gewerkschaften und Wirtschaftsvertretern getroffen. Konstruktiv und zivilisiert sollen die Gespräche abgelaufen sein. Immerhin, viel mehr ist nicht nach außen gedrungen, aber es soll wohl weitere Gespräche geben, hat uns Frank Capellan aus unserem Hauptstadtstudio gerade erzählt. Danke, Frank.
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0: Clay sind das. Mit Gold. Habt ihr gehört hier in Deutschlandfunk Nova? Es ist 8 Uhr und 23 Minuten.
1: Heute ist es soweit. Wir sprechen schon den ganzen Morgen drüber. Die Fußball-WM der Männer startet heute in Kanada, in Mexiko und in den USA. Los geht's mit dem Eröffnungsspiel heute Abend, 21 Uhr deutscher Zeit. Mexiko gegen Südafrika in Mexico City. Und vorher noch die Eröffnungsfeier.
0: Jetzt ist Kanada, naja, da ist Eishockey ziemlich groß. In den USA ist vielleicht eher Basketball, Baseball, American Football. Mit Mexiko ist wenigstens eine richtige Fußballnation mit dabei. Und deswegen haben wir heute Morgen vor der Sendung schon mit unserer Kollegin, mit unserer Korrespondentin in Mexiko, mit Jenny Barke, über die Stimmung in Mexico City gesprochen und haben sie gefragt, was bekommst du denn so mit vom WM-Gefühl, wenn du da so durch die Straßen läufst?
2: Ja, es hat eine Weile gedauert. Ich dachte echt, Mensch, hier sieht man ja gar nichts. Aber am Wochenende spätestens war die ganze Stadt angeheizt. Da haben Tausende in der Innenstadt versucht, einen Weltrekord zu knacken im La Ola-Wellen.
0: Okay.
2: Das Guinness-Buch prüft den Weltrekord gerade. Es ist noch nicht klar, ob sie ihn geknackt haben, aber seitdem geht sie los. Die Leute tragen jetzt auch alle grüne Trikots. Die mexikanischen, selbst die Hunde tragen diese Trikots.
0: Klar, natürlich.
2: Also wirklich, da ist jetzt was los. Es wird viel gewerkelt, gebaut oder wurde. Es ist viel fertiggestellt worden. Blumenbeete leuchten in den typisch orangen Blumen, den San Basuchil, die eigentlich im November am Dia de los Muertos, am Tag der Toten, die ganze Stadt erstrahlen lassen. Also es ist alles herausgeputzt und es kann losgehen.
0: Das heißt, man bekommt auch so ein bisschen im Stadtbild schon mit, dass da eine WM stattfindet. Da sind auch Fans unterwegs, die man auch als solche identifizieren kann.
2: Ja, definitiv. Also man merkt es schon alleine am Verkehr. 5 Millionen Menschen sollen ja über die WM in Mexiko als Gäste kommen. Und hier steht leider der Verkehr sehr still. Das ist ein bisschen anstrengend. Aber es gibt viele Fans. Vor allem sind die am Stadion und in der Fanzone in der Innenstadt zu treffen. Hier gibt es auch so einen geflügelten Satz. Die Tage, La Pelota vuelve a casa, der Ball kehrt zurück nach Hause. Mexikaner sind die Gastgeberrolle gewohnt. Sie sind es nämlich jetzt schon zum dritten Mal. Und das Aztekenstadion ist das Eröffnungsstadion, also Rekordhalter, weil noch kein anderes Stadion dreimal eine WM eröffnet hat.
0: Wenn wir gerade beim Stadion sind, es gibt auch Proteste in Mexico City. Unter anderem der Zugang zum Stadion wurde blockiert. Was ist da los?
2: Das kann heute noch spannend werden. Also die Lehrer protestieren hier seit einer Woche, auch recht radikal. Gestern sind in einem Bus Sprengsätze gefunden worden von der Polizei. Mhm. Sie verbarrikadieren sich in der Innenstadt, haben tausende Zelte aufgestellt. Das hat so ein bisschen Festivalcharakter. Die ganzen Zugänge zum Stadion sind blockiert. Die Polizei öffnet jetzt teilweise die Straßen wieder, aber es sind neue Proteste angekündigt und die Fans müssen sich darauf einstellen, sehr, sehr früh zu kommen, mehrere Sicherheitsringe durchzuschreiten und ja, das wird anstrengend, glaube ich, auf jeden Fall zum Stadion zu kommen.
0: Das hast du gerade schon gesagt, Mexiko ist gewohnt, Gastgeber zu sein. Jetzt finden die allermeisten Spiele der Fußball-WM der Männer ja in den USA statt. Kanada ist auch noch mit dabei. Jetzt ist Mexiko vielleicht eher sowas wie ein Juniorpartner bei dieser WM. Wie kommt das an im Land? Ist das für die Mexikanerinnen und Mexikaner okay?
2: Nein, überhaupt nicht. Die sind wirklich sehr aufgebracht. Also ich habe mit Taxifahrern, Verkäufern gesprochen und da wird viel gezetert. Es sind ja auch nur 13 Spiele, die hier stattfinden. 3 Spiele ab dem 16. Finale. Die großen Partien sind hier gar nicht zu sehen. Und dazu kommt einfach, die meisten können sich den Stadionbesuch nicht leisten. Das Eröffnungsspiel kostet zwischen umgerechnet 250 bis 2500 Euro. Und der Mindestlohn im Monat liegt hier bei 470. Also die Mexikaner, haben wir gesagt, sind ein fußballfanates Völkchen. Und jetzt können sie in ihrem legendären Stadion das Spiel nicht gucken. Das ärgert schon viele.
0: Noch ein kurzer Blick auf heute Abend. Bevor es dann losgeht mit dem Eröffnungsspiel, gibt es noch eine Eröffnungsfeier. Was passiert da?
2: Shakira kommt mal wieder zum vierten Mal. Die war ja 2006 schon in Deutschland dabei. Ansonsten haben wir interne Papiere bekommen und dürfen noch nicht verraten, was passiert. Oh. 1,5 Stunden Gesang und Tanz, würde ich sagen.
1: Jenny Barke, für uns als Korrespondentin in Mexiko, hat euch eingestimmt auf die Fußball-Weltmeisterschaft. Heute Eröffnungsspiel in Mexico City.
0: Olivia Rodrigo ist das jetzt hier, Deutschlandfunk Nova. Drop Dead heißt der Song. 8:28.

0: Olivia Rodrigo, habt ihr gehört. Drop Dead heißt der Track.
1: Britta Wagner, jetzt um 8.31 Uhr mit allem, was ihr wissen müsst für diesen Donnerstagmorgen, auch neben WM-Eröffnung heute. Moin Britta.
2: Hallo.
3: Guten Morgen.
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5: Der Konflikt zwischen den USA und Iran eskaliert trotz der eigentlich formal geltenden Waffenruhe weiter. Beide Seiten haben sich die zweite Nacht in Folge gegenseitig angegriffen. Irans Militär hat auf neue US-Angriffe nach eigenen Angaben mit einer kompletten Sperrung der Straße von Hormus reagiert und auch mit Gegenattacken auf Ziele in den Golfstaaten Bahrain und Kuwait, unter anderem auf US-Stützpunkte. In einer Erklärung von der iranischen Militärführung heißt es, jedes Schiff, das die Durchfahrt durch die Meerenge versucht, werde angegriffen. Zwei Schiffe sollen laut staatlichem Rundfunk beschossen worden sein. Das US-Militär bestreitet dagegen, dass es eine Komplettsperrung der Straße von Hormus gibt und sagt, Handelsschiffe könnten weiter durchfahren. Die neuen Kampfhandlungen zwischen den USA und Iran haben den weltweiten Ölpreis in die Höhe getrieben, heute Morgen um bis zu 4%. In Nordirland hat es den zweiten Abend in Folge Gewalt bei rassistischen Protesten gegeben. In der Vorstadt von Belfast, Newton Abbey, hat die Polizei Wasserwerfer eingesetzt gegen Steine werfende Menschen. Die Behörden sagen, dass die Leute von rechtsextremen Aktivisten aufgestachelt worden waren. Die Protestler warfen laut Polizei Ziegelsteine, Flaschen und Steine auf Einsatzkräfte und steckten Mülleimer in Brand. Reporter berichten von ähnlichen Ausschreitungen in Glengormley, nördlich von Belfast. In der nordirischen Hauptstadt selber blieb es ruhig, da hatte die Polizei ihre Präsenz nach der Gewalt bei Protesten vorgestern Abend deutlich hochgefahren. Auslöser der rassistischen Krawalle war ein Messerangriff in Belfast am Montag, bei dem ein Mann schwer verletzt wurde. Für den sudanesischen Tatverdächtigen wurde U-Haft angeordnet. Bundesjustizministerin Stefanie Hubig will Frauen mehr vor sexualisierter Gewalt schützen. Dazu hat sie schon eine Reihe von Vorhaben angekündigt. Vor dem Beginn der Justizministerkonferenz in Hamburg heute hat sie jetzt dafür plädiert, dass die Verjährungsfrist bei Vergewaltigungen hochgesetzt werden soll. Hubig hat dem Redaktionsnetzwerk Deutschland gesagt, dass eine Vergewaltigung aktuell nach 5 Jahren verjährt ist. Das finde sie zu kurz. Angemessen wären aus ihrer Sicht 20 Jahre, wie bei anderen schweren Straftaten wie schwerem Raub oder Totschlag. Hubig unterstützt auch die Forderung, den Grundsatz nur Ja heißt Ja ins Recht einzuführen. Hubig sagte dazu, nur so würde sexuelle Selbstbestimmung konsequent gesichert.
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5: Es ist gut möglich, dass in Smartphones weltweit geschmuggeltes Coltan steckt, das den Milizenkrieg in der Demokratischen Republik Kongo finanziert. Die NGO Global Witness hat analysiert, wie das Konfliktmineral aus der DR Kongo über Ruanda rausgeschmuggelt wird. Dort wird es mit ruandischem Coltan vermischt und als konfliktfrei umdeklariert. Danach wird es an Schmelzen vor allem in China geliefert und von da aus landet es in der Rohstoffkette der großen Elektronikhersteller. Global Witness sagt, dass deren Prüfsysteme für ein konfliktfreies Coltan dabei versagen. Die NGO macht für den Schmuggel auch Ruanda verantwortlich, das die M23-Miliz in der DR Kongo unterstützt. Ruandas Exporte von Coltan sind in den letzten Jahren stark hochgegangen. Laut Fachleuten passen die Zahlen aber nicht zur einheimischen Produktion des Rohstoffes.
4: Das Wetter.
5: Das bringt Wolken und örtlich Schauer und einzelne Gewitter. Im Südwesten kommt später auch mal länger die Sonne raus. Maximal 15 bis 20 Grad.
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0: Die Bundesregierung, die plant strenge Regeln für E-Scooter. Und wenn ich das richtig verstanden habe, wäre das tatsächlich ein ziemlicher Hammer. Wenn man in Zukunft mit dem E-Scooter einen Unfall baut, dann muss man beweisen, dass man unschuldig ist. Also es gilt nicht die Unschuldsvermutung, sondern wenn du mit dem E-Scooter unterwegs bist, dann bist du erstmal automatisch der Schuldige.
1: Man könnte von einem Paradigmenwechsel in der E-Scooter-Gemeinde sprechen, ja. Und wir müssen uns auf jeden Fall erklären lassen, was dahinter steckt. Also es geht vermutlich vor allen Dingen um die Dinger, die überall auf dem Bürgersteig rumstehen, über die man sich nochmal ärgert. Kann, aber die natürlich auch ganz praktisch sind, wenn man mal eben irgendwie schnell zum Bahnhof muss. Ne?
0: Und wie beweist man dann eigentlich seine Unschuld? Weil alle sehen ja genau gleich aus. 8.36 Uhr gleich mehr nach einem Song.
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0: Hier ist Deutschlandfunk Nova am Donnerstagmorgen. Es ist 8.39 Uhr. Das gerade waren The Temper Trap, Giving Up Air. Guten Morgen.
1: Ja, so ein Stadtbild einer deutschen Großstadt ohne E-Scooter ist es eigentlich nicht mehr vorstellbar. Ihr kennt das Game, die Dinger sind überall und naja, sie sorgen schon noch bei einigen für Ärger. Also vielleicht auch einfach nur, weil sie existieren.
0: Deshalb plant die Bundesregierung jetzt gerade eine Gesetzesänderung. Das Ganze wird heute Thema im Bundestag und deshalb wollen wir drüber reden. Mit Tobi Blum aus den Deutschlandfunk Nova Nachrichten. Er hat sich den Entwurf für uns durchgelesen. Tobi, was genau steht da drin?
2: Es ändert sich vor allem, was dabei wer Schuld hat an einem Unfall und dann für Schäden auch zahlen muss. In Zukunft soll für E-Scooter-Fahrende ein vermutetes Verschulden gelten.
0: Das heißt, sie sind erstmal immer schuld?
2: Ja, es heißt konkret, du musst vor Gericht beweisen können, dass du unschuldig bist. Eigentlich ist das ja andersrum, da muss dir deine Schuld nachgewiesen werden. Deshalb klingt die Änderung erstmal krass. Das wird bei Autofahrern aber auch so gehandhabt, zum Beispiel bei Auffahrunfällen. Ein Problem bei Unfällen mit Miet-E-Scootern, die falsch abgestellt wurden, ist aber, dass gar nicht so leicht rausgefunden werden kann, wer den Roller denn jetzt so dahingestellt hat. Das muss ja nicht der Fahrer gewesen sein, den kann ja auch irgendein Passant verschoben haben. Deshalb soll da klar geregelt werden, für Schäden muss dann der Vermieter aufkommen. Bisher musste nämlich zwingend der genaue Unfallverursacher, also der Falschparker, gefunden werden, sonst gab es kein Geld.
0: So, und in Zukunft müssen dann die großen Anbieter, Lime, Bolt, you name it, gewissermaßen dann die Knöllchen praktisch zahlen.
2: Im Prinzip ja, aber es geht bei der Gesetzesänderung vor allem um größere Kosten nach wirklichen Unfällen, wo sich dann wer verletzt oder ein großer Sachschaden entsteht. Die Bundesregierung meint, die Unternehmen, die haben ja auch die ganzen Profite, also sollen die für die entstehenden Schäden aufkommen, wenn der Schuldige eben nicht gefunden werden kann.
0: Aber du hast von größeren Kosten gesprochen, das würde ja auch größere Kosten für die Unternehmen bedeuten und das müssen sie ja irgendwie einpreisen, weitergeben an die Kundinnen und Kunden, oder?
2: Genau, die müssten das irgendwie einpreisen, aber im Zweifel kann es auch sein, dass sie vor Gericht ziehen, weil sie nicht zahlen wollen, wenn irgendwer ihre Roller verstellt, ohne selbst Kunde zu sein. Das könnte dann erstmal zu viel mehr Rechtsstreitigkeiten führen und unsere Gerichte, die haben platt gesagt, Besseres zu tun. Oder was halt auch passieren könnte, die Anbieter könnten versuchen sicherzustellen, dass ihre geparkten Roller nicht mehr für Unfälle sorgen, weil sie zum Beispiel nur noch in bestimmten Parkzonen abgestellt werden können.
0: So, und dieser Gesetzesentwurf, der gilt aber jetzt tatsächlich nur für geparkte Roller. Also es geht nicht um Unfälle, die auf der Straße passieren, weil mit einem Roller gefahren wird.
2: Genau so ist es ja. Aber um die Unfälle beim Fahren zu verhindern, dafür ist schon die Straßenverkehrsordnung geändert worden. Also da wurde schon was gemacht. Ab nächstem Jahr müssen neu zugelassene Roller zum Beispiel Blinker haben und Verwarngelder werden erhöht. Was aber ein Problem bleibt, E-Scooter darf man erst ab 14 fahren. Wenn jetzt jüngere Kinder trotzdem fahren und einen Unfall bauen, dann kann man die nicht wirklich belangen. Die sind ja noch schuldunfähig. In Thüringen, da sind letzte Woche hunderte E-Scooter-Fahrende kontrolliert worden und da waren nicht nur einige Kinder dabei, sondern viele sind auch zu zweit unterwegs gewesen. Das ist zwar verboten, aber anscheinend ist das vielen egal.
1: Der Bundestag berät heute über neue Regeln für E-Scooter-Fahrende und Verleiher. Wenn das Gesetz beschlossen wird, dann kann es nicht alle Probleme lösen, aber zumindest wird es Schuldfragen klären. Tobi Blum aus unserer Deutschlandfunk Nova Nachrichten hat erklärt, was es dann konkret bedeuten würde und was die Gerichte dann am Ende beschäftigen wird.
0: Noga Eres, Stuck in Heaven, 8.43 Uhr, hier ist Deutschlandfunk Nova.

0: Auch in diesem Fall hat unsere Musikredaktion den passenden Titel für das Thema ausgesucht. Nuga Ares mit Stuck in Heaven.
1: Es geht jetzt um einen Friedhof. Nicht der Kuscheltiere, sondern der Wale. Und zwar irgendwo ganz weit weg von hier. Haben sich Millionen Skelette an einem Ort angesammelt.
0: Hast du Millionen gesagt?
1: Ja, Millionen. Sabrina Loy jetzt.
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3: Okay, danke. Wenn ein Wal nicht gerade direkt vor einer Küste strandet, stirbt er meist da, wo er zu Lebzeiten unterwegs war, auf dem offenen Meer. Wenn der Kadaver dann auf den Meeresboden sinkt, erblüht drumherum das Leben, denn die Überreste können jahrzehntelang ein eigenes Ökosystem versorgen. Im Südosten des Indischen Ozeans haben Forscher den bislang größten, tiefsten und ältesten Walfriedhof entdeckt. Mithilfe von Tauchbooten fanden sie fast 500 Fundstellen mit Walknochen. 5 Kadaver waren noch relativ frisch, die ältesten Fossilien sind rund 5 Billionen Jahre alt. An den jüngeren Walkadavern lebten zahlreiche Tiefseetiere wie Würmer, Muscheln, Krebstiere und Schlangensterne. Warum sich ausgerechnet dort so viele Walreste sammeln, erklären die Forscher im Fachmagazin Nature so. Die Region ist ein Jagdgebiet für tieftauchende Schnabelwale. Außerdem wirkt die grabenförmige Landschaft einer Bruchzone wie ein Trichter für absinkende Kadaver. Weil sich dort nur wenig Sediment ablagert, bleiben die Knochen über sehr lange Zeit erhalten. Windräder sind ein Dilemma. Strom aus erneuerbaren Energien ist umweltfreundlich und nachhaltig. Durch die Windräder werden aber Zugvögel getötet. Im Fachmagazin Nature Sustainability hat ein Wissenschaftsteam jetzt Szenarien durchgespielt, um die Gefahr für Zugvögel zu verringern. Die Idee? Was, wenn die Windräder in Zeiten abgestellt werden, in denen die Zugvögel viel unterwegs sind? Dafür haben die Forscher Daten ausgewertet, die die Bewegung großer Vogelschwärme dokumentieren. Selbst bei günstigen Bedingungen sind in Westeuropa mehr als 100 Millionen Vögel potenziell durch Windräder gefährdet. Ihre Berechnung zeigt, stellt man die Windräder in Phasen ab, wenn die meisten Vogelschwärme unterwegs sind, könnte das Risiko von Vogel-Windrad-Kollisionen um die Hälfte reduziert werden. Dafür müsste man im Gegenzug auf rund 1% Windenergie verzichten. Wenn man bereit ist, auf rund 7,5% zu verzichten, ließe sich das Risiko sogar um 90% senken.
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0: Il Civetto, magst du, habt ihr gehört. 8.54 Uhr gleich, hier ist Deutschlandfunk Nova.
1: SpaceX, das ist das Raumfahrtunternehmen von Tech-Milliardär Elon Musk. Das will morgen an die Börse und das mit einem möglicherweise historischen Rekord. Es soll nämlich mit rund 1,75 Billionen US-Dollar bewertet werden. Warum es auch Leute gibt, die da vor dem Hype warnen, das besprechen wir in der nächsten Stunde hier in Deutschlandfunk Nova.
0: Wenn ihr Eis esst, vielleicht ein bisschen zu schnell, kennt ihr das, wenn auf einmal so ein stechender Schmerz in der Stirn, im Gehirn auftaucht? Das Ganze hat einen Begriff, nennt sich Brain Freeze. Was genau dahinter steckt, klären wir in der nächsten halben Stunde hier bei Deutschlandfunk Nova.
1: Das Wetter bringt Wolken, örtlich Schauer, einzelne Gewitter. Im Südwesten kommt später auch mal ein bisschen länger die Sonne raus. Das Ganze bei maximal 15 bis 20 Grad.
0: Ihr habt es vermutlich schon mitbekommen, es ist schwer dem zu entgehen. Ab heute startet die Fußball-Weltmeisterschaft der Männer in den USA, in Kanada und in Mexiko. Es gibt neben dem Sportlichen auch viele politische Themen, auf die Gianni Infantino, der FIFA-Präsident, gar keinen Bock mehr hat, hat er gestern bei einer Pressekonferenz gesagt.
2: Iran, Tickets and Visas.
0: Ja, über diese drei Themen will er nicht mehr sprechen. Den Gefallen können wir ihm natürlich nicht tun. Gleich nach den Nachrichten reden wir unter anderem darüber, warum Afrikas Schiedsrichter des Jahres 2025, ein Mann aus Somalia, gestern nicht in die USA einreisen konnte.
1: City Heinz zusammen mit Beck. Der Song heißt nicht ganz unpassend Boom Boom Back. Deutschlandfunk Nova hier in 5 Minuten ist 9.

0: Andrew Apple Pie mit Fool, habt ihr gehört hier in Deutschland. Wunderbar.
1: Hier kommt Sarah Brückner, es ist gerade noch so 9 Uhr. Die Newslage kurz und kompakt jetzt für euren Donnerstagmorgen. Hallo.
2: Hallo ihr zwei.
0: Moin.
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2: Der Konflikt zwischen den USA und dem Iran eskaliert trotz der eigentlich formal geltenden Waffenruhe weiter. Beide Seiten haben sich die zweite Nacht in Folge gegenseitig angegriffen. Irans Militär hat auf neue US-Angriffe nach eigenen Angaben mit einer kompletten Sperrung der Straße von Hormuz reagiert und auch mit Gegenattacken auf Ziele in den Golfstaaten Bahrain und Kuwait, unter anderem auf US-Stützpunkte. In einer Erklärung von der iranischen Militärführung heißt es, jedes Schiff, das die Durchfahrt durch die Meerenge versucht, werde angegriffen. Zwei Schiffe sollen laut staatlichem Rundfunk beschossen worden sein. Das US-Militär bestreitet dagegen, dass es eine Komplettsperrung der Straße von Hormuz gibt und sagt, Handelsschiffe könnten weiter durchfahren. Die neuen Kampfhandlungen zwischen den USA und dem Iran haben den weltweiten Ölpreis leicht in die Höhe getrieben, heute Morgen um bis zu 4%. Die europäischen Länder müssen ihre Bürgerinnen und Bürger besser vor Hitze schützen. Das ist die Einschätzung der Weltgesundheitsorganisation. WHO-Generaldirektor Hans Kluge hat gesagt, dass sich Europa schneller als jeder andere Kontinent erwärmt. Und allein in den letzten 4 Jahren seien europaweit mehr als 200.000 Menschen an den Folgen von Hitze gestorben. Kluge spricht von Hitze als stillem Killer. Auch der Präsident

0: Präsident der Bundesärztekammer Klaus Reinhardt hält die deutschen Städte und Kommunen nicht genug auf die zunehmende Extremhitze im Sommer vorbereitet. Er hat im Deutschlandfunk gesagt, die Zahl der Tage mit Temperaturen über 30 Grad habe sich in den letzten Jahren verdreifacht. Es brauche Pläne, um Menschen mit Vorerkrankungen, Kleinkinder und Menschen in Pflegeeinrichtungen und Krankenhäusern besser zu schützen. Bundeskanzler Friedrich Merz gibt jetzt gleich im Bundestag eine Regierungserklärung ab zu dem anstehenden EU-Gipfel in Brüssel. Das Treffen ist für kommende Woche geplant und die Staats- und Regierungschefs sollen dabei über die Lage in der Ukraine und im Nahen Osten sprechen, außerdem auch über die Finanzplanung der EU. Merz hatte sich vorab dafür ausgesprochen, dass der Gemeinschaftshaushalt grundlegend moderner wird. Neue EU-Schulden lehnt er ab. Nach seiner Regierungserklärung debattieren die Abgeordneten über das Thema. Danach stehen Beratungen über eine Reihe von Gesetzentwürfen der Bundesregierung an. Unter anderem geht es um die Verlängerung von Bundeswehr-Auslandseinsätzen, in erster Lesung um das geplante Aussetzen der Diätenerhöhung für die Abgeordneten und auch um das Gebäudemodernisierungsgesetz. Geplant ist, dass der Betrieb von Öl- und Gasheizungen erlaubt bleibt. Allerdings soll bis 2040 der Anteil von CO2-neutralen Brennstoffen höher werden. In Mexiko-Stadt startet heute die Fußball-Weltmeisterschaft der Männer. Die Eröffnungsfeier wird am Abend im extra renovierten Aztekenstadion veranstaltet. Danach spielt Mitgastgeber Mexiko das Auftaktspiel gegen Südafrikas Nationalmannschaft. Es wird die bisher größte WM der Geschichte mit 48 Teilnehmerländern. Die insgesamt 104 Spiele werden neben Mexiko auch in Kanada und vor allem in den USA ausgetragen. Für die deutsche Mannschaft geht's am Sonntag los, in Houston mit dem Spiel gegen Curaçao.
1: Das Wetter.
0: Das ist wechselnd bewölkt und es gibt auch mal Schauer oder Gewitter. Im Südwesten kommt am Nachmittag auch die Sonne durch. Höchstwerte zwischen 15 und 20 Grad.
2: Ich mag auch kein Curaçao.
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3: Auf die Diskussion lasse ich mich jetzt hier nicht ein. Wir freuen uns lieber auf die...
2: Ach, Curaçao. Also das Land super bestimmt. Ich war leider noch nie da, aber bestimmt ganz toll Leute. Aber der Drink... Boah.
3: Süß halt, ne? Ist halt was Süßes.
2: Ja, also nur. Also irgendwas anderes als Süße, ich glaube nicht. Blau, klar, blau ist noch. Blau und süß.
3: Blau und süß. Ist auf jeden Fall ein Faktor, ja.
2: Boah, ich denke schon wieder an Wahl. Das ist wirklich schlimm.
3: Dabei wollten wir über die WM sprechen, ja, die gar nicht so viel, also weiß ich nicht, mit Blau oder Curaçao zu tun hat.
2: Deutschland spielt gegen Curaçao am Sonntag.
3: Ja, das ist
2: wahr.
3: Erstes
2: Spiel bei dieser Weltmeisterschaft.
3: Absolut, aber da reden wir ja nicht von dem Getränk,
2: nein,
3: sondern vom Land. So, ja. Heute ist in Mexico City die Eröffnungsfeier, ja, unter anderem, und danach gibt es das Eröffnungsspiel Südafrika gegen Mexiko. Und darüber wollen wir gar nicht so genau sprechen, sondern eigentlich vielmehr über die politischen Verwerfungen rund um diese WM.
2: Ja, Gianni Infantinos Lieblingsthemen. Visa, Iran, Einreise. Gleich mehr.
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0: Mumford & Sons, The Cave, habt ihr gehört. 9.12 Uhr, hier ist Deutschlandfunk Nova am Donnerstagmorgen.
1: Wenn ihr schon einen Moment mit uns heute durch den Morgen geht, habt ihr vielleicht schon mitbekommen, heute beginnt die Fußball-WM 2026 der Männer in Mexiko, Kanada und in den USA. Gianni Infantino, das ist der Präsident der FIFA, die FIFA wiederum, diese Organisation, die das alles ausrichtet, der hat gestern in der Pressekonferenz schon mal gesagt, auf welche drei Themen er keinen Bock mehr hat.
2: Iran, Tickets. And visas.
0: Ja, Infantino möchte lieber über die tollste, die größte, die wahrscheinlich auch schönste Weltmeisterschaft aller Zeiten reden, aber nicht mit uns. Natürlich machen wir auch Berichterstattung über das Sportliche, aber Politik muss auch sein. Heute Morgen haben wir mit Matthias Friebe gesprochen, der begleitet als Reporter diese Weltmeisterschaft für uns, ist aktuell in Mexiko und hat uns erstmal erzählt, gestern ist ja dieser somalische Schiedsrichter, Afrikas Schiedsrichter des Jahres 2025, nicht reingekommen in die USA, hat nicht einreisen dürfen, wie die USA das begründet haben.
3: Ja, sie haben es begründet. Ein Vertreter des State Departments hat gesagt, man könne ihm die Nähe zu einer Terrororganisation nachweisen und dann habe man deswegen die Einreise auf jeden Fall nicht gewähren können. Diese Entscheidung ist auch endgültig. Das hat Infantino auf der FIFA-Pressekonferenz bestätigt. Daran ist nichts zu rütteln. Das heißt, er ist auf jeden Fall draußen bei dieser WM.
0: Und so eine Panne, so eine dumme Aktion wäre nicht vermeidbar gewesen?
3: Infantino nennt es unfortunate, also unglücklich. Er wollte daraus, ihr habt es ja gerade schon gesagt, er wollte da auch nicht gar nicht so richtig viel weiter drüber reden. Er hat sich auch nicht irgendwie hinter ihn gestellt, hat ja auch nicht versucht, ihn zu verteidigen, hat einfach nur gesagt, am Ende sei man nicht die Könige der Welt bei der FIFA, man könne keine Regierung überstimmen und man müsse sich an die Visa-Regelung der gastgebenden Länder einfach halten.
0: Und das wird so die Sprachregelung dann auch in den nächsten 6 Wochen sein, wenn es irgendwelche Probleme gibt wegen Visa, wegen Einreise, wegen der iranischen Mannschaft, über die jetzt gleich noch sprechen müssen. Wir können nichts dafür, ist halt einfach so, sind die Regeln in den USA, oder?
3: Ja, genau. Also da ist er auch argumentativ sehr flexibel. Das war in den letzten Jahren schon mal anders, als es um die Menschenrechtsfrage in Russland oder in Katar ging. Da hat er immer gesagt, das ist nicht unser Problem, wir haben damit nichts zu tun. Als es darum ging, im Friedensrat von Donald Trump zu sitzen oder bei der Gaza-Friedenskonferenz teilzunehmen, da hat er gesagt, das ist auch im Sinne des Weltfußballs, wenn wir uns engagieren für den Frieden in der Welt. Also Gianni Infantino nutzt eigentlich es immer genau so, wie er es gerade gebrauchen kann. Vor allen Dingen nämlich so, dem Gastgeber Donald Trump zu gefallen.
0: Kommen wir kurz zur iranischen Mannschaft noch. Die ist dabei bei dieser Fußballweltmeisterschaft, aber einer der Gastgeber dieser WM, die USA, befinden sich im Krieg mit dem Iran. Und das führt dazu, dass sie sich jetzt welche Lösung genau für die iranische Mannschaft bei dieser WM ausgedacht haben?
3: Dass sie ein Quartier direkt hinter der amerikanischen Grenze auf mexikanischem Staatsgebiet beziehen und dass sie für ihre Spiele jeweils morgens einreisen, dann das Spiel spielen und danach direkt wieder ausreisen dürfen, also ohne Übernachtung. Viele Fans haben ihre Tickets entzogen bekommen, also das gilt wirklich nur für die Mannschaft und die Offiziellen. Einige der Betreuer haben auch bis jetzt keine Visa bekommen. Das ist die Lösung, die man sich ausgedacht hat. Fürs erste Spiel am Montag in Los Angeles geht das auch ganz gut. Da ist der Weg nicht allzu weit von der Grenze, von dem Quartier der iranischen Mannschaft. Fürs zweite Spiel in Seattle wird das dann schon deutlich problematischer.
0: Haben die sich denn irgendwie geäußert? Weil ich meine, das kann ja auch Auswirkungen aufs Sportliche haben, abgesehen davon, dass es nicht besonders gastgeberfreundlich ist.
3: Nein, die nehmen sozusagen jetzt erstmal das, was sie kriegen können. Sie sind ja auch mit Pauken und Trompeten verabschiedet worden im Iran. Da geht es ja jetzt auch darum zu zeigen, was man alles so kann in diesem Land. Und Gianni Infantino hat gesagt, auch das typisch für die FIFA, niemand anderes auf der Welt hätte es geschafft, dass die iranische Mannschaft in diesen Zeiten bei einem Turnier stattfinden kann, außer die FIFA. Und er wäre persönlich mit dem Bus in Teheran vorbeigefahren, um die Mannschaft abzuholen, wenn es nicht anders gegangen wäre. Also das ist ungefähr das Level der Rhetorik, auf dem wir uns zurzeit bewegen.
1: Heute startet die Fußball-WM der Männer in den USA, in Mexiko und in Kanada. Es soll die größte, schönste und längste WM aller Zeiten werden. Längste dürfte auf jeden Fall funktionieren. Es startet aber alles mit politischen, sagen wir mal, Herausforderungen. Matthias Friebe ist das gewesen, der begleitet die WM für uns und mit ihm haben wir heute Morgen hier im Programm gesprochen.
0: 9.16 Uhr gleich, hier ist Deutschlandfunk Nova.
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0: DVR, Stupid, habt ihr gehört. 29, hier ist Deutschlandfunk Nova am Donnerstagmorgen.
1: Auf dem Papier dauert es zwar noch einen Moment und jetzt gerade macht das Wetter auch so ein bisschen Pause, aber wir sind eigentlich schon mittendrin, so im Sommergefühl, und vermutlich ist euch auch schon das ein oder andere Eis über den Weg gelaufen. Und dann habt ihr so ein schönes Hörnchen mit drei Kugeln Vanille-Schoko-Basilikum-Eis in der Hand. Und dann passiert das hier.
2: Die Stirn friert ein quasi.
3: Ich finde, das ist so, ich weiß nicht, so ein bisschen so ein Stechen oder so ein unangenehmes, kribbelndes Gefühl im Kopf.
2: Es tut weh. Es tut wirklich weh in der Stirn.
0: Ein klarer Fall von Brain Freeze. Ein plötzlich stechender Kopfschmerz im Stirnbereich, wenn wir zu schnell etwas Kaltes gegessen haben. Wir haben darüber gesprochen heute Morgen mit Deutschlandfunk Nova-Reporterin Nora Wilker. Und sie zum Ernststück erstmal gefragt, was genau dahinter steckt, hinter diesem Brain Freeze. Was ist das genau?
4: Naja, medizinisch wird dieser kurzzeitige stechende Schmerz an der Stirn oder auch den Schläfen einfach als Kältereizkopfschmerz bezeichnet. Mhm. Die plötzliche Kälte am Gaumen oder auch hinten im Rachen, die kann dazu führen, dass deine Blutgefäße sich in dem Bereich erstmal verengen, dann schnell wieder erweitern, um den Mund zu erwärmen. Und diese schnelle Veränderung im Blutfluss, die reizt einen Gesichtsnerv, der dann eben Schmerzsignale ans Gehirn sendet. Daher auch dieser plötzliche Schmerz.
1: Ja, das ist ja wirklich sowas wie so ein plötzliches Stechen, ja. Pieksen. Es ist schwer zu beschreiben, aber es ist auf jeden Fall so unangenehm und ja, das kann sich ja echt mies anfühlen. Ne?
4: Ja, genau, das finden einige, die ich bei meiner Umfrage in Berlin getroffen habe, an Brain Freeze auch am krassesten, dass das so plötzlich kommt.
3: Ich glaube, es haut einen so kurz mal raus immer so und dann ist so, oh. Wow. Dann ist es so ein kurzes so aus der Welt gefallen sein, keine Ahnung. Oder dass man so sehr körperlich irgendwie plötzlich in seinem Kopf ist so.
4: Ja, Mara findet Brain Freeze deshalb besonders unangenehm, wenn man unter Leuten ist. Sie kann sich dann wirklich null konzentrieren und sie sagt, sie kriegt das am häufigsten von so diesen Slush-Ice-Drinks, sagt sie.
0: Aber so wie sie das gerade erzählt hat, klang fast auch ein bisschen nach Lachgas oder so. Kann man sagen, wovon man Brain Freeze am häufigsten oder am schnellsten kriegt?
4: Also das mit dem Slush-Ice-Drink, das klingt natürlich plausibel, ne? Weil der sich ja schon schneller im Mund verteilt als Milcheis zum Beispiel, deshalb vielleicht schneller alles runterkühlt. Das ist aber nicht wissenschaftlich belegt. Ich habe dazu auch keine Studie gefunden. Was mich bei meiner Umfrage aber überrascht hat, ist, dass viele das scheinbar auch gar nicht kennen, diesen Kältekopfschmerz.
1: Ja, da habe ich mich auch schon drüber gewundert. Also das heißt, es gibt Leute, die das wirklich überhaupt gar nicht bekommen, die das nie erleben.
4: Naja, also diesen Mechanismus, der ist grundsätzlich schon bei jedem vorhanden, aber Studien zeigen, dass Brain Freeze insgesamt tatsächlich nur bei etwa 30-40% der Menschen auftritt. Bei Menschen, die an Migräne leiden, kommt es häufiger vor. Also es gab mal so eine kleinere Studie in den 70er Jahren und da haben über 90% von Migränepatienten angegeben, Brain Freeze zu kennen, also das schon mal gehabt zu haben. Da gibt es also so eine Korrelation.
0: Jetzt ist schon klar geworden, es ist nicht die schlauste Idee, das Eis so runterzustürzen, einzuatmen, aber wenn es passiert ist, es gibt ja auch gute Argumente dafür, es schmilzt und es ist sehr lecker. Was kann ich machen, um Brain Freeze wieder loszuwerden?
4: Ja, du musst dann versuchen, die Temperatur in deinem Rachen, Mund, Hals schnell wieder hochzukriegen. Das heißt natürlich, das Eis auf keinen Fall weiter essen in dem Moment, wenn der Kopfschmerz kommt.
0: Ja.
4: Genau. Und dann kannst du zum Beispiel einen warmen Schluck trinken, das hilft immer Mara.
3: Genau, was Warmes trinken. Eben weil es so ein Kältegefühl ist oder einfach so im Kopf so dann oder der so nach oben zieht eigentlich in den Kopf so, und wenn man da dagegen arbeitet mit was Warmem, dann klingt das produktiv.
4: Ja, warm heißt hier aber einfach Raumtemperatur, ne? Also wärmer als das Eis. Mhm. Fachleute sagen auch, die Zunge oder sogar deinen Daumen an die Oberseite im Mund zu drücken. Das kann auch Wärme übertragen und den Schmerz lindern.
0: Wurde uns hier eben auch schon empfohlen.
4: Ja. Ah, okay, ja. Mit der Zunge ist intuitiv auch immer mein Trick. Also das hilft auf jeden Fall. Und im Zweifel einfach kurz aushalten, ne? In der Regel dauert Brain Freeze nur so wenige Sekunden bis hin zu wenigen Minuten und ist auch nicht gefährlich. Die Symptome sind keinen Hinweis auf Erkrankungen oder so, sagen Fachleute.
1: Na Gott sei Dank, sonst könnte uns das am Ende ja noch unser Sommereis vermiesen.
0: Und man ist wach danach.
1: Ja, man auf jeden Fall. Das wäre das Argument für Eis ab 6.
0: Frühstückseis.
1: Ja, da arbeiten wir dran. Brain Freeze, was es ist und wo es herkommt, das haben wir gerade erfahren von Nora Wilker. Aus dem Deutschlandfunk Nova Team, das Gespräch haben wir heute Morgen in der Sendung geführt.
0: Jetzt sind wir live mit Mercer Henderson, die habt ihr gerade schon gehört. Kiss Me Better, so hört sie sich richtig an, also wenn man sie aussingen lässt.
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1: Nina Schuber macht eine Wohnung frei, 80 Quadratmeter, habt ihr gehört, hier in Deutschland von Nova. 9.30 Uhr ist.
2: Genau, Britta Wagner ein paar Studios weiter, die News, alles Wichtige am Donnerstagmorgen. Hi Britta.
3: Hallo.
1: Moin.
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5: Der Konflikt zwischen den USA und dem Iran eskaliert trotz der eigentlich formal geltenden Waffenruhe weiter. Beide Seiten haben sich die zweite Nacht in Folge gegenseitig angegriffen. Irans Militär hat auf neue US-Angriffe nach eigenen Angaben mit einer kompletten Sperrung der Straße von Hormus reagiert und auch mit Gegenangriffen auf Ziele in den Golfstaaten Bahrain und Kuwait, unter anderem auf US-Stützpunkte. In einer Erklärung von der iranischen Militärführung heißt es, jedes Schiff, das die Durchfahrt durch die Meerenge versucht, werde angegriffen. Zwei Schiffe sollen laut staatlichem Rundfunk beschossen worden sein. Das US-Militär bestreitet dagegen, dass es eine Komplettsperrung der Straße von Hormus gibt und sagt, Handelsschiffe könnten weiter durchfahren. Bundeskanzler Friedrich Merz gibt gerade im Bundestag eine Regierungserklärung ab zu dem anstehenden EU-Gipfel in Brüssel. Er hat dabei gesagt, dass er die europäische Wirtschaft besser vor Handelspraktiken anderer Staaten schützen will, die den Wettbewerb verzerren. Man werde nicht einfach zuschauen, wenn andere die Regeln vom offenen und fairen Welthandel nicht einhalten. Merz kündigte an, dass er im EU-Rat darüber sprechen will, wie man mehr dagegen machen kann. Der EU-Gipfel ist für kommende Woche geplant. Die Staats- und Regierungschefs sollen dabei über die Lage in der Ukraine und im Nahen Osten sprechen, außerdem auch über die Finanzplanung der EU. Merz ist dafür, dass der Gemeinschaftshaushalt grundlegend moderner wird. Neue EU-Schulden lehnt er ab. Nach seiner Regierungserklärung debattieren die Abgeordneten über das Thema. In Nordrhein-Westfalen hat es am Morgen eine Razzia gegen eine Betrügerbande gegeben, die sich als Polizisten oder Bankmitarbeiter ausgegeben haben soll. Mehr als 300 Einsatzkräfte von Kripo, Bereitschaftspolizei und Spezialeinheiten haben Wohn- und Gewerbegebäude durchsucht, unter anderem in Köln, Neuss und Dormagen. Nach offiziellen Angaben wurden mehrere Personen festgenommen. Der Einsatz war Teil von Betrugsermittlungen gegen die Bande, die auch international aktiv gewesen sein soll. Der Schaden liegt laut den Behörden bei mindestens 500.000 Euro. Mehr Details wollen sie im Laufe des Tages bekannt geben.
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5: In Albanien wachsen die Proteste gegen ein Luxusbauprojekt von Trump-Schwiegersohn Jared Kushner. Am Abend gingen dagegen Tausende in der Hauptstadt Tirana auf die Straße. Nach Schätzung der Nachrichtenagentur Reuters war das der bisher größte Protest. Kushners Firma will in einem Naturschutzgebiet an der Adriaküste ein Luxusresort bauen. Kritische Stimmen befürchten Schäden für das empfindliche Ökosystem am Vjosa-Flussdelta, das unter anderem Nistgebiet für Flamingos und Schildkröten ist. Sie sind auch gegen einen Ausverkauf ihres Landes an ausländische Investoren. Dazu kommt, dass viele in Albanien bei der Regierung nicht genügend Fortschritte im Kampf gegen Korruption sehen. Albaniens Regierungschef Edi Rama hält bisher an dem Bauprojekt fest. Er sagt, das bringt wichtiges Tourismusgeld ins Land.
4: Das Wetter.
5: Das bringt Wolken und örtlich Schauer und einzelne Gewitter. Im Südwesten kommt später auch mal länger am Stück die Sonne raus. Maximal 15 bis 20 Grad.
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1: Ja, man kann von Elon Musk halten, was man will, aber offensichtlich glauben viele daran, dass sein Unternehmen SpaceX, also dieser Weltraum, sein Weltraumunternehmen, dass das ziemlich erfolgreich sein wird in Zukunft. Zumindest wollen sehr viele Aktien haben, wenn das dann jetzt morgen an die Börse geht.
2: Genau, morgen geht's los und der Preis ist schon ordentlich gestiegen, unter anderem, weil die Nachfrage so groß ist. Wo eventuell Fallstricke lauern und was vielleicht gar nicht so schlau daran ist, in SpaceX zu investieren, das klären wir gleich nach einem Song hier bei Deutschlandfunk Nova.
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0: Die Wombats can't say no. Habt ihr gehört, in Deutschlandfunk Nova gleich 20 vor 10.
1: SpaceX, das ist das Raumfahrtunternehmen von Tech-Milliardär Elon Musk, will morgen an die Börse und das mit einem möglicherweise historischen Rekord. 1,75 Billionen US-Dollar soll SpaceX wert sein. Das ist eine Zahl mit 12 Nullen und würde SpaceX auf einen Schlag wertvoller machen als Konzerne wie zum Beispiel Meta oder Samsung oder auch Tesla, ein anderes großes Unternehmen von Elon Musk.
0: Ja, schon jetzt gibt es viel mehr Nachfrage nach Space-Aktien, als morgen überhaupt zur Verfügung stehen werden. Warum Investorinnen und Investoren Schlange stehen, warum einige Analysten aber sagen, hey, Moment mal, es ist doch vielleicht ein bisschen teuer. Und was das alles mit Elon Musk zu tun hat, also Stichwort Personenkult und ja, seine großen Visionen für die Zukunft der Menschheit. Darüber haben wir gesprochen mit Bojorn Kim. Die kommt von unserem Deutschlandfunk Nova Podcast What the Wirtschaft, ist da Host, und Bo und ihr Hostkollege Markus haben eben zu dem SpaceX-Börsengang recherchiert und eine Folge zugemacht. Und wir haben Bo erstmal gebeten, also klar, es gibt einen Hype, das haben wir mitbekommen, aber wie groß ist denn jetzt dieser Hype um den SpaceX-Börsengang wirklich?
2: Ja, also der Hype, der ist riesig. Grundsätzlich gilt aber immer, weil so Hypes an der Börse, erstmal Ruhe bewahren, erstmal durchatmen und auch eine Portion Vorsicht walten lassen, weil ich meine, Hype, ne, das macht ja auch was mit einem. Das zieht einen mit. Man denkt sich, oh, ist das nicht eine gute Idee? Man muss halt sagen, es gibt keine richtig belastbaren Zahlen aktuell, wie es bei SpaceX läuft. Läuft es gut? Machen die Plus? Machen die Minus? Die sind halt noch nicht an der Börse. Dementsprechend müssen die ihre Finanzen noch nicht offenlegen. Hm. Und klar, es gibt diese riesige Nachfrage, also Medien berichten, dass es bis zu viermal so viel Nachfrage gibt, wie das Unternehmen eigentlich beim Börsengang an der New Yorker Börse an Geld einsammeln will. Und viele Privatleute denken natürlich da auch, oh, vielleicht mache ich da jetzt auch mal mit. Mhm. Ja, und die Nachfrage, die übersteigt das Angebot an Aktien. Und das, obwohl der Preis pro Aktie eh schon recht hoch ist.
0: Aber es ist ja echt die große Frage, warum wird das gerade so gehypt? Weil du hast ja gerade schon gesagt, es gibt jetzt noch keine Zahlen, die man verlässlich da irgendwie nennen kann. Außerdem ist es ja jetzt auch ein Business, was jetzt nicht unbedingt total solide ist. Es ist eine wackelige Angelegenheit. Warum wird das gerade so krass gehypt?
2: Ja, voll. Also es gibt schon echt gute Gründe. Sagen wir mal so, also es gibt mehrere Gründe. SpaceX, die haben es tatsächlich geschafft, die Raumfahrt extrem zu prägen. Also es gibt sogar Leute, die sagen, also die haben es revolutioniert. Ja. Und naja, also SpaceX schafft es und hat es geschafft, die Raumfahrt sehr viel günstiger zu machen. Sei es durch wiederverwendbare Raketen etc. Und da war Elon Musk als Visionär tatsächlich echt schon früh unterwegs in diesem Bereich. Und SpaceX ist einfach der dominante Transportdienstleister ins All geworden. Hm. Auch für staatliche Akteure wie NASA, auch die bauen auf SpaceX. Dazu kommt, was vielleicht weniger Leute wissen, Starlink, die Satelliten im All, die gehören auch zu SpaceX. Und das ist am Ende des Tages so ein Satelliten-Internet-Abo, also wiederkehrende Einnahmen, nicht nur einzelne Raketenstarts. Ich kenne auch Leute, die Starlink hier in Deutschland benutzen, die ein bisschen ländlicher leben, weil die sagen, naja, sonst ist das Internet einfach zu schlecht. Und ich meine, das ist so das dritte Ding bei SpaceX, die verkaufen und erzählen gerade von so einer richtig großen Zukunftserzählung. Also KI-Infrastruktur, Rechenzentren im All, der Mars als neuer sozusagen Lebensort, neue Märkte. Und so wie wir Musk da auch ein bisschen kennen, wird da natürlich das Bild aufgemacht. Naja, das ist jetzt, SpaceX ist das Ding der neuen Zukunft und SpaceX wird der neue Tech-Gigant.
0: Okay, das heißt aber, SpaceX ist auch gar kein reines Raumfahrtunternehmen mehr oder will es in Zukunft auch gar nicht sein?
2: Exakt. Also es läuft natürlich so ein bisschen im Windschatten, aber ist ein ultra wichtiger Punkt. Mhm. Klar, ne? Bei SpaceX, da denkt man sofort wie Mars-Raketen, Mars-Missionen etc., Astronauten. Aber naja, der wirtschaftlich spannende Teil ist ehrlicherweise längst Starlink geworden. Dieses Satelliten-Internet ist ja auch immer wieder in Schlagzeilen, zum Beispiel auch im Zusammenhang mit dem Ukraine-Krieg und. Ja. Und seit Anfang des Jahres gibt es auch ein KI-Unternehmen, also xAI. Das gab es auch schon länger, aber das ist jetzt auch Teil geworden von SpaceX. Auch da gibt es sozusagen kritische Stimmen, die sagen, naja, aber warum hatte man das gemacht? Ging es darum, da auch noch Geld einzusammeln? Wie viel Gewinn machen die überhaupt? Mhm. Und läuft das überhaupt? Und SpaceX ist eher so ein Mischkonzern geworden aus Raumfahrt, Internet, Abo-Anbieter und KI. Und das macht die Bewertung auch nochmal ein bisschen tricky, weil theoretisch müsste man sich ja jedes Feld ganz genau angucken und schauen, läuft nicht nur eins gut, sondern laufen alle gut, damit diese Bewertung überhaupt zustande kommt.
0: Jetzt ist die Frage, wie bewertet man das alles am Ende? Weil es gibt ja auch durchaus Leute, die sagen, hey, nee, vielleicht nicht, das ist alles ein bisschen überbewertet. Es gibt durchaus Kritikerinnen und Kritiker, ne?
2: Ja, das ist ein total klassischer Fall davon. Also es wird sehr, sehr, sehr viel Zukunft mit diesem Preis gemischt. Und es gibt auch so einige Analysten, die ganz konkret sagen, also dieses Unternehmen, das ist sowas von keine Billion Dollar wert. Ja, deren Bewertungen gehen so zwischen 700 bis 900 Milliarden. Also ist auch nicht wenig, ist immer noch extrem viel Geld. Aber ist schon ein bisschen runter. Und die Sache ist die, also Starlink wächst definitiv. Aber Frage ist ja auch, ob SpaceX wirklich wertvoller ist, Stand jetzt, als die ganzen großen Tech-Konzerne der Welt. Und ja, es gibt natürlich auch so Kritik wie KI und ich meine Rechenzentren im All. Funktioniert das überhaupt? Knallt da nicht so ein Komet dran? Das sind alles super spannende Zukunftsmärkte, aber man weiß es halt einfach nicht. Also es ist halt einfach ein großes, großes Versprechen auf die Zukunft. Und ob es klappt, ja, das kann halt so keiner richtig sagen.
1: Ja, aber SpaceX geht morgen auf jeden Fall an die Börse. Und ob ihr da investieren wollt oder nicht, das müsst ihr selber wissen. Infos auf den letzten Metern kamen von Bo-Cheon Kim, Hostin des Nova-Podcasts What the Wirtschaft. Und das Ganze war ein Mitschnitt von heute Morgen.
0: Alle Fragen geklärt? Ah nee, Macy Peters hat noch welche hier.
1: Oh, jede Menge.
0: Questions, jetzt hier in Deutschlandfunk Nova. 9:43 ist...
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0: Maisie Peters, Questions. Was? Wie heißt das dann? Linkspfoter und Rechtspfoter?
1: Also wir haben gerade mit Sabrina schon geklärt, dass Hunde auf jeden Fall keine Hände haben.
0: Also auch nicht Linkshänder oder Rechtshänder sein können?
1: Also keine Hände.
0: Keine Hände.
1: Keine Hände.
2: Aber Pfoten.
0: Aber Pfoten.
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2: Die meisten Menschen nutzen vor allem die rechte Hand und Hunde. Bisher liefern Untersuchungen dazu widersprüchliche Ergebnisse. Eine Studie im Fachmagazin Royal Society Open Science könnte erklären, woran das liegt. Viele Hunde nutzen eine Vorderpfote häufiger als die andere. Wie stark die Vorliebe ausfällt, hängt aber von der Aufgabe ab. Die meisten Studien haben das nur mit einer Aufgabe geprüft. Die aktuelle kombiniert dagegen 4 verschiedene Tests. Teilgenommen haben 43 Hunde verschiedener Rassen. Bei den Tests ging es unter anderem darum, welche Pfote die Tiere nutzten, um an eine versteckte Belohnung zu gelangen oder mit welcher Pfote sie zuerst eine Treppe herunterliefen. Insgesamt zeigte sich keine klare Vorliebe für links oder rechts. Nur etwa ein Drittel der Hunde hatte eine starke und durchgehende Vorliebe für eine Seite. Das Team sagt, wer wissen will, ob ein Hund eine Lieblingspfote hat, sollte sich nicht nur eine einzelne Situation anschauen. Eine Diagnose in 12 Minuten statt 12 Tagen, das schafft offenbar eine neue Hilfs-KI. Entwickelt wurde sie von deutschen Krebsforschern, jetzt vorgestellt im Fachmagazin Nature Cancer. Um herauszubekommen, welche Art Krebs im Gehirn oder Rückenmark ein Patient hat, werden bisher Tumorproben in Speziallabore geschickt. Das dauert, ist teuer und kann auch nicht überall auf der Welt gemacht werden. Das neue System braucht nur das Bild eines relativ simplen Gewebeschnitts, also eine hauchdünne Scheibe von einer Tumorprobe. Es ist in der Lage, darin feine Muster zu erkennen, die selbst für Spezialisten mit bloßem Auge schwer zu unterscheiden sind. Dabei liefert die KI nicht nur das Ergebnis, sondern auch, wie sicher sie sich ist. Ist sie das nicht, wählt sie aus mehr als 100 möglichen Tumorarten wenige Kandidaten aus. Die beiden Entwickler sagen, dass ihre KI in Zukunft bei der Diagnostik unterstützen soll.
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0: Direkt aus dem Jahr 2000 hier hinein ins Jahr 2026. Alizé habt ihr gehört hier in Deutschlandfunk Nova.
1: Keine Ahnung, wo Markus Dichmann herkommt, aber er ist im Studio und übernimmt hier ab 10. Wir sind raus. Ciao.
0: Tschüss. Macht's
1: gut.

0: Die Last Dinner Party haben wir gehört mit Caesar on a TV Screen. Zeit für Sarah Brückner. Sarah, grüß dich.
1: Hallo Markus.
0: Um 10 Uhr mit denen hier.
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3: Der Konflikt zwischen den USA und dem Iran eskaliert trotz der eigentlich formal geltenden Waffenruhe weiter. Beide Seiten haben sich die zweite Nacht in Folge gegenseitig angegriffen. Dabei gab es Berichten zufolge im Iran und in den mit den USA verbündeten Golfstaaten Verletzte. Irans Militär hat nach eigenen Angaben auch mit einer kompletten Sperrung der Straße von Hormuz reagiert. Das US-Militär bestreitet, dass es eine Komplettsperrung der Meerenge gibt und sagt, Handelsschiffe könnten weiter durchfahren. Die iranische Militärführung erklärte dagegen, jedes Schiff, das die Durchfahrt versuche, werde angegriffen. In Nordirland hat es den zweiten Abend in Folge Gewalt bei rassistischen Protesten gegeben. In der Vorstadt von Belfast, Newton Abbey, hat die Polizei Wasserwerfer eingesetzt. Protestler warfen laut Polizei Ziegelsteine, Flaschen und Steine auf Einsatzkräfte und steckten Mülleimer in Brand. Reporter berichteten von ähnlichen Ausschreitungen in Glengormley, nördlich von Belfast. Laut dem britischen Nordirland-Minister werden die Unruhen auf Social Media geschürt. Er hat auf die Frage, ob die Unruhen rassistisch seien, gesagt, wie sollte man sie sonst beschreiben. Er kündigte aber an, zusammen mit den irischen Behörden die Kontrollmaßnahmen bei Asylanträgen zu verstärken. Auslöser der Krawalle war ein Messerangriff in Belfast am Montag, bei dem ein Mann schwer verletzt wurde. Für den sudanesischen Tatverdächtigen wurde U-Haft angeordnet. Ein Video der Tat wurde viel im Netz geteilt. Bundeskanzler Friedrich Merz hat im Bundestag eine Regierungserklärung zum nächste Woche anstehenden EU-Gipfel abgegeben und dabei für einen freien Handel plädiert, bei dem vereinbarte Regeln eingehalten werden. Merz sagte, dass Europa wie kein anderer Kontinent von einem fairen und offenen Welthandel profitiert. Wo andere gemeinsame Regeln nicht einhalten, werde man nicht einfach zuschauen und unsere Wirtschaft vor dem Verhalten von Staaten schützen, die den Wettbewerb verzerren. Der Kanzler kündigte an, dass er im EU-Rat darüber sprechen will, wie man mehr dagegen machen kann. Er hat außerdem auch noch mal den Reformkurs der Koalition verteidigt und dabei auch an die Verantwortung des Bundestags appelliert. Jetzt gerade läuft die Debatte zu seiner Rede. Der EU-Gipfel ist für kommende Woche geplant. Die Staats- und Regierungschefs sollen dabei über die Lage in der Ukraine und im Nahen Osten sprechen, außerdem auch über die Finanzplanung der EU. Ein halbes Jahr nach dem Einbruch in eine Sparkasse in Gelsenkirchen beginnen heute die ersten Zivil-

0: Prozesse. Vor dem Landgericht Essen fordern zwei betroffene Kunden Schadenersatz. Zum Beispiel wird ein Fall verhandelt, bei dem eine Kundin fast 400.000 Euro von der Bank verlangt, weil ihr Bargeld in der Höhe plus Schmuck aus dem aufgebrochenen Schließfach gestohlen worden sei. Ein weiterer Kunde fordert knapp 50.000 Euro für geklaute Goldmünzen und Schmuck. Sie werfen der Bank zu lasche Sicherheitsvorkehrungen vor. Die Sparkasse weist das zurück. Ende Dezember waren Unbekannte mit einem riesigen Bohrer in den Tresorraum der Sparkasse gelangt. Sie brachen an die 3.000 Schließfächer auf und flohen mit Gold, Bargeld und anderen Wertsachen in Millionenhöhe. Viele der Kundinnen und Kunden haben die Bank verklagt. Von den Tätern fehlt weiter jede Spur.
1: Das Wetter.
0: Das ist wechselnd bewölkt und es gibt auch Schauer oder Gewitter. Im Südwesten nachmittags auch Sonne, dazu 15 bis 20 Grad.
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2: Es könnte ja so schön sein. Oh, wie ist das schön. Wenn da nicht Gianni Infantino wäre, dann wäre es so schön, dass jetzt Fußball-Weltmeisterschaft ist. Ne? Wäre da nicht die FIFA, dann könnte Fußball einfach wieder richtig schön sein. Tja, aber es wäre halt so ein bisschen ja wie Pommes ohne Ketchup und oder Mayo, weil es geht halt nicht so richtig. Ja? Die FIFA ist nun mal Veranstalter dieser Fußball-Weltmeisterschaft der Männer. Ja? Und deshalb kommen wir nicht drum rum, uns den Saftladen noch mal genauer anzuschauen. Und wo wir gerade bei Saftläden sind, ne? Vorher reden wir noch über Google.
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0: Luna mit Wanna Be Her in Deutschlandfunk Nova. Ich erwische mich ja ehrlicherweise doch immer wieder beim Gucken, ne? Man kann halt irgendwie nicht weggucken, finde ich jedenfalls bei. Wovon rede ich? Bei diesen KI-Zusammenfassungen, zum Beispiel immer noch weltgrößter Anbieter in Sachen Netzsuchen bei Google, ja? Oben diese kleine KI-Zusammenfassung noch über den klassischen Suchergebnissen. Man guckt hin, das ist das eine. Die Frage ist, vertraue ich aber auch dem, was mir die KI da ausspuckt? Oder prüfe ich selber nochmal nach, eben vielleicht anhand der Links, die unten weiterkommen im Suchergebnis? Das sind Fragen, die haben jetzt bei einem Prozess vom Landgericht München eine große Rolle gespielt und vor allem eben auch beim Urteil, das jetzt bekannt geworden ist. Tech-Autor Michael Gessert hat sich das für uns alles angeschaut. Michael, worum ging es bei dem Rechtsstreit?
1: Ja, es ging darum, dass diese KI-Zusammenfassung von Google hier falsche Behauptungen über zwei in München ansässige Verlage aufgestellt bzw. dann eben auf Suchanfragen auch als Antwort dann angezeigt hatte. Und zwar eben, dass diese Verlage bzw. deren Webportal, dass da Kunden in Abo-Fallen gelockt werden würden oder dass die mit Inkassoforderungen überzogen werden würden oder bei Reklamationen seien diese Seiten nicht erreichbar und so weiter. Und man solle beim Kontakt extrem vorsichtig sein. Ja, dummerweise hatte die Google-KI mit dieser Zusammenfassung da offenbar etwas herumhalluziniert bzw. diese beschuldigten Verlage verwechselt, vielleicht auch mit irgendwelchen anderen, wo eben diese Probleme vielleicht tatsächlich gewesen sind.
0: Okay, kann man dann verstehen, dass diese Verlage vor Gericht gezogen sind? Weil das sind ja Behauptungen, die ganz offensichtlich geschäftsschädigend sind.
1: Genau, und die haben dann eben Google auf Korrektur verklagt, dass es auch passiert und vor allen Dingen eben auch auf künftige Unterlassung solcher Behauptungen.
0: Das könnte man doch eigentlich meinen, also was muss da groß verhandelt werden, weil es doch eigentlich völlig klar hier der Fall, schädliche Falschbehauptungen gehen halt nicht.
1: Ja, aber bisher, das ist so ein bisschen schwierig, bisher war es juristisch so, Google als Suchmaschinenbetreiber hat ja eigentlich nur Web-Fundstellen indexiert, dann hat es die eben nach Relevanz sortiert und dann in dieser Trefferliste angezeigt. Und ob diese indexierten Inhalte jetzt stimmen oder eventuell sogar Rechte verletzen von anderen Leuten oder Firmen oder so, dafür war und dafür ist so ein Suchmaschinenbetreiber nicht verantwortlich. Das wäre eben auch gar nicht machbar, dann eben alle indexierten und verlinkten Inhalte erstmal vorab zu überprüfen. Und also ist das eben weiterhin auch bei diesen Trefferlisten so, Google muss Inhalte erst dann überprüfen und gegebenenfalls dann diese Trefferlinks rausschmeißen, wenn es auf eine Nicht-Rechtmäßigkeit hingewiesen wird.
0: Weil du jetzt mal wieder vom Indexieren gesprochen hast, so eine KI-Zusammenfassung ist ja aber schon was anderes jetzt als praktisch diese uralte neutrale Link-Auflistung.
1: Das ist exakt der springende Punkt, um den es hier geht. Und diese Falschbehauptung, die stand ja offenbar auch noch nicht mal in irgendwelchen Quellen, sondern ist von dieser Google-KI eben generiert worden. Google hat im Prozess jetzt trotzdem argumentiert, naja, die Leute, die wissen doch, dass eine KI Fehler machen kann. Das steht ja auch so kleingedruckt unter diesen KI-Zusammenfassungen drunter. Die Leute, die müssten halt die verlinkten Quellen eben anklicken und müssten da mal nachschauen. Also haben die gesagt eben kurz, wir, Google, wir machen uns diese Behauptung dieser Zusammenfassungs-KI ja gar nicht zu eigen, dann haften wir auch nicht dafür. Da hat das Landgericht München aber gesagt, nee Leute, so läuft das nicht. Die ganze Aufmachung dieser KI-Zusammenfassung, die sähe eben doch für durchschnittliche Userinnen und User eben sehr wohl so aus, als seien das von Google gemachte und irgendwie auch beglaubigte Informationen. Es sind auch so Details. Also die KI, die hat eben zum Beispiel auf diese Frage, ob diese Verlage unsauber seien, ja nicht etwa irgendwie vorsichtig geantwortet, ja, es gibt irgendwie Stimmen im Netz, die das behaupten, sondern, und das wäre ja auch noch falsch gewesen, sondern die hat ja geschrieben im Brust und der Überzeugung, ja, Verlagshaus sowieso ist bekannt für unseriöse Geschäftspraktiken. Mhm. Ja, und da hat das LG München eben im Urteil festgestellt, da ist Google verantwortlich für, ist haftbar für die Aussagen solcher KI-Zusammenfassungen.
0: Also Eltern haften für ihre Kinder, Google für seine KI, ja?
1: Ja.
0: Wenn man das jetzt zu Ende denkt, Michael, das kann ganz schön Folgen haben, dieses Urteil.
1: Ja, also vielleicht geht Google ja noch in Berufung da irgendwie, aber ich denke auch, das ist ein gravierendes und ich finde auch richtiges, nachvollziehbares Urteil. Jetzt werden Google und andere Betreiber vermutlich ihre KIs irgendwie viel konservativer, viel vorsichtiger irgendwie einstellen müssen, dass die eben tunlichst nicht so wertende Behauptungen über Personen und Firmen erzeugen und veröffentlichen. Aber wie das gehen soll, ganz konkret, das wird nicht ganz einfach sein.
0: KI macht halt, was sie will, da sind auch mal Fehler bei, da können wir nichts führen. Das geht so nicht, das Argument zählt nicht, ja, hat das Landgericht München in einem Prozess gesagt, wegen Falschbehauptungen, die von Googles KI angestellt wurden. Und wie der Fall ausgegangen ist, das hat uns Michael Gessert eben erklärt, hier unser Tech-Autor in Deutschlandfunk Nova.

0: Schmetterlinge fangen vom Blumengarten. In Deutschlandfunk Nova an diesem Donnerstag, an dem die Fußball-Weltmeisterschaft der Männer beginnt. Ja, in den USA, Mexiko und Kanada. Das Auftaktspiel in Mexico City im legendären Azteca, dem Aztekenstadion. Passten mal über 100.000 Zuschauer rein, wurde inzwischen ein bisschen verkleinert. Ja, Gastgeber Mexiko spielt dann gegen Südafrika und es könnte ja eigentlich so schön sein. Und ich hätte schon so richtig Bock drauf, ja? Wäre da nicht Gianni Infantino und so ein ganzer Haufen anderer Funktionäre der FIFA, muss man ja auch sagen, die den Laden zu einem der korruptesten Läden der Welt gemacht haben.
1: Die FIFA hatte tatsächlich Anfang der Nullerjahre so ein bisschen finanzielle Probleme. Er hat die Finanzen der FIFA auf sehr, sehr gesunde Beine gestellt. Und das schafft er eben auch dadurch, dass er gar keine Skrupel hat, mit wem er dann Deals eingeht. Also von wo das Geld kommt, ist ihm ziemlich egal.
0: Erklärt unser Sportreporter Maxi Rieger in unserem Nachrichtenpodcast Unboxing News. Denn ja, Gianni Infantino hat zum Beispiel im April noch erst einen Sponsorendeal mit dem größten Ölkonzern der Welt, Saudi Aramco, aus Saudi-Arabien gemacht. Und er hat die WM neben Kanada und Mexiko eben auch in die USA gebracht, weil er schon vor über 10 Jahren mit Donald Trump einen Deal eingegangen ist. Maxi sagt, ja, bei der Vergabe ging es Infantino also nicht wirklich um Fußball. Die USA sind im Gegensatz zu anderen Bewerbungen keine wirkliche Fußballnation, sondern es geht um anderes.
1: Also es ist völlig egal, ob du das schönste Stadion hast. Was dabei zählt, ist, welche Kontakte hast du, welche Versprechungen kannst du machen. Oder jetzt, wenn es die ganzen Fußballländer sind, die ganzen 211 Verbände, dann geht es halt darum, kannst du Druck auf diese Länder ausüben, kannst du denen Wirtschaftsdeals versprechen, aber es geht nicht darum, was jetzt am besten für den Fußball ist.
0: Und diese Beziehung Infantino-Trump, ne, die scheint nochmal besonders wichtig zu sein. Die Verbindung der beiden ist ja so eng, ihr erinnert euch, ne, dass Infantino extra einen FIFA-Friedenspreis, böse Zungen würden sagen, nachdem es mit dem Nobelpreis nicht geklappt hat, ja, hat er wenigstens diesen FIFA-Friedenspreis an Donald Trump verliehen. Und das hat auch Folgen.
1: Die FIFA sitzt jetzt auch im Friedensrat, im sogenannten von Trump. Und das ist eigentlich schon so eine Parteinahme, so eine politische Parteinahme von Infantino, dass es tatsächlich auch inzwischen eine Ethikbeschwerde gibt, weil eigentlich der FIFA-Präsident politisch neutral sein muss. Und das ist er ganz offensichtlich nicht.
0: Aber jetzt kann man natürlich über Infantino meckern, so viel man will, ne? Die FIFA besteht ja nun mal eben nicht nur aus Gianni Infantino. Was ist denn mit den ganzen anderen Fußball- und Sportverbänden weltweit, ja, die eben auch zur FIFA gehören? Und wie hat es Infantino überhaupt geschafft, da an die Spitze zu kommen und eben auch dort zu bleiben? All das haben wir mit Maxi und noch anderen GesprächspartnerInnen ausführlich auseinandergenommen in Unboxing News. 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

0: Feline Sonny mit Dogbite haben wir gehört. Es ist jetzt eben Moment 10.30 Uhr. Wir holen uns ein Update, was da draußen in der Welt so vor sich geht, ab bei Britta Wagner. Britta, grüß dich.
1: Hallo.
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1: Wir starten mit drei Schlagzeilen. Die USA und der Iran haben sich die zweite Nacht in Folge angegriffen. Dabei gab es im Iran und in mit den USA verbündeten Golfstaaten Verletzte. Die iranische Seite sagt auch, dass sie die Straße von Hormuz jetzt wieder komplett gesperrt hat. Von den USA wird das abgestritten. Bundeskanzler Merz hat für den Reformkurs seiner Regierung geworben. Er hat im Bundestag eine Regierungserklärung gehalten. Darin warnte er mit Blick auf den EU-Gipfel kommende Woche auch vor einer weiteren Verschuldung der Europäischen Union. Und die 12-Uhr-Regel an den Tankstellen führt zu Rekordschwankungen bei den Spritpreisen. Das haben Auswertungen vom ADAC ergeben.
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1: Vor 1,5 Jahren gab es im Großraum Los Angeles schwere Brände. Dabei wurden unter anderem im Stadtteil Pacific Palisades viele Häuser zerstört und es gab mehrere Tote. Jetzt wird einem Verdächtigen vor Gericht vorsätzliche Brandstiftung vorgeworfen. Die Anklage sagt, der 30-Jährige habe an Neujahr aus Frust ein Feuer gelegt, das weiter schwelte und Tage später dann zu dem verheerenden Palisades-Feuer wurde. Die Verteidigung hält dagegen, er habe den Brand beim Feuerwerkschauen entdeckt und die Feuerwehr verständigt und begleitet. Und das zweite große Feuer habe nichts mit dem ersten zu tun. In den Tagen kam es in der ausgetrockneten Region zu mehreren Bränden, zum Beispiel auch in Altadena, wo es noch mehr Todesopfer gab als in Pacific Palisades. Bei einer Verurteilung drohen dem Angeklagten mindestens 5 Jahre Haft. In Japan soll das Thronfolgegesetz geändert werden. Das hat das japanische Parlament beschlossen. Bisher können nur die Söhne des Kaisers oder männliche Nachkommen aus dessen Familie Thronfolger werden. Die Kaiserdynastie hängt deswegen gerade von dem 19-jährigen Prinzen Hisahito ab. Er ist der Neffe des Kaisers und der einzige junge Mann in der Familie. Die anderen Mitglieder der Kaiserfamilie sind Frauen, die nicht auf den Thron folgen dürfen. Durch eine Gesetzänderung könnten Frauen aus der Kaiserfamilie ihren Status behalten, auch wenn sie einen bürgerlichen Mann heiraten. Und ihre männlichen Nachkommen könnten dann die Kaiserdynastie sichern. Frauen für die Thronfolge direkt zuzulassen, ist in der Gesetzesänderung aber nicht vorgesehen, obwohl es dafür in der japanischen Bevölkerung große Unterstützung gäbe. Japan hat die älteste durchgehend bestehende Monarchie der Welt. Gut einen Monat dauert ein Vulkanausbruch vor Papua-Neuguinea jetzt schon an und der Unterwasserausbruch hat rund um mehrere Inseln inzwischen eine schwimmende Schicht aus Bimsstein geschaffen. Die macht vielen Menschen in der Provinz Manus an der Nordküste Probleme, denn teils sind die Bimssteinschichten so dick, bis zu mehrere Meter, dass man nicht mal mehr mit einem Boot durchkommt. Ein lokaler Regierungsbeamter hat der Nachrichtenagentur Reuters gesagt, dass viele Dörfer an der Küste schwer betroffen sind. Ihr Lebensunterhalt hänge vom Meer ab, aber die Riffe seien bedeckt, Fischgründe beschädigt und auch der Seetransport zur Provinzhauptstadt sei unterbrochen. Viele Menschen in der Region haben Sorge, dass Nahrungsmittel knapp werden könnten. Der Beamte fordert deswegen Katastrophenhilfe von der Provinzregierung. Die könnte mehrere Wochen gebraucht werden, bis das schwimmende Gestein weggespült wird.
2: Das Wetter.
1: Das bleibt wechselhaft. Örtlich gibt es Schauer und manchmal auch Gewitter. Höchstwerte 15 bis 20 Grad.
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0: Neuen Song von Altbekannten habe ich gleich für euch auf der Playlist. Almost Monday nämlich. Sind gleich für euch am Start. Aber erstmal Lady Gaga. Shape of a Woman.

0: 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Almost Monday. Skinny Dip.
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0: Gefällt mir gut. Der neue Song von Almost Monday, Skinny Dip, heißt er, neu in Deutschlandfunk Nova. Komm, Kollege, gib die Flosse und wir gehen mal eben rüber in die Pinguinbar. Ungefähr so müsst ihr euch das vorstellen. Sabrina Loy ist jetzt dran.
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2: Zusammen losziehen lohnt sich offenbar auch bei Pinguinen. Adelie-Pinguine schauen sich bei der Futtersuche nämlich voneinander ab, wo es was zu holen gibt. Forscher haben Pinguine aus einer Kolonie in der Antarktis mit GPS-Sendern ausgestattet. So konnten sie mehr als 650 Ausflüge zur Nahrungssuche auswerten. Wenn die Nahrungssuche an einem Ort einmal erfolgreich war, kehrten die Pinguine danach wieder an denselben Ort zurück. Pinguine, die bei ihrem vorherigen Ausflug wenig Erfolg hatten, änderten beim nächsten Mal häufiger ihr Ziel. Dann orientierten sie sich auch stärker an anderen Tieren. Das Team beschreibt die Strategie in den Proceedings of the Royal Society B so: Was funktioniert, wird wiederholt, was nicht funktioniert, wird geändert. Die Ergebnisse könnten auch erklären, warum viele Seevögel in Kolonien leben. Sie profitieren nicht nur beim Brüten voneinander, sondern offenbar auch bei der Nahrungssuche. Die Erde heizt sich weiter auf, schneller als noch vor wenigen Jahren. Der IGCC-Bericht zeigt, die Menschheit stößt mehr Treibhausgase aus als je zuvor. Dadurch bleibt mehr Energie auf der Erde, als wieder ins All abgegeben wird. Dieses Ungleichgewicht hat sich seit den 1970er Jahren mehr als verdoppelt. Besonders deutlich zeigt sich das in den Ozeanen. Die nehmen seit den 70ern rund 90% der zusätzlichen Wärme auf. Die Folgen? Auch in größeren Tiefen werden die Wassermassen immer wärmer. Und es gibt immer häufiger Meereshitzewellen. Ihre Zahl hat sich seit Anfang der 1990er Jahre mehr als verdreifacht. Letztes Jahr gab es überall an der Ozeanoberfläche an rund 65 Tagen im Jahr solche Hitzephasen. Mehr als dreimal so viele wie früher. Auch der Meeresspiegel steigt schneller an als noch vor ein paar Jahren. Wenn die Erderwärmung auf 1,5 Grad begrenzt werden soll, darf nur noch eine bestimmte Menge an CO2 in die Atmosphäre gelangen. Die Forschenden warnen, wenn das so weitergeht, ist dieses Budget in etwa 3 Jahren aufgebraucht. Vor 66 Millionen Jahren schlug ein riesiger Meteorit auf die Erde ein. Im Umkreis von 2000 Kilometern war im Prinzip alles sofort tot. Das war das Ende der Dinosaurier. Die Welt versank in einen jahrelang wirrenden Winter. Der Einschlagsort, der Chicxulub-Krater, liegt an der Küste von Mexiko. Ein englisches Wissenschaftsteam hat jetzt einen Bohrkern aus rund 1 Kilometer Tiefe gewonnen und untersucht. Aus den chemischen Rückständen schließen sie, dass der Krater auch nach 8 Millionen Jahren nach dem Einschlag glühte. Das ist 4-mal so lang wie bisher angenommen. Die Kombination aus geschmolzenen Stein und Meerwasser hat damals vermutlich poröses Gestein geschaffen, durch das heißes Wasser zirkulierte. Die Forschenden sagen, dass solche Einschläge nicht nur zerstören, sie schufen damals auch riesige unterirdische Landschaften, in denen optimale Bedingungen für Mikroben und erste chemische Reaktionen herrschten. Gute Voraussetzungen für die Entstehung von unserem Leben auf der Erde.
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0: Beautiful Freaks von Meek in Deutschlandfunk Nova. So, jetzt greift ihr mal zu eurem Kopfkissen oder nehmt es euch für später vor, wenn ihr nach Hause kommt. Ihr nehmt das Ding, ja, und dann einmal tief dran schnüffeln und ja, riecht die noch okay, die Bettwäsche, oder könnte man vielleicht doch mal wieder wechseln?
1: Im Prinzip findet man all das, was man auch bei uns auf der Haut findet. Also wenn ich da im Bett liege und ich tue das natürlich eine ganze Weile, dann habe ich meine Hautflora, die Bakterien, die im Wesentlichen auf der Haut wohnen, die habe ich dann hinterher natürlich auch im Bett.
0: Also da landet einiges in unserer Bettwäsche, sagt Mikrobiologe und Hygieneexperte Dirk Bockmühl. Zum Beispiel eben auch unsere Hautschuppen selbst, ja, die verlieren wir. Tote Haut, denn unsere oberste die Hautschicht bildet sich ja ständig neu und das eben auch während wir schlafen.
1: Diese Hornschicht, ja, die regeneriert sich so einmal im Monat. Das ist so die Daumenregel. Da kann man sich jetzt ungefähr vorstellen, wie viel davon im Bett landet. Also das können schon über die Zeit ein paar Gramm werden.
0: Ein paar Gramm eurer Haut, lecker yummy im Bett. Und nicht nur liegt die da einfach so rum, sondern die wird ja auch noch Futter für kleinste Tierchen.
1: Naja, da können eben auch schon relativ viele zusammenkommen. Jetzt muss man aber auch da sagen, wenn ich jetzt sage, da sind hunderte Milben oder so in meinem Bett, was durchaus eine vernünftige Zahl ist, muss man sich jetzt auch keine großen Sorgen machen, weil die tun mir eigentlich nichts, außer eben, dass sie möglicherweise Allergien auslösen.
0: Ein paar hundert Milben im Bett und 2 Gramm Haut, ne? Das klingt vielleicht alles ein bisschen schräg und vielleicht ekelt es euch auch. Aber ganz wichtig, das ist alles gar nicht eklig, ne? Das ist alles sehr natürlich. So muss es im Bett im Grunde aussehen, ja? Wir wollten aber von Dirk wissen, ob es schon so eine Grenze gibt, wo es umschlägt. Also wo das jetzt nicht einfach nur normal ist, sondern wo das Bett wirklich schmuddelig wird und uns ein dreckiges Bett vielleicht sogar krank machen kann.
1: Ja, das ist tatsächlich so, dass diese Grenze, wenn man die denn setzen will, sehr, sehr, sehr weit liegt. Tatsächlich ist es unfassbar schwierig, sich aus dem eigenen Bett anzustecken. Also Krankheiten zu übertragen übers Bett kann man zwar, aber ist sehr unwahrscheinlich.
0: Sehr unwahrscheinlich. Also ist die Grenze vielleicht doch eher so euer eigener Geschmack. Aber vielleicht hat es ja doch auch einen Einfluss darauf, wie ihr schlaft, wenn ihr euch zum Beispiel nicht wohlfühlt in einem schon etwas vermufften Bett. Und wie ist das eigentlich mit dem Nacktschlafen? Gilt manchmal ja auch als unhygienisch, ne? Haben wir uns alles reingezogen in unserer neuen Folge über Schlafen. Da geht es mal eine Stunde lang oder fast jedenfalls eine ganze Ausgabe lang nur um Hygiene im Bett. Überschlafen, unser Podcast übers Schlafen, den kriegt ihr in der Deutschlandfunk-App. Alle Folgen, aber eben auch die jetzt zur Hygiene im Bett in unserer Deutschlandfunk-App. Lasse die Rikas mit Lisa. Nein.

0: Stopped. Wir haben gerne The Cure gehört. Die Fontaines DC mit It's Amazing to be Young. Jetzt ist es jeden Moment 11 Uhr. Anne, grüß dich.
1: Hallo.
0: Anne Zuber am Start für uns. Bringt uns auf den neuesten Stand der Dinge.
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3: Bundeskanzler Friedrich Merz hat den Reformkurs der Koalition verteidigt und an die Menschen in Deutschland appelliert, bereit für Veränderungen zu sein. In seiner Regierungserklärung im Bundestag sagte Merz, die geplanten Reformen könnten erstmal auch Einschränkungen bedeuten. Die Aufgabe sei ohne Zweifel groß. Jeder solle versuchen, wohlwollend mitzudiskutieren, statt verächtlich abzuwinken. Der CDU-Vorsitzende sagte, dass die Zeit für Reformen drängt, weil jeden Tag Arbeitsplätze verloren gingen. Kritik kam von der Opposition. AfD-Fraktionschefin Alice Weidel sagte, die Regierung verschwende Milliardenbeträge für Migration, Entwicklungshilfe und Energiewende. Grünen-Fraktionsvorsitzende Britta Hasselmann kritisierte vor allem die geplanten Reformen in der Pflege- und Krankenversicherung und meinte, die Menschen hätten ein feines Gespür für die soziale Schieflage. Der Konflikt zwischen den USA und dem Iran eskaliert trotz der eigentlich geltenden Waffenruhe weiter. Beide Seiten haben sich die zweite Nacht in Folge gegenseitig angegriffen. Dabei gab es Berichten zufolge im Iran und in den mit den USA verbündeten Golfstaaten Verletzte. Irans Militär hat nach eigenen Angaben auch mit einer kompletten Sperrung der Straße von Hormuz reagiert. Das US-Militär bestreitet, dass es eine Komplettsperrung der Meerenge gibt und sagt, Handelsschiffe könnten weiter durchfahren. Die iranische Militärführung erklärte dagegen, jedes Schiff, das die Durchfahrt Versuche werde angegriffen. Die neuen Kampfhandlungen zwischen den USA und dem Iran haben den weltweiten Ölpreis leicht in die Höhe getrieben, heute Morgen um bis zu 4%. Gestern hatte das US-Militär im Golf von Oman einen Tanker angegriffen. Drei indische Seeleute galten seitdem als vermisst. Jetzt hat der indische Schifffahrtsminister bekannt gegeben, dass die Leichen der drei gefunden wurden. Der Tanker fuhr unter der Flagge des pazifischen Inselstaats Palau. Laut dem US-Militär wollte er iranisches Öl exportieren und damit die von den USA verhängte Seeblockade durchbrechen. Bei dem Angriff war an Bord ein Feuer ausgebrochen. 21 Seeleute wurden gerettet. Die indische Regierung und auch die UNO haben den US-Angriff verurteilt. Die europäischen Länder müssen ihre Bürgerinnen und Bürger besser vor Hitze schützen. Das ist die Einschätzung der Weltgesundheitsorganisation. WHO-Generaldirektor Hans Kluge sagt, dass sich Europa schneller als jeder andere Kontinent erwärmt. Und allein in den letzten 4 Jahren seien europaweit mehr als 200.000 Menschen an den Folgen von Hitze gestorben. Auch der Präsident der Bundesärztekammer, Klaus Reinhardt, hält die deutschen Städte und Kommunen nicht genug auf die zunehmende Extremhitze im Sommer vorbereitet. Er hat im Deutschlandfunk gesagt, die Zahl der Tage mit Temperaturen über 30 Grad habe sich in den letzten Jahren verdreifacht.
2: Das Wetter.
3: Da sind immer wieder Schauer oder Gewitter möglich. Nachmittags lässt das ein bisschen nach, abends kommen aber wieder neue Wolken und das alles bei maximal 15 bis 20 Grad.
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0: Mailand oder Madrid, Hauptsache egal. Shopping und ein bisschen alte Steine, ja, da kann ich ja im Sommer auch gleich zu Hause in Wanne-Eickel bleiben, ne? Lohnt sich das überhaupt? Mailand oder Madrid zu bereisen, weil am Ende sehen doch irgendwie unsere europäischen Städte alle gleich aus. Ist eine interessante Idee, ja, und die wollen wir gleich mal diskutieren. Ist es tatsächlich so, dass sich die europäischen Städte mit lauter Shopping- und Touristen-Hotspots und so immer mehr anpassen und sich ähneln, weil jetzt im Sommerurlaub, ne, müssen wir uns ja auch wieder entscheiden, wo wollen wir eigentlich gerne hinfahren.
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0: Tommy Richmond mit Changes im Deutschlandfunk Nova. Also es gibt ganz sicher ein H&M, es gibt Mc's und es gibt auch ein Starbucks und irgendwo sicher noch eine große Kirche, die man sich angucken kann. Aber irgendwie ist es auch überall das Gleiche, ne? Barcelona, Kopenhagen oder Paris, Mailand oder Madrid von mir aus auch, ja. Unsere europäischen Metropolen, die Touri-Hotspots, sehen irgendwie auch alle ein bisschen gleich aus. Und überall kriegst du auch das Gleiche. Shoppen, Kaffee, Sightseeing, Bums und ab wieder zurück nach Hause. Das wollten wir vorm nächsten Städtetrip jetzt diesen Sommer vielleicht mal besprechen mit Laura Schöngard vom Deutschen Institut für Urbanistik. Und ich habe sie als Profi gefragt, denn Laura forscht am Grundriss und der Entwicklung halt von Städten. Habe ich sie gefragt, ob sie das eigentlich auch so sieht, ja? Mailand oder Madrid, eigentlich egal.
1: Ja und nein. Eine klassische Jein-Antwort. Ja. Weil natürlich gibt es Angleichungstendenzen. Also wie unsere Städte gewachsen sind, ne? Vor allen Dingen im Mittelalter, über die Industrialisierung, den Bau der Eisenbahn und so weiter. Das heißt, wir finden irgendwie zentrale Grundelemente immer wieder, die Kirche, das Rathaus, der Bahnhof beispielsweise. Ich glaube, was jetzt mit Blick auf die Innenstädte vielleicht besonders wichtig ist, zu beachten bei der Entwicklung, ist jetzt der Zeitsprung in die Nachkriegszeit und die Moderne, weil wir dort Leitbilder entwickelt und verfolgt haben, die sich vor allem Uniformität zum Ziel gesetzt haben. Mhm. Nehmen wir jetzt mal das Beispiel der autogerechten und monofunktional gedachten Stadt, ne? Also große Straße, zentrale Orte, ich muss immer in mein Auto steigen, um in diese besagte Einkaufsstraße zu kommen.
0: Parkplätze muss es also auch geben und so weiter.
1: Genau, genau. Und das hat sich quer durch Europa ähnlich entwickelt. Und ich würde sagen, das hat dazu geführt, dass wir auf jeden Fall das so wahrnehmen, dass sich Stadtbilder massiv angeglichen haben und das ja dem Leitbild zufolge nach auch getan haben. Dennoch würde ich sagen, wenn wir jetzt von diesen großen Straßen, also sei es jetzt in Barcelona, Paris, Kopenhagen oder auch Berlin, mal weggehen in die kleineren Seitenstraßen, dort, wo das Leben ja auch wirklich stattfindet, haben wir trotzdem noch eine enorme Varianz in Europa, die schon auch einzigartig ist. Und wenn wir jetzt mal in die Zukunft gucken und uns überlegen, oh, Klimawandel betrifft uns ja irgendwie alle, können wir uns diese Uniformität der autogerechten Stadt ja gar nicht mehr leisten. Das bedeutet, wir müssen jetzt wirklich mit dem Stadtumbau anfangen, weil sonst brennt uns quasi die Hütte unter Pogo weg, ne? Weil es wird sprichwörtlich einfach zu warm.
0: Laura, bevor wir da weitermachen mit dem Städteumbau, lass uns noch mal ganz kurz zu diesem Tipp, den du da gerade hattest, wie wir vielleicht an diese Besonderheiten rankommen. Du sagtest ja, weg von diesen großen Straßen. Also vielleicht einfach mal so, ja, um die Besonderheiten einer Stadt kennenzulernen, eben auch weg von der Shopping Street, weg vom Starbucks, hin zum kleinen Kaffeehaus.
1: Ja, auf jeden Fall. Und vor allen Dingen würde ich mich fragen, mit welchem Ziel bereise ich denn diese Städte, ne? Weil also nicht nur der Bau und die Globalisierung hat sich beschleunigt, sondern auch die Bilder, mit die wir erhalten, mit denen wir Orte vorher angucken können. Das heißt, wir haben ja schon ganz konkrete Bilder im Kopf.
0: Stimmt, Insta ist voll von irgendwelchen Bildern, genau.
1: Genau, und dann muss ich mich ja mal so ein bisschen öffnen für vielleicht Momente, mich überraschen zu lassen oder Neues zu erkunden. Und ich glaube vor allen Dingen, die Seitenstraßen oder auch Ecken, die jetzt nicht schon zum 500. Mal in der 20. Auflage von Reiseführer XY beschrieben wurden, die geben mir doch Raum dafür.
0: Wenn wir jetzt aber dann eben zum Umbau kommen, Laura, das ist ja aber auch eine interessante Sache, weil das würde ja im Zweifel auch vielleicht dazu verleiten, wieder gleich vorzugehen. Also wenn sich jetzt alle Städte in Europa, sagen wir mal, an ein erfolgreiches Klimaschutzkonzept halten würden, dann sehen in Zukunft die Städte sich sogar noch ähnlicher.
1: Ja, das wäre die Frage, weil wir haben ja nicht nur sind ja die Städte aktiv. Also ich meine, Paris hat ja mega krass umgebaut. Sie haben ja sogar vor den Rathausplatz, also einen wirklich repräsentativen Ort, so ein Tiny Forest gepflanzt. Ne? Und das ist ja auch bis jetzt so eine einmalige Entwicklung, ne? Repräsentative Orte wirklich zu begrünen und zu sagen, hey, wir müssen die Natur zurück in unsere Städte holen, sonst funktioniert es nicht mehr. Und ich glaube, zeitgleich passiert das eben auch bei vielen Anwohnenden. Und dadurch entsteht ja noch mal mehr Varianz, weil jetzt viele Anwohnenden auch in Paris, Barcelona, Berlin fangen jetzt an, diese Flächen zu bepflanzen
0: Mhm, kenne ich
1: und
0: aus
1: dadurch wieder
0: Köln
1: mehr,
0: auch, ja.
1: ja genau, und dadurch wieder mehr Grün in die Straßen zu bringen. Und das ist ja wirklich eine hochindividuelle Tätigkeit. Ich weiß nicht, ob du dir die mal genauer angeguckt hast. In manchen steht ein Gartenzwerg, in manchen steht, keine Ahnung, wird eine Sitzbank angeboten für die Nachbarschaft. Also ich würde sagen, das hängt auch wirklich wieder vom Maßstab an und der Frage, inwieweit steht das Wohnen und das Leben in diesen Orten im Vordergrund?
0: Und unterm Strich ist Europa, sagtest du ja gerade schon mal, extrem vielseitig.
1: Ja.
0: Mailand oder Madrid macht halt doch einen Riesenunterschied, Leute. Nur man muss halt raus, ne? Aus den Shopping-Malls und den großen Straßen, hat uns Laura Schöngard eben nochmal erklärt. Sie forscht am Institut für Urbanistik, habt ihr gehört hier, in Deutschlandfunk Nova. Viertel nach 11 ist es jetzt. Schön, dass ihr am Start seid, Leute. Half Moon Run. Und mit Full Circle habe ich jetzt für euch.

Suzuki Waterhouse. Und da kommt mächtig was zusammen, Leute, in Duisburg. Also ihn hier kann ich schon mal wärmstens ans Herz legen. Betteroff ist live echt ein großer Genuss. Mola, die machen sich ja auch richtig Bock, wenn sie den Vino Bianco auspacken. Und dann noch was für die ganz, ganz großen Gefühle und auch ordentlich Nostalgie.

Die kommen auch. Also es kommen Ketka, Betteroff und Mola. Dazu dann aber auch noch Amistad, die White Lies oder auch Meute. Ne? Die kommen eben alle nach Duisburg in den genialen Landschaftspark Nord. 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Das ist unsere WhatsApp-Nummer. Und jetzt hören wir noch eine Künstlerin vom Traumzeit-Lineup, eine, die ich bisher noch nicht erwähnt habe, nämlich Florence Road. Mit Good Night.

Geiler Song von Florence Road und die ist eben auch dabei. Beim Traumzeit-Festival im Landschaftspark Duisburg-Nord. Ne? Das geht los am 19. Juni. Das ist morgen in einer Woche, Leute. Freitag geht's los und dann bis Sonntag, den 21. Juni, präsentiert von uns, von Deutschlandfunk Nova. Und eben nicht nur Florence Road, sondern auch Betteroff, Mola, Amistati, White Lies, Meute und eben auch Ketka. Ne? 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Das ist die WhatsApp-Nummer hier zu mir ins Studio. 030 8503 8503. Nassen Jeremias mit Sophia Monroy. Que quiero más.

0: gleich ist es 11.30 Uhr. Jeden Moment halb zwölf und Britta Wagner hat ein Update für uns dabei. Was da draußen so vor sich geht. Grüß dich, Britta.
1: Hallo.
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1: Erstmal drei Themen in kurz. Die USA und der Iran haben sich die zweite Nacht in Folge angegriffen. Die iranische Seite sagt auch, dass sie die Straße von Hormuz jetzt wieder komplett gesperrt hat. Von den USA wird das abgestritten. Bundeskanzler Merz hat im Bundestag den Reformkurs der Regierung verteidigt. Von der Opposition kam Kritik an zu hohen Belastungen. Und in Mexiko-Stadt startet heute die Fußball-Weltmeisterschaft der Männer. Nach der Eröffnungsfeier spielt Mitgastgeber Mexiko das Auftaktspiel gegen Südafrika.
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1: Vietnam baut aktuell am größten Stadion der Welt. Das soll mal 135.000 Zuschauerinnen und Zuschauer unterbringen können, wenn es fertig ist. Laut der Nachrichtenagentur Reuters beschleunigt die Baufirma gerade die Arbeiten, damit das Stadion in rund einem Jahr öffnen kann, früher als ursprünglich geplant. Es gehört zu einem Milliardeninfrastrukturprojekt am Rande der Hauptstadt Hanoi. Das heißt Olympic Sports City, auch wenn Vietnam noch keine konkrete Olympiabewerbung im Visier hat. Ausbau und Modernisierung von Infrastruktur ist ein großes Ziel der kommunistischen Führung des Landes, auch um das Wirtschaftswachstum am Laufen zu halten. Das Stadion in Vietnam hat rund 3000 Plätze mehr als das indische Narendra Modi Cricket Stadion, das aktuell als größtes Stadion der Welt gilt. Das aktuell größte Fußballstadion ist das 1. Mai Stadion in Nordkorea, das ursprünglich sogar mal für 150.000 Leute geplant war. Früher gab es noch größere Stadien, die heute aber umgebaut sind, etwa das Maracanã in Rio de Janeiro oder nur noch teilweise nutzbar wie ein Stadion in Prag. Es ist gut möglich, dass in Smartphones weltweit geschmuggeltes Coltan steckt, das den Milizenkrieg in der Demokratischen Republik Kongo finanziert. Die NGO Global Witness hat analysiert, wie das Konfliktmineral aus der DR Kongo über Ruanda rausgeschmuggelt wird. Dort wird es mit ruandischem Coltan vermischt und als konfliktfrei umdeklariert. Danach wird es an Schmelzen vor allem in China geliefert. Von da aus landet es in der Rohstoffkette der großen Elektronikhersteller. Global Witness sagt, dass deren Prüfsysteme für ein konfliktfreies Coltan dabei versagen. Die NGO macht für den Schmuggel auch Ruanda verantwortlich, das die M23-Miliz in der DR Kongo unterstützt. Ruandas Exporte von Coltan sind in den letzten Jahren stark hochgegangen. Laut Fachleuten passen die Zahlen aber nicht zur einheimischen Rohstoffproduktion. In Norwegen wollen auf einmal deutlich mehr Menschen Organspender oder Organspenderin werden. Und zwar seit bekannt ist, dass Norwegens Kronprinzessin Mette-Marit eine Lungentransplantation braucht. Seitdem sind die Registrierungen auf der digitalen Gesundheitsplattform um fast 6.000 potenzielle Spender gestiegen. Das hat die norwegische Stiftung für Organspende mitgeteilt. Mette-Marit ist an Lungenfibrose erkrankt. Die ist unheilbar. Sie vernarbt das Gewebe der Lunge und macht das Atmen schwieriger. Laut Stiftung Organspende warten in Norwegen momentan etwa 600 Patientinnen und Patienten auf ein Spenderorgan. In Norwegen gilt bei der Organspende generell die Widerspruchslösung. Das heißt, eine verstorbene Person wird automatisch Spenderin oder Spender, wenn sie zu Lebzeiten nicht ausdrücklich widersprochen hat. Allerdings können die Angehörigen im Todesfall die Organentnahme ablehnen. Die Stiftung Organspende rät Norwegerinnen und Norwegern deshalb, ihre Wünsche explizit selbst zu registrieren.
2: Das Wetter.
1: Das bleibt wechselhaft. Örtlich gibt's Schauer und manchmal auch Gewitter bei Höchstwerten zwischen 15 und 20 Grad.
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0: Und ich hab gleich ein geiles Lieblingslied für euch für heute dabei. Von einem Künstler, ich sag mal vorsichtig, der auch mal richtig anecken kann. Das sind erstmal Edna mit Hiatus.

0: Santi Gold mit Disparate Youth. Was geht so ab in Wissenschaft und Forschung?
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0: Britta Wagner mit einem Überblick.
2: Mittlerweile ziehen deutlich mehr Menschen in ein anderes Land als noch vor wenigen Jahrzehnten. Im Jahr 2000 wanderten rund 13 Millionen Menschen aus, 2023 waren es fast dreimal so viele. Das liegt nicht nur daran, dass es inzwischen weltweit mehr Menschen gibt. Für die Studie im Fachmagazin Nature haben Forschende Wanderungsbewegungen zwischen 230 Ländern und Regionen von 1990 bis 2023 ausgewertet. Dabei kam auch maschinelles Lernen zum Einsatz. Besonders viele Menschen zogen zuletzt aus Indien, Pakistan oder Bangladesch in Staaten am Persischen Golf. Die stärkste Binnenmigration gibt es innerhalb von Europa. Die Forschenden vermuten, dass die Gründe vor allem in der wirtschaftlichen Entwicklung und der Altersstruktur der Leute liegen. Weniger Umzüge gab es nur während der Finanzkrise 2008, 2009 und während der Corona-Pandemie. TFA, Trifluoressigsäure, wird vor allem als Pestizid in der Landwirtschaft verwendet. Die Chemikalie kann bei Menschen aber die Fruchtbarkeit beeinträchtigen und Schäden bei ungeborenen Kindern im Mutterleib verursachen. Das schreibt die EU-Chemikalienbehörde. Sie hat das Risiko von TFA neu eingeschätzt. 5 EU-Länder, darunter auch das Deutsche Bundesinstitut für Risikobewertung, hatten darum gebeten. Das Ganze könnte jetzt direkte Konsequenzen haben. In der EU dürfen Pestizide, die so bewertet werden, eigentlich nicht mehr verwendet werden. Essigsäure zählt zur Gruppe der PFAS, den sogenannten Ewigkeitschemikalien. Das sind synthetische Verbindungen, die zum Beispiel Pfannen, Regenjacken oder Einwegverpackungen schmutz- und wasserabweisend machen. Es gibt immer wieder Studien, die belegen, wie gefährlich einzelne PFAS sind. Oft tauchen nach einem Verbot schnell ähnlich wirkende Ersatzstoffe auf. Die EU-Kommission arbeitet deshalb seit Jahren an einem umfassenden Verbot. 3 Monate ist es her, da krachte ein Meteorit durch das Dach eines Hauses in Koblenz. Der faustgroße Stein aus dem All landete in einem Schlafzimmer, verletzt wurde dabei niemand. Forschende würden den Meteoriten gerne untersuchen, allerdings meldet sich der Besitzer nicht zurück. Sowohl das Meteoritenmuseum aus der Nachbargemeinde als auch die Uni Münster hatten kleinere Meteoritenkrümel zugeschickt bekommen, die nach dem Einschlag auf dem Nachbargrundstück und auf der Straße aufgesammelt wurden. Für eine ordentliche Klassifikation reicht das aber nicht, dafür braucht man mindestens 20 Gramm Material. Die Forschenden befürchten, dass der Meteorit ins Ausland verkauft werden könnte. Sie appellieren an den Besitzer, dass sie für eine Klassifizierung nur ein kleines Stück brauchen und er den Rest behalten kann. Bisher gehen die Forschenden davon aus, dass es hier um einen Eukriten handelt, also einen Steinmeteorit. Es könnte sogar eine Brekzie sein. So nennt man große Stücke, die erst auseinanderfallen und dann wieder verschmelzen.
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0: Spring Summer 26. Auf den ist Charlie XCX nicht so super gut zu sprechen. Vielleicht können wir das ja ändern, denn wir haben was Neues, was ins Haus steht, Leute. Denn er hier ist zurück.
1: Juristisch wäre die Grauzone erreicht.
0: Danger Dan.
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0: Ich sag mal, der sorgt ja gelegentlich für ganz schön Aufruhr mit seiner Musik, ne? Hier die Kunstfreiheit wurde viel diskutiert, aber dann erst recht die Sextouristen in Thailand.
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0: Und jetzt ist er zurück, Danger Dan, Juni 2026, neues Zeug von ihm.
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0: Es wird mal wieder bissig, ja? Aber auch philosophisch, so sind wir es ja irgendwie gewöhnt von Danger Dan. Er geht nämlich auf die Suche nach dem Sinn des Lebens. Und kleiner Spoiler, aber ihr habt es ja eigentlich gerade schon gehört, er findet ihn nicht. Er findet ihn nicht und genauso wenig finden ihn übrigens alle seine Freunde.
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0: Das kommt also heute von Danger Dan und das ist seine frische neue Single vorab von einem neuen Album. So, und dieser Song, der heißt, unser Lieblingslied heute hier, Die meisten meiner Freunde.
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0: Wie schön.
1: Danger Dan. Die meisten.
0: Ja, zusammen ist das irgendwie schön.
1: Meiner Freunde. Ist gerade rausgekommen. Neue Single von Danger Dan. Und dann im Oktober kommt noch ein ganzes Album. Wenn ihr schon wieder so richtig Bock habt auf neue Musik von Danger Dan, jetzt eine neue Single, im Oktober ein neues Album.
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0: Friedberg gehört mit So Dope hier in Deutschlandfunk Nova um jetzt 12 Uhr. Hi Anne.
1: Hallo.
0: Anne Zuber jetzt am Start für uns, bringt uns auf den neuesten Stand der Dinge.
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3: Sollte es in Deutschland eine Altersbeschränkung für Social Media geben? Der Ethikrat sagt nein. Er meint, dass ein gesetzliches Mindestalter nicht geeignet ist, um junge Menschen zu schützen. Die Fachleute sagen, dass ein Verbot die Medienkompetenz von Kindern und Jugendlichen behindert und auch zu sehr in Elternrechte eingreift. Außerdem meint das Gremium, bergen auch andere digitale Dienste Risiken und sind nicht genügend reguliert, zum Beispiel KI-Chatbots. Der Ethikrat rät stattdessen zu europäischen Regeln, die die Anbieter noch stärker kontrollieren und in die Pflicht nehmen. Der Bundestag hatte den Ethikrat gebeten, zu dem Thema Stellung zu nehmen. Die Bundesregierung hat zum Umgang mit Social Media auch eine Kommission aus Fachleuten eingesetzt. Die will in 2 Wochen Empfehlungen vorlegen. Bundeskanzler Friedrich Merz hat den Reformkurs der Koalition verteidigt und an die Menschen in Deutschland appelliert, bereit für Veränderungen zu sein. In seiner Regierungserklärung im Bundestag sagte Merz, die geplanten Reformen könnten erstmal auch Einschränkungen bedeuten. Die Aufgabe sei ohne Zweifel groß. Jeder solle versuchen, wohlwollend mitzudiskutieren, statt verächtlich abzuwinken. Kritik kam von der Opposition. AfD-Fraktionschefin Alice Weidel sagte, die Regierung verschwende Milliarden für Migration, Entwicklungshilfe und Energiewende. Grünen-Fraktionschefin Vorsitzende Britta Hasselmann kritisierte vor allem die geplanten Reformen in der Pflege- und Krankenversicherung und meinte, die Menschen hätten ein feines Gespür für die soziale Schieflage. Der Konflikt zwischen den USA und dem Iran eskaliert trotz der eigentlich geltenden Waffenruhe weiter. Beide Seiten haben sich die 2. Nacht in Folge gegenseitig angegriffen. Dabei gab es Berichten zufolge im Iran und in den mit den USA verbündeten Golfstaaten Verletzte. Irans Militär hat nach eigenen Angaben auch mit einer kompletten Sperrung der Straße von Hormus reagiert. Das US-Militär bestreitet, dass es eine Komplettsperrung der Meerenge gibt und sagt, Handelsschiffe könnten weiter durchfahren. Die iranische Militärführung erklärte dagegen, jedes Schiff, das die Durchfahrt versuche, werde angegriffen. In Nordirland hat es die 2. Nacht in Folge Gewalt bei rassistischen Protesten gegeben. Die britische Regierung spricht von 16 Festnahmen in der Hauptstadt Belfast. Der für Nordirland zuständige Minister sagte, vermummte Randalierer hätten Autos in Brand gesetzt und die Polizei mit Steinen und Molotow-Cocktails angegriffen. Mehrere Einsatzkräfte seien verletzt worden. Die Polizei setzte Wasserwerfer ein. Auslöser der Krawalle war ein Messerangriff in Belfast am Montag, bei dem ein Mann schwer verletzt wurde. Der sudanesische Tatverdächtige ist wegen Mordes angeklagt. Ein Video der Tat wurde viel im Netz geteilt.
2: Das Wetter.
3: Immer wieder Schauer und Gewitter sind möglich. Nachmittags lässt das ein bisschen nach. Abends kommen aber wieder neue Wolken. Das alles bei maximal 15 bis 22 Grad. Morgen weiter wechselhaft mit Wolken und Regen 16 bis 23 Grad.
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0: Tauben haben einen eigenen Kompass eingebaut. In sich drin. Schon mal von gehört? Ja, das meint natürlich wirklich den eigentlich ziemlich krassen Fun-Fact, dass Tauben sich tatsächlich am Magnetfeld der Erde orientieren.

0: transportieren können und damit ziemlich zielsicher von A nach B kommen. Ja? Und Forscher meinen jetzt verstanden zu haben, wo sich aber dieser Kompass genau befindet, also wo genau der eingebaut ist. Das erzählen wir euch gleich, aber ich sag schon mal so viel vorweg, da hätte ich nicht drauf getippt.
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0: Brieftauben. Ich meine, allein das ja. Wie funktioniert das eigentlich? Wie kriegen Tauben das überhaupt hin, über hunderte Kilometer hinweg immer zuverlässig von A nach B und auch wieder zurückzufinden, ja? Ja, da sagt die Forschung schon seit längerem, das liegt an so einer Art eingebauten Kompass, mit dem Tauben tatsächlich entlang des Magnetfelds unserer Erde navigieren können. Jetzt hat man sich nur länger gefragt, naja, wo ist denn aber dieser Kompass, ne? Hat versucht, das zu verstehen und den zu finden. Und jetzt gibt es eine neue Studie, da heißt es, dieser Kompass, der liege in der, Achtung, Leber. Tobi Blum jetzt hier aus unserem Wissensteam. Wenn ich tippen hätte müssen, Tobi, ne, in welchem Körperteil, ich hätte nicht die Leber genommen.
1: Da wärst du garantiert nicht allein gewesen. Also es klingt so absurd. Die Leber, die ist ja eigentlich für den Stoffwechsel zuständig, fürs Entgiften. Und Navigation ist da echt abenteuerlich.
0: Okay, also Navigation aus der Leber, wie soll das funktionieren?
1: Das hat mit einer Funktion der Leber zu tun, die wir schon länger kennen. In der Leber können nämlich alte Blutzellen abgebaut und gewissermaßen recycelt werden. Da geht es vor allem um rote Blutkörperchen.
0: Ah ja, das sind die guten, ne, die den Sauerstoff transportieren.
1: Genau, die sind das. Und für den Sauerstofftransport brauchen die Eisen. In der Leber sammelt sich so einiges von dem Metall. Das nehmen dann bestimmte Immunzellen auf. Makrophagen heißen die. Die sind quasi die Müllabfuhr des Körpers. Forscher aus Bonn und Konstanz, sie konnten nachweisen, dass es in der Leber von Tauben Makrophagen mit sehr viel Eisen gibt. Und Eisen ist ja magnetisch. Da liegt die Idee dann doch nicht so weit weg. Was wäre, wenn die Lebermakrophagen das Magnetfeld der Erde spüren könnten und die Info dann irgendwie ans Gehirn weiterleiten. Aha. Das könnte über Nervenzellen in der Leber funktionieren, diese Weiterleitung. Im Darm ist so ein ähnlicher Kommunikationsmechanismus zwischen Immunzellen und Gehirn schon nachgewiesen.
0: Okay, okay, interessant. In der Theorie soweit kapiert, würde jetzt also in der Praxis bedeuten, Tobi, die Lebermakrophagen sagen den Tauben, wie sie nach Hause kommen?
1: Ja, also zumindest meinen die Forschenden aus Bonn und Konstanz das. Die haben das nachgewiesen mit Brieftauben. Die sollten 20 Kilometer zurück zu ihrem Zuhause beim Bodensee fliegen. Allerdings haben die Forschenden vorher die eisenhaltigen Lebermakrophagen durch ein Gift zerstört. Diese Tauben haben ihr Zuhause dann nur bei gutem Wetter gefunden. Nicht, wenn wegen Wolken schlechte Sicht war. Dann kamen die meisten von den Tauben ohne magnetische Makrophagen noch nicht mal in die Nähe vom Bodensee.
0: Aha. Okay, das heißt ja aber wiederum auch, wenn die Sonne scheint, dann brauchen die Tauben diesen inneren Kompass gar nicht.
1: Zumindest nicht den in der Leber. Der scheint wirklich nur bei schlechtem Wetter wichtig zu sein.
0: Krass, das heißt aber, es wird wahrscheinlich noch andere Magnetsinne geben, die dann nur bei gutem Wetter helfen.
1: Ja, so scheint's. Der genaue Ort vom Magnetsinn der Tauben, der wird schon länger gesucht. Andere Forschende sagen, dass er irgendwo ganz in der Nähe des Hirns sitzen müsste. Im Schnabel sind zum Beispiel magnetische Teilchen nachgewiesen. Und es gibt auch die Theorie, dass direkt im Gehirn oder im Innenohr noch ein magnetischer Kompass sitzt. Oder dass die Augen mit speziellen Proteinen das Magnetfeld entdecken können. Also da gibt's echt viele Systeme, die irgendwie den Tauben helfen könnten, wieder nach Hause zu finden.
0: Wenn man das jetzt wiederum aber alles zusammennimmt, dann könnten diese Lebermakrophagen am Ende vielleicht doch gar nicht so eine große Rolle spielen.
1: Also andere unbeteiligte Forschende, die haben das für die Fachzeitschrift Science eingeordnet. Die schreiben, dass doch mehrere Mechanismen parallel existieren könnten. Zum Beispiel für unterschiedliche Ziele oder Streckenlängen. Bei schlechter Sicht helfen bei Brieftauben anscheinend die Makrophagen und sonst könnte es ja dann das Innenohr sein oder die Augen.
0: Gut, aber ich meine so oder so irgendwie krass, dass Tauben gleich mehrere solche magnetische Systeme haben für die Navigation. Wie ist denn das so generell, Tobi, bei den anderen Tieren? Können die auch das Magnetfeld eventuell über die Leber spüren?
1: Also für die Leber speziell müsste das bei anderen Tieren noch bewiesen werden. Aber die Makrophagenforscher schreiben, dass das eine Stärke von ihrem Mechanismus ist. Dass das auch theoretisch für Fledermäuse oder Haie gelten könnte, weil die zum Beispiel gar nicht die speziellen Proteine in den Augen haben, die bei Vögeln nachgewiesen sind. Auch bei uns Menschen können die Makrophagen in der Leber übrigens Eisen aufnehmen. Ob die jetzt auch das Magnetfeld irgendwie spüren und dann darauf reagieren, das müsste noch getestet werden. Und wenn überhaupt, wäre das wohl auch was Unterbewusstes. Insgesamt finde ich aber das Konzept dahinter mega spannend. Immunzellen als Sinneszellen, die den Körper nicht nur vor Gefahren schützen, sondern eben auch die Welt um uns rum wahrnehmen.
0: Da offenbare ich jetzt aber mal unserer verehrten Zuhörerschaft, dass du, Tobi, Immunbiologe bist. Ist klar, dass dir das gefällt. Tobi Blum aus unserem Wissensteam mit über den Magnetsinn von Tauben, der am Ende vielleicht was mit der Leber zu tun haben könnte. Zumindest ein Teil. Sollten wir noch weiter forschen, Viertel nach 12. 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

0: Wesley Joseph, Pluto Baby, 20 nach 12, Deutschlandfunk Nova. Und ihr wisst, es gilt ja im Grunde immer erstmal die Unschuldsvermutung. Aber wenn ihr euch auf den E-Scooter stellt, vor allem wenn ihr das Ding, wenn ihr fertig seid, am Ende wieder abstellt, solltet ihr euch demnächst warm anziehen. Da könnte nämlich in Zukunft statt Unschuldsvermutung dann ein vermutetes Verschulden gelten. Was ist los? Wir erklären es euch. Ja, die Bundesregierung plant eine Gesetzesänderung, plant strengere Regeln für E-Scooter, ist heute Thema im Bundestag. Und es soll sich vor allem ändern, wer eben Schuld hat an einem Unfall und dementsprechend für Schäden aufkommen muss. Denn in Zukunft soll für E-Scooter-Fahrer ein vermutetes Verschulden gelten. Was es jetzt konkret heißt, erklärt uns Tobi Blum aus unserem Deutschlandfunk Nova Nachrichten. Der hat sich den Gesetzesentwurf angeschaut.
1: Du musst vor Gericht beweisen können, dass du unschuldig bist. Eigentlich ist das ja andersrum. Da muss dir deine Schuld nachgewiesen werden. Deshalb klingt die Änderung erstmal krass. Das wird bei Autofahrern aber auch so gehandhabt, zum Beispiel bei Auffahrunfällen. Ein Problem bei Unfällen mit Miet-E-Scootern, die falsch abgestellt wurden, ist aber, dass gar nicht so leicht rausgefunden werden kann, wer den Roller denn jetzt so dahingestellt hat.
0: Ich glaube, das könnt ihr euch gut vorstellen aus dem Alltag. Ne? Manchmal stehen diese doofen Dinger, die E-Scooter, tatsächlich irgendwo in der Gegend rum und dann stellt sich vielleicht ein Passant nochmal wieder irgendwo anders hin. Ja, aber dann kommt es vielleicht genau da zum Unfall und dann ist unklar, wer das Ding da so abgestellt hat. Ne? Bisher musste zwingend der Unfallverursacher, also der Falschparker, gefunden werden. Das war aber im Prinzip bisher unmöglich. Was sich jetzt ändert, ist, dass dann Lime, Bolt und wie sie alle heißen, also die Anbieter, die Knöllchen bezahlen müssten, wenn das Ding falsch steht. Ne? Der Vermieter, der soll in Zukunft aufkommen. Jetzt soll es aber, glaube ich, nicht nur um, vor allem soll es nicht um Knöllchen beim Falschparken gehen, sondern um größere Kosten nach wirklich größeren Unfällen.
1: Wo sich dann wer verletzt oder ein großer Sachschaden entsteht. Die Bundesregierung meint, die Unternehmen, die haben ja auch die ganzen Profite, also sollen die für die entstehenden Schäden aufkommen.
0: Wäre die Idee der Bundesregierung. Wird heute drüber im Bundestag beraten und wie es dann ausgeht, werdet ihr auch hier bei uns in Deutschlandfunk Nova erfahren. Aber schön Klassiker für euch ausgepackt jetzt hier. Kraftklub mit Songs verlieren.

0: Dann ist die Welt ein bisschen weniger scheiße. Deutschlandfunk Nova hier, gleich 12:30 an diesem schönen Donnerstagmittag. 2 Tage noch, dann haben wir Samstag. 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

0: Sky Newman mit Man of the House. 12.30 Uhr ist es jetzt, Zeit für Ann-Kathrin Horn. Anka, grüß dich.
1: Hallo.
0: Die bringt uns jetzt nämlich mal auf den neuesten Stand der Dinge.
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3: Erstmal drei Themen in kurz. Der Deutsche Ethikrat ist gegen eine Altersgrenze für Social Media. In einer Stellungnahme schreibt das Gremium, dass die Medienkompetenz von Kindern und Jugendlichen unter einer pauschalen Regel leiden würde. Bundeskanzler Merz hat im Bundestag die Regierungspläne zu Rente, Pflege und Krankenversicherung verteidigt. Von der Opposition kam Kritik an zu hohen Belastungen. Und die USA und der Iran haben sich die zweite Nacht in Folge angegriffen. Die iranische Seite sagt, dass sie die Straße von Hormus jetzt wieder komplett gesperrt hat. Von den USA wird das abgestritten.
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3: In Afghanistan sind in den letzten Tagen mehrere Frauen festgenommen worden, weil sie keinen Ganzkörperschleier getragen haben. In der Stadt Herat im Westen des Landes hat es deshalb Proteste gegeben. Medien melden, dass die Sicherheitskräfte hart dagegen vorgegangen sein sollen, unter anderem mit Stöcken und Peitschen. Es sollen auch Schüsse gefallen sein. Laut der UNO-Mission in Afghanistan ist dabei mindestens ein Mensch getötet worden und es gibt Verletzte. Die UNO hat das Vorgehen der Sicherheitskräfte kritisiert. Der Sonderberichterstatter in Afghanistan spricht von exzessiver Gewalt. Seit die radikal-islamischen Taliban in Afghanistan wieder an der Macht sind, haben sie die Freiheiten für Frauen und Mädchen massiv eingeschränkt. Zum Beispiel durch strenge Kleidervorschriften und Schulverbote und Berufsverbote. Barcelona hat seit kurzem den höchsten Kirchturm der Welt, den Christusturm an der Sagrada Familia mit 172 Metern und einen halben. Jetzt hat Papst Leo XIV. Den Turm geweiht zum 100. Todestag des Erbauers der Kirche, Antoni Gaudí. In der Sagrada Familia mit ihren 18 Türmen wird schon seit 140 Jahren gebaut. Im nächsten Jahrzehnt soll die Kirche dann fertig sein. Bisher war das Ulmer Münster die höchste Kirche der Welt. Die Sagrada Familia ist jetzt noch mal 11 Meter höher. In der Stadt Rimini an der italienischen Adriaküste hat ein Bienenschwarm bei Badegästen für Aufregung gesorgt. Mehrere tausend Bienen sind über den Strand gekreist und haben sich dann auf einem Sonnenschirm niedergelassen. Viele Badegäste machten Fotos, bis der regionale Bienenzüchter kam und den Schwarm wieder weggelockt hat. Gestochen wurde niemand. Erst vor ein paar Tagen hatte es schon einen ähnlichen Vorfall in einem anderen Ort in der Nähe von Rimini gegeben. Der Präsident der italienischen Gesellschaft für Umweltmedizin vermutet, dass die Vorfälle auch mit den aktuellen Temperaturen zusammenhängen. Die liegen in Italien höher als normalerweise in dieser Jahreszeit. In Rimini war es in den letzten Tagen mehr als 30 Grad heiß. Bienen, Wespen und andere Insekten reagieren laut den Experten dann teils aggressiver und suchen auch die Nähe von Menschen.
2: Das Wetter.
3: Wechselhaft, örtlich gibt es Schauer, manchmal auch Gewitter, Höchstwerte 15 bis 20 Grad.
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0: Bilderbuch und Ariana Grande habe ich in der nächsten halben Stunde für euch. Das hier aber sind die Amazons. Night after Night. Und dann schauen wir uns mal diesen WM-Auftakt heute

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Ariana Grande. 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

0: So heißt der Song von Ariana Grande. Das erste Mal seit 10 Jahren, dass wir einen neuen Song von ihr auf die Playlist bei uns gehievt haben. Aber hat uns gut gefallen. Ja? Der Van Gogh bei mir im Badezimmer. Ist das jetzt ein echter oder nicht? Vielleicht kann der Computer mal helfen.
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0: 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Raphael Krämer weiß, was ich meine.
2: Ist das wirklich ein echter Van Gogh oder eine Fälschung? Bei dieser Frage könnte in Zukunft die Mathematik helfen. Forschende aus Frankreich haben ein Verfahren entwickelt, das die Oberfläche von Gemälden analysiert. Dafür werden Fotos in eine Art dreidimensionale Karte umgewandelt. So lässt sich messen, wie fein oder grob die Farbstruktur auf der Leinwand ist. Die Idee dahinter: jeder Künstler hinterlässt durch seine Pinselstriche eine Art charakteristische Handschrift. Getestet wurde die Methode mit mehreren Gemälden von Vincent van Gogh. Dabei erkannte das Verfahren eine bekannte Fälschung als deutlichen Ausreißer. Ein lange umstrittenes Bild, das inzwischen als echter Van Gogh gilt, passte dagegen gut zum Muster der anderen Werke. Die Erde heizt sich weiter auf, schneller als noch vor wenigen Jahren. Der IGCC-Bericht zeigt, die Menschheit stößt mehr Treibhausgase aus als je zuvor. Dadurch bleibt mehr Energie auf der Erde, als wieder ins All abgegeben wird. Und dieses Ungleichgewicht hat sich seit den 1970er Jahren mehr als verdoppelt. Besonders deutlich zeigt sich das in den Ozeanen. Die nehmen seit den 70ern rund 90% der zusätzlichen Wärme auf. Die Folgen: auch in größeren Tiefen werden die Wassermassen immer wärmer. Und es gibt immer häufiger Meereshitzewellen. Ihre Zahl hat sich seit Anfang der 1990er Jahre mehr als verdreifacht. Wenn die Erderwärmung auf 1,5 Grad begrenzt werden soll, darf nur noch eine bestimmte Menge an CO2 in die Atmosphäre gelangen. Die Forschenden warnen, wenn es so weitergeht, ist dieses Budget in etwa 3 Jahren aufgebraucht. Die meisten Menschen nutzen vor allem die rechte Hand und Hunde. Bisher liefern Untersuchungen dazu widersprüchliche Ergebnisse. Die Studie im Fachmagazin Royal Society Open Science könnte erklären, woran das liegt. Viele Hunde nutzen eine Vorderpfote häufiger als die andere. Wie stark die Vorliebe ausfällt, hängt aber von der Aufgabe ab. Die meisten Studien haben das nur mit einer Aufgabe geprüft. Die aktuelle kombiniert dagegen 4 verschiedene Tests. Teilgenommen haben 43 Hunde verschiedener Rassen. Bei den Tests ging es unter anderem darum, welche Pfote die Tiere nutzten, um an eine versteckte Belohnung zu gelangen, oder mit welcher Pfote sie zuerst eine Treppe herunterliefen. Insgesamt zeigte sich keine klare Vorliebe für links oder rechts. Nur etwa ein Drittel der Hunde hatte eine starke oder durchgehende Vorliebe für eine Seite.
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0: von Bilderbuch. Macht es, wie wir uns sind. In Deutschlandfunk Nova hier. Vieles, ja, Leute, vieles, ich bin ehrlich, an dieser Fußball-Weltmeisterschaft, die heute ja in Mexiko anfängt, ne, gefällt mir nicht. Sag ich euch, wie es ist, ne, aber ich sag euch noch was anderes. Wenn ich das Wörtchen Aztekenstadion höre, ne, das Azteca in Mexico City, dann kriege ich Gänsehaut. Ja. Das sind irgendwie die zwei Welten, in denen man da stecken kann. Da im Aztekenstadion findet also heute das erste Spiel der Weltmeisterschaft statt. Co-Gastgeber Mexiko gegen Südafrika. Und unsere WM-Reporterin Ann-Kathrin Rose wird es sich natürlich angucken. Grüß dich, Ann-Kathrin.
1: Hallo, guten Morgen, kann man nicht noch sagen.
0: Ja, guten Morgen von dir aus. Legendär, dieses Stadion, das Azteca, oder?
1: Ja, und ich habe tatsächlich eben, als du es gesagt hast, über die Leitung Gänsehaut bekommen, denn ich glaube, dieser Begriff alleine für alle, die den Fußball lieben und ganz abgesehen von dieser Mega-WM, wirklich nur der Blick aufs Stadion, ist dieses Ding legendär. 1966 gebaut, übrigens mit dem Anspruch, besser zu sein als das Maracanã. Hier ist der zweite Gänsehautimpuls und einfach wirklich ein schönes Stadion und ein, fand ich ganz spannend, habe ich gelesen, demokratisches Stadion, weil im Grunde alle im Stadion den gleichen guten Blick haben. Viele sagen, es ist ein Stadion mit Seele auf 2300 Meter Höhe. Also wer heute Abend im Stadion ist und denkt, habe ich das richtig gesehen? Kann auch an der dünnen Luft liegen, wenn man es nicht so richtig sieht. Es ist ein Stadion mit Seele, mit Geschichte, unter anderem natürlich Maradona, die Hand Gottes, aber auch Beckenbauer, der gesagt hat, Maracanã, Wembley, Aztekenstadion, die drei sind die, wenn man Fußballerin oder Fußballer ist, wenn man darin gespielt hat, dann kann man mitreden.
0: Dann hat man es geschafft. Du hast ja gerade gesagt, Ann-Kathrin, auch irgendwie ein demokratisches Stadion, dazu passt eine interessante Geschichte. Es gab jetzt im Vorfeld Ärger, weil es 14.000 mexikanische, sagen wir mal, Dauerkarteninhaber gibt, die eigentlich ins Azteca wollten, aber die FIFA wollte sie erst nicht reinlassen, wenn ich es richtig verstanden habe. Kannst du uns die Story nochmal erzählen?
1: Ja, genau so ist es. Es geht um all die, die seit Mitte der 1960er Jahre, also als das Stadion gebaut wurde, schon Plätze darin haben, weil nämlich während des Baus das Geld ausgegangen ist. Und dann haben die sich überlegt, machen wir ganz klug, schon bevor das Ding fertig ist, verkaufen wir Logen und Plätze, verbunden mit der Garantie für 99 Jahre, also bis zum Jahr 2065, alle Veranstaltungen im Stadion besuchen zu dürfen. Übrigens ohne zusätzliche Kosten, das ist der wichtige Faktor. Und daran haben Sie, die FIFA, nennen wir es mal, nochmal erinnert und sie haben sogar geklagt, es geht um 14.000 Plätze.
0: Und wie ist es ausgegangen? Sind die 14.000 dann heute im Stadion?
1: Ja, tatsächlich. Die haben tatsächlich gewonnen. Die Klage war erfolgreich. Erlebt man ja, sagen wir mal, bei der Gemengelage auch nicht so häufig. Weil der Stadionbetreiber der FIFA die Plätze aber schon versprochen hatte, soll es eine Ausgleichszahlung gegeben haben. Das berichten verschiedene mexikanische Medien. Umgerechnet wohl 54 Millionen Euro. Die gute Nachricht ist aber, diese 14.000, die da schon immer sind, wahrscheinlich jetzt die nächsten Generationen, die sind heute Abend mit dabei.
0: Da muss Gianni Infantino, muss die FIFA also eine Niederlage einstecken. Ändert aber nichts daran, dass er natürlich heute im Stadion sein wird und sich auch Shakira angucken wird, die da heute auch auftritt. Eine Person, Ann-Kathrin, kommt aber nicht. Die mexikanische Präsidentin Claudia Sheinbaum, die hat ihren Platz einer 21-jährigen Mexikanerin überlassen. Was ist das jetzt wieder für eine Geschichte?
1: Ja, das ist eine ganz bewusste Entscheidung von Claudia Sheinbaum, denn die will ein Zeichen setzen. Das hat die mexikanische Präsidentin auch gesagt. Sie geht nicht zum Eröffnungsspiel und übrigens zu keinem der WM-Spiele, obwohl das natürlich auch eine politische Bühne ist. Sie will das Spiel, wenn es die Sicherheitslage zulässt, dann mit den Fans auf den Straßen schauen. Mit all denen, die gar nicht erst reinkommen, weil diese Tickets eben so wahnsinnig teuer sind, weil es Restriktionen gibt und es für viele Menschen gar nicht möglich ist, im Stadion zu sein. Und die junge Studentin, die du gerade angesprochen hast, die kriegt das Ticket der Präsidentin. Und auch das ist ein Zeichen, denn sie hat sich bei einem nationalen Contest durchgesetzt. Und Sheinbaum sagt, sie will ein Zeichen setzen für junge Frauen, für all denen, die die Tür zum Fußball lange Zeit verschlossen war, bisweilen auch noch verschlossen ist. Für alle, die Schiedsrichterinnen, Fußballerinnen, Kommentatorinnen werden wollen, soll das ein Zeichen setzen. Und das ist eben heute Abend auf diesem prominenten Platz auch ein Zeichen der Sichtbarkeit.
0: Also Ann-Kathrin und ich, wir hatten beide Gänsehaut beim Azteca. Und ich muss sagen, ansonsten macht Mexiko auch einen sehr sympathischen Eindruck als Gastgeberland. Sollten wir ja nicht vergessen, es sind eben nicht nur die USA, sondern auch Mexiko und Kanada, die diese Weltmeisterschaft jetzt ausrichten. Ann-Kathrin Rose, unsere WM-Reporterin, schaut sich das Ganze für uns an. Deutschlandfunk Nova hier.

0: finde ja, mit dieser Trompete, ne, da hätte es dieser Song hier auch zum WM-Song geschafft zu haben, zu tun zu sein zu können. With the MC mit Wait For You. Ich hoffe, ihr habt eine Ahnung, was ich sagen wollte. Anne, grüß dich.
1: Hallo.
0: Anne Zuber ist jetzt am Start für uns um 13 Uhr mit allem, was da draußen wichtig ist.
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3: Sollte es in Deutschland eine Altersbeschränkung für Social Media geben? Der Ethikrat sagt nein. Er meint, dass ein gesetzliches Mindestalter nicht geeignet ist, um junge Menschen zu schützen. Die Fachleute sagen, dass ein Verbot die Medienkompetenz von Kindern und Jugendlichen behindert und auch zu sehr in Elternrechte eingreift. Außerdem meint das Gremium, bergen auch andere digitale Dienste Risiken und sind nicht genügend reguliert, zum Beispiel KI-Chatbots. Der Ethikrat rät stattdessen zu europäischen Regeln, die die Anbieter noch stärker kontrollieren und in die Pflicht nehmen. Der Ethikrat ist ein Gremium aus Fachleuten, das die Bundesregierung und den Bundestag berät. Der Bundestag hatte den Rat gebeten, zu dem Thema Stellung zu nehmen. Zusätzlich hat die Bundesregierung auch eine Extrakommission eingesetzt. Die will in 2 Wochen Empfehlungen zu Altersbeschränkungen für Social Media vorlegen. Der Bundestag diskutiert, für was die Regierung in Zukunft Geld ausgeben will. Die Opposition hat vor zu harten Einschnitten für die Menschen in Deutschland gewarnt. Grünen-Fraktionschefin Britta Hasselmann hat vor allem die geplanten Veränderungen in der Pflege- und Krankenversicherung kritisiert. Sie sagte, das Wort Reformen sei zu einem Synonym für Kürzungen verkommen und die treffen am Ende immer Pflegebedürftige, Pflegende und vor allem Frauen. Die Linksfraktion forderte mehr Geld für Bildung und Infrastruktur und weniger für Rüstung. AfD-Fraktionschefin Alice Weidel sagte, die Wirtschaft leide unter hohen Steuern und teurer Energie und Bürokratie. Bundeskanzler Friedrich Merz hatte vorher in seiner Regierungserklärung an die Menschen in Deutschland appelliert, Veränderungen mitzutragen. Er sagte, jeder solle versuchen, wohlwollend mitzudiskutieren, statt verächtlich abzuwinken. Zum ersten Mal seit 10 Jahren ist die Zahl der Geflüchteten weltweit gesunken. Laut dem aktuellen Bericht vom UNO-Flüchtlingshilfswerk UNHCR mussten letztes Jahr knapp 42 Millionen Menschen vor Gewalt und Konflikten aus ihrem Heimatland fliehen. Das waren 3% weniger als vorletztes Jahr. Zu den 42 Millionen kommen in der UNHCR-Statistik noch weitere Vertriebene dazu. Letztes Jahr gab es auch knapp 70 Millionen Binnenvertriebene, also Menschen, die im eigenen Land flüchten mussten. Auch hier ist die Zahl ein wenig zurückgegangen, aber viele Menschen leben schon über Jahre in einer Flüchtlingssituation und damit oft auch in Armut. Auf die will die UNO jetzt ihren Fokus legen. Der Konflikt zwischen den USA und dem Iran eskaliert trotz der formal geltenden Waffenruhe weiter. Beide Seiten haben sich die 2. Nacht in Folge gegenseitig angegriffen. Dabei gab es Berichten zufolge im Iran und in den mit den USA verbündeten Golfstaaten Verletzte. Irans Militär hat nach eigenen Angaben auch mit einer kompletten Sperrung der Straße von Hormuz reagiert. Das US-Militär bestreitet, dass es eine Komplettsperrung der Meerenge gibt und sagt, Handelsschiffe könnten weiter durchfahren.
2: Das Wetter.
3: Das hat immer wieder Schauer und Gewitter im Angebot. Nachmittags lässt das ein bisschen nach. Abends kommen aber wieder neue Wolken dazu bei maximal 15 bis 20 Grad. Morgen weiter wechselhaft mit Wolken und Regen 16 bis 23 Grad.
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0: Ich erwische mich halt doch immer wieder beim Gucken. Ja, ich kann irgendwie nicht weggucken bei diesen KI-Zusammenfassungen. Ne? Zum Beispiel, wenn ihr bei Google, immer noch weltgrößte Suchmaschine, wenn ihr da was sucht, ne, dann kommt ja jetzt oben vor der klassischen Linkliste dann immer noch dieses KI-Ergebnis, die KI-Zusammenfassung. Und ich will da gar nicht hingucken, aber trotzdem gucke ich. Ja, eigentlich will ich nach unten scrollen und mir selber was aussuchen, aber dann habe ich doch wieder geguckt. Ja. Jetzt ist es aber so, gucken ist das eine. Ob ich der Sache dann aber wirklich glaube, nochmal was anderes. Und da solltet auch ihr drauf achten. Und das beweisen wir euch gleich sogar gerichtlich.
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0: wenn man einfach mal vor eine Wand trifft. Ne? Davon singt Gracie Abrams Hit the Wall, Deutschlandfunk Nova. Was ist eigentlich, wenn die KI, und entschuldigt meine Ausdrucksweise, aber wenn die halt Scheiße labert, ja? Wenn die Mist erzählt, wenn sie halluziniert, das tut künstliche Intelligenz ja gelegentlich, wer muss dann dafür eigentlich gerade stehen? Die Frage, die wird jetzt mal vom Landgericht München behandelt und da gab es ein ziemlich interessantes Urteil, das sich Tech-Autor Michael Gessert für uns angeschaut hat.
1: Ja, es ging darum, dass diese KI-Zusammenfassung von Google hier falsche Behauptungen über zwei in München ansässige Verlage aufgestellt beziehungsweise dann eben auf Suchanfragen auch als Antwort dann angezeigt hatte. Und zwar eben, dass diese Verlage bzw. deren Webportal, dass da Kunden in Abo-Fallen gelockt werden würden oder dass die mit Inkassoforderungen überzogen werden würden oder bei Reklamationen seien diese Seiten nicht erreichbar und so weiter. Und man solle beim Kontakt extrem vorsichtig sein. Ja, dummerweise hatte die Google KI mit dieser Zusammenfassung da offenbar etwas herumhalluziniert, beziehungsweise diese beschuldigten Verlage verwechselt, vielleicht auch mit irgendwelchen anderen, wo eben diese Probleme vielleicht tatsächlich gewesen sind.
0: Okay, kann man dann verstehen, dass diese Verlage vor Gericht gezogen sind? Weil das sind ja Behauptungen, die ganz offensichtlich geschäftsschädigend sind.
1: Genau, und die haben dann eben Google auf Korrektur verklagt, dass es auch passiert. Und vor allen Dingen eben auch auf künftige Unterlässung solcher Behauptungen.
0: Mhm. Jetzt könnte man doch eigentlich meinen, also was muss da groß verhandelt werden, weil es doch eigentlich völlig klar hier der Fall. Schädliche Falschbehauptungen gehen halt nicht.
1: Ja, aber bisher, das ist so ein bisschen schwierig. Bisher war es juristisch so, Google als Suchmaschinenbetreiber hat ja eigentlich nur Webfundstellen indexiert, dann hat es die eben nach Relevanz sortiert und dann in dieser Trefferliste angezeigt. Und ob diese indexierten Inhalte jetzt stimmen oder eventuell sogar Rechte verletzen von anderen Leuten oder Firmen oder so, dafür war und dafür ist so ein Suchmaschinenbetreiber nicht verantwortlich. Das wäre eben auch gar nicht machbar, dann eben alle indexierten und verlinkten Inhalte erstmal vorab zu überprüfen. Und also ist das eben weiterhin auch bei diesen Trefferlisten so, Google muss Inhalte erst dann überprüfen und gegebenenfalls dann diese Trefferlinks rausschmeißen, wenn es auf eine Nichtrechtmäßigkeit hingewiesen wird.
0: Ja, aber weil du jetzt mal wieder vom Indexieren gesprochen hast, so eine KI-Zusammenfassung ist ja aber schon was anderes jetzt als praktisch diese uralte neutrale Linkauflistung.
1: Das ist exakt der springende Punkt, um den es hier geht. Und diese Falschbehauptung, die stand ja offenbar auch noch nicht mal in irgendwelchen Quellen, sondern ist von dieser Google-KI eben generiert worden. Google hat im Prozess jetzt trotzdem argumentiert, naja, die Leute, die wissen doch, dass eine KI Fehler machen kann. Das steht ja auch so kleingedruckt unter diesen KI-Zusammenfassungen drunter. Die Leute, die müssten halt die verlinkten Quellen eben anklicken und müssten da mal nachschauen. Also haben die gesagt eben kurz, wir, Google, machen uns diese Behauptung dieser Zusammenfassungs-KI ja gar nicht zu eigen. Dann haften wir auch nicht dafür. Da hat das Landgericht München aber gesagt, nee Leute, so läuft das nicht. Die ganze Aufmachung dieser KI-Zusammenfassung, die sähe eben doch für durchschnittliche Userinnen und User eben sehr wohl so aus, als seien das von Google gemachte und irgendwie auch beglaubigte Informationen. Es sind auch so Details. Also die KI, die hat eben zum Beispiel auf diese Frage, ob diese Verlage unsauber seien, ja nicht etwa irgendwie vorsichtig geantwortet, ja, es gibt irgendwie Stimmen im Netz, die das behaupten, sondern, und das wäre ja auch noch falsch gewesen, sondern die hat ja geschrieben im Brust und der Überzeugung, ja, Verlagshaus sowieso ist bekannt für unseriöse Geschäftspraktiken. Ja, da hat das LG München eben im Urteil festgestellt, da ist Google verantwortlich für, ist haftbar für die Aussagen solcher KI-Zusammenfassungen.
0: Also Eltern haften für ihre Kinder, Google für seine KI, ja. Ja. Wenn man das jetzt zu Ende denkt, hey, das kann ganz schön Folgen haben, dieses Urteil.
1: Ja, also vielleicht geht Google ja noch in Berufung da irgendwie, aber ich denke auch, das ist ein gravierendes und ich finde auch richtiges, nachvollziehbares Urteil. Jetzt werden Google und andere Betreiber vermutlich ihre KIs irgendwie viel konservativer, viel vorsichtiger irgendwie einstellen müssen, dass die eben tunlichst nicht so wertende Behauptungen über Personen und Firmen erzeugen und veröffentlichen. Aber wie das gehen soll, ganz konkret, das wird nicht ganz einfach sein.
0: Michael Gessert, unser Tech-Autor, hat sich jedenfalls ein Urteil vom Landgericht München angeguckt. Ja, kurz gefasst, wie ich gerade meinte, Eltern haften für ihre Kinder. Ja, große Tech-Konzerne müssen im Zweifel gerade stehen dafür, wenn ihre KI halluziniert und Unfug erzielt. Für den 1. Die Black Eyed Peas.

0: habe mir neulich was richtig krass Geiles gegönnt, Leute. Eisdiele, Mangobecher. Shitload auf Mango, 3 Kugeln Eis und jede Menge Sahne. Mm. War schon geil, bis zu dem Moment, wo so ein etwas zu voll getankter Löffel in meinem Mund gelandet ist. Und dann ist das hier passiert.
1: Die Stirn friert ein quasi.
2: Ich finde, das ist so, ich weiß nicht, so ein bisschen so ein Stechen oder so ein unangenehmes, kribbelndes Gefühl im Kopf.
3: Es tut weh. Es tut wirklich weh in der Stirn.
0: Brain Freeze. Kennt ihr, ne? Dieser stechende Schmerz im Kopf, wenn wir zu schnell, zu kalt gegessen haben. Aber was geht da eigentlich wirklich ab in unserem Kopf?
4: Medizinisch wird dieser kurzzeitige stechende Schmerz an der Stirn oder auch den Schläfen einfach als Kältereizkopfschmerz bezeichnet. Mhm. Die plötzliche Kälte am Gaumen oder auch hinten im Rachen, die kann dazu führen, dass deine Blutgefäße sich in dem Bereich erstmal verengen, dann schnell wieder erweitern, um den Mund zu erwärmen. Und diese schnelle Veränderung im Blutfluss, die reizt einen Gesichtsnerv, der dann eben Schmerzsignale ans Gehirn sendet. Daher auch dieser plötzliche Schmerz.
0: Hat Nora Wilker aus unserer Deutschlandfunk Nova-Redaktion recherchiert. Und jetzt wissen wir endlich, was Brain Freeze ist. Was Nora allerdings auch rausgefunden hat, ne? So etwa bei 30-40% der Menschen taucht Brain Freeze überhaupt auf. Alle anderen kennen das gar nicht, ja? Wenn es passiert, dann natürlich erstmal langsamer machen. Nicht noch mehr kaltes Eis hinterher schieben. Man muss versuchen, die Temperatur im Mund- und Hals- und Kopfbereich wieder hochzukriegen. Und was übrigens dann hilft in dem Moment, ist zum Beispiel, wenn man einen Kaffee daneben hat oder einen Tee, schnell was Warmes trinken. Und Mara aus Berlin hat noch einen anderen Lifehack.
2: Genau, was Warmes trinken, eben weil es so ein Kältegefühl ist oder einfach so im Kopf so dann, oder der so nach oben zieht eigentlich in den Kopf. Und wenn man da dagegen arbeitet mit was Warmem, dann klingt das produktiv.
0: Nee, war der gleiche Lifehack. Was Warmes trinken. Warm heißt in dem Fall aber übrigens einfach nur wärmer als das Eis. Ne? Muss nicht heiß, mega heiß, kochend heiß sein. Ja, und die Zunge oder die Daumen an die Oberseite im Mund zu drücken, kann auch dann aus der Hand Wärme in den Kopf übertragen und den Schmerz lindern. Oder wie Nora sagt,
4: im Zweifel einfach kurz aushalten. Ne? In der Regel dauert Brain Freeze nur so wenige Sekunden bis hin zu wenigen Minuten und ist auch nicht gefährlich. Die Symptome sind keinen Hinweis auf Erkrankungen oder so, sagen Fachleute.
0: Wenige Minuten? Ich hatte bisher höchstens ein paar Sekunden Brain Freeze. Stellt euch mal vor, minutenlang Brain Freeze. Da muss man viel Mangobecher löffeln. Das sind die Giant Rooks. Deutschland von Nora hier.

0: Wanna Talk von den Circa Waves, haben wir gehört. 13.30 Uhr ist es jetzt. Hi Anka.
1: Hallo Markus.
0: Anka Horn ist jetzt für uns hier im Studio. Bringt uns auf den neuesten Stand der Dinge.
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3: Erstmal drei Themen in kurz. Der Deutsche Ethikrat ist gegen eine Altersgrenze für Social Media. In einer Stellungnahme schreibt das Gremium, dass die Medienkompetenz von Kindern und Jugendlichen unter einer pauschalen Regel leiden würde. Die Opposition im Bundestag hat kritisiert, wofür die Regierung Geld ausgeben will und wo sie Prioritäten setzt. Kanzler Merz hat dagegen seinen Kurs verteidigt und an die Menschen in Deutschland appelliert, Veränderungen mitzutragen. Und die 12-Uhr-Regelung an Tankstellen führt zu Rekordschwankungen bei den Spritpreisen. Das haben Auswertungen vom ADAC ergeben.
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3: In Albanien wachsen die Proteste gegen ein Luxusbauprojekt von Trump-Schwiegersohn Jared Kushner. Am Abend gingen Tausende in der Hauptstadt Tirana auf die Straße. Nach Schätzungen der Nachrichtenagentur Reuters war das bisher der größte Protest. Kushners Firma will in einem Naturschutzgebiet an der Adriaküste ein Luxusresort bauen. Kritische Stimmen befürchten Schäden für das empfindliche Ökosystem im Viosa-Flussdelta, das unter anderem Nistgebiet für Flamingos und Schildkröten ist. Sie sind auch gegen einen Ausverkauf ihres Landes an ausländische Investoren. Dazu kommt, dass viele in Albanien bei der Regierung nicht genügend Fortschritte sehen im Kampf gegen Korruption. Albaniens Regierungschef Edi Rama hält bisher an dem Bauprojekt fest. Er sagt, das bringt wichtiges Tourismusgeld ins Land. In Schweden sind die Gefängnisse voll, deswegen sollen Häftlinge bald nach Estland kommen. Das Parlament in Estland hat dafür jetzt das Okay gegeben. Der Plan ist, dass Schweden ein Gefängnis in der Stadt Tartu mietet und dort bis zu 600 Gefangene unterbringt. Dafür zahlt Schweden Estland pro Jahr erstmal mindestens 30 Millionen Euro. Schweden hat seit Jahren ein Problem mit kriminellen Gangs, deswegen sind Plätze in Gefängnissen knapper geworden. Estland dagegen hat die leersten Gefängnisse der EU. Im Moment sind da nur die Hälfte der Gefängnisplätze belegt. Das liegt unter anderem daran, dass Estland weniger Minderjährige zur Haft verurteilt, sondern eher auf Bewährung setzt. In Japan soll das Thronfolgegesetz geändert werden. Das hat das japanische Parlament beschlossen. Bisher können nur die Söhne des Kaisers oder männliche Nachkommen aus dessen Familie Thronfolger werden. Die Kaiserdynastie hängt deswegen gerade von dem 19-jährigen Prinzen Hisahito ab. Er ist der Neffe des Kaisers und der einzige junge Mann in der Familie. Die anderen Mitglieder der Kaiserfamilie sind Frauen, die dürfen nicht auf den Thron folgen. Durch die Gesetzesänderung könnten Frauen aus der Kaiserfamilie aber ihren Status behalten, auch wenn sie einen Bürgerlichen heiraten. Und ihre männlichen Nachkommen könnten dann die Kaiserdynastie sichern. Frauen direkt für die Thronfolge zuzulassen, ist in der Gesetzesänderung nicht vorgesehen, obwohl es dafür in der japanischen Bevölkerung große Unterstützung gäbe.
2: Das Wetter.
3: Heute wechselhaft, örtlich Schauer, manchmal Gewitter, Höchstwerte 15 bis 20 Grad. Morgen ganz ähnlich, viele Wolken, weiter Regen. Es wird ein paar Grad wärmer, dann 16 bis 23 Grad.
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0: Neue Musik von Anaïs habe ich gleich. Und Musik, die schon immer bei euch war, von Muse. Und das ist Freya Riding.

0: Go Joe mit Sweat.
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0: Hier hat Raphael Krämer für euch.
2: Asteroiden haben in vielen Fällen Gold auf die Erde gebracht. In Westaustralien könnte es tatsächlich auch Gold geregnet haben, vor 800.000 Jahren. Forscher haben im Fachmagazin Meteoritics and Planetary Science einen Asteroidenkrater untersucht, in einem Gebiet, in dem Goldsucher schon lange erfolgreich unterwegs sind. Sie kommen zu dem Ergebnis, dass dort ein Asteroid praktisch Gold verfügbar gemacht hat. Genauer gesagt hat der Einschlag Gold aus der Erde freigegeben, das vorher in Gestein im Boden gebunden war, und es dann in die Luft geschleudert, sodass es runterregnete. Die Forschenden haben für ihre Studie Bohrkerne in der Region in Westaustralien untersucht. Wenn ein Wal nicht gerade direkt vor einer Küste strandet, stirbt er meistens da, wo er zu Lebzeiten unterwegs war, auf dem offenen Meer. Wenn der Kadaver dann auf den Meeresboden sinkt, erblüht drumherum das Leben. Denn die Überreste können jahrzehntelang ein eigenes Ökosystem versorgen. Im Südosten des Indischen Ozeans haben Forschende den bislang größten, tiefsten und ältesten Walfriedhof entdeckt. Mit Hilfe von Tauchbooten fanden sie fast 500 Fundstellen mit Walknochen. 5 Kadaver waren noch relativ frisch, die ältesten Fossilien sind rund 5 Millionen Jahre alt. An den jüngeren Walkadavern lebten zahlreiche Tiefseetiere wie Würmer, Muscheln, Krebstiere und Schlangensterne. Warum sich ausgerechnet dort so viele Walreste sammeln, erklären die Forschenden im Fachmagazin Nature. Die Region ist ein Jagdgebiet für tieftauchende Schnabelwale. Außerdem wirkt die grabenförmige Landschaft an der Bruchzone wie ein Trichter für die absinkenden Kadaver. Weil sich dort nur wenig Sediment ablagert, bleiben die Knochen über sehr lange Zeit erhalten. Es geht weiter um etwas, das auch eine Wissenschaft für sich ist: eine gute Pizza. Ein Pizzabäcker aus Ludwigshafen in Rheinland-Pfalz hat es zum Pizza-Weltmeister gebracht. Und zwar mit einer Kreation, bei der Puristen sicher die Nase rümpfen. Der Sieger überzeugte die Jury mit einer Pizza mit lila Kartoffelcreme, frittiertem Wirsing, Thunfisch-Tatar und Pinienkernen, abgerundet mit Zitronenkaviar. Der Titel wird von einem italienischen Pizzaverband aus Neapel vergeben. Deshalb ist der Weltmeistertitel nur inoffiziell. Die Nationenwertung hat übrigens Südkorea gewonnen, vor Puerto Rico und Kanada. Der Pizzabäcker aus Ludwigshafen gewann mit seiner Kreation in der Kategorie zeitgenössische Pizza.
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0: 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Anaïs. Ciao, Baby.
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Anaïs. Schon wieder mit einem neuen Track auf unserer Playlist. Hat ja im Frühjahr ihre komplette Tour überall ausverkauft, die Anaïs. Und ist seitdem auf Extra-Wünsche-Tour, beziehungsweise geht demnächst auf Extra-Wünsche-Tour. Will euch noch ein paar Wünsche erfüllen und geht im September in insgesamt 12 Städten für euch nochmal auf die Bühne. Ne? Präsentiert von uns, von Deutschlandfunk Nova, freuen wir uns schon sehr drauf, wenn Anaïs dann wieder in der Republik unterwegs ist. Ich freue mich auch sehr auf Gero Simone, der jetzt hier für euch weitermacht, ab 14 Uhr in Deutschlandfunk Nova. Die Nachrichten bringen wir euch gleich erstmal auf den neuesten Stand der Dinge und dann macht Gero weiter für euch. Markus Dichmann ist mein Name, ich freue mich schon auf morgen mit euch und verabschiede mich mit Kack Motherfucker.

0: Sie sagte, das Wort Reformen sei zu einem Synonym für Kürzungen verkommen. Und die treffen am Ende immer Pflegebedürftige, Pflegende und vor allem Frauen. Die Linksfraktion forderte mehr Geld für Bildung und Infrastruktur und weniger für Rüstung. AfD-Fraktionschefin Alice Weidel sagte, die Wirtschaft leide unter hohen Steuern und teurer Energie und Bürokratie. Bundeskanzler Friedrich Merz hatte vorher in seiner Regierungserklärung an die Menschen in Deutschland appelliert, Veränderungen mitzutragen. Er sagte, jeder solle versuchen, wohlwollend mitzudiskutieren, statt verächtlich abzuwinken. Seit April dürfen Tankstellen die Spritpreise nur noch einmal am Tag anheben, und zwar um 12 Uhr mittags. Damit wollte die Bundesregierung erreichen, dass Spritpreise in der Energiekrise verlässlicher werden. Der ADAC hat untersucht, wie sich die Regel praktisch auswirkt und hat festgestellt, das Ganze führt dazu, dass die Preise innerhalb eines Tages so sehr schwanken wie noch nie. Bei Super E10 hat der ADAC zum Beispiel einen Unterschied von fast 15 Cent pro Liter innerhalb eines Tages ausgerechnet, bei Diesel sogar gut 18 Cent. Am günstigsten ist das Tanken kurz vor 12. Der ADAC hat für seine Untersuchung die Preise von gut 14.000 Tankstellen verglichen. Sollte es in Deutschland eine Altersbeschränkung für Social Media geben? Der Ethikrat sagt nein. Er meint, dass ein gesetzliches Mindestalter nicht geeignet ist, um junge Menschen zu schützen. Die Fachleute sagen, dass ein Verbot die Medienkompetenz von Kindern und Jugendlichen behindert und auch zu sehr in Elternrechte eingreift. Außerdem meint das Gremium, bergen auch andere digitale Dienste Risiken und sind nicht genügend reguliert, zum Beispiel KI-Chatbots. Der Ethikrat ist ein Gremium aus Fachleuten, das die Bundesregierung und den Bundestag berät. Der Bundestag hatte den Rat gebeten, zu dem Thema Stellung zu nehmen. Zusätzlich hat die Bundesregierung auch eine Extrakommission eingesetzt. Die will in 2 Wochen Empfehlungen zu Altersbeschränkungen für Social Media vornehmen. Obwohl formal eine Waffenruhe gilt, gibt es im Krieg zwischen den USA und dem Iran weiter Angriffe. Die USA haben in der Nacht Ziele im Iran bombardiert, der Iran Ziele in den Golfstaaten Bahrain, Kuwait und Jordanien. Der Iran hat die Waffenruhe in einer Erklärung als praktisch bedeutungslos bezeichnet und erklärt, er habe ein Recht auf Selbstverteidigung. US-Präsident Donald Trump hatte die Angriffe der USA mit festgefahrenen Friedensverhandlungen begründet. Unklar ist die Situation in der Straße von Hormuz. Der Iran sagt, dass er die Meerenge komplett blockiert. Die USA sagen, dass Handelsschiffe noch durchkommen.
1: Das Wetter.
0: Sonne und Wolken wechseln sich ab. Es kann auch mal Schauer und Gewitter geben und es ist windig. Höchstwerte 15 bis 20 Grad. Morgen bleibt es so. Viele Wolken und ab und zu Regen. Weiter windig. Es wird etwas wärmer. 16 bis 23 Grad.
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2: Ole, ole. Heute startet die WM der Männers. Deswegen gucken wir uns nachher auch mal die beklopptesten WM-Orakel an, die dieses Jahr so an den Start gehen. 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Und natürlich haben wir auch sonst immer feinste Musik, ich wollte schon Englisch sagen, wir haben feinste Musik hier für euch, so sagen wir das.
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0: Schönen guten Tag, Leute. Hier ist Deutschlandfunk Nova. Und ihr werdet es mitbekommen haben, heute startet die WM der Männer. Große Eröffnung kommt unter anderem von Shakira. Und dem Typen, der immer gern seinen eigenen Namen sagt. Richtig gehört, J Balvin. 90 Minuten soll die Eröffnungsshow gehen. In Mexiko statt heute Abend im legendären Aztekenstadion. Da spielt heute Mexiko gegen Südafrika um 21 Uhr ist der Anpfiff. Und in den nächsten Wochen dann neben Mexiko auch Spiele in den USA und Kanada. Und das wird auch einfach die größte WM ever. Vor allem, weil FIFA-Präsident Gianni Infantino nichts lieber hat als Superlative.
1: It is the greatest sporting and social event in the world. 104 matches, meaning 104 Super Bowls.
0: Deswegen von mir vielleicht auch noch ein Superlativ. Es wird nämlich auch die klimaschädlichste WM aller Zeiten wohl. Zum ersten Mal 48 statt 32 Mannschaften bei der WM dabei. Deswegen auch 104 statt 64 Spiele. Die FIFA will mit dem Move auch kleinen Ländern eine Chance geben, dabei zu sein. Wird aber auch deutlich mehr Geld durch Werbung verdienen, weil mehr Spiele. Ist aber insgesamt so eine ziemliche Blutgrätsche fürs Klima, weil wenn viel mehr Teams dabei sind und es viel mehr Spiele gibt, dann werden auch viel mehr Fans durch die Gegend fliegen. Und deswegen werden bei der WM 2026 diesmal wohl doppelt so viele klimaschädliche Emissionen verursacht wie sonst bei einer WM. Das sagen die Scientists for Global Responsibility. Trotzdem, auf der anderen Seite macht es natürlich auch Bock, die WM zu gucken. Ne? Also ich bin ja auch so ein kleiner Event-Fan, vor allem so die deutschen Spiele mit Freunden zu gucken. Ich habe da Spaß dran mitzufiebern. Ne? Gleichzeitig gibt es natürlich auch genug Gründe, die WM nicht zu gucken. Klima habe ich schon gesagt, aber ich habe auch gesehen, dass manche so ein Zeichen auch setzen wollen gegen die FIFA oder auch Trump, weil die WM ja auch in den USA stattfindet. Wie seht ihr das? Wie ist das bei euch? Ich kann das gar nicht so genau einschätzen, wie ihr da so fühlt. Deswegen schreibt mir doch gerne mal über WhatsApp an die 030 8503 8503 oder per Mail an mail@deutschlandfunknova. Seid ihr hyped jetzt, wo die WM heute startet? Habt ihr da so richtig Bock drauf? Habt ihr Deutschland-Fähnchen im Keller? Sagt ihr vielleicht aber auch, ich schaue mir erst recht gar kein Spiel an, weil ich diesen Zirkus einfach boykottieren will aus den genannten Gründen? Oder ist euch vielleicht sogar die WM komplett egal? Schickt es mir gerne mal rüber an die 030 8503 8503 oder per Mail an mail@deutschlandfunknova.de. Bin mal auf eure Meinungen oder Gedanken zur WM gespannt.

0: Deutschlandfunk Nova hier. Und Leute, wir wissen alle, wegen der Erderwärmung steigt auch der Meeresspiegel. Einer, der das nicht so schlimm findet, ist Donald Trump, weil er hat mal gesagt, wenn der Meeresspiegel steigt, dann gibt es ja auch viel mehr Grundstücke am Meer.
1: They said the other day, I heard somebody, that the oceans are going to rise 1/8 of an inch over the next 300 years. We have bigger problems than that. We'll have a little bit more beachfront property. That's not the worst thing in the world.
0: Also erstens jongliert Trump damit falschen Zahlen. Zweitens, wenn der Meeresspiegel steigt, dann gibt es nicht mehr Häuser am Strand, weil gleichzeitig nämlich viele, viele andere geflutet werden oder auch Küste abgetragen wird. Und drittens ist der Anstieg des Meeresspiegels nicht zu unterschätzen. Das steht in mehreren Studien, die diese Woche rausgekommen sind. Anne Preger aus den Deutschlandfunk Nova Wissensnachrichten. Was steht denn da Neues drin?
2: Also in zwei Studien geht es darum, wie der Meeresspiegelanstieg sich auf Hochwasser an Küsten auswirkt. Da kommen Forschende zu dem Schluss, durch den Meeresspiegelanstieg in den letzten Jahrzehnten kommt es an vielen Küsten inzwischen deutlich öfter zu Hochwasser als früher.
0: Was heißt öfter?
2: Das ist von Küstenort zu Ort unterschiedlich, weil der Meeresspiegel nicht überall auf der Erde gleichmäßig ansteigt. Also ich sag mal so, die Weltmeere sind keine Badewanne, wo jetzt überall am Rand das Wasser gleich hoch steigt, wenn man den Wasserhahn aufdreht, sondern dafür gibt es ganz viele Gründe. Das hat also unter anderem zu tun mit der Wassertemperatur, die nicht überall gleich ist, mit dem Salzgehalt, mit dem Schwerefeld der Erde, die das nicht überall gleich ist. Dazu gab es diese Woche auch eine neue Studie. Und besonders große Sorgen müssen sich Menschen zum Beispiel an der US-Ostküste in New Jersey machen. Da steigt der Meeresspiegel besonders heftig und da kommt inzwischen im Schnitt, statistisch gesehen, alle 16 Jahre es zu einer so heftigen Überflutung durch Küstenhochwasser, wie man das früher mal eine Jahrhundertflut genannt hätte.
0: Ah ja, okay. Also es gibt öfter extremes Hochwasser. Was kann davor schützen? Deiche oder?
2: Theoretisch ja. Es gibt natürlich auch noch andere Optionen, je nach Weltregion. Mangrovenwälder zum Beispiel schützen auch vor Sturmfluten. Nur als Beispiel. Die Frage bei den Deichen ist, sind die bestehenden Deiche auch weiterhin hoch genug? Denn ein anderer neuer Report aus dieser Woche weist auch noch mal darauf hin, dass der Meeresspiegel inzwischen schneller steigt als noch vor ein paar Jahren. Inzwischen sind wir bei rund 4 Millimetern pro Jahr weltweit im Schnitt gesehen, was vielleicht nach wenig klingt, es aber wirklich nicht ist.
0: Ah ja. Der Meeresspiegel, das lernt man ja so, der steigt vor allem wegen der schmelzenden Gletscher, oder?
2: Nein, also das ist ein Grund, aber der Hauptgrund, warum da in den letzten Jahren der Meeresspiegel immer weiter ansteigt, ist ein anderer. An den denkt man vielleicht gar nicht unbedingt zuerst. Im Klimawandel sind die Weltmeere unsere Verbündeten. Die nehmen nämlich bislang einen großen Teil der Erderwärmung auf. Sprich, das Meerwasser wird wärmer. Und wenn Wasser im Meer in vielen Regionen wärmer wird, dann dehnt es sich aus. Das heißt, das Wasser braucht mehr Platz und steigt dann entsprechend höher. Und das ist der Grund, warum der Meeresspiegel gerade ansteigt. Und inzwischen passieren diese Ausdehnungen auch in immer größeren Meerestiefen.
0: Ah, okay. Das heißt, die Erderwärmung, die kommt jetzt mittlerweile auch in der Tiefsee an.
2: Genau, das ist wegen fehlender Messgeräte da unten lange nicht richtig mitberechnet worden. Was man halt beim Meeresspiegelanstieg auch immer mitbedenken sollte, es leben auf der Erde inzwischen auch immer mehr Menschen an Küsten.
0: Ja, es betrifft super viele.
2: Genau. Und wenn irgendwo Hochwasser ist, dann, wie zum Beispiel bei einer Sturmflut, dann kann das eben auch Land abtragen. Du hast das vorhin auch erwähnt. Ne? Und diese Erosion, die macht eine Küste ja dann bei der nächsten Sturmflut noch verwundbarer. Und dann gibt es noch was. In vielen Weltregionen sinkt das Land ab. Zum Teil liegt das an der Geologie, also an den Gesteinen im Untergrund. Zum Teil liegt das daran, dass Menschen ganz viel Grundwasser fördern. Und diese Kombination, sinkendes Land, Küstenerosion, steigendes Meer, das ist echt so ein fataler Triple Whopper. Davon ist unter anderem Louisiana betroffen, also an die Golfküste der USA. Die Prognose ist, dass der Meeresspiegel da langfristig so stark steigt, dass sich die Küstenlinie um bis zu 100 Kilometer landeinwärts verschiebt. Und in dieser Region liegt auch die Stadt New Orleans. Die hat zwar inzwischen ein total ausgeklügeltes Hochwasserschutzsystem mit Deichen und allem drum und dran, aber es gibt Fachleute, die sagen, das reicht inzwischen eigentlich nicht mehr aus. New Orleans sollte in absehbarer Zeit umgesiedelt werden. Und andere Regionen auf der Welt könnte es auch ähnlich treffen.
0: Hey Anne Preger, vielen, vielen Dank für die Infos zu den neuen Studien zu Meeresspiegeln. Ich habe wirklich viel mitgenommen. Also unter anderem, dass der Hauptgrund für den Anstieg der Meeresspiegel nicht die schmelzenden Gletscher sind, sondern eben die Ausdehnung, weil die Meere immer wärmer werden und dass Weltmeere keine Badewanne sind. Danke dafür, Anne.
2: So.

0: Kurz vor halb drei haben wir es. Anka, du wackelst schon mit.
1: Ja.
0: Das war Chloe Slater, Ugly. So, jetzt aber die Nachrichten an Katrin Horn.
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1: Erstmal drei Meldungen in kurz. Die Opposition im Bundestag hat kritisiert, wofür die Regierung Geld ausgeben will. Kanzler Merz hat dagegen seinen Kurs verteidigt und an die Menschen in Deutschland appelliert, Veränderungen mitzutragen. Dass Menschen immer mehr Geld fürs Wohnen ausgeben müssen, ist laut einem neuen EU-Bericht eine der größten Gefahren für unsere Grundrechte. Der Bericht fordert mehr Sozialwohnungen. Und in Großbritannien ist der Verteidigungsminister zurückgetreten. Es ist der zweite Ministerrücktritt innerhalb weniger Wochen. Premierminister Starmer gerät damit immer mehr unter Druck.
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1: Rund 4 Jahre nach dem Überfall auf die Ukraine kommt Russlands Kriegswirtschaft an ihre Grenzen. Das ist das Fazit einer Analyse vom Kieler Institut für Weltwirtschaft und einem schwedischen Institut. Die Wirtschaftsfachleute sagen, dass in den ersten Kriegsjahren die russische Wirtschaft widerstandsfähiger war als gedacht. Doch jetzt seien die Finanzreserven allmählich aufgebraucht. Russland habe zu wenige Arbeitskräfte und durch die Sanktionen auch Probleme, an Technologie zu kommen. Gleichzeitig wächst Russlands Abhängigkeit von China, sagen die Fachleute. Laut ihrer Analyse wirken die westlichen Sanktionen gegen Russland durchaus, könnten aber noch schärfer durchgesetzt werden. Etwa gegen die Schattenflotte, über die Russland weiter Öl exportiert. Vor 1,5 Jahren gab es im Großraum Los Angeles schwere Brände. Dabei wurden unter anderem im Stadtteil Pacific Palisades viele Häuser zerstört und es gab auch Tote. Jetzt wird einem Verdächtigen vor Gericht vorsätzliche Brandstiftung vorgeworfen. Die Anklage sagt, der 30-Jährige habe an Neujahr aus Frust ein Feuer gelegt, das weiter schwelte und Tage danach dann zu dem verheerenden Palisades-Feuer wurde. Die Verteidigung hält dagegen, der Mann habe den Brand beim Feuerwerkschauen entdeckt und dann die Feuerwehr informiert. Bei einer Verurteilung drohen dem Angeklagten mindestens 5 Jahre Haft. Vietnam baut aktuell am größten Stadion der Welt. Das soll 135.000 Plätze haben, wenn es fertig ist. Laut der Nachrichtenagentur Reuters beschleunigt die Baufirma gerade die Arbeiten, damit das Stadion in ungefähr 1 Jahr öffnen kann. Früher als ursprünglich geplant. Es gehört zu einem Milliardeninfrastrukturprojekt am Rande der Hauptstadt Hanoi. Das Projekt heißt Olympic Sport City, auch wenn Vietnam noch keine konkrete Olympiabewerbung im Visier hat. Ausbau und Modernisierung von Infrastruktur ist ein großes Ziel der kommunistischen Führung im Land, um auch das Wirtschaftswachstum am Laufen zu halten. Das neue Stadion hat rund 3000 Plätze mehr als das indische Narendra Modi Cricket Stadion, das aktuell das größte Stadion der Welt ist.
2: Das Wetter.
1: Wechselhaft mit Schauern, manchmal auch Gewitter. Höchstwerte heute 15 bis 20 Grad. Morgen wird es dann ein bisschen wärmer, 16 bis 23 Grad. Aber es gibt auch weiter viele Wolken, es bleibt windig und es gibt auch weiter Regen.
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0: Tag Leute. Heute startet die WM in den USA, Kanada und Mexiko. Ich habe euch gefragt, werdet ihr es schauen oder boykottiert ihr die WM sogar? Und Nora aus Erlangen schreibt mir, eine WM während der Aggressor, also die USA, teilnehmende Teams angreift. Unvorstellbar, reine, machtgeile, eierschaukelnde White-Male-Privilege-Veranstaltung im Pride Month. Okay, wow, das ist ein saftiges Statement.

0: 14:38 haben wir es. Raphael Krämer ist schon da. Schüttel dein Speck. Spiele ich euch gleich noch. Nicht du, Raphael, es kommt von Peter Fox. Jetzt aber erstmal die Wissensnachrichten hier.
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2: Wenn es nach einer Mikrobiologin aus den USA geht, dann schlucken wir vielleicht bald Würmer statt Pillen, wenn wir krank sind. Die Wissenschaftlerin hat mit ihrem Team an einem Darmparasiten geforscht. Der Hakenwurm kommt unter anderem in Südostasien vor und heftet sich im Körper an Blutgefäße. Da saugt er Blut, teils so viel, dass das auch zu Blutarmut führen kann, man also einen Schwächeanfall bekommen kann. Der Wurm gibt allerdings auch Substanzen ab. Die Idee ist, ihn gentechnisch so zu verändern, dass er Medikamente produziert und abgibt, im Zweifel auch wie ein Reservoir. Vom Wurm kommt dann immer dann der richtige Wirkstoff, wenn es gerade gebraucht wird. In einer ersten Studie hat das in Grundzügen funktioniert, bei einem Test mit Hamstern, in dem der Wurm ein Gegengift gegen Kugelfischgift produzierte. Zusammen losziehen lohnt sich offenbar auch bei Pinguinen. Adelie-Pinguine schauen sich bei der Futtersuche nämlich voneinander ab, wo es etwas zu holen gibt. Forscher haben Pinguine aus einer Kolonie in der Antarktis mit GPS-Sendern ausgestattet. So konnten sie mehr als 650 Ausflüge zur Nahrungssuche auswerten. Wenn die Nahrungssuche an einem Ort einmal erfolgreich war, kehrten die Pinguine danach wieder an denselben Ort zurück. Pinguine, die bei ihrem vorherigen Ausflug wenig Erfolg hatten, änderten beim nächsten Mal häufiger ihr Ziel. Dann orientierten sie sich auch stärker an anderen Tieren. Das Team beschreibt die Strategie in den Proceedings of the Royal Society B. So funktioniert, was funktioniert, wird wiederholt, was nicht funktioniert, wird geändert. Auf dem Bodensee hat es ein seltenes Wetterereignis gegeben. Da ist in der Nähe von Lindau gestern Nachmittag eine Wasserhose über den See gezogen. Also ein kleiner Tornado, der auch Wasser nach oben saugt. So etwas ist auf dem Bodensee extrem selten. Der Deutsche Wetterdienst hat Bilder davon gesichtet und geht davon aus, dass es eine Wasserhose war. Die Fachleute haben von der Stelle auf dem See allerdings keine genauen Wetterdaten. In Lindau selbst wurden aber Windböen gemessen, die auch auf so einen Tornado auf dem Bodensee hinweisen.
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0: Deutschlandfunk Nova hier. Ob Peter Fox auch seinen Psoas schütteln kann? Ich weiß ja nicht. Habt ihr schon mal vom Psoas gehört? Ich ehrlicherweise noch nie, bis ich hier das eben gesehen habe, was sie hier beim Podcast Achtsam von uns vorbereitet haben. Die sprechen nämlich über den Psoas. P-S-O-A-S, das ist der Seelenmuskel, so wird der Psoas auch genannt. Aber wo ist der bitte und was macht der?
1: Ich habe mir einfach mehr Speicherplatz gekauft. Ich habe das Problem verschoben und manchmal habe ich so alle 3 Monate versuche ich mal so Sachen zu löschen, so zum Beispiel auf Bahnfahrten.
0: Ja, schau mal an. Also das ist er nicht, der gute Psoas. Hier liegt einfach ein falscher Beitrag in der Sendung. Ich schaue nochmal hier kurz. Wo der Richtige ist, und so lange spiele ich euch noch einen Song hier.

0: So, Freunde, mittlerweile sollte hier alles seine Richtigkeit haben. Deutschlandfunk Nova hier. Ich habe euch eben einen vom Psoas erzählt, also vom sogenannten Seelenmuskel. Wir wollen jetzt wirklich mal wissen, was der macht und wo der ist.
1: Und das ist wirklich tatsächlich der einzige Muskel, der den Ober- und Unterkörper verbindet. Und deshalb, bei allen Bewegungen, wenn wir einen Schritt machen, selbst wenn wir unseren Kopf drehen, muss ja unsere Wirbelsäule gehalten werden, wenn wir aufrecht stehen. Ne? Und es gibt halt keinen Muskel, der wirklich Wirbelsäule, Becken und Bein so verbindet. Also da habe ich gedacht, boah, krass, das wusste ich in dem Detail so auch nicht. Ne? In Achtsam, wenn wir Achtsamkeit auch kultivieren, achtsam sind auf unseren Körper, da kommt ja manchmal auch so eine, oder oft so eine Dankbarkeit auch. So ein wow, krass, ich wusste das gar nicht. Und dann halt, was können wir alles Gutes für diesen Psoas tun?
0: Also einmal Psoas erklärt hier von Dr. Mai Huang Nguyen. Die ist Psychologin, Therapeutin und eben Achtsamkeitsexpertin in unserem Podcast Achtsam. Große Frage jetzt aber natürlich, was hat jetzt aber Stress mit diesem Psoas zu tun? Also was passiert da jetzt in unserem Körper?
1: Unser Gehirn interpretiert Gefahr, Gefahr. Dann werden Hormone ausgeschüttet wie Adrenalin und Noradrenalin. Und das sorgt natürlich für eine erhöhte Durchblutung der Muskulatur. Wir wollen ja wegrennen vor dem Säbelzahntiger. Die Muskeln, die spannen sich an. Und da spielt halt der Psoas eine ganz wichtige Rolle, denn er verbindet ja Ober- und Unterkörper. Wir müssen ja bereit sein, wegzurennen. Das heißt, wenn wir gestresst sind, dann ist der Psoas auf jeden Fall auch aktiv.
0: Und das heißt andersrum, jedes Mal, wenn wir uns entspannen, dann helfen wir auch unserem Psoas, unserem Seelenmuskel. Und eben wenn wir im Stress sind, dann stresst das auch diesen Psoas. So, und das wiederum kann zur Anspannung führen, Kopfschmerzen, Rücken- und Nackenschmerzen und vieles, vieles mehr. 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

0: Guten Tag, Leute. Wir haben kurz vor 3 Uhr. Anne Zuber ist wieder da und berichtet uns alles Wichtige aus der Welt. Hallo, Anne.
1: Hallo.
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3: Bundeskanzler Friedrich Merz hat den Reformkurs der Koalition verteidigt und an die Menschen in Deutschland appelliert, bereit für Veränderungen zu sein. In seiner Regierungserklärung im Bundestag sagte Merz, die geplanten Reformen könnten erstmal auch Einschränkungen bedeuten. Die Aufgabe sei ohne Zweifel groß. Jeder solle versuchen, wohlwollend mitzudiskutieren, statt verächtlich abzuwinken. Kritik kam von der Opposition. AfD-Fraktionschefin Alice Weidel sagte, die Regierung verschwende Milliarden für Migration, Entwicklungshilfe und Energiewende. Grünen-Fraktionsvorsitzende Britta Hassel kritisierte vor allem die geplanten Reformen in der Pflege- und Krankenversicherung und meinte, die Menschen hätten ein feines Gespür für die soziale Schieflage. Das US-Militär hat im Golf von Oman wieder einen Öltanker mit Raketen beschossen, in der Nähe der Straße von Hormus. Das US-Zentralkommando im Nahen Osten sagt, dass das Schiff Öl aus dem Iran geladen hatte. Insgesamt hat die US-Marine damit seit Beginn des Krieges 9 Schiffe angegriffen.

0: ein Messerangriff in Belfast am Montag, bei dem ein Mann schwer verletzt wurde. Der sudanesische Tatverdächtige ist wegen Mordes angeklagt. Ein Video der Tat wurde viel im Netz geteilt. In Nordrhein-Westfalen hat es heute Morgen eine Razzia gegen eine Betrügerbande gegeben, die sich als Polizisten oder Bankmitarbeiter ausgegeben haben soll. Mehr als 300 Einsatzkräfte von Kripo, Bereitschaftspolizei und Spezialeinheiten haben Wohn- und Gewerbegebäude durchsucht in Köln, Neuss, Dormagen, Aachen und Viersen. Nach offiziellen Angaben wurden mehrere Personen festgenommen. Der Einsatz war Teil von Betrugsermittlungen gegen die Bande, die auch international aktiv gewesen sein soll.
1: Das Wetter.
0: Da sind immer wieder Schauer und Gewitter möglich. Nachmittags lässt das ein bisschen nach, abends kommen aber wieder neue Wolken bei maximal 15 bis 20 Grad. Morgen weiter wechselhaft mit Wolken und Regen, 16 bis 23 Grad.
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2: Hallo, hallo. Ich habe euch gefragt, weil heute die Fußball-WM der Männer startet, Mexiko, Kanada und auch in den USA, ob ihr das gucken werdet oder ob ihr irgendwas dagegen habt. Karin aus Heidelberg hat geschrieben, ich werde nicht Fußball schauen. Ich finde, es geht gar nicht, dass man die ganze Welt mit völkerrechtswidrigen Kriegen überzieht, alle demokratischen Errungenschaften und das eigene Volk diktatorisch nach eigenem Gutdünken unterdrückt und dann so tut, als gäbe es eine heile Fußballwelt. Da sage ich nein, danke. Ich unterstütze alles, was aus den USA kommt, nicht mehr. Schade für Mexiko und Kanada, schreibt die Karin. Wie sieht denn das bei euch aus? Also ich kann auch durchaus die andere Seite verstehen, wenn ihr sagt, ich bin jetzt echt hyped, ich hab Bock, ich habe mir total Lust, auch die deutschen Spiele anzuschauen. Wie sieht das bei euch aus? Werdet ihr die WM schauen? Ist es euch egal oder boykottiert ihr auch so wie die gute Karin? Dann meldet euch gerne per mail@deutschlandfunknova.de oder an die 030 8503 8503.
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0: Schönen guten Tag, hier ist Deutschlandfunk Nova. Ich wollte euch nochmal kurz auf unseren Podcast Unboxing News hinweisen. Da gucken wir ja immer so hinter die Nachrichten und sprechen mit Leuten, die direkt betroffen sind. Also ne, wenn wir uns zum Beispiel mal den Iran-Krieg nehmen. Ne, da gab es ja Anfang der Woche eigentlich mal die Abmachung, dass es eine Waffenruhe gibt. Die ist gebrochen worden von beiden Seiten und jetzt kündigt Trump aktuell harte Angriffe an. Und bei Unboxing News haben wir uns gefragt, was macht denn das eigentlich mit den Menschen, die zum Beispiel Familie haben in dem Gebiet, im Kriegsgebiet, die ständig Angst haben um ihre Liebsten, weil sie mitten im Konflikt leben. Was macht das eigentlich mit der Psyche, wenn man ständig in so einem Kriegszustand ist? Yaman Soltani hat uns dazu auch Antworten gegeben. Sie ist beruflich psychologische Psychotherapeutin. Und als der Krieg losgegangen ist, da war sie gerade im Urlaub in Thailand.
1: Das war schwer auszuhalten. Das hat dann überhaupt nicht gepasst, in Thailand irgendwie am Strand zu sitzen. Und dann sind wir früher zurückgeflogen und ich hatte dann so eine Krisensitzung. Da waren dann auch ganz viele da. Das war wie so eine kleine Krisenintervention.
0: Also sie ist dann nach Hause geflogen nach Deutschland, um Menschen psychologisch zu helfen, um diesen Krieg irgendwie eben zu verarbeiten. Und das tut Yasemin bis heute. Also viele ihrer Patientinnen, die haben iranischen Background und deswegen bietet sie auch Gruppentherapien an für Menschen, die Familie und für Menschen, die Familie und Freunde im Iran haben.
1: Und die Teilnehmerinnen haben erzählt, wie das für sie ist. Wir haben zusammen geweint. Also ich bin dann auch nicht ausgenommen davon, weil ich natürlich total direkt betroffen bin, zusammen ausgehalten. Und meine Aufgabe als Therapeutin ist es, diese Ängste nicht wegzumachen. Das geht nicht. Das muss ich ganz klar kommunizieren. Es gibt keine Psychotherapie für Krieg. Das gibt es nicht. Sondern wir müssen es einordnen. Was sind das für Ängste? Was sind das für Sorgen?
0: So, Friedensabkommen, haben wir schon gehört, ist gerade echt fraglich. Also Trump hat mal gesagt, er steht kurz davor, bevor, heute droht er wieder. 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
1: Schönen guten Tag, Deutschlandfunk Nova hier. Die WM startet heute und wir haben deswegen mal geguckt, welche WM-Orakel es denn so gibt. Ich habe mich da mal ein bisschen schlau gemacht. Die sagen ja dann immer so einfach vorher, wie die Deutschen meistens dann spielen. Also zum Beispiel gibt es im Alvetta-Zoo in Münster einen Ameisenbär. Dann gibt es im Zoo Leipzig Papageien. Die sagen, Mexiko siegt heute Abend gegen Südafrika. Dann gibt es noch in Ostfriesland eine Orakelziege. Es ist alles ein bisschen wild. Ein Esel gibt es auch noch. Also ist wirklich ein bisschen absurd. Ich werde das so ein bisschen im Blick behalten, welches Orakel denn da eigentlich recht behält. Welche wirklich tippen, die falsch tippen, die fliegen raus. Wir machen hier einfach eine eigene WM der WM-Orakel, würde ich sagen. Und es ist aber tatsächlich auch so, dass es wirklich teilweise komplett absurd wird. Weil es gibt auch einen Professor an der Hochschule Furtwangen im Schwarzwald. Der will die deutschen Spiele mit Darmbakterien voraussagen. Die Idee kommt von Professor Dr. Markus Egert, der ist Professor für Mikrobiologie und ich habe ihn mal angerufen und gefragt, ob man denn da wirklich den Darmbakterien vertrauen kann.
2: Entschuldigung, ich meine, Bakterien gibt es seit 4 Milliarden Jahren auf diesem Planeten und andere Lebewesen vielleicht ein paar Millionen. Also wenn einer Ahnung vom Fußball hat, dann Mikroben.
1: So, ne? Sehr gut. Okay, Herr Egert, können Sie vielleicht einmal kurz erklären, dieses Darmbakterien-Orakel, wie funktioniert das genau?
2: Also wir nehmen eine Nährmedienplatte und bringen eine relativ kleine Menge von E. coli-Darmbakterien auf diese Platte auf mit einem Spatel. Mhm. Und das wird so gemacht, dass die Bakterien sich absolut zufällig auf der Platte verteilen. Und dann wandert die Platte so für 1-2 Tage in den Brutschrank. Die Bakterien wachsen dann zu kleinen Kolonien heran, die man mit dem bloßen Auge auch sehen kann. Und dann kleben wir das Spielfeld runter und bewerten die Situation. Und die Mannschaft, wo mehr Kolonien von Bakterien im 16-Meter-Raum sich befinden, die fängt sich auch mehr Tore, das heißt, die wird verlieren und die andere Mannschaft, wo weniger Kolonien im Spielfeld sich befinden, ist dann der potenzielle Gewinner.
1: Das ist so eine sweete Idee, muss ich sagen. Aber das sind tatsächlich dann Bakterien, die bei uns im Darm ganz normal vorkommen.
2: Das ist Escherichia coli, das ist das bekannteste Bakterium auf der ganzen Welt. In einer Variante, muss man sagen, die absolut nicht krank machen kann, sondern wir benutzen so einen Stamm, den wir hier auch im Labor haben für Praktikumsversuche. Der ist absolut ungefährlich, aber es ist ein Darmbakterium, was auch in jedem Menschen im Verdauungstrakt vorkommt. Ja.
1: Herr Egert, mit Verlaub, wie sind Sie auf diese bescheuerte Idee gekommen?
2: Naja, inspiriert wurde ich natürlich durch die ganzen Orakel, die es immer mal wieder gibt. Insbesondere, ich bin ja schon ein bisschen älter, durch Krake Paul. Mhm. Da war ja eine Legende 2010.
1: Orakellegende, ja.
2: Richtig, eine Orakellegende. Und wir arbeiten ja schon den ganzen Tag hier mit Bakterien und auch mit Darmbakterien. Das ist gar nicht so exotisch für uns. Und irgendwann kam dann die Idee, ja, warum denn nicht mal zu versuchen, mit Mikroorganismen vorherzusagen, wie die Spiele ausgehen.
1: Ich erinnere mich auch dran, bei der EM vor 2 Jahren haben Sie das ja zum ersten Mal gemacht. Mhm. Das ist sogar ziemlich gut gelaufen. Also Sie lagen, glaube ich, 2-mal richtig und dann haben Sie sogar auch noch eine Unentschieden richtig vorhergesagt, ne, von den deutschen Spielen.
2: Es lief ziemlich gut. Wir waren relativ nah dran. Wo wir natürlich falsch lagen, war dann das Viertelfinale gegen Spanien. Mhm. Aber ich nehme mal an, die Bakterien haben auch damit gerechnet, dass der Schiedsrichter die Handspielregel so auslegt, wie sie hätte ausgelegt werden sollen. Und dann hätten wir es ja zumindest in die Verlängerung geschafft. Oder ins Elfmeterschießen.
1: Alte Wunden, ja, ich höre schon.
2: Richtig.
1: Wie tippen Sie denn jetzt für das erste deutsche Spiel am Sonntag gegen Curaçao?
2: Ich jetzt oder die Bakterien?
1: Na, die Bakterien natürlich.
2: Also die Bakterien, sie haben tatsächlich schon sich entschieden, allerdings wollen wir das Ergebnis erst Freitag früh verkünden.
1: Alles klar. Herr Egert, dann bin ich ganz gespannt. Wir können ja auch mal in Kontakt bleiben, wie es bei gerne. Der WM so läuft mit den Tipps der Darmbakterien zu den deutschen Spielen. Und dann wollen wir mal sehen, ob Sie da mit Ihren Darmbakterien das alles richtig im Urin haben.
2: Wir hoffen es. Also wir hoffen nicht, dass es in die Hose geht, unser Orakel im wahrsten Sinne des Wortes, sondern dass es den Leuten Spaß macht.
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0: Schönen guten Tag. Hier ist Gero. Kurz vor 4:30 haben wir es. Es geht jetzt weiter mit Ann-Kathrin Horn. Hallo Anka.
1: Hallo.
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3: Erstmal drei Themen in kurz. Die Europäische Zentralbank hat zum ersten Mal seit fast 3 Jahren wieder den Leitzins erhöht. Sie will erreichen, dass die Inflation zurückgeht. Deutsche Unternehmen befürchten dagegen, dass die Wirtschaft ausgebremst wird. Die Opposition im Bundestag hat kritisiert, wofür die Regierung Geld ausgeben will und wo sie Prioritäten setzt. Kanzler Merz hat dagegen seinen Kurs verteidigt und an die Menschen in Deutschland appelliert, Veränderungen mitzutragen. Und die 12-Uhr-Regel an den Tankstellen führt zu Rekordschwankungen bei den Spritpreisen. Das haben Auswertungen vom ADAC ergeben.
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3: In Südafrika gibt es immer wieder Proteste und Gewalt gegen ausländische Arbeitskräfte. Mehrere afrikanische Länder haben deswegen für ihre Staatsbürger und Staatsbürgerinnen eine Rückholaktion gestartet. Wer wegen der Bedrohung nicht mehr in Südafrika bleiben will, konnte sich melden. Heute hat Nigeria die ersten Staatsangehörigen ausgeflogen. Vor kurzem hatten auch schon Ghana, Simbabwe und Mosambik Menschen aus Südafrika rausgeholt. In Südafrika werden afrikanische Ausländer oft für die hohe Arbeitslosigkeit und Kriminalität verantwortlich gemacht und deswegen auch angegriffen. In Deutschland ist es verboten, Kinder zu schlagen, so wie in fast 70 anderen Ländern auch. Aber in England und Nordirland gibt es so ein Verbot noch nicht. Kinderschutzorganisationen kritisieren sogar, dass Verbotsinitiativen vor kurzem gestoppt wurden. Und sie liefern mit einer wissenschaftlichen Studie vom University College London Argumente gegen das Schlagen von Kindern. Für die Studie wurden Daten von rund 19.000 britischen Kindern ausgewertet, die zwischen 2000 und 2002 geboren wurden. Wenn Kinder geschlagen wurden, gingen sie auch als Jugendliche stärker mit Gewalt gegen andere vor oder mobbten andere. Gleichzeitig hatten sie auch weniger Erfolg in der Schule. Für eine Forscherin aus dem Studienteam zeigen die Ergebnisse klar: Körperliche Strafen bringen Kindern nichts, sondern haben nur Nachteile. Sie sagt, England und Nordirland sollten das Schlagen von Kindern endlich verbieten, wie es auch schon Schottland und Wales gemacht haben. In Norwegen wollen auf einmal deutlich mehr Menschen Organspender oder Organspenderin werden. Und zwar seitdem bekannt ist, dass Norwegens Kronprinzessin Mette-Marit eine Lungentransplantation braucht. Seitdem ist die Registrierung auf der digitalen Gesundheitsplattform um fast 6.000 potenzielle Spender gestiegen. Das hat die norwegische Stiftung für Organspende mitgeteilt. Mette-Marit ist an Lungenfibrose erkrankt. Die ist unheilbar, sie vernarbt das Gewebe der Lunge und macht das Atmen schwieriger. Laut Stiftung Organspende warten in Norwegen momentan etwa 600 Patientinnen und Patienten auf ein Spenderorgan. In Norwegen gilt bei der Organspende generell die Widerspruchslösung, das heißt, eine verstorbene Person wird automatisch Spender, wenn sie zu Lebzeiten nicht ausdrücklich widersprochen hat. Allerdings können die Angehörigen die Organentnahme ablehnen. Die Stiftung Organspende rät Norwegerinnen und Norwegern deshalb, ihre Wünsche explizit selbst ins Register einzutragen.
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3: Wechselhaft mit Schauern, manchmal auch Gewitter. Es ist windig, Höchstwerte 15 bis 20 Grad. Morgen bleibt so ähnlich. Es wird ein bisschen wärmer, bis 23 Grad.
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0: Schönen guten Tag.
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0: Yes, heute, wie sagt man, am kleinen Freitag.

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0: Das war neu für Deutschlandfunk Nova hier. Wir haben gehört Stormzy und Odile mit 24 Hours. Neu ist auch Luca Fischer heute zum ersten Mal mit den Wissensnachrichten. Schön, dass du da bist.
1: Ja. 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
2: KI hält überall Einzug, auch in Pornos. Fraunhofer-Forschende sagen, künstliche Intelligenz produziert wohl oft Kinderpornografie, auch wenn das gar keine Absicht war. Das Fraunhofer-Institut für sichere Informationstechnologie in Darmstadt hat mit 6 verschiedenen Bildgeneratoren Erotikbilder erstellen lassen. 400.000 Stück. Mit ihren Texteingaben forderten die Forschenden ausdrücklich, dass erwachsene Personen dargestellt werden. Anschließend überprüften sie die Bilder mit einer Software, die das Alter der Person abschätzt. Das Ergebnis, obwohl es Erwachsene sein sollten, erzeugte die KI in bis zu 36% der Fälle Bilder von Minderjährigen. In Deutschland ist der Besitz sexueller Darstellungen von Kindern strafbar, unabhängig davon, ob es sich um reale oder KI-Bilder handelt. Ist das wirklich ein echter Van Gogh oder eine Fälschung? Mit dieser Frage könnte in Zukunft die Mathematik helfen. Forschende aus Frankreich haben ein Verfahren entwickelt, das die Oberfläche von Gemälden analysiert. Dafür werden Fotos in eine Art dreidimensionale Karte umgewandelt. So lässt sich messen, wie fein oder grob die Farbstruktur auf der Leinwand ist. Die Idee dahinter? Jeder Künstler hinterlässt durch seine Pinselstriche eine Art charakteristische Handschrift. Getestet wurde die Methode mit mehreren Gemälden von Vincent van Gogh. Dabei erkannte das Verfahren eine bekannte Fälschung als deutlicher Ausreißer. Ein lang umstrittenes Bild, das inzwischen als echter Van Gogh gilt, passte dagegen gut zum Muster der anderen Werke. Wenn ein Wal nicht gerade direkt vor einer Küste strandet, stirbt er meist da, wo er zu Lebzeiten unterwegs war, auf dem offenen Meer. Wenn der Kadaver dann auf den Meeresboden sinkt, erblüht drumherum das Leben. Denn die Überreste können jahrzehntelang ein eigenes Ökosystem versorgen. Im Südosten des Indischen Ozeans haben Forschende den bislang größten, tiefsten und ältesten Walfriedhof entdeckt. Mithilfe von Tauchbooten fanden sie fast 500 Fundstellen mit Walknochen. 5 Kadaver waren dann noch relativ frisch. Die ältesten Fossilien sind rund 500 Millionen Jahre alt. An den jüngeren Walkadavern lebten zahlreiche Tiefseetiere wie Würmer, Muscheln, Krebstiere und Schlangensterne. Warum sich ausgerechnet dort viele Walreste sammeln, erklären die Forschenden im Fachmagazin Nature. Die Region ist ein Jagdgebiet für tieftauchende Schnabelwale. Außerdem wirkt die grabförmige Landschaft an der Bruchzone wie ein Trichter für absinkendes Kadaver. Weil sich dort nur wenig Sediment ablagert, bleiben die Knochen über lange Zeit erhalten.
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0: Ihr hört Gypsy and the Cats. Jonah Vark. In Deutschlandfunk Nova. Ey, und falls es gerade möglich ist, holt doch mal bitte euer Handy gerade raus. Und, warte mal, hier erstmal Code eingeben, zack, zack, so. Und geht da mal in die Fotos-App, ne? Und bei mir wird das oben links angezeigt, bei euch vielleicht irgendwo anders. Checkt mal bitte, wie viele Fotos oder Videos ihr in eurer Galerie habt auf dem Handy. Ich bin gerade ein bisschen erschrocken. Es sind einfach 13.871 Objekte. Das ist schon eine ganze Menge. Anscheinend liege ich damit aber sogar noch unterm Durchschnitt. Also 15.000 bis 20.000 Bilder sind normal. Falls ihr da drin liegt, ist das ja ziemlich Standard. Falls ihr da drüber liegt, wäre es vielleicht mal eine Idee, so ein bisschen digitale Ordnung zu halten. Ja, ich weiß, das ist schwer. Findet Frieda auch.
1: Ich habe mir einfach mehr Speicherplatz gekauft. Ich habe das Problem verschoben. Und manchmal habe ich so... Alle 3 Monate versuche ich mal so Sachen zu löschen, so zum Beispiel auf Bahnfahrten.
0: Ja, das finde ich gut. Einfach immer mehr Speicherplatz kaufen, einfach Geld aufs Problem werfen, das kenne ich auch ganz gut. Digitales Horten kann das dann aber auch schnell werden. Der Grund dafür ist, wir trennen uns einfach nicht wirklich gerne von Dingen. Das sagt Julia Zeller-Lanzel, sie forscht zu digitaler Innovation an der Universität Hamburg.
2: Wenn wir diese vielen Informationen einfach speichern und uns denken, irgendwo sind sie, vielleicht brauche ich sie nochmal und ich will mich einfach auch gar nicht damit beschäftigen gerade.
0: Aber vorausgesetzt, ihr wollt so ein bisschen bisschen digitale Ordnung haben, ein bisschen weg vom Chaos. Da ist die Frage, wie kriegen wir das denn hin? André Bosse, der bietet Workshops an zum digitalen Aufräumen und der sagt, das ist einfach ein Prozess. Da muss man Geduld sein, da braucht es einfach Zeit und Routinen.
3: Im Kalender vielleicht auch einen Termin reinzusetzen oder ein Zeitfenster. Es muss ja nicht lange sein. Ein halbes Stündchen, eine Viertelstunde reicht da meistens schon, dass man sich die Zeit nimmt, wie auch beim Aufräumen des Schreibtisches vielleicht am Ende der Woche zu sagen, so, jetzt mache ich mal alles weg hier.
0: 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Zwinker, zwinker.

0: hört ganz verträumt auf hier. Hey, want you back. Jetzt gibt's alle Zuber mit den Nachrichten. Hallo.
1: Hallo.
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1: Die Europäische Zentralbank hat zum ersten Mal seit fast 3 Jahren wieder den Leitzins erhöht. Also den Zinssatz, zu dem sich Banken Geld bei der Zentralbank leihen können. Die EZB will damit

0: Finanzministerium vor, dass sein Ressort zu wenig Geld bekommt, um Großbritannien zu verteidigen. Er spricht von gefährlichen Zeiten und zunehmenden Bedrohungen. Damit gerät Premierminister Keir Starmer immer mehr unter Druck. Im Mai hatte Starmers Labour-Partei bei den Kommunal- und Regionalwahlen schlecht abgeschnitten. Kurz danach war schon Gesundheitsminister Wes Streeting aus Protest gegen den Premierminister zurückgetreten. Der will jetzt als möglicher Starmer-Nachfolger kandidieren. US-Präsident Donald Trump hat dem Iran mit neuen Angriffen gedroht. Er hat wörtlich von harten neuen Angriffen heute Abend geschrieben. Außerdem kündigte er an, die USA würden die iranische Insel Kharg und andere wichtige Orte für die Ölinfrastruktur einnehmen. Die Insel liegt im Norden des Persischen Golfs. Über die Insel wickelt der Iran 90% seines Rohöls ab. Trump hatte schon Ende März damit gedroht, Kharg zu vernichten. Militärfachleute gehen davon aus, dass die USA Bodentruppen braucht, um die Insel einzunehmen. In den letzten beiden Nächten gab es im Krieg zwischen dem Iran und den USA wieder Angriffe, obwohl formal eine Waffenruhe gilt. Dass Menschen immer mehr Geld fürs Wohnen ausgeben müssen, ist laut einem neuen UNO-Bericht eine der größten Gefahren für unsere Grundrechte. Der Bericht kommt von der Agentur für Grundrechte und Fachleute haben gesammelt, welche Probleme die Grundrechte gerade am stärksten bedrohen. An Platz 1 kommt, dass bezahlbarer Wohnraum knapp ist und immer mehr Menschen sich keine Wohnung mehr leisten können. Weitere Probleme sind laut der Agentur, dass es in der EU so viele Wanderarbeiter gibt, die ausgebeutet werden und dass es im Netz viel Hassrede gibt. All das gefährde die Grundrechte und die Demokratie. Die EU-Grundrechteagentur fordert, dass die EU-Staaten Wohnraum als Grundrecht einstufen und mehr Sozialwohnungen zur Verfügung stellen.
1: Das Wetter.
0: Immer wieder sind Schauer und Gewitter möglich. Nachmittags lässt es ein bisschen nach. Abends kommen aber wieder neue Wolken. Das alles bei maximal 15 bis 20 Grad. Morgen weiter wechselhaft mit Wolken und Regen bei 16 bis 23 Grad.
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2: Tag, Leute. Kurz nach vier haben wir's und ich habe es euch vorhin schon angekündigt. Es lohnt sich, dran zu bleiben, weil ich habe hier wieder Tickets in der Pipeline für ein feines Festival, für das Traumzeit-Festival im Landschaftspark Duisburg-Nord, jetzt im Juni auch. Falls ihr dahin wollt, könnte es möglicherweise sein, dass ich hier ganz vielleicht eventuell diese halbe Stunde diese Tickets noch raushaue. Also, vielleicht.
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0: Ole ole, hier ist Deutschlandfunk Nova. Heute Abend geht die WM der Männer los in Mexiko. Mexiko-Stadt, um genau zu sein. Da spielt Mexiko gegen Südafrika. 21 Uhr live im ZDF. Die WM findet ansonsten ja auch noch in Kanada und den USA statt. Und es ist eine ziemlich besondere WM, weil es ist einfach die größte Weltmeisterschaft aller Zeiten. Mit 48 statt 32 Teams, mit 104 Spielen statt 64. Matthias Friebe ist für uns Reporter bei dieser WM, aktuell in Mexiko. Hola, Matthias. Sagt man, glaube ich, so.
1: Guten Tag, guten Morgen.
0: Wie nimmst du denn, ja, bei dir guten Morgen, genau. Wie nimmst du denn gerade so die Stimmung wahr vor dem Eröffnungsspiel in ein paar Stunden?
1: Also ich würde sagen, es ist aufgeregt und elektrisiert, aus zwei Gründen. Auf der einen Seite sind die Fans quasi nicht mehr zu halten. Schon 24 Stunden vor dem Anpfiff waren Hunderte vor dem Stadion, haben Party gemacht. Die ganze Stadt vibriert ja sowieso eigentlich, Mexico City. Und trotzdem, eigentlich jeder trägt hier ein grünes Trikot. Alle haben Tattoos aufgeklebt, Perücken auf. Also alles dreht sich nur um dieses Spiel heute. Und die andere Seite der Medaille ist, es gibt ja seit einigen Wochen diese Proteste der Lehrergewerkschaft. Auch das ist ein großes Thema. Man sieht die Zelte überall in der historischen Altstadt. Und die Sicherheitskräfte haben jetzt vor dem Anpfiff eine Bannmeile von 1,6 Kilometern um das Stadion gezogen, weil sie Angst haben, dass diese Proteste den Anpfiff und die Abläufe rund um das Spiel verzögern könnten. Und deswegen muss man schon so weit vor dem Stadion sein Ticket oder seine Akkreditierung vorzeigen, sonst kommt man gar nicht erst in die Nähe.
0: Verstehe. Jetzt haben wir aber nicht nur die Lehrer protestiert und die Lehrerinnen, sondern auch Fans, weil das erste Spiel heute Abend findet ja im Aztekenstadion statt. Und das ist, soweit ich das gelesen habe, ein Ort, wo es eigentlich das Recht drauf gibt, auch kostenlos reinzukommen. Und die FIFA hat aber zwischendurch gesagt, nee, ihr müsst auch bezahlen. Aber jetzt hat sich das Blatt wieder gewendet, ne?
1: Ja, es geht um einen uralten Vertrag. Damals wurde das Stadion ja für die WM 1970 gebaut. Damals das erste von jetzt heute drei Eröffnungsspielen, die in diesem Stadion stattgefunden haben. Und damals wurden den Betreibern die finanziellen Mittel knapp. Und dann hat man einen Vertrag geschlossen, hat Geld bekommen, um das Projekt weiterführen zu dürfen. Und dafür dürfen für 99 Jahre die Menschen, die damals geholfen haben, gratis zu allen Spielen in dieses Stadion kommen. Und das betrifft tatsächlich 6.000 Logen und 8.000 weitere Sitzplätze. Also krass. 10.000 Karten stehen gratis zur Verfügung, noch bis 2065. Und das hat die FIFA nicht gewusst. Die Menschen haben geklagt und jetzt haben sie Recht bekommen. Und deswegen bei den 5 Spielen, die es in diesem Stadion gibt bei dieser WM, haben jeweils 14.000 Fans freien Eintritt.
0: Bin ich ja auf der Seite der Fans, muss ich sagen. Lass uns aber mal einen kleinen sportlichen Überblick auch wagen. Ist ja, wie gesagt, die größte WM aller Zeiten mit 48 Teams statt 32. Hast du das Gefühl, das wird dadurch auch spannender?
1: Nee, ganz im Gegenteil. Okay. Also wir hatten das vor ein paar Jahren schon mal, als die EM ausgeweitet wurde. Meistens ist die erste Auflage einer so vergrößerten WM oder EM für das sportliche Niveau nicht gerade zuträglich. Wir werden halt sehr, sehr viele Gruppenspiele haben. Wir werden mehr Gruppenspiele bei dieser WM haben, als die letzten Weltmeisterschaften insgesamt gedauert haben. Und da sind halt viele Mannschaften auch zum ersten Mal mit dabei, kleine Teams. Mein Lieblingsbeispiel ist immer aus europäischer Sicht natürlich ein bisschen gedacht, aber Usbekistan gegen Kolumbien. Mhm. Solche Spiele werden wir einige davon haben bei dieser Weltmeisterschaft und ich glaube, es wird wirklich erst in den späteren Runden spannend.
0: Das ist die Einschätzung von Matthias Friebe, unser Reporter bei der WM, aktuell in Mexiko unterwegs. Und da tritt heute Abend beim Eröffnungsspiel, also kurz davor, auch Shakira und Burna Boy auf. Spiele ich euch jetzt hier mit dem WM-Song Die Die.

0: Deutschlandfunk Nova hier. Und wir haben ja diese Woche schon ein paar von euch glücklich gemacht.
1: Oh Gott,
2: wunderbar, gratuliere.
1: Wie cool.
3: Jawohl,
0: Andreas,
3: mega.
0: Du hast es gepackt.
4: Geil. Ich freue mich, danke.
0: Yes, Andreas aus Hannover, die Laura und Thomas aus Dortmund, die haben alle schon Tickets abgestaubt hier bei uns. Für Anaïs, für Lotte und das Golden Leaves Festival. Und ich dachte mir, das läuft so gut. Warum machen wir das nicht einfach weiter so, ne? Von daher, wer von euch hätte vielleicht spontan Bock, auf ein Festival zu gehen, übernächstes Wochenende? Das Traumzeit-Festival im Landschaftspark Duisburg-Nord. Dafür habe ich hier noch Tickets rumliegen. Ihr könnt auch gerne jemanden mitnehmen. Findet statt nächste Woche Freitag bis Sonntag. Das ist nicht nur architektonisch echt der Oberhammer. Da ist wirklich alte Industrie aus dem Ruhrpott. Das sieht mega, mega cool aus. Sondern das Line-Up, das kann sich auch sehen lassen. Ketka sind zum Beispiel dabei. Oder auch wie hier Mola. Dazu noch Meute, White Lies, Florence Road, Stina Holmquist. Ich könnte ewig so weitermachen. Wirklich ein feines, feines Festival. Wenn ihr da Bock drauf habt, dann schreibt euch schon mal hier meine Nummer auf. Das ist die 030 8503 8503. Ihr könnt auch eine Mail schreiben an mail@deutschlandfunknova.de. Das Einzige, was ihr dafür tun müsst, ist... Ich habe mal hier so ein paar Künstler und Künstlerinnen aneinander gehängt. Und ihr müsst mal schauen, das sind alles Künstler, die waren schon mal beim Traumzeitfestival im Landschaftspark Duisburg-Nord. Ihr müsst mal schauen, wie viele ihr da so erkennt. Und ich würde sagen, die Person, die von den ganzen Songs die meisten Leute, die meisten Acts erkennt, die darf da hinfahren. Ich spiele euch jetzt einfach mal ein bisschen was vor. Ihr schreibt mal ordentlich mit. Und schickt mir dann einfach eure Lösung, wer da alles jetzt so zu hören war, wer also schon mal beim Traumzeit war, einfach an meine WhatsApp-Nummer oder an die Mail. Achtung, geht los.
1: Ah.

Also, welche Ex habt ihr da rausgehört? Schickt's mir rüber an die 030 8503 8503 oder per mail@deutschlandfunknova.de. Und mit ein bisschen Glück seid ihr dann nächste Woche beim Traumzeit-Festival in Duisburg.

Leute, ich bin ja kein Unmensch, ne? Ich wollte euch ja gerne mal hier zum Traumzeitfestival nach Duisburg schicken. Alles, was ihr dafür tun müsst, ist mir einfach zu schreiben, welche Acts könnt ihr jetzt in dieser Collage hören, die auch schon mal beim Traumzeit aufgetreten sind. Wenn ihr die richtige Lösung habt, schickt es mir rüber an die 030 8503 8503 oder per Mail an mail@deutschlandfunknova.de. Achtung, hier kommen die Acts. Ah.

0: Also, welche Ex habt ihr da rausgehört? Schickt's mir gerne rüber. 030 8503 8503. Jetzt aber erstmal Ann-Kathrin Horn. Hallo.
1: Hi. 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
2: Erstmal drei Meldungen in kurz. Die Europäische Zentralbank hat zum ersten Mal seit fast 3 Jahren wieder den Leitzins erhöht. Sie will erreichen, dass die Inflation zurückgeht. Deutsche Unternehmen befürchten dagegen, dass die Wirtschaft ausgebremst wird. US-Präsident Trump hat dem Iran mit neuen Angriffen gedroht und auch nochmal damit die iranische Insel Khark einzunehmen. Die ist für die Ölindustrie im Iran besonders wichtig. Und in Großbritannien ist der Verteidigungsminister zurückgetreten. Das ist der zweite Ministerrücktritt innerhalb weniger Wochen. Premierminister Starmer gerät damit immer mehr unter Druck.
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2: Genitalverstümmelung bei Mädchen gibt's vor allem in Ländern in West- und Ostafrika, in Asien und im Nahen Osten. Aber auch in Kolumbien gibt's das. Es ist laut der UNO das einzige Land auf dem amerikanischen Kontinent, in dem Mädchen beschnitten werden. Verbreitet ist das bei Indigenen. Jetzt hat der Senat in Kolumbien ein Gesetz beschlossen, mit dem Genitalverstümmelung bei Frauen und Mädchen verhindert werden soll. Es geht nicht um Strafen, sondern vor allem darum, die Menschen aufzuklären. Der Plan kommt von einer Frau, die selbst indigen ist und Opfer von Genitalverstümmelung wurde. Das kolumbianische Justizministerium sagt, dass in Kolumbien in den letzten Jahren ungefähr 100 Fälle registriert wurden, aber dass es eine hohe Dunkelziffer gibt. Die meisten Eingriffe gibt es bei Mädchen unter 5 Jahren. In Schweden sind die Gefängnisse voll, deswegen sollen Häftlinge bald nach Estland kommen. Das Parlament in Estland hat dafür jetzt das Okay gegeben. Der Plan ist, dass Schweden ein Gefängnis in der Stadt Tartu mietet und dort bis zu 600 Gefangene unterbringt. Dafür zahlt Schweden Estland pro Jahr mindestens 30 Millionen Euro. Schweden hat seit Jahren ein Problem mit kriminellen Gangs, deswegen sind Plätze in Gefängnissen knapper geworden. Estland dagegen hat die leersten Gefängnisse der EU. Im Moment sind da nur die Hälfte der Gefängnisplätze belegt. Das liegt unter anderem daran, dass Estland weniger Minderjährige zur Haft verurteilt, sondern eher auf Bewährung setzt. Auch Belgien überlegt, Gefangene nach Estland zu bringen. In Albanien wachsen die Proteste gegen ein Luxusbauprojekt von Trump-Schwiegersohn Jared Kushner. Gestern Abend gingen tausende Menschen in der Hauptstadt Tirana auf die Straße. Nach Schätzungen der Nachrichtenagentur Reuters war das bisher der größte Protest. Kushners Firma will in einem Naturschutzgebiet an der Adriaküste ein Luxusresort bauen. Kritische Stimmen befürchten Schäden für das empfindliche Ökosystem im Viossa-Flussdelta, das unter anderem Nistgebiet für Flamingos und Schildkröten ist. Sie sind auch gegen den Ausverkauf ihres Landes an ausländische Investoren. Dazu kommt, dass viele in Albanien bei der Regierung nicht genügend Fortschritte im Kampf gegen Korruption sehen. Albaniens Regierungschef Edi Rama hält bisher an dem Bauprojekt fest. Er sagt, das bringt wichtiges Tourismusgeld ins Land.
1: Das Wetter.
2: Wechselhaft, es kann Schauer geben, manchmal auch Gewitter. Höchstwerte 15 bis 20 Grad, es kann windig sein. Morgen ganz ähnlich, viele Wolken, weiter Regen. Es wird ein paar Grad wärmer, 16 bis 23 Grad.
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0: Schönen guten Tag. Die Frau hat recht. Gero Simone hier. Grüße.
3: Simone, grüße.
4: Na.

0: würde euch gerne zum Traumzeit-Festival nach Duisburg schicken. Ich habe dazu ein paar Songs abgespielt und ihr müsstet raten, von welchen Künstlerinnen die sind. Und der Ralf hat auch geschrieben, hallo, ich kann leider nächstes Wochenende gar nicht zu dem Festival, aber ich rate gerne mit. Ralf, so funktioniert das nicht. Da müssen wir nochmal weiterschauen. In 10 Minuten lösen wir mal hier auf. Vorher Ralf Krämer. Hallo Ralf. Ralf. Ja. Du heißt ja Raphael. Mein Gott, nochmal.
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2: Asteroiden haben in vielen Fällen Gold auf die Erde gebracht. In Westaustralien könnte es tatsächlich auch Gold geregnet haben, vor 800.000 Jahren. Forscher haben im Fachmagazin Meteoritics and Planetary Science einen Asteroidenkrater untersucht, in einem Gebiet, in dem Goldsucher schon lange erfolgreich unterwegs sind. Sie kommen zu dem Ergebnis, dass dort ein Asteroid praktisch Gold verfügbar gemacht hat. Genauer gesagt hat der Einschlag Gold auf der Erde freigegeben, das vorher in Gestein im Boden gebunden war und es dann in die Luft geschleudert, sodass es runterregnete. Die Forschenden haben für ihre Studie Bohrkerne in der Region in Westaustralien untersucht. Mittlerweile ziehen deutlich mehr Menschen in ein anderes Land als noch vor wenigen Jahrzehnten. Im Jahr 2000 wanderten rund 13 Millionen Menschen aus, 2023 waren es fast dreimal so viele. Das liegt nicht nur daran, dass es inzwischen weltweit mehr Menschen gibt. Für die Studie im Fachmagazin Nature haben Forschende Wanderungsbewegungen zwischen 230 Ländern und Regionen von 1990 bis 2023 ausgewertet. Dabei kam auch maschinelles Lernen zum Einsatz. Besonders viele Menschen zogen zuletzt aus Indien, Pakistan oder Bangladesch in Staaten am Persischen Golf. Die stärkste Binnenmigration gibt es innerhalb Europas. Die Forschenden vermuten, dass die Gründe vor allem in der wirtschaftlichen Entwicklung und der Altersstruktur der Leute liegen. Weniger Umzüge gab es nur während der Finanzkrise 2008 und 2009 und während der Corona-Pandemie. Auf dem Bodensee hat es ein seltenes Wetterereignis gegeben. Da ist in der Nähe von Lindau gestern Nachmittag eine Wasserhose über den See gezogen, also ein kleiner Tornado, der auch Wasser nach oben saugt. So etwas ist auf dem Bodensee extrem selten. Der Deutsche Wetterdienst hat Bilder davon gesichtet und geht davon aus, dass es eine Wasserhose war. Die Fachleute haben von der Stelle auf dem See allerdings keine genauen Wetterdaten. In Lindau selbst wurden aber Windböen gemessen, die auch auf so einen Tornado auf dem Bodensee hinweisen.
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0: Deutschlandfunk Nova hier. Und ich hab's euch vorhin gesagt, nächste Woche ab Freitag findet das Traumzeit-Festival im Landschaftspark Duisburg-Nord statt. Ist richtig, richtig nice. Ich habe hier Tickets rumliegen. Einmal zwei Tickets, also jemand von euch kann auch noch jemanden mitnehmen. Richtig gutes Line-Up da auch am Start dieses Jahr. Ketka ist mit dabei, Meute ist mit dabei, White Lies, Better Off, Mola auch. Franzi aus Köln, wen von davon würdest du gern mal sehen?
1: Ich hätte richtig Bock auf Better Off.
0: Ja? Warum?
1: Ja. Wollte ich schon mal sehen, hat da nicht geklappt. Deswegen wäre es jetzt so, würde ich mich freuen, wenn es jetzt klappt.
0: Okay, wir schauen mal, ob es klappt, weil ich habe euch da eine kleine Aufgabe gestellt. Ich habe euch ein paar Acts hier zusammen geschnipselt, hintereinander weg, die auch alle schon mal beim Traumzeit gespielt haben. Und die Challenge war, möglichst viele davon zu erkennen. Franzi, sollen wir uns das nochmal zusammen anhören und wir gucken dann mal?
1: Ja, bitte.
0: Okay, mal sehen.
2: Ah!

0: So, Franzi, ich hoffe, du hast dir das nochmal gut überlegt jetzt gerade. Welche Acts hast du da alle rausgehört?
1: Ja, also ich starte schwach, weil das erste weiß ich nicht, von wem es ist.
0: Ja.
1: Also ich meine, Klavier und Rose, aber ich weiß nicht, wer es da covert.
0: Ja.
1: Das zweite ist An My Kantereit.
0: Yes, das ist richtig.
1: Das dritte ist Mine, oder? Elefant.
0: Ja, auch richtig. Gut.
1: Dann von der Stimme her denke ich Sam Fender.
0: Franzi, was geht ab? Auch das ist richtig.
1: Ja, beim nächsten auch von der Stimme Olli Schulz.
0: Ja, der ist markant, das stimmt.
1: Ja, und das letzte ist auf jeden Fall von wegen Lisbeth.
0: Das ist auch richtig. Und weißt du was? Du hast den Song, den ersten Song erkannt, La Vie en Rose. Der ist von Sass. Aber weißt du was, Franzi? Ich bin gut drauf. Du hast richtig viele Songs davon erkannt. Ich mache da einfach eine 6 von 6 raus. Du fährst am Freitag nach Duisburg zum Traumzeit-Festival und siehst dann auch Better Off. Yes. Das lasse ja sowas mal von gelten hier. Wie geil ist das denn? Was magst du gerne an Better Off?
1: Weiß nicht. Einfach seine Mucke. Finde ich einfach gut.
0: Sehr gut, Franzi. Dann wünsche ich dir ganz, ganz viel Spaß beim Traumzeitfestival im Landschaftspark Duisburg-Nord. Kannst du mir einen Gefallen tun?
1: Mhm.
0: Kannst du da bitte für uns alle dann zusammen mit abreißen da?
1: Auf jeden Fall.
0: Sehr gut. Have fun. Ciao, Franzi.

0: Lady Gaga zusammen mit Doechii, Runway. Timo Oberhauser, bist du auch ein Monster?
1: Ja, sicher.
0: Also ein Lady Gaga-Fan?
1: Na, das eher weniger.
0: Ja, aber das sind doch die Fans von...
1: Ach so, okay.
0: Mein Gott,
1: anderes Thema.
0: 17 Uhr.
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3: Die Europäische Zentralbank hat zum ersten Mal seit fast 3 Jahren wieder den Leitzins erhöht, also den Zinssatz, zu dem sich Banken Geld bei der Zentralbank leihen können. Die EZB will damit erreichen, dass die Inflation zurückgeht. Die ist durch den Iran-Krieg gestiegen und führt dazu, dass alles etwas teurer wird. Zuletzt war der Leitzins 2023 erhöht worden. Für Verbraucher hat so etwas mehrere Konsequenzen. Waren könnten wieder etwas billiger werden. Gleichzeitig wird es aber teurer, sich Geld von der Bank zu leihen, zum Beispiel für den Immobilienkauf. Auch das Geldanlegen verändert sich. Aktien werden unattraktiver, weil es sich eher lohnt, das Geld fest anzulegen. Von deutschen Unternehmen und Gewerkschaften kommt Kritik mit dem Argument, teurere Kredite bremsen die Wirtschaft aus. Dass Menschen immer mehr Geld fürs Wohnen ausgeben müssen, ist laut einem neuen EU-Bericht eine der größten Gefahren für unsere Grundrechte. Der Bericht kommt von der EU-Agentur für Grundrechte und Fachleute haben gesammelt, welche Probleme die Grundrechte gerade am stärksten bedrohen. An Platz 1 kommt, dass bezahlbarer Wohnraum knapp ist und immer mehr Menschen sich keine Wohnung mehr leisten können. Weitere Probleme sind laut der Agentur, dass es in der EU so viele Wanderarbeiter gibt, die ausgebeutet werden und dass es im Netz viel Hassrede gibt. All das gefährdet die Grundrechte und die Demokratie. Die EU-Grundrechteagentur fordert, dass die EU-Staaten Wohnraum als Grundrecht

0: innerhalb eines Tages ausgerechnet, bei Diesel sogar gut 18 Cent. Am günstigsten ist das Tanken kurz vor 12. Der ADAC hat für seine Untersuchung die Preise von gut 14.000 Tankstellen verglichen. Ein halbes Jahr nach dem Einbruch in eine Sparkasse in Gelsenkirchen haben die ersten Zivilprozesse begonnen. Vor dem Landgericht Essen fordern zwei betroffene Kunden Schadenersatz. Zum Beispiel wird ein Fall verhandelt, bei dem eine Kundin fast 400.000 Euro von der Bank verlangt, weil ihr Bargeld plus Schmuck aus dem aufgebrochenen Schließfach gestohlen wurden. Ein weiterer Kunde fordert knapp 50.000 Euro für geklaute Goldmünzen und Schmuck. Sie werfen der Bank zu lasche Sicherheitsvorkehrungen vor. Die Sparkasse weist das zurück. Ende Dezember waren Unbekannte mit einem riesigen Bohrer in den Tresorraum der Sparkasse gelangt. Sie brachen an die 3000 Schließfächer auf und flohen mit Gold, Bargeld und anderen Wertsachen in Millionenhöhe.
1: Das Wetter.
0: Immer wieder Schauer und Gewitter sind noch möglich. Die lassen jetzt so langsam ein bisschen nach. Es kommen aber wieder neue Wolken rein. Das alles noch bei 15 bis 20 Grad. Morgen weiter wechselhaft mit Wolken und Regen. Dann sind 16 bis 23 Grad drin.
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2: Schönen guten Tag, Leute. Also, ich bin ja definitiv dafür, dass Datenschutzkettenbriefe bei WhatsApp rumschicken verboten werden sollte. Aber wie sieht das aus mit dem Social-Media-Verbot für Kinder und Jugendliche? Darüber hat jetzt der Ethikrat getagt, hat eine Entscheidung oder eine Empfehlung jetzt formuliert. Wie die aussieht, das hört ihr hier bei uns in 5 Minuten.
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0: So gut wie jede und jeder hat eine Meinung zu. Tag Leute, hier ist Deutschlandfunk Nova. Sollte es verboten werden, dass Kinder und Jugendliche auf TikTok, Instagram, Snapchat und so weiter unterwegs sind? In Australien oder in Indonesien zum Beispiel gibt es so ein Social-Media-Verbot schon. Heute hat der Deutsche Ethikrat gesagt, dass sie gegen so ein Verbot sind. Anne Präger aus den Deutschlandfunk Nova Nachrichten. Warum denn?
1: Also, dem Ethikrat geht es primär ums Kindeswohl. Er sieht schon ganz grundsätzlich die Gefahren, denen Kinder und Jugendlichen im Netz ausgesetzt sind. Also sowas wie Suchtgefahr durch Endlosfeeds oder Fake News oder Grooming. Aber für den Ethikrat lässt sich dieses Problem nicht lösen, indem die Politik ein pauschales Verbot ausspricht. Es gab dazu in Berlin eine Pressekonferenz und da hat die Ethikprofessorin Judith Simon gesagt, eine Altersgrenze für Social-Media-Plattformen, das greift für sie, Zitat, gleichzeitig zu kurz und zu weit.
0: Das klingt erstmal widersprüchlich. Wie meint ihr das?
1: Die meint es so, zu kurz, weil Gefahren im Netz ja nicht nur von klassischen Social-Media-Plattformen ausgehen. Also wenn junge Menschen von Social Media verbannt würden, dann verbringen die halt im Zweifel ihre Zeit bei Streaming-Diensten oder KI-Chatbots oder KI-Bildgeneratoren, wo es für Minderjährige im Moment noch weniger Regeln und Schutz gibt.
0: Okay. Mhm.
1: Und auf der anderen Seite greift ein Mindestalter für Social Media für den Ethikrat zu weit aus mehreren Gründen. Das eine ist, Kinder und Jugendliche haben auch Rechte, nämlich Rechte auf gesellschaftliche Teilhabe, auf Selbstbestimmung, auch in der digitalen Welt und auch darauf, soziale Kompetenzen zu lernen, auch im Netz. Also auch das alles gehört zu Kindeswohl dazu. Und das andere ist, dass bei so einem Verbot die Rechte von Eltern aus Sicht des Rats zu stark beschnitten würden. Das Stichwort da ist Erziehungsfreiheit.
0: Ah, was ist damit gemeint?
1: Also nach Meinung des Ethikrats sollten Eltern das Recht haben zu entscheiden, wie sie für ihr Kind die Balance finden zwischen dem Schutz vor Gefahren und dem Bedürfnis von Kindern nach Teilhabe.
0: Gut, aber dafür musst du ja erstmal wissen, was dein Kind so alles im Netz und in Social Media so macht, ne?
1: Das ist richtig und deswegen wünscht sich der Ethikrat unter anderem Hilfen für Eltern, damit die besser steuern können, was ihre Kinder im Netz so erleben. Also zum Beispiel, indem es für Eltern einfacher wird, auf dem Smartphone oder dem Tablet einzustellen, was das Kind darf und welche App oder Funktion zum Beispiel blockiert ist.
0: Und empfehlen die noch irgendwas anderes?
1: Also sie empfehlen unter anderem auch mal Kinder und Jugendliche zu fragen, was die so davon halten.
0: Ja, es geht dann oft genau um die Leute, die nichts dazu sagen können.
1: So ist es. Und was natürlich vor allem im Vordergrund steht, ist, die Anbieter von Apps und digitale Angeboten stärker in die Pflicht zu nehmen. Also sie sagen, digitale Angebote müssen kinder- und jugendfreundlicher werden. Süchtig machende Funktionen sollten verboten werden. Und Angebote für Kinder sollten zum Beispiel auf Tracking und Profiling verzichten und auch verhindern, dass Grooming passiert, also Kontaktaufnahme durch Fremde. Und um all das umzusetzen, müsste jetzt zum Beispiel die Bundesregierung das Rad auch gar nicht unbedingt neu erfinden, sondern da sagt der Ethikrat, hey, da gibt's schon was, nämlich den Digital Services Act der Europäischen Union.
0: Okay, der ist seit Anfang 2024 in Kraft, habe ich gesehen, aber scheint dann ja anscheinend noch nicht so viel gebracht zu haben.
1: Ja, da hapert es aus Sicht des Ethikrats an der praktischen Umsetzung. Also es läuft zum Beispiel gerade von der EU-Kommission ein Verfahren gegen TikTok wegen der Suchtgefahr durch personalisierte Endlosfeeds. Das heißt, da geht es auch vor allem darum, dass die Vorgaben, die es schon gibt, in der Praxis konsequenter umgesetzt werden. Heißt vor allem eben Anbieter stärker in die Pflicht nehmen.
0: Okay, und wie soll es jetzt weitergehen?
1: Also neben dem Ethikrat befasst sich zusätzlich noch eine andere Expertenkommission mit dem Thema. Also wir gehen ganz auf Nummer sicher bei dem Thema. Aha. Im Auftrag des Familienministeriums. Und diese Kommission soll dann in 2 Wochen Ende Juni auch Vorschläge für mehr Schutz von Kindern und Jugendlichen im Internet vorstellen. Und später kommt das Thema dann in den Bundestag.
0: Alright, Leute, wir haben es gehört, warum der Deutsche Ethikrat nichts von einem Mindestalter für Social Media hält. Deutschlandfunk Nova hier.

0: Oh, hallo? Huh? Ja, ihr hört mich noch. Hallo, guten Tag. Das war gerade Lotte, wenn du tanzen willst, hier in Deutschland von Nova. Freunde, ihr habt es vielleicht gehört oder schon mitbekommen, vielleicht auch bei uns heute Morgen schon. SpaceX, das große Raumfahrtunternehmen von Elon Musk, das will an die Börse gehen. Und das Ganze soll, zumindest behaupten die das da selber, der größte Börsengang der Geschichte werden. Jetzt ist doch die große Frage, wie macht man denn bitte mit Weltraumkohle? Also, ne? Zum einen, zum Beispiel, indem du die Kosten für Flüge ins All runterschraubst und billiger machst, weil
1: 70% der Kosten für die Raumfahrt, das sind Transportkosten, Erde-Orbit-Transport.
0: Das sagt Volker Schmidt in der neuen Folge von unserem Wirtschaftspodcast What the Wirtschaft. 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
1: Warum geht man eigentlich ins All? Naja, man geht ins All, weil ich dort oben unter permanenter Schwerelosigkeit zum Beispiel Experimente machen kann, die ich gar nicht auf der Erde durchführen kann, in keinem Labor.
0: Also SpaceX macht es möglich, dass andere auch Experimente im All durchführen können. Aber die große Frage ist, reicht es denn dann, um so eine Rekordbewertung an der Börse zu rechtfertigen? Ihr könnt euch denken, natürlich nicht. 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

0: Wir haben kurz vor 5:30. Schönen guten Abend euch. Jetzt für euch Ann-Kathrin Horn. Hello, hello.
1: Hi.
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1: Erstmal drei Meldungen in kurz. Die Europäische Zentralbank hat zum ersten Mal seit fast 3 Jahren wieder den Leitzins erhöht. Sie will erreichen, dass die Inflation zurückgeht. Deutsche Unternehmen befürchten dagegen, dass die Wirtschaft ausgebremst wird. Dass Menschen immer mehr Geld fürs Wohnen ausgeben müssen, ist laut einem neuen EU-Bericht eine der größten Gefahren für unsere Grundrechte. Und der Deutsche Ethikrat ist gegen eine Altersgrenze für Social Media. In einer Stellungnahme schreibt das Gremium, dass die Medienkompetenz von Kindern und Jugendlichen unter einer pauschalen Regel leiden würde.
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1: In westafrikanischen Ländern gibt es immer mehr Strafen gegen queere Menschen. Jetzt gilt das auch im Niger. Neue Gesetze besagen, dass alle, die schwul, lesbisch, bi, trans, intersexuell oder asexuell sind, 5 bis 10 Jahre ins Gefängnis müssen und umgerechnet bis zu 150.000 Euro zahlen müssen. Auch Vereine und Organisationen, die sich für queere Menschen einsetzen, sollen bestraft werden. Der Niger ist mehrheitlich muslimisch, die Gesellschaft eher konservativ. Und dort hat sich vor ein paar Jahren das Militär an die Macht geputscht. Auch in anderen westafrikanischen Ländern gab es Militärputsche und eine Verschärfung von Gesetzen gegen queere Menschen. Es gibt aber auch Länder, die liberaler geworden sind, Botswana zum Beispiel. Vor 1,5 Jahren gab es im Großraum Los Angeles schwere Brände. Dabei wurden unter anderem im Stadtteil Pacific Palisades viele Häuser zerstört. Es gab auch Tote. Jetzt wird einem Verdächtigen vor Gericht vorsätzliche Brandstiftung vorgeworfen. Die Anklage sagt, der 30-Jährige habe an Neujahr aus Frust ein Feuer gelegt, das dann weiter schwelte und ein paar Tage später zu den verheerenden Palisades-Feuern wurde. Die Verteidigung hält dagegen, er habe den Brand beim Feuerwerk zugucken entdeckt und die Feuerwehr informiert. Bei einer Verurteilung drohen dem Angeklagten mindestens 5 Jahre Haft. Vietnam baut aktuell am größten Stadion der Welt. Das soll 135.000 Plätze haben, wenn es fertig ist. Laut der Nachrichtenagentur Reuters beschleunigt die Baufirma gerade die Arbeiten, damit das Stadion in ungefähr einem Jahr öffnen kann. Das ist früher als ursprünglich geplant. Das Stadion gehört zu einem Milliardeninfrastrukturprojekt am Rand der Hauptstadt Hanoi. Das heißt Olympic Sports City, auch wenn Vietnam noch keine konkrete Olympiabewerbung im Visier hat. Ausbau und Modernisierung von Infrastruktur sind ein großes Ziel der kommunistischen Führung von Vietnam, auch um das Wirtschaftswachstum am Laufen zu halten. Das Stadion hat rund 3000 Plätze mehr als das indische Narendra Modi Cricket Stadion, das aktuell das größte Stadion der Welt ist.
2: Das Wetter.
1: Viele Wolken heute, immer mal wieder Regen und Gewitter. Abends noch bis 18 Grad, es ist windig. Morgen bleibt so wie heute. Viele Wolken, immer wieder Regen und auch weiter windig. Höchstwerte 16 bis 23 Grad.
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0: Schönen Abend euch, falls ihr gerade im Auto unterwegs seid. Spiele ich euch jetzt so einen richtig guten Song dafür. Suki Waterhouse, Tiny Raisin.

0: So, schönen guten Tag. 17:38 haben wir es. Ich spiele euch gleich The Kooks und davor noch Sky Newman. Jetzt aber erstmal Luca Fischer. Hello.
1: Hallo.
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1: Faultiere sind Meister im Energiesparen. Sie vermeiden jede unnötige Bewegung. Ein internationales Forschungsteam hat herausgefunden, dass das an einem langsamen Stoffwechsel der Tiere liegt. Der von anderen, ähnlich großen Tieren funktioniert oft doppelt so schnell. Das ist so, das verdanken die Faultiere einem bestimmten Prinzip, wie sich ihr Erbgut entwickelt hat. Bei dem kopieren sich Gene praktisch selbst und fügen sich an anderen Stellen im Erbgut wieder ein. Solche Veränderungen können zwar Krankheiten verursachen, für die Faultiere war es aber meistens ein Vorteil. Das Faultier hat es geschafft, die positiven Folgen daraus zu nutzen und damit sparsam und gemächlich zu leben. Die Erkenntnisse könnten auch für die Medizin am Menschen wichtig sein. Denn Krankheiten wie Diabetes oder MS hängen oft mit Problemen beim Stoffwechsel zusammen. Magdeburg hat einen historischen Superlativ. Im Dom der Stadt liegt der erste deutsche Kaiser begraben, Otto der Große. Im Rahmen von Sanierungsarbeiten hatten Archäologen und Denkmalpflegerinnen die Möglichkeit, das Grab zu öffnen und genauer zu untersuchen. Ein Ergebnis ist nach Angaben des Landrats für Denkmalpflege in Sachsen-Anhalt, das Kaisergrab ist wohl mehrmals verlegt worden. Die Forschenden können zwar nicht sagen, wo es vorher genau war, aber alte Zeichen von Steinmetzen unter seinem Steinsarkophag zeigen, dass Otto der Große nicht immer an derselben Stelle lag. Die Zeichen sind nämlich erst vor 1207 Jahren, als der erste Kaiser starb, vor mehr als 200 Jahren früher. Vermutet wird, dass Otto der Große zuerst in einer anderen Kirche lag, ganz in der Nähe von Magdeburg begraben. Es geht weiter mit etwas, das auch eine Wissenschaft für sich ist. Eine gute Pizza. Ein Pizzabäcker aus Ludwigshafen in Rheinland-Pfalz hat es zum Pizza-Weltmeister gebracht. Und zwar mit einer Kreation, bei der Puristen sicher die Nase rümpfen. Der Sieger überzeugte die Jury mit einer Pizza mit lila Kartoffelcreme, frittierten Wirsing, Thunfisch-Tatar und Pinienkernen, abgerundet mit Zitronenkaviar. Der Titel wird von einem italienischen Pizzaverband aus Neapel vorgegeben. Deshalb ist der Weltmeistertitel nur inoffiziell. Die Nationenwertung hat übrigens Südkorea gewonnen, vor Puerto Rico und Kanada. Der Pizzabäcker aus Ludwigshafen gewann mit seiner Kreation in der Kategorie zeitgenössische Pizza.
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0: Schönen guten Tag, Deutschlandfunk Nova hier. Chrissy ist auch wieder am Start. Chrissy Morgenhaupt, Mensch, du bist ja auch immer hier richtig pünktlich. Du bist ein richtig pünktliches Arbeitstier, fängst um 18 Uhr an, bist schon 10 Minuten vorher da. Das ist fantastisch.
1: Ja, weil du ja mit mir reden willst.
0: Ich habe das Gefühl, vielleicht... Das stimmt. Ich habe auch vielleicht so ein bisschen das Gefühl, du willst auch ein bisschen, bist schon ein bisschen heiß. Bist vielleicht schon ein bisschen in WM-Stimmung, kann das sein?
1: Nee, dann, gar nicht.
0: Ich auch gar nicht.
1: Also ich muss sagen, aus meiner ganz persönlichen Sicht, also es tut mir leid für alle Fußballfans hier in Mitteleuropa, dass diese Anstoßzeiten teilweise sehr spät sind. Für mich rein persönlich ist das ein wahres Glück, weil ich kann mir keine langweiligere Abendplanung vorstellen, als gemeinsam Fußball zu gucken.
0: Ja, aber warte mal.
1: Und das fällt jetzt aus.
0: Ja, aber es ist ja noch Eröffnungsfeier hier. Da ist doch hier sie mit dabei. Und er auch.
1: Ja, bei Eröffnungsfeier ist ja auch spannend.
0: Ja, ja,
1: das ist
0: eben.
1: Ja kein Fußball. Ja, da, das gucke
0: genau.
1: ich mir an. Gleich.
0: Ja, also,
1: da wird hier schön der Fernseher nebenher angemacht.
0: Mit Shakira und J Balvin. Okay. Live Eröffnungsfeier schauen. Nachher mit Chrissy Morgenhaupt in Deutschlandfunk Nova. Macht's gut, ihr Racker. Schönen Abend euch.

0: and of the North, Nobody bei Deutschlandfunk Nova. 18 Uhr ist es. Wir blicken auf die News. Das machen wir mit Timo Oberhauser. Hi.
1: Hi, Chrissy.
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3: Anfang der Woche haben Deutschland und Frankreich ein gemeinsames Projekt für einen neuen europäischen Kampfjet gecancelt, weil sich die beteiligten Firmen nicht einigen konnten. Mehrere Luftfahrt- und Rüstungskonzerne sagen, dass sie ein Alternativprojekt starten. Auf der Internationalen Luft- und Raumfahrtmesse in Berlin haben sie jetzt Details dazu genannt. Sie wollen die Entwicklung für eine Nachfolge des Eurofighters vorantreiben. Neben Airbus machen bei dem Projekt zum Beispiel auch die Firmen Diehl und Rohde & Schwarz aus Deutschland mit. Sie sagen, dass auch eine Zusammenarbeit mit Spanien und Schweden geplant ist. Verteidigungsminister Boris Pistorius zeigte sich offen für das Projekt. Laut dem SPD-Politiker denkt die Bundesregierung aber auch darüber nach, weitere Kampfjets aus den USA zu kaufen. Die Europäische Zentralbank hat zum ersten Mal seit fast 3 Jahren wieder den Leitzins erhöht, also den Zinssatz, zu dem sich Banken Geld bei der Zentralbank leihen können. Die EZB will damit erreichen, dass die Inflation zurückgeht. Die ist durch den Iran-Krieg gestiegen und führt dazu, dass alles etwas teurer wird. Zuletzt war der Leitzins 2023 erhöht worden. Für Verbraucher hat so etwas mehrere Konsequenzen. Waren könnten wieder etwas billiger werden. Gleichzeitig wird es aber teurer, sich Geld von der Bank zu leihen, zum Beispiel für den Immobilienkauf. Auch das Geldanlegen verändert sich. Aktien werden unattraktiver, weil es sich eher lohnt, das Geld fest anzulegen. Sollte es in Deutschland eine Altersbeschränkung für Social Media geben? Der Ethikrat sagt nein. Er meint, dass ein gesetzliches Mindestalter nicht geeignet ist, um junge Menschen zu schützen. Die Fachleute sagen, dass ein Verbot die Medienkompetenz von Kindern und Jugendlichen behindert und auch zu sehr in Elternrechte eingreift. Außerdem meint das Gremium, bergen auch andere digitale Dienste Risiken und sind nicht genügend reguliert, zum Beispiel KI-Chatbots. Der Ethikrat rät stattdessen zu europäischen Regeln, die die Anbieter noch stärker kontrollieren.

0: Er spricht von gefährlichen Zeiten und zunehmenden Bedrohungen. Damit gerät Starmer immer mehr unter Druck. Im Mai hatte seine Labour-Partei bei den Kommunal- und Regionalwahlen schlecht abgeschnitten. Kurz danach war schon Gesundheitsminister Wes Streeting aus Protest gegen den Premierminister zurückgetreten.
1: Das Wetter.
0: Ziemlich viele Wolken, es kann immer mal regnen und auch gewittern. 18 Grad sind maximal noch drin. Morgen bleibt es dann ganz ähnlich. Viele Wolken, immer wieder Regen, teilweise auch windig. 16 bis 23 Grad.
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2: Hi, hi. Ich habe mich ja gerade eben schon geoutet als Nicht-Fußball-Fan und dass ich die WM jetzt nicht so intensiv verfolge wie manch anderer Mensch. Aber nichtsdestotrotz, heute geht's los mit der WM. Da gucken wir natürlich jetzt gleich auch mal drauf, weil es gibt ja auch so ein paar Neuerungen bei dieser WM. Und das fängt schon ganz am Anfang jedes Spiels an, quasi davor, nämlich wenn die Hymnen gesungen werden. Und dann noch bei so ein paar anderen Regeln während des Spiels, die sich geändert haben. Auf die gucken wir gleich ungefähr in einer Viertelstunde.
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0: Tommy Richmond mit Changes bei Deutschlandfunk Nova. Vielleicht habt ihr auch so ein paar ETFs, aber in so einzelne Aktien zu investieren, das ist euch eigentlich zu risky. Aber manchmal denkt ihr euch vielleicht so, ja, sowas wie Nvidia oder Tesla, es wäre ja doch schon geil gewesen, ne, damit zu machen. Aber habe ich zu spät gerafft und dann waren die Aktien halt auch schon viel zu teuer. Genau dieses Gefühl haben gerade viele bei SpaceX. Elon Musk bringt jetzt sein Raumfahrtunternehmen an die Börse. Es klingt für viele nach der nächsten großen Chance. Oder genau da wird Tech-Autorin Aya Jaff skeptisch.
1: Naja, ich fand es ein bisschen komisch. Die ganze Konversation rund um diese IPO hat sich sehr viel darum gedreht, dass das alles nicht auf dem Profit basiert, weil er keinen Profit aufzuzeigen hat, sondern es sind reine Projektionen darauf, was er da in der Zukunft haben wollen würde.
0: Ja, und falls ihr das auch nicht wisst, sie hat ja gerade IPO erwähnt, ne, was Asha da gesagt hat, heißt einfach so viel wie Börsengang. Ja, und es geht halt bei SpaceX genau darum, du kaufst jetzt nicht das Unternehmen von heute, du kaufst vor allem die Idee, was daraus mal werden könnte. Mars-Missionen, Internet aus dem All, neue Technologien und viele denken gerade, vielleicht ist das jetzt mein Tesla-Moment, vielleicht muss ich diesmal dabei sein. Aber Asha sagt, wir sollten uns genau das fragen.
1: Also wenn der reichste Mann der Welt da draußen, ich weiß nicht, um unsere Kleinstbeträge, Dollarbeträge buhlt und sich versucht, besser darzustellen, als er ist. Ich meine, die ganzen Analysten scheinen sich ja einig zu sein, dass die Zahlen sich jetzt nicht von der besten Seite zeigen. Im Gegenteil, klar macht es mich skeptisch.
0: Denn normalerweise ist es gar nicht so einfach, bei so einem riesigen Börsenstart direkt dabei zu sein. Oft sichern sich große Banken und InvestorInnen die ersten Aktien. Jetzt landet SpaceX plötzlich direkt in Trading-Apps auf unseren Handys. Es klingt erstmal cool, macht Asha aber halt eben skeptisch.
1: Dann kann man schon verstehen, dass einer der härtesten Bewertungskomitees da draußen, also die, die den S&P 500 eben beäugen, dass die das abgelehnt haben und gesagt haben, okay, wir werden hierfür keine Ausnahme machen und wir werden ihn nicht hier reinholen. Und wenn die schon Nein sagen, warum sollten wir jetzt, die Retail-Investoren, Ja sagen?
0: Das heißt jetzt nicht automatisch, SpaceX ist ein schlechtes Investment. Aber Asha sagt halt, nur weil Elon Musk draufsteht, wird daraus nicht automatisch die nächste Tesla-Erfolgsgeschichte. Gerade bei so einem IPO, also dem Moment, wenn ein Unternehmen zum ersten Mal an die Börse geht und die Aktien verkauft, entsteht halt schnell ein Hype. Dieses Gefühl, alle reden jetzt drüber, alle steigen ein und ich darf diese Chance jetzt auf keinen Fall verpassen. Und genau da sagt sie, ja, lieber erstmal genauer hinschauen.
1: Ich bin nicht dagegen, dass man jetzt diese Aktie kauft, aber ich würde es wirklich nicht Leuten empfehlen, die jetzt ihr erspartes Geld, was in vielen Fällen bei Retail-Investoren ja der Fall ist, dass sie das da rein investieren.
0: Warum will Elon Musk unser Geld, obwohl der doch selbst schon so viel davon hat? 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

0: Dagny bei Deutschlandfunk Nova. 48 Teams, 104 Spiele, 3 Länder. Das sind die Superlative der WM in Mexiko, Kanada und den USA. In gut 2,5 Stunden geht's los, dann ist Anpfiff. Den Auftakt machen heute Co-Gastgeber Mexiko und Südafrika im Aztekenstadion in Mexico City. Ein Ort voller Geschichte, an dem aber neue Schiri-Regeln gelten werden, wie dann natürlich auch für das ganze Turnier. Unsere WM-Frau Tabea Kunze ist bei der DFB-Elf in Winston-Salem, North Carolina und hat einen Überblick für uns. Tabea, was sind denn zum Beispiel Neuerungen, auf die sich Spieler und ZuschauerInnen einstellen müssen?
1: Die größte Neuerung wird sein, dass zur Hymne nicht nur die 11 startenden Spieler mit aufs Feld kommen, sondern der komplette Kader. Also auch alle Ersatzspieler werden sich heute zu den Hymnen aufstellen. Das habe ich so noch nie gesehen. Das wird auf jeden Fall eine große Neuerung sein. Und ansonsten auch total ungewöhnlich für uns. Es wird feste Trinkpausen geben. Also jeweils nach 20 Minuten in jeder Halbzeit wird das Spiel für 3 Minuten unterbrochen werden. Und zwar vollkommen egal, wie warm es wirklich ist im Stadion. Es gibt ja auch klimatisierte Stadien. Also diese Trinkpausen sind auch komplett neu. Und ansonsten gibt es mehr Befugnisse für den Videoschiedsrichter. Also der darf jetzt bei noch weiteren Situationen eingreifen, wie zum Beispiel bei falsch gegebenen Eckbällen. Das kennen wir ja so aus der Bundesliga nicht. Und dann gibt es noch die 5-Sekunden-Regel, also Einwürfe
0: und Abstöße. Man darf noch essen, was auf dem Boden lag.
1: Stimmt, ja, habe ich noch gar nicht dran gedacht, aber du hast recht. Nee, heißt in dem Sinne, dass du für Einwürfe oder Abstöße nur 5 Sekunden Zeit hast, um die auszuführen.
0: Und warum gibt es diese Regeländerungen?
1: Ja, diese Regel zum Beispiel mit den 5 Sekunden soll ja dazu beitragen, das Spiel einfach zu beschleunigen. Also es soll nicht dieses ewige Zeitspiel geben, weniger Unterbrechungen. Das kann ich ja sogar noch nachvollziehen. Diese Trinkpausen, unabhängig davon, wie heiß es wirklich ist, da bin ich ein bisschen kritischer, weil diese Pausen jetzt als Werbepausen genutzt werden dürfen von den Fernsehsendern. Und das ist natürlich so eine Sache, die hier in Amerika total üblich ist. Da sind ja zum Beispiel Basketballspieler alle paar Minuten von Werbeblöcken unterbrochen. Das kennen wir ja vom Fußball nicht. Die FIFA hat natürlich nicht zugegeben, dass das der Hauptgrund ist für diese Trinkpause.
0: Klar.
1: Aber wenn wir den Fußballweltverband kennen, dann wissen wir doch, das nimmt er doch ganz gerne mit, diese zusätzlichen Werbeunterbrechungen.
0: Wenn wir jetzt mal ganz kurz auf das Eröffnungsspiel heute Abend gucken, Mexiko gegen Südafrika, wer ist da der Favorit?
1: Das ist Mexiko. Also
0: einfach
1: nicht
0: wegen
1: nur
0: Gastgeber.
1: Wegen der, nicht nur, nein, also klar, 80.000 mexikanische Fans heute im Stadion. Das wird natürlich eine unglaublich tolle Stimmung in diesem Aztekenstadion, was ganz steile Tribünen hat und einfach eine ganz, ganz tolle Fußballatmosphäre ja seit Jahrzehnten auch bietet, das ist klar, aber Mexiko hat auch die bessere Mannschaft. Unter anderem einen Spieler, kann ich euch mal sagen, auf den ihr achten müsst, Gilberto Mora heißt der, 17 Jahre alt, der jüngste Spieler bei diesem ganzen Turnier und der hat gleich mal gesagt, er glaubt, dass Mexiko Weltmeister wird mit seinen 17 Jahren, vielleicht noch ein bisschen optimistisch, aber der gilt als kommendes Supertalent im Fußball, auf den vielleicht heute mal besonders achten.
0: Ja, ich sag zu sowas immer groß denken, klein wird's von alleine, ne? Tabea Kunze, unsere WM-Frau in den USA. Wir haben mit ihr gesprochen über den Start der WM. Heute Abend, 21 Uhr geht's los, um 19:30 Uhr. Die Eröffnungsshow, die es ja vorher noch gibt, könnt ihr beides natürlich euch in Ruhe angucken, gratis im ZDF. Und wir stimmen uns jetzt natürlich auch musikalisch ein, ja, mit Ricky Martin. Das hier war der offizielle WM-Song für die WM in Frankreich 1998, The Cup of Life, hören wir jetzt hier bei Deutschlandfunk Nova.

0: Robin, Into the Sun bei Deutschlandfunk Nova. 18.30 Uhr ist es am Donnerstagabend. Und deswegen gucken wir jetzt raus in die Welt mit Ann-Kathrin Horn. Hi!
1: Hallo!
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3: Erstmal drei Themen in kurz. Die Europäische Zentralbank hat zum ersten Mal seit fast 3 Jahren wieder den Leitzins erhöht. Sie will erreichen, dass die Inflation zurückgeht. Deutsche Unternehmen befürchten dagegen, dass die Wirtschaft ausgebremst wird. Dass Menschen immer mehr Geld fürs Wohnen ausgeben müssen, ist laut einem neuen EU-Bericht eine der größten Gefahren für unsere Grundrechte. Und der Deutsche Ethikrat ist gegen eine Altersgrenze für Social Media. In einer Stellungnahme schreibt das Gremium, dass die Medienkompetenz von Kindern und Jugendlichen unter einer pauschalen Regel leiden würde.
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3: Es ist gut möglich, dass in Smartphones weltweit geschmuggeltes Coltan steckt, das den Milizenkrieg in der Demokratischen Republik Kongo mitfinanziert. Die NGO Global Witness hat analysiert, wie das Konfliktmineral aus der DR Kongo über Ruanda rausgeschmuggelt wird. Dort wird es mit ruandischem Coltan vermischt und als konfliktfrei umdeklariert. Danach wird es an Schmelzen vor allem in China geliefert und von da landet es dann in der Rohstoffkette bei den großen Elektronikherstellern. Global Witness sagt, dass deren Prüfsysteme für ein konfliktfreies Coltan dabei versagen. Die NGO macht für den Schmuggel auch Ruanda verantwortlich, das die M23-Miliz in der DR Kongo unterstützt. Ruandas Exporte von Coltan sind in den letzten Jahren stark hochgegangen. Laut Fachleuten passen die Zahlen aber nicht zur einheimischen Produktion. Das Coltan muss also auch aus anderen Ländern stammen. Rund 4 Jahre nach dem Überfall auf die Ukraine kommt Russlands Kriegswirtschaft an ihre Grenzen. Das ist zumindest das Fazit einer Analyse vom Kieler Institut für Weltwirtschaft und einem schwedischen Institut. Die Wirtschaftsfachleute sagen, in den ersten Kriegsjahren war die russische Wirtschaft widerstandsfähiger als gedacht. Doch jetzt seien die Finanzreserven allmählich aufgebraucht. Russland habe zu wenige Arbeitskräfte und durch die Sanktionen auch Probleme, an Technologie zu kommen. Gleichzeitig wächst Russlands Abhängigkeit von China, sagen die Fachleute. Nach ihrer Analyse wirken die westlichen Sanktionen gegen Russland durchaus. Sie könnten aber noch schärfer durchgesetzt werden, zum Beispiel gegen die Schattenflotte, also Schiffe, die von Russland weiter Öl exportieren. In Deutschland ist es verboten, Kinder zu schlagen, so wie in fast 70 anderen Ländern auch. Aber in England und Nordirland gibt es so ein Verbot noch nicht. Kinderschutzorganisationen kritisieren sogar, dass Verbotsinitiativen vor kurzem gestoppt wurden. Und sie liefern mit einer wissenschaftlichen Studie vom University College London Argumente gegen das Schlagen von Kindern. Für die Studie wurden Daten von rund 19.000 britischen Kindern ausgewertet. Wenn Kinder geschlagen wurden, gingen sie auch als Jugendliche stärker mit Gewalt gegen andere vor oder mobbten andere. Gleichzeitig hatten sie weniger Erfolg in der Schule. Für eine Forscherin aus dem Studienteam zeigen die Ergebnisse klar: Körperliche Strafen bringen Kindern nichts, sondern haben nur Nachteile. Sie sagt, England und Nordirland sollten das Schlagen von Kindern endlich auch verbieten, wie es auch schon Schottland und Wales gemacht haben.
2: Das Wetter.
3: Viele Wolken, es kann regnen und gewittern. Abends bis 19 Grad noch, es ist windig. Morgen bleibt es dann auch so. Viele Wolken, windig, immer wieder Regen. Dann Höchstwerte 16 bis 23 Grad.
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0: Hi, hi. Wie machen Tauben das eigentlich, dass die sich so crazy gut orientieren können? Dass sie das können, das wissen wir ja schon eine Ewigkeit. Aber wie funktioniert das eigentlich? Das hat selbst der Wissenschaft sehr lange Zeit ein Rätsel aufgegeben. Aber jetzt gibt es eine mögliche Lösung und die liegt in den Organen der Tauben. Ist ja klar, die haben ja keinen kleinen Kompass oder so dabei. Die haben den nun quasi eingebaut in sich drin. Wie die sich wohl so durch die Welt navigieren, das besprechen wir gleich in gut 5 Minuten.
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0: Duke mit Her bei Deutschlandfunk Nova. Und die hier, die sind ja wohl mal sowas von absolut underrated, finde ich. Tauben werden ja von vielen auch als Ratten der Lüfte angesehen. Dabei waren das ja sogar mal Kriegsheldinnen. Weil Tauben, die wir auch heute noch in Städten haben, das sind ja Brieftauben, also Nachkommen von Haustieren sozusagen. Und die haben so einen krass guten Orientierungssinn. Die schaffen es teils, sich über hunderte Kilometer hinweg zu orientieren. Die fliegen richtig zuverlässig von A nach B und haben so zum Beispiel im Krieg auch schon ganz wichtige Nachrichten übermittelt, die dann hunderten Soldaten das Leben gerettet haben. Aber die große Frage ist, wie machen Tauben das? Die orientieren sich am Magnetfeld der Erde, das war bisher schon klar. Aber wie? Das haben Forschende jetzt rausgefunden, und zwar mit ihrer Leber. Eigentlich ist die Leber für den Stoffwechsel wichtig, so Detox und sowas, ne? Hier können Blutzellen angebaut und gewissermaßen recycelt werden. Und zwar vor allem rote Blutkörperchen, die Sauerstoff transportieren, sagt Tobi Blum aus unseren Deutschlandfunk Nova Wissensnachrichten.
1: Für den Sauerstofftransport brauchen die Eisen. In der Leber sammelt sich so einiges von dem Metall. Das nehmen dann bestimmte Immunzellen auf, Makrophagen heißen die. Mhm. Die sind quasi die Müllabfuhr des Körpers. Forscher aus Bonn und Konstanz, sie konnten nachweisen, dass es in der Leber von Tauben Makrophagen mit sehr viel Eisen gibt. Und Eisen ist ja magnetisch, da liegt die Idee dann doch nicht so weit weg. Was wäre, wenn die Lebermakrophagen das Magnetfeld der Erde spüren könnten und die Info dann irgendwie ans Gehirn weiterleiten? Aha.
0: Für ein Experiment haben die Forschenden diese Lebermakrophagen bei Tieren zerstört. Diese Tauben sollten dann etwa 20 Kilometer weit nach Hause finden. Die Tiere kamen bei schlechtem Wetter und schlechter Sicht dann völlig vom Kurs ab. Bei gutem Wetter ging das aber. Tauben können sich also offenbar nicht nur mit der Leber orientieren.
1: Ja, so scheint's. Der genaue Ort vom Magnetsinn der Tauben, der wird schon länger gesucht. Andere Forschende sagen, dass er irgendwo ganz in der Nähe des Hirns sitzen müsste. Im Schnabel sind zum Beispiel magnetische Teilchen nachgewiesen. Und es gibt auch die Theorie, dass direkt im Gehirn oder im Innenohr noch ein magnetischer Kompass sitzt. Oder dass die Augen mit speziellen Proteinen das Magnetfeld entdecken können.
0: Also so 100%ige Sicherheit, was jetzt der innere Kompass der Tauben ist, gibt's immer noch nicht. Aber bei schlechter Sicht hilft den Tauben offenbar die Leber. Und wenn ihr wissen wollt, wie das bei anderen Tieren ist, wie zum Beispiel bei Haien oder Fledermäusen und auch bei uns Menschen, dann hört rein in das ganze Gespräch mit Tobi Blum. 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

0: Digitalism mit Pogo bei Deutschlandfunk Nova.
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0: Wenn ich erwachsen bin, dann weiß ich, was zu tun ist. So allgemein gesprochen im Leben. Das denkt man sich ja so irgendwie als Kind oder Jugendlicher, ne? Und dann ist man irgendwann so Anfang 20 und denkt so, nee, irgendwie checke ich immer noch nicht, wie hier der Hase läuft. Und denkt sich, na gut, also ganz ehrlich, so richtig erwachsen fühle ich mich auch noch gar nicht. Es kommt noch. Ja, und dann ist man irgendwann 30 und merkt, auch das Überschreiten dieser magischen Zahl hat nicht mehr Klarheit gebracht. Und so geht es immer weiter. Viele kriegen ja dann auch noch irgendwann eine Midlife-Crisis und fühlen sich wieder komplett lost und irgendwie fehl am Platz im Leben. Fragen sich so, was mache ich eigentlich hier? Macht mich das eigentlich hier alles glücklich? Der Job, die Familie, meine Hobbys, meine Friends? Will ich das wirklich noch Jahrzehnte so weitermachen? Das sind Fragen, die werden wir ganz offensichtlich niemals los. Und alle, die was anderes behaupten, sind Lügner. Findet zumindest Danger Dan in seinem neuen Song Die meisten meiner Freunde.
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0: The Planetoids mit Falling Gently bei Deutschlandfunk Nova. 19 Uhr haben wir es jetzt ganz genau. Timo Oberhauser ist bei mir im Studio und hat die News mitgebracht. Hi.
1: Hi, Chrissy.
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3: Anfang der Woche haben Deutschland und Frankreich ein gemeinsames Projekt für einen neuen europäischen Kampfjet gecancelt, weil sich die beteiligten Firmen nicht einigen konnten. Mehrere Luftfahrt- und Rüstungskonzerne sagen, dass sie ein Alternativprojekt starten. Auf der internationalen Luft- und Raumfahrtmesse in Berlin haben sie jetzt Details dazu genannt. Sie wollen die Entwicklung für eine Nachfolge des Eurofighters vorantreiben. Neben Airbus machen bei dem Projekt zum Beispiel auch die Firmen Diehl und Rohde & Schwarz aus Deutschland mit. Sie sagen, dass auch eine Zusammenarbeit mit Spanien und Schweden geplant ist. Verteidigungsminister Boris Pistorius zeigte sich offen für das Projekt. Laut dem SPD-Politiker denkt die Bundesregierung aber auch darüber nach, weitere Kampfjets aus den USA zu kaufen. Dass Menschen immer mehr Geld fürs Wohnen ausgeben müssen, ist laut einem neuen EU-Bericht eine der größten Gefahren für unsere Grundrechte. Der Bericht kommt von der EU-Agentur für Grundrechte und Fachleute haben gesammelt, welche Probleme die Grundrechte gerade am stärksten bedrohen. An Platz 1 kommt, dass bezahlbarer Wohnraum knapp ist und immer mehr Menschen sich keine Wohnung mehr leisten können. Weitere Probleme sind laut der Agentur, dass es in der EU so viele Wanderarbeiter gibt, die ausgebeutet werden und dass es im Netz viel Hassrede gibt's. All das gefährdet die Grundrechte und die Demokratie. Die EU-Grundrechteagentur fordert, dass die EU-Staaten Wohnraum als Grundrecht einstufen und mehr Sozialwohnungen zur Verfügung stellen. In Hamburg haben heute viele Studierende und Uni-Beschäftigte protestiert. Laut Polizei versammelten sich etwa 7000 Leute vorm Hauptgebäude der Uni Hamburg. Sie befürchten, dass es dabei zum Beispiel weniger Studienplätze geben könnte und hunderte Jobs wegfallen. Die Uni hat nach eigenen Angaben ziemliche Geldprobleme und will in den nächsten Jahren bei Fakultäten und Verwaltung sparen. Die Protestteilnehmer forderten Hamburgs Politik auf, der Uni mehr Geld zu geben. Einige Studierende werfen der Stadt

0: ziemlich viele Wolken noch und es kann immer mal regnen und auch gewittern. 18 Grad maximal noch, morgen dann ganz ähnlich. Viele Wolken, immer wieder Regen, teilweise auch windig. Das Ganze dann bei maximal 16 bis 23 Grad.
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2: Hi, hi. Und dieses Wetter, Leute, das macht mich ein bisschen fertig. Bin gestern schon wieder komplett nass geworden, als ich hier Feierabend hatte, weil dieses Wetter, ich schwöre, das will mich im Moment verarschen. Es fängt nämlich immer genau dann an zu regnen, wenn ich gerade Feierabend habe und ich fahre halt mit dem Fahrrad nach Hause. Und gestern bin ich hier hingefahren, es war sonnig, ich dachte, ach Mensch, da kann ich mir ja eine leichte, dünne Sommerhose anziehen und ein kleines, so ein Strickjäckchen drüber, das reicht ja. Ja, kam natürlich klatschnass zu Hause an, wunderbar. Aber heute, ich habe dazu gelernt, nachdem ich jetzt dreimal hintereinander komplett den Arsch nass gekriegt habe, ich habe heute eine Regenjacke dabei und ich wette, heute wird es wahrscheinlich nicht regnen.
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0: Deutschlandfunk Nova ist hier und es ist ja eigentlich wurscht, in welcher deutschen Großstadt man sich bewegt. Man kann sich relativ sicher sein, dass man mindestens eine Filiale von H&M, Starbucks und McDonald's da findet. Also irgendwie immer ein bisschen das Gleiche. Und das ist nicht nur in Deutschland so, sondern in vielen großen europäischen Städten. In der Mitte steht dann noch eine große Kirche und ums Zentrum herum sind große, gerade Ausfallstraßen und eckige Häuserblöcke. Gerne auch noch so Bürohäuser in Glas und Stahl. Deshalb haben manche Menschen den Eindruck, dass viele Städte in Europa zunehmend gleich aussehen. Und tatsächlich, klar, einige Dinge findet man oft wieder, also zum Beispiel große Plätze und Straßen, weil einfach viele Städte nach dem Zweiten Weltkrieg autofreundlich gemacht wurden. Und das sieht dann eigentlich immer relativ ähnlich aus. Aber es gibt ja noch mehr als die Hauptstraßen, sagt Laura Schöngart vom Deutschen Institut für Urbanistik.
1: Wenn wir jetzt von diesen großen Straßen, also sei es jetzt in Barcelona, Paris, Kopenhagen oder auch Berlin, mal weggehen in die kleineren Seitenstraßen, dort, wo das Leben ja auch wirklich stattfindet, haben wir trotzdem noch eine enorme Varianz in Europa, die schon auch einzigartig ist.
0: Kommt halt auch immer ein bisschen drauf an, mit welchem Ziel ich in so eine Stadt fahre. Also meistens haben wir ja schon ziemlich viele Bilder im Kopf, aus Social Media, aus dem Reiseführer, aus irgendwelchen Dokus, die wir uns angeguckt haben. Also das kennen wir irgendwie alles schon. Und wenn dann auch noch die ganzen, ich sag mal, bekannten Geschäfte dazukommen, die es halt auch bei uns zu Hause gibt, dann wirken die Städte plötzlich irgendwie ähnlich. Aber das muss ja nicht so sein.
1: Dann muss ich mich ja mal so ein bisschen öffnen für vielleicht Momente, mich überraschen zu lassen oder Neues zu erkunden. Und ich glaube vor allen Dingen, die Seitenstraßen oder auch Ecken, die jetzt nicht schon zum 500. Mal in der 20. Auflage von Reiseführer XY beschrieben wurden, die geben mir doch Raum dafür.
0: Außerdem passiert gerade auch sehr, sehr viel. Viele Städte sind gerade in einem Umbruch. Allein schon, um sich besser auf den Klimawandel anzupassen. Und da passiert halt sehr viel Individuelles in den Städten.
1: Paris hat ja mega krass umgebaut. Sie haben ja sogar vor den Rathausplatz, also einen wirklich repräsentativen Ort, so ein Tiny Forest gepflanzt. Und das ist ja auch bis jetzt so eine einmalige Entwicklung, repräsentative Orte wirklich zu begrünen und zu sagen, hey, wir müssen die Natur zurück in unsere Städte holen, sonst funktioniert es nicht mehr.
0: Das sagt Laura Schöngart vom Deutschen Institut für Urbanistik. Wir haben mit ihr bei Deutschlandfunk Nova darüber gesprochen, wie ähnlich und auch wie unterschiedlich europäische Großstädte eigentlich heutzutage noch sind.
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Ja, also ich sag mal, ich hätte da früher Probleme bekommen, wenn es das bei uns gegeben hätte. Nämlich mit meinem Schulbus. Da musste ich nämlich um 7 Uhr morgens schon an der Haltestelle verstehen. Es wird natürlich schwierig, wenn es eine Ausgangssperre gibt, die bis 7 Uhr gilt und man dann nicht alleine aus dem Haus darf. Genau das gilt jetzt für Jugendliche unter 16 in der französischen Stadt Clermont-Ferrand. Das ist so in Zentralfrankreich. Ohne Erwachsenen dürfen die Jugendlichen da während der ganzen Fußball-WM nicht mehr raus zwischen 23 Uhr und 7 Uhr. Außerdem sind da auch in der Stadt alle Public Viewings verboten. Selbst im Außenbereich von Gaststätten dürfen keine WM-Spiele gezeigt werden. Nicht mal, wenn Frankreich ins Finale kommen sollte. Das hat jetzt aber nichts mit Lärmschutz oder so zu tun oder weil die Spiele dann halt so spät sind, sondern aus Angst vor Ausschreitungen und Krawallen. Die hatte es ja vor 2 Wochen nach dem Sieg von Paris Saint-Germain in der Champions League gegeben. Und zwar nicht nur in und um Paris, sondern in ganz Frankreich. Um die 900 Festnahmen gab es an dem Wochenende. Auch die südfranzösische Stadt Toulouse hat jetzt deshalb so eine Ausgangssperre für unter 16-Jährige verkündet während der WM. Die ist allerdings ein bisschen weniger hart als in Clermont-Ferrand. Die gilt nämlich nur von 22 bis 5 Uhr. Also ich sag mal, zumindest wenn man am morgens zur Schule will, hat man da keine Probleme mehr. Und sie gilt da auch nur, wenn Frankreich, Tunesien oder Marokko spielen. Deutschlandfunk Nova ist hier. Donnerstagabend haben wir es. Öl.

0: Rizzle Kicks und Rachel Chinoriri, Follow Excitement bei Deutschlandfunk Nova. Der Typ hat fast 800 Milliarden US-Dollar und ist damit der reichste Mensch der Welt. Es geht um Elon Musk. Und trotzdem will der an unsere Portemonnaies, indem er sein Weltraumunternehmen SpaceX an die Börse bringt. Das heißt, wir alle können jetzt einen Anteil davon kaufen, Aktien kaufen. Aber ist das wirklich für uns auch ein guter Deal oder warum braucht der ausgerechnet unsere Kohle? Das gucken wir uns jetzt genauer an in unserem Podcast Unboxing News.
1: Wenn der reichste Mann der Welt da draußen um unsere Kleinstbeträge, Dollarbeträge buhlt, klar macht es mich skeptisch.
2: Frag dich mal, warum Elon Musk ausgerechnet dein Erspartes will, bevor du in deinem Broker auf Kaufen klickst. Sagt Tech-Autorin Aya Jaff. Es geht um den Börsengang von SpaceX. Am 12. Juni ist es soweit. Und wir wollen wissen, was verkauft Musk da eigentlich? Ein Stück Zukunft oder vor allem einen Hype?
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2: Hier bei Unboxing News fragen wir, was bedeuten die Nachrichten, die uns jeden Tag erreichen, für Einzelne ganz konkret? Wir hören ihre Perspektiven und dazu gibt's die Hintergründe. Es ist Donnerstag, der 11. Juni 2026, der Tag vor dem größten Börsengang, den es je gegeben hat. Elon Musk ist überzeugt. Wir als Menschheit stehen irgendwann an einer Kreuzung. Der eine Weg ist, auf der Erde bleiben und früher oder später aussterben.
4: The alternative is to become a space-faring civilization and a multi-planet species.
2: Die Alternative, sagt er, wir werden alle zu RaumfahrerInnen und einer Spezies, die auf verschiedenen Planeten lebt. Krasse Visionen also, die der Mann hat, der vor bisschen mehr als 20 Jahren noch gefragt wurde, wer bist du eigentlich?
5: Elon Musk, E-L-O-N-M-U-S-K, Chief Executive Officer of Space Exploration Technologies, or SpaceX.
2: Der Börsengang von SpaceX könnte Elon Musk zum ersten Billionär der Welt machen. Das ist eine Zahl mit 12 Nullen. Sie findet, da sollte man nicht mitmachen.
1: Hi, mein Name ist Aya Jaff. Ich bin Autorin und Unternehmerin und ich habe 2 Bücher geschrieben, Moneymakers und Broligarchie, in denen ich über Finanzen und Tech spreche.
2: Aya guckt sich den ersten offiziellen Börsengang von SpaceX genau an. Auf Englisch IPO, Initial Public Offering. Aya, wenn du sagst, seid mal lieber skeptisch, wenn Elon Musk ausgerechnet von euch Geld braucht, was meinst du dann genau?
1: Naja, ich fand es ein bisschen komisch. Die ganze Konversation rund um diese IPO hat sich sehr viel darum gedreht, dass das alles nicht auf dem Profit basiert, weil er keinen Profit aufzuzeigen hat, sondern es sind reine Projektionen darauf, was er da in der Zukunft haben wollen würde, was er denkt, was er erreichen könnte mit SpaceX. Und dementsprechend haben sich dann natürlich Menschen wie ich und auch andere Leute, haben sich dann die Zahlen angeguckt, haben dann gesehen, Moment, irgendwie andere Unternehmen, die so eine IPO gemacht haben, standen auf viel stabileren Beinen als SpaceX. Mhm. Und dementsprechend kommen wir nicht auf dieselben Erfolgsaussichten, wie es der Herr Elon Musk macht und können das eben nicht so unterstützen.
2: Aber viele schauen ja vielleicht jetzt auf diese Aktie und denken sich, oh, sowas wie Tesla, das habe ich verpasst. Ich will aber diesmal dabei sein. Kannst du das nachvollziehen, dieses Gefühl?
1: Klar, also das ist in sehr vielen Fällen der Fall, wenn irgendeine Aktie einen sehr, sehr großen Hype erfährt. Aber was ich halt eben so ein starkes Zeichen empfinde, ist, dass der S&P 500, der hat jetzt SpaceX keine Ausnahmebewilligung gegeben. Also sprich, er hat sie nicht in ihre Indizes aufgenommen.
2: Sag mal für alle, was das ist.
1: Ja, klar. Also SpaceX hat sich bei 2 großen Börsenindizes in Amerika beworben. Der S&P 500, das sind die 500 wichtigsten amerikanischen Unternehmen, also Apple, Microsoft, Amazon, die sind dort gelistet. Und dann gibt es noch den Nasdaq 100, der ist kleiner. Der fokussiert nur auf Tech-Unternehmen. Aber gut, der ist auch riesig. Der hat über 600 Milliarden Dollar an ETFs. Und jetzt hat sich Elon halt eben auf beide beworben, sagt man jetzt so. Das heißt, im besten Fall hat er jetzt darauf gehofft, dass alle ETFs, die diesen Index abbilden müssen, also den Nasdaq oder den S&P 500, dass sie diese Aktie auch automatisch kaufen müssen. Das wäre nämlich im Fall von SpaceX etwa 14 Milliarden Dollar gewesen, in garantierter Nachfrage. Und das fällt jetzt auf einmal weg. Und jetzt muss Elon kurz vor dieser IPO versuchen, eben das Ganze einzuholen und geht jetzt auf die Suche nach neuen Investoren, die ihm diese 14 Milliarden Dollar irgendwie in garantierter Nachfrage auch ersetzen können als große Lücke. Und da kommt er eben bei den Retail-Investoren an. Also Retail bedeutet Menschen wie du und ich, die mit ihrem Trade Republic oder Revolut-Konto dann zu Hause sitzen und sagen, ich bin ein Fan von Musk und ich will diese Aktie kaufen.
2: Und das alleine macht dich skeptisch?
1: Ja, klar macht es mich skeptisch. Also wenn der reichste Mann der Welt da draußen, ich weiß nicht, um unsere Kleinstbeträge, Dollarbeträge buhlt und sich versucht, besser darzustellen, als er ist. Ich meine, die ganzen Analysten scheinen sich ja einig zu sein, dass die Zahlen sich jetzt nicht von der besten Seite zeigen. Im Gegenteil, also SpaceX hatte 2025 einen Nettoverlust von fast 5 Milliarden Dollar. Dann kann man schon verstehen, dass einer der härtesten Bewertungskomitees da draußen, also die, die den S&P 500 eben beäugen, dass die das abgelehnt haben und gesagt haben, okay, wir werden hierfür keine Ausnahme machen und wir werden ihn nicht hier reinholen. Und wenn die schon Nein sagen, warum sollten wir jetzt, die Retail-Investoren, Ja sagen?
2: Für Aya ist ein Investment in SpaceX keine Option. Andere hoffen, sie können Geld machen, wie bei Tesla. Wäre man damals beim Börsenstart mit 1.000 Dollar eingestiegen, hätte man heute etwa eine Viertelmillion Dollar. So hat's US News im Mai berechnet. Saidi, versuchst du dir SpaceX-Aktien zu sichern?
6: Nein, ich habe mich schon vor vielen Jahren aus dem ganzen Thema Einzelaktien verabschiedet. Ich habe früher damit viel rumgespielt, aber jetzt mittlerweile nicht mehr. Und gerade so Hypes, da bin ich zwar natürlich informiert schon von Berufswegen, aber privat lasse ich mich davon nicht anstecken.
2: Das ist
6: Saidi Solilato, Chefredakteur von Finanztipp. Und ja, diese Woche steht auch bei uns alles im Zeichen von SpaceX, denn der größte Börsengang der Geschichte, der beschäftigt natürlich auch unsere Community.
2: Saidi, ganz basic, was passiert bei diesem Börsengang?
6: Mehr oder weniger große Firma, in diesem Fall eine sehr große Firma, versucht Geld einzusammeln, weil sie natürlich viel Geld brauchen für künftige Raumfahrtsatelliten und künstliche Intelligenzaktivitäten. Das heißt, sie versuchen von allen möglichen Leuten auf der Welt, nicht nur Privatanlegern, aber in dem Fall auch vielen Privatanlegern, Geld einzusammeln.
2: Was ist denn diesmal besonders daran, dass plötzlich auch Normalos wie du und ich versuchen können, eine SpaceX-Aktie zu bekommen?
6: Ja, der Börsengang von SpaceX wird nicht nur mit Abstand der größte der Geschichte werden, wahrscheinlich ungefähr dreimal so groß wie der bisher größte, der von Saudi Aramco im Jahr 2019, sondern die große Fangemeinde von Elon Musk, die soll eben auch glücklich gemacht werden in aller Welt. Und deswegen gehen 30% der ausgebenden Aktien von SpaceX angeblich an Privatanlegerinnen und Privatanleger und davon auch 10% nach Europa. Das ist auch ungewöhnlich, dass eben so viele, ja, nicht nur, aber auch Tesla-Fans in Europa beglückt werden sollen.
2: Ja, viele denken ja vielleicht, wer früh bei Tesla dabei war, hat richtig Geld gemacht. Ist denn dieser Vergleich mit SpaceX überhaupt sinnvoll?
6: Der ist so mittelmäßig sinnvoll, denn das Geschäftsmodell von SpaceX ist schon mit einigen Fragezeichen besetzt. Zuerst mal muss man sich klar machen, heute schreibt SpaceX noch Verluste. Und damit ist natürlich offensichtlich schon klar, dass man ein ziemliches Risiko mit der Aktie eingeht. Und da stecken natürlich ihre Fantasien drin. Die meisten denken wahrscheinlich erstmal bei SpaceX an Raumfahrt. Das ist aber ehrlich gesagt nur ein kleiner Teil des gesamten Geschäftes. Da gibt es natürlich auch so diese Fantasie, dass dann irgendwann mal so orbitale Rechenzentren installiert werden. Ist nicht ganz ausgeschlossen, aber das ist natürlich schon ein gewagter Schritt, geschweige denn jetzt so Sachen wie der Flug zum Mars. Aber es geht natürlich offensichtlich auch um Satelliteninternet, Stichwort Starlink. Das ist übrigens der einzige Geschäftsbereich, wo sie auch heute schon wirklich Geld verdienen. Und vor allen Dingen, das darf man nicht vergessen, der größte Geschäftsbereich ist natürlich künstliche Intelligenz, XAI, die KI-Sparte, Stichwort Grok von Elon Musk, die gehört natürlich auch zu SpaceX. Und die wird wahrscheinlich, das ist die Aussicht, den größten Teil des hoffentlichen Gewinns, auf den man natürlich mit SpaceX-Aktien setzt, dann irgendwann mal einbringen.
2: Ja, genau. Ich habe mich auch gefragt, was kauft man denn eigentlich, wenn man so eine SpaceX-Aktie kauft? Raketen, Starlink, KI oder geht es eigentlich um eine Zukunftsidee oder Hoffnung oder Wette?
6: Man kauft alles drei und man kauft die Zukunftshoffnungen darauf. Und bei der aktuellen Bewertung, im Moment ist ja ein Ausgabepreis von 135 Dollar pro Aktie genannt, sind diese Hoffnungen auch riesig. Das muss man ganz klar sagen. Also das ist eine Studie von Morningstar beziffert die Wahrscheinlichkeit, dass sich die Gewinne demnächst in die Richtung dort bewegen, dass diese 135 $7 pro Aktie auch gerechnet. Die sind bei nur 7%. Die sagen, die faire Bewertung läge irgendwo so eher bei guten $63 in der Größenordnung. Da sieht man natürlich, was da für Erwartungen drinstecken. Da müssen schon sehr viele technologische Durchbrüche funktionieren bei SpaceX, damit die $135 tatsächlich inhaltlich gerechtfertigt werden. Stichwort orbitale Rechenzentren. Aber wie das an der Börse so ist, da spielen natürlich menschliche Emotionen eine ganz, ganz große Rolle. Ne? Und die Hoffnung, hätte ich gesagt, stirbt zuletzt. Nein, also wenn einfach da so viele Leute dran glauben, dass das was wird, ja, dann kann auch die Aktie nicht nur bei $135 bleiben, sondern nochmal deutlich mehr stärker steigen.
2: Wie funktioniert das eigentlich? Wie kriege ich eine Aktie von SpaceX, wenn ich jetzt sage, ich will da aber mitmachen?
6: Ja, man ist schon, wenn man das jetzt heute Nachmittag machen will, noch relativ spät dran, denn die offizielle Zeichnungsfrist läuft wohl heute um 18 Uhr ab und man kann sich halt, das ist das Interessante dabei, bei diversen Brokern, bei Banken in Deutschland darum letztendlich bewerben, zeichnen. Das Wort zeichnen ist so ein seltsames Wort, weil das klingt so, als ob man was unterschreiben würde und letztendlich meldet man sich nur an, ich hätte gerne zu dem und dem Betrag Aktien von SpaceX und das mag ja auch überhaupt nicht klappen. Unter den Banken sind ja bekanntermaßen auch Trade Republic, die ING, Revolut oder auch über Bluemax die Deutsche Bank. Und letztendlich kann ich mich nur sozusagen sagen, ja, ich möchte jetzt zum Beispiel, ich nehme jetzt mal einen Mund, ja, 500 Euro in SpaceX investieren, dann kann ich nur hoffen, dass ich morgen dann Aktien zugeteilt bekomme. Das kann auch weniger sein, als ich letztendlich angegeben habe. Der Preis kann sich übrigens auch noch ändern. Der kann durchaus noch steigen, nämlich in Europa bis zu $162 pro Aktie. Ist also ein ganz seltsames Verfahren, wo ich letztendlich so eine Art von Kaufabsicht und einen Betrag freigebe und weder weiß, wie viele ich bekomme, noch zu genau zu welchem Preis.
2: Saidi und ich klären gleich noch, ob der Börsengang von SpaceX Auswirkungen auf bestimmte ETFs hat. Und ob er sagen würde, unter bestimmten Umständen kann man mitmachen bei dem Hype. Aber erstmal zurück zu Aya Jaff. Aya, du warst ja selbst Teil der US-Startup-Welt. Heute schreibst du aber Bücher über, du nennst sie Tech Bros und warnst auch vor ihnen. Wie ist es dazu gekommen?
1: Also für mich haben verschiedene Dinge eine Rolle gespielt. Zum einen war ich ja in der Startup-Welt, vor allem ja auch im Silicon Valley, sehr tief drin. Ich war unter einem Milliardär namens Tim Draper, also unter seinen Flügeln sozusagen. Und der hat mir so ganz viele Sachen gezeigt, was es braucht, um in seiner Welt erfolgreich zu sein. Und einer der Lektionen war halt eben, dass man versuchen soll, ein Monopol aufzubauen als Unternehmen. Mhm. Und ich glaube, wir sehen alle jetzt 10 Jahre später, dass genau dieser Wunsch nach dieser Monopolstellung aufgegriffen wurde, genau von diesen Tech Bros, genau von den Menschen, die er unterstützt hat. Und das finde ich extrem besorgniserregend, weil wir wissen, was eigentlich der echte Preis für diese monopolistischen, oligopolistischen Unternehmen sind, nämlich es ist unsere Demokratie. Und deswegen habe ich mich jetzt über die Jahre hinweg immer kritischer zu diesen Entwicklungen in der Tech-Branche ausgesprochen.
2: Was ist denn deine Sorge, was dann im schlimmsten Fall mit dem Investorengeld von SpaceX passiert, wenn du das so im Hinterkopf hast?
1: Worst case, Musk bekommt tatsächlich seine aufgeblähte Bewertung und er kauft damit andere Firmen in eigenen Aktien bezahlt, also günstig quasi für ihn. Der Kurs stagniert jahrelang, Privatanleger warten auf den Aufschwung, der einfach nicht kommt und irgendwann nennt eine ganze Generation genau das die teuerste Lektion ihres Lebens. Wir haben das schon mal, Philipp Klöckner beispielsweise, ein Analyst, hat das mal mit der Telekom-Aktie ja verglichen, dass jede Generation vielleicht seine eigene Telekom-Aktie braucht. Also eine Geschichte, die sich wiederholt, wo jeder dem Hype unterliegt und einfach kauft, kauft, kauft. Die Mechanik könnte dieselbe sein, aber ich kann es tatsächlich nicht vorhersagen.
2: Wenn jetzt jemand sagt, ich habe hier die, ich weiß nicht, sagen wir mal 500 Euro übrig und will mir einen Teil dieser SpaceX-Zukunft sichern oder Teil dieser Wette sein. Was würdest du sagen, welche Frage sollte sich diese Person vorher stellen?
1: Ich glaube, die allererste Frage ist, wenn ich dieses Geld verlieren sollte, wie sehr tut es mir weh? Weil wenn man weiß, okay, das ist mein hart verdientes, hart erspartes Geld, von dem ich nicht so viel habe, dann sollte ich nicht vielleicht in so eine hochriskante Aktie gehen. Die zweite Frage ist, warum war der S&P, das S&P-Komitee, nicht überzeugt von der Aufnahme dieser Aktie in ihren Reihen? Und warum bin ich es? Und kann es sein, dass hier eine große Diskrepanz herrscht zwischen Menschen, die das eigentlich tatsächlich studiert haben und die Erfahrung haben, und zwischen mir, der vielleicht einfach nur drauf wettet nebenbei. Ich bin nicht dagegen, dass man jetzt diese Aktie kauft, aber ich würde es wirklich nicht Leuten empfehlen, die jetzt ihr erspartes Geld, was in vielen Fällen bei Retail-Investoren ja der Fall ist, dass sie das da rein investieren.
2: Was sagt Saidi von Finanztipp? Welche Fragen muss man sich dringend stellen, wenn man überlegt, in SpaceX zu investieren?
6: Das Wichtigste ist bei so etwas, wenn es so einen Hype gibt, sich selbst in den Spiegel zu schauen und sich klarzumachen, wie weit bin ich davon angesteckt und ist meine Gier etwas zu groß. Wenn man da mit kleinem Spielgeld mitmachen möchte, dann spricht da nichts dagegen, sofern man sich über die Risiken bewusst ist und sich da nicht ärgert. Wenn man eben gedacht hat, man jetzt steht die Aktie, ich sag jetzt mal was Verrücktes, bei 150, bei 160 Dollar und jetzt könnte ich doch eigentlich mit schönem Gewinn verkaufen, dann stelle ich fest, das geht gar nicht, weil die Aktien bei mir noch nicht eingebucht sind zum Beispiel. Oder wenn man sich klar macht, dass man hier auf ein letztendlich hochspekulatives Geschäftsmodell setzt und nicht letztendlich in so eine wilde Fantasie von Raumfahrttechnik investiert. Ob es natürlich langfristig sich die Sache lohnt, sich das man mit Gewinn dann irgendwann verkaufen kann, das ist natürlich hochspekulativ. Es durchaus spricht schon einiges dafür, dass bei solchen Geschichten der Kurs erstmal vielleicht ein bisschen wie eine Rakete abhebt. Aber ob die Rakete dann auch langfristig in der Luft bleibt oder zumindest mal wieder ein Stück weit zurückkommt, das wird sich zeigen.
2: Das heißt, verstehe ich dich richtig, du sagst, es kann sein, dass die Rakete schon wieder im Absturz ist, wenn jemand, der eine Aktie gekauft hat, die überhaupt erstmal in seinem Depot sieht.
6: Dieses Risiko ist definitiv gegeben und dem muss ich mir unbedingt bewusst sein, wenn ich da einsteige. Wenn ich mir dieser Risiken bewusst bin und die investierte Summe ich gut verkraften kann, dass das Spielgeld für mich ist, dann kann ich das machen. Aber es sollte auf keinen Fall irgendwie eine größere Investition und sollte man nicht als seriöse Investition sehen.
2: Dann lass uns noch über ETFs sprechen. Welche Auswirkungen hat denn jetzt der Börsengang von SpaceX auf die Großen, zum Beispiel MSCI World?
6: Solange man bekannt wie üblich in einen großen, weltweit anliegenden ETF investiert ist, kann man da ganz gelassen bleiben. Denn ja, natürlich wird SpaceX voraussichtlich eine Riesenfirma jetzt durch diesen Börsengang, Größenordnung, eine Bewertung von 1,8 Billionen Dollar, ja, das katapultiert sie so unter die größten 10 Aktiengesellschaften der Welt. Aber tatsächlich wird ja nur ein kleiner Teil der Aktien von SpaceX rausgegeben, etwa 4-5% der Aktien. Man rechnet so mit einer Größenordnung von 75 Milliarden. Und nur dieser kleine Anteil, der sogenannte Free Float, der Streubesitz, der wird letztendlich in die großen ETFs dann eingerechnet. Der wird dann letztendlich an einem ETF zum Beispiel auf den MSCI World oder auf den ACV IMI bei einer Größenordnung von unter 0,1% liegen. Und selbst wenn, das wird auch viel kolportiert gerade, die ETFs dann ja letztendlich gezwungen sind, zu einer zu hohen Kurs die SpaceX-Aktie zu kaufen, macht das dann letztendlich an meinem Portfolio bei 0,1% natürlich total wenig aus und muss mir überhaupt kein Kopfzerbrechen bereiten.
2: Das heißt, du sagst jetzt eigentlich einfach Füße stillhalten und alles so machen wie immer.
6: Absolut. Für die meisten ETF-Anleger ändert sich dadurch gar nichts. Ich kann meinen Sparplan und mein angelegtes Geld genau da lassen, wo es heute ist.
0: Lohnt es sich, Geld reinzustecken in die SpaceX-Aktie? Das Weltraumunternehmen geht morgen an die Börse und hat damit für viele Schlagzeilen gesorgt, auch bei KleinanlegerInnen, die quasi den nächsten Tesla-Moment darin wittern und sagen, da will ich auch ganz früh mit dabei sein und werde einen richtigen Reibach damit machen, weil dann werde ich ganz, ganz reich, weil diese Aktie super wertvoll wird. Ob das wirklich so ist und sich das Ganze auch für unser eins lohnt, da jetzt ein bisschen Kohle reinzustecken, naja. Das Geld lieber ein bisschen beisammen halten, nehme ich hiervon mit. Die ganze Folge von Unboxing News könnt ihr nochmal in Ruhe vor dem Börsengang morgen anhören. Findet ihr nochmal in der Deutschlandfunk-App. Mal meins hören wir jetzt hier bei Deutschlandfunk Nova. I need you.

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Das ist einfach eine Musikerin mit einer der schönsten Stimmen, die es gibt, finde ich. Ariana Grande mit Hate That I Made You Love Me. Deutschlandfunk, du warst hier. Everything, Everything hören wir jetzt mit Bad Friends.

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4: 8 Uhr ist es jetzt. Ganz genau. Und damit Zeit für Timo Oberhauser. Der ist bei mir im Studio und hat ein News Update für uns mit dabei. Hi, Timo.
5: Guten Abend.
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6: Große Konzerne und Verbände versuchen offenbar mit immer mehr Geld die Politik der EU zu beeinflussen. Der Verein Lobby Control kommt in seiner Analyse für letztes Jahr auf mehr als 380 Millionen Euro, die dafür ausgegeben wurden. Das sind demnach fast 50% mehr als noch vor 5 Jahren. Lobby Control spricht von einem Warnsignal für die Demokratie. Laut der Analyse haben große Tech-Firmen mit das größte Lobbybudget. Der Verein sagt, Tech-Firmen versuchen mit dem Geld zum Beispiel die Digitalregeln der EU zu schwächen. Und große Energiekonzerne würden vor allem die aktuellen Krisen nutzen, um Werbung für fossile Energien zu machen. Aus Sicht von Lobby Control haben die Firmen teilweise Erfolg gehabt. So habe die EU-Kommission eine Reihe von Maßnahmen wieder gelockert, unter anderem im Digitalen und der Landwirtschaft. Der Verein fordert neue EU-Lobbyregeln. Sollte es in Deutschland eine Altersbeschränkung für Social Media geben? Der Ethikrat sagt dazu nein. Er meint, dass ein gesetzliches Mindestalter nicht geeignet ist, um junge Menschen zu schützen. Die Fachleute sagen, dass ein Verbot die Medienkompetenz von Kindern und Jugendlichen behindert und auch zu sehr in Elternrechte eingreift. Außerdem meint das Gremium, bergen auch andere digitale Dienste Risiken und sind nicht genügend reguliert, zum Beispiel KI-Chatbots. Der Ethikrat rät stattdessen zu europäischen Regeln, die Anbieter noch stärker kontrollieren und in die Pflicht nehmen. Der Ethikrat ist ein Gremium aus Fachleuten, das die Bundesregierung und den Bundestag berät. Der Bundestag hatte den Rat gebeten, zu dem Thema Stellung zu nehmen. Zusätzlich hat die Bundesregierung auch eine Kommission eingesetzt, die will in 2 Wochen Empfehlungen zu Altersbeschränkungen für Social Media vorlegen. In Großbritannien ist Verteidigungsminister John Healey zurückgetreten. Grund ist ein Streit innerhalb der Regierung. Healey wirft Premierminister Keir Starmer und dem Finanzministerium vor, dass sein Ressort zu wenig Geld bekommt, um Großbritannien zu verteidigen. Er spricht von gefährlichen Zeiten und zunehmenden Bedrohungen. Damit gerät Starmer immer mehr unter Druck. Im Mai hatte seine Labour-Partei bei den Kommunal- und Regionalwahlen schlecht abgeschnitten. Kurz danach war schon Gesundheitsminister Wes Streeting aus Protest gegen den Premier zurückgetreten. Seit April dürfen Tankstellen ja die Spritpreise nur noch einmal am Tag anheben, und zwar um 12 Uhr mittags. Damit wollte die Bundesregierung erreichen, dass Spritpreise in der Energiekrise verlässlicher werden. Der ADAC hat untersucht, wie sich die Regel praktisch ausgewirkt hat und stellt fest, das Ganze führt dazu, dass die Preise innerhalb eines Tages so sehr schwanken wie noch nie. Bei Super E10 hat der ADAC zum Beispiel einen Unterschied von fast 15 Cent pro Liter innerhalb eines Tages ausgerechnet, bei Diesel sogar gut 18 Cent. Am günstigsten ist das Tanken kurz vor 12.
2: Das Wetter.
6: Ziemlich viele Wolken in der Nacht und es kann immer mal regnen, nur im Osten meist trocken. Es kühlt sich ab auf 14 bis 7 Grad. Morgen geht's dann grau und mit

0: Und dann sind sie so um 8:15 haben sie rübergeschaltet ins Stadion. Und dann sehe ich irgendwie so zwei riesen Labubus, die da so ein bisschen rumtanzen. Und dann kam J Balvin, hat 2, 3 Songs performt. Und dann kam auch schon Shakira und Burner Boy. Und dann wartet jetzt. Und dann so, ja, und in einer Stunde das Spiel. Hey, brauchen die jetzt eine Stunde, um den Rasen frei zu machen? Also ich weiß nicht, ich habe mir da jetzt ein bisschen mehr von erhofft.
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Mö mit Hannibal bei Deutschlandfunk Nova im Aztekenstadion in Mexico City. Da brennt ja schon die Luft, ne? Da ist eben die Eröffnungsfeier für die Fußball-WM der Herren gestartet und ist auch schon durch. Ich dachte, die läuft eigentlich noch ein bisschen länger, aber jetzt wird wohl eine Stunde lang erstmal fertig gemacht fürs erste Spiel, ne? Es war das musikalische Vorprogramm, bevor es gleich um 9 Uhr losgeht mit dem Eröffnungsspiel Mexiko gegen Südafrika. Wir wollen jetzt noch mal ein bisschen auf die Musik gucken bei dieser WM, denn das ist ja sehr viel mehr als nur der offizielle WM-Song Die Die von Shakira und Burna Boy.

0: ein komplettes Album mit dem Soundtrack zu dieser WM rausgebracht. Friederike Schröder hat sich dieses Album für Deutschlandfunk Nova angehört und kann uns sagen, warum gibt es überhaupt so ein riesen Musikprojekt in diesem Jahr und nicht nur diesen einen offiziellen WM-Song.
1: Also die FIFA möchte die WM in diesem Jahr in jeder Hinsicht zum Mega-Event machen. Es soll heißen, in noch größeren Dimensionen. Das spannt sich ja nicht nur über drei Länder, es sind auch mehr Teams dabei, 48 statt 32. Und dann, da dachte man sich wohl, man muss jetzt auch musikalisch ein größeres Ding draus machen. Es gibt auch diverse Konzerte, gestern drei parallel in Toronto, LA, Mexico City, mit auch wieder riesigem Star-Aufgebot, neben einigen der Acts von diesem Album, über das wir jetzt auch noch sprechen, andere Megastars, wie zum Beispiel Bryan Adams. Und dann soll es ja wie beim Super Bowl im Finale auch noch eine riesen Halbzeitshow geben. Da sind wiederum Madonna dabei und BTS. Und dazu jetzt eben ein ganzes FIFA-WM-Album, Freitag erschienen. Und ja, die FIFA nennt es das umfangreichste Multitrack-Musikprojekt in der Geschichte der FIFA-Fußball-Weltmeisterschaft. Und laut FIFA-Präsident Gianni Infantino vereint es Künstlerinnen und Künstler aus allen Kontinenten, Sprachen und Genres in einem Projekt, das Fans weltweit durch die Kraft der Musik und des Fußballs zusammenbringen soll.
0: Das scheint aber ja nicht so ganz aufzugehen. Ne? Das wurde schon mit der ersten vorab veröffentlichten Single klar, die im März rauskam, Leiter von Jelly Roll und Carin Leon. An diesem Song gab es viel Kritik. Warum genau?
1: Ja, dieser Song Leiter steht so ein bisschen sinnbildlich für dieses Albumprojekt. Der Vorwurf war oder ist, das klingt wie KI-generierte Werbemusik für einen Pickup-Truck und dann noch so religiös angehauchte Lyrics dazu und dann wird davon noch gesungen, dass man irgendwie sich von Ketten befreien müsste, damit man sich, oh Lord, Leiter fühle. Wir hören mal rein.

0: Ja, also ich finde auch, da klingt wie so diverse Country-KI-Songs, die schon für Schlagzeilen gesorgt haben in den letzten Monaten. Und so richtig nach Fußballstimmung klingt das jetzt auch nicht für mich. Also 18 Songs sind auf diesem Sampler drauf. Friederike ist wenig begeistert. Aber die Frage ist ja, gibt es denn da zumindest einen Song drauf, der das Zeug zu so einer echten WM-Hymne hat?
1: Ja, also es gibt ein paar Songs, die in Ordnung sind. Es gibt einen von Major Lazer und Nelly Furtado, der löst so ein bisschen nostalgisch Gefühle in mir aus, immerhin. Beim Rest regt sich da bei mir gar nichts. Und auch wenn da immer wieder so Chöre reingemischt wurden zum Mitsingen, ist nichts dabei. Nichts davon vermittelt Gemeinschaftsgefühl. Man hat einfach so einen Haufen Stars zusammengetrommelt und die dann so Pseudo-Hymnen singen lassen. So klischeehaften Kram. Also ganz schlimm ist so, wenn teilweise auch so Party-Glamour, so olle Party-Glamour-Lyrics rausgeholt werden mit so Bling-Bling, Champagner und Saint-Tropez. Das ist im Song Energy der Fall von Ava Max und Bia. Und da würde ich wirklich sagen, Sätzen, sechs, Thema verfehlt. Da sollte man sich schon mal überlegen, für wen machen wir das eigentlich und was wollen wir den Leuten damit vermitteln? Und klar, also das war schon immer alles komplett durchkommerzialisiert und klar, das ist irgendwie kalkuliertes Marketing, in diesem Fall aber einfach schlechtes Marketing. Aber, so, es kommt ein Aber, denn tatsächlich hat die FIFA gerade noch erst vor ein paar Stunden noch einen weiteren Song aus dem Hut gezaubert. Es gibt nämlich jetzt noch eine FIFA-Hymne neben dem FIFA-Song, also eine FIFA-Anthem. Ich weiß nicht, ob du noch mitkommst. Langsam steigt man echt nicht mehr durch. Auf YouTube hat jemand geschrieben, es gibt langsam mehr WM-Songs als Spiele. Anyways, offizielle FIFA-Hymne heißt DNA und da wurden nochmal alle Register gezogen. Andrea Bocelli, David Guetta, Megan Thee Stallion und EJ, die kennt man vom Netflix-Musical K-Pop Demon Hunters. Und da muss ich sagen, das klingt immerhin nochmal nach einer Hymne.
0: Und deswegen hören wir diesen Song auch jetzt, DNA, More Than a Game von David Guetta, Andrea Bocelli, Megan Thee Stallion und EJ. Friederike Schröder hat uns hier einen Überblick über den FIFA-WM-Sampler gegeben bei Deutschlandfunk Nova.

Young Franco featuring Golden Vessel. Underneath bei Deutschlandfunk Nova. Es gibt ja so Leute, die sind so richtige Arschloch-Magneten, könnte man sagen. Also egal, wen die kennenlernen, stellt sich raus, nachher ist ein Arschloch. Also kann ja auch ein weibliches Arschloch sein. Also ne, das ist hier gender-neutral gemeint, ja, dieser Begriff. Und es gibt natürlich auch so Leute, die wissen das vielleicht sogar vorher schon, dass die andere Person jetzt nicht so zu ihnen passt, ihnen nicht so gut tun wird und lass mich trotzdem immer auf genau diese Leute ein. Und wenn ihr jetzt sagt, ja, it's me, hi, hallo, das ist euer Song dafür. Lolo kennt das nämlich auch sehr gut. 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
2: Also, es gibt einen Flug am Nachmittag, dann sind wir aber ja erst zum Abendessen da und dann haben wir im Prinzip den ganzen ersten Urlaubstag verpasst. Also lass uns doch lieber den ersten Flieger morgens nehmen. Ja, du, der geht um 6:45, dann haben wir noch den ganzen Tag Zeit, um am Strand zu chillen. Leute, sowas ist doch wirklich immer eine beschissene Entscheidung, wenn man sowas macht. Weil dann kommst du an bis um 10 Uhr morgens am Urlaubsort, ne? Bist den ganzen Tag todmüde, sitzt im Zweifel noch stundenlang mit deinem Koffer in irgendeinem Café oder auf so einer Liege am Strand, die du dann ja nicht verlassen kannst, weil dein ganzes Gepäck dabei hast, weil du noch nicht in deiner Unterkunft einchecken kannst bis nachmittags. Und um 17 Uhr hast du eigentlich schon wieder Bock auf Abendessen, weil du ja morgens um 5 am Flughafen schon gefrühstückt hast. Und die Restaurants machen aber alle erst um 8 auf, weil du irgendwo bist, wo es super heiß ist und halt spät gegessen wird. Nee, ist wirklich ein perfekter erster Urlaubstag, würde ich sagen. Plus, ich weiß ja nicht, wie es bei euch ist, aber wenn ich morgens um 4 Uhr schon im Bad stehe und Zähne putze, weil ich gleich zum Flughafen muss, also ich fühle mich dann wie so ein Zombie, den man am besten gar nicht anspricht. Bin auch sehr langsam, auch im Kopf und meistens halt nicht so gut gelaunt. Jetzt sagt ihr vielleicht, ja, stimmt. Hat die Chrissy eigentlich recht mit. Aber leider ist mein Urlaubsflug für diesen Sommer schon gebucht, zu so einer gottlosen Uhrzeit. Dann habe ich jetzt zumindest den passenden Song für euch im Gepäck. Checkt ihr, ne? Denn den könnt ihr dann morgens anmachen, beim Zähneputzen, ja, wenn ihr dann noch ganz müde rumsteht, um die Stimmung zumindest schon mal so ein bisschen anzuheben. Denn Jay Bernard, der findet 4 Uhr morgens offensichtlich eine ganz wunderbare Uhrzeit. Also zumindest vom Vibe her klingt so sein brandneuer Song 4 in the morning.

brandneue Musik von Jay Bernhard, 4 in the Morning. Ihr könnt ihn übrigens live sehen im Dezember in Hamburg und im Januar in Berlin und in Köln. Deutschlandfunk Nova ist hier. Brockhoff hören wir jetzt.

Wenn ihr mal einen kleinen Star-Moment haben wollt, also selbst Star einer Show sein wollt, dann kann ich euch empfehlen, diesen Song hier auf der Gitarre spielen zu lernen.

0: Fleabag. Und zu diesem Song holt Youngblood, ich weiß nicht, ob er es bei jeder Show macht, aber zumindest immer wieder Fans auf die Bühne, die diesen Song zusammen mit ihm performen. Letztes Jahr habe ich zum Beispiel schon so ein Video auf Insta gesehen von so einem Jungen, der sah wirklich aus wie so 12 oder so. Einmal hat er auch einen Typen geholt, der danach sein eigenes Bandprojekt gestartet hat und dann nächstes Jahr, also dann inzwischen letztes Jahr, confusing, bei Youngbloods Tour als Support gespielt hat. Und jetzt gerade bei einer Show in den USA in Atlantic City hat Youngblood wieder so einen Teenie auf die Bühne geholt. Der hatte wohl sogar schon vorher auf Social Media auf sich aufmerksam gemacht. Zumindest sagt Youngblood das hier.
1: I've been seeing shit on the internet about you for about 2 fucking weeks. Alright, fucking bring him up here.
0: Also er hat ihn irgendwie wiedererkannt und sagt, ich habe seit 2 Wochen was von dir gesehen, also jetzt komm halt hier hoch. Und er holt ihn auf die Bühne und dieser Junge, der rockt das Ding so krass ab. Alle in den Kommentaren feiern es auch hardcore ab. Und wirklich, es ist so mausig, ne? Der steht da, der hat Tränen in den Augen. Und ich finde es einfach so cool, dass Youngblood das immer wieder macht. Und damit Fans einen absolut unvergesslichen Moment beschert. Also ich meine, das erzählt man ja seinen Enkeln noch, oder? Hey, ich war mal mit einem international bekannten und erfolgreichen Rockstar auf der Bühne. Die sagen dann wahrscheinlich, ja klar, Opa, aber es gibt ja Beweisvideos.

0: Brüt von Luna Morgenstern. Gleich gibt's Ecstasy mit She Will Be Missed hier bei Deutschlandfunk Nova. Ich habe vor ein paar Monaten mal gelernt, dass es eine postolympische Depression gibt. Die kriegen manche SportlerInnen, nachdem sie Gold bei Olympia gewonnen haben, weil damit haben sie ja eigentlich das höchste Ziel erreicht, was man halt als Sportler erreichen kann. Wo soll es jetzt noch hingehen? Worauf soll man noch hinarbeiten? Das fragen sich dann manche und fallen eben danach in so ein richtiges emotionales Loch. Aber sowas gibt es nicht nur bei OlympionikInnen, sondern auch bei uns Normalos, wenn wir ein Ziel erreicht haben.
1: Man freut sich natürlich, allerdings man denkt, es wird sich etwas ändern und man fühlt sich jetzt ganz anders und das Leben verändert sich, aber es ist tatsächlich nicht so. Es ist dann einfach geschafft und der Stress ist dann weg und die Angst durchzufallen ist dann weg, aber so viel mehr verändert sich dann irgendwie gar nicht.
0: Das sagt Arda, so ging es ihr nach ihrem Jura-Staatsexamen. Ein Jahr lang hat das Lernen dafür ihren ganzen Alltag bestimmt, von morgens bis abends. Und die große Freude und Erleichterung danach, die ist aber irgendwie ausgeblieben. Neurowissenschaftler Frederik Hömeke sagt, das könne daran liegen, dass im Hirn, anders als viele von uns denken, Glücksgefühle halt nicht erst dann entstehen, wenn wir ein Ziel erreichen.
2: Dopamin wird ausgeschüttet, wenn wir gerade auf dem Weg sind, ein Ziel zu erreichen. Wenn wir ein Ziel gerade dabei sind zu erreichen, dann haben wir Dopamin, dann fühlen wir uns energetisch und haben Lust. Ein relevanter Fortschritt bei einem wichtigen Ziel, das ist Glücklichkeit, nicht die Zielerreichung.
0: Wie wir mit so einem Gefühl der Leere nach dem Erreichen von einem persönlichen Ziel umgehen können und warum es Arda geholfen hat, sich neue Ziele zu suchen, das hört ihr in unserem Podcast. 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

0: Bar. Kurz vor 9 ist es und gleich nach 9 hört ihr hier, was es uns eigentlich bringt, mal der Natur so ein bisschen genauer zu lauschen. Und zwar nicht nur, wenn wir draußen in der Natur sind, sondern auch auf eine digitale Art. Das hört ihr dann gleich in unserem Podcast Update Erde. Da geht es heute um das Naturlauschen und vielleicht lauschen wir da einfach auch mal ein kleines bisschen gemeinsam der Natur heute. Das heißt, kurz vor 9, ihr wisst, was das bedeutet.
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0: Da kann es heute natürlich, es kann nur einen Song geben, den ich euch natürlich jetzt, heute spielen muss, an diesem 11. Juni 2026, wo es in jetzt exakt 4 Minuten losgeht, im Aztekenstadion in Mexico City mit dem allerersten Spiel der Fußballweltmeisterschaft der Herren. Mexiko spielt gegen Südafrika und es ist klar, es kann nur diesen einen Song jetzt für euch hier geben. Shakira und Burna Boy natürlich mit Die Die. Ich bin Chrissy Mockenhaupt-Wörner.

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1: Um 21 Uhr mit Timo Oberhauser. In Mexiko-Stadt hat die Fußball-Weltmeisterschaft der Männer begonnen. Vorhin gab es eine feierliche Zeremonie und in diesen Minuten startet das Eröffnungsspiel. Co-Gastgeber Mexiko trifft auf Südafrika. 48 Länder nehmen an der Fußball-WM in den USA, Kanada und Mexiko teil, so viele wie noch nie. Die deutsche Fußballnationalmannschaft hat ihr erstes Vorrundenspiel am Sonntag. Es geht gegen Curaçao. Das Finale der Weltmeisterschaft ist dann am 19. Juli. US-Präsident Donald Trump hat die für heute Nacht angekündigten neuen Angriffe auf den Iran abgesagt. Ihm zufolge gibt es Verhandlungen mit dem Iran auf höchster Ebene, also mit der Führung des Landes. Trump sagt, dass die letzten Streitpunkte geklärt seien und beide Seiten inzwischen zugestimmt hätten. Seit Wochen versuchen die USA und der Iran ein Abkommen hinzukriegen über ein dauerhaftes Ende des Kriegs. Trump deutete an, dass es bald unterschrieben werden könnte. Die iranische Seite spricht von bisher schwierigen Gesprächen und sie kritisiert, dass die USA ständig ihre Verhandlungsposition geändert haben. Große Konzerne und Verbände versuchen offenbar mit immer mehr Geld die Politik der EU zu beeinflussen. Der Verein Lobby Control kommt in seiner Analyse für letztes Jahr auf mehr als 380 Millionen Euro, die dafür ausgegeben wurden. Das sind demnach fast 50% mehr als noch vor 5 Jahren. Lobby Control spricht von einem Warnsignal für die Demokratie. Laut der Analyse haben große Tech-Firmen mit das größte Lobbybudget. Der Verein sagt, Tech-Firmen versuchen mit dem Geld zum Beispiel die Digitalregeln der EU zu schwächen. Und große Energiekonzerne würden vor allem die aktuellen Krisen nutzen, um Werbung für fossile Energien zu machen. Aus Sicht von Lobby Control haben die Firmen teilweise Erfolg gehabt. So habe die EU-Kommission eine Reihe von Maßnahmen wieder gelockert, unter anderem im Digitalen und der Landwirtschaft. Der Verein fordert neue EU-Lobbyregeln. Seit ein paar Jahren sind die Bundesjugendspiele für ältere Grundschulkinder anders geregelt. Der Fokus liegt seitdem eher auf Spaß am Sport und weniger auf Leistung. Das sorgt schon lange auch für Kritik. Die Bildungsministerkonferenz ist jetzt dafür, dass bald auch der Wettkampfgedanke wieder mehr zählen kann. Die Schulen sollen selbst entscheiden, ob es für die 3. und 4. Klassen wieder zurückgeht zum klassischen Wettbewerbsmodus, also mit Punktetabellen und genauem Messen. Unter anderem Hessens Bildungsminister Armin Schwarz findet, dass das Leistungsprinzip fürs Funktionieren der Gesellschaft eine grundlegende Bedeutung hat.
0: Das Wetter.
1: Ziemlich viele Wolken in der Nacht und es kann immer mal regnen, nur im Osten meist trocken. Es kühlt ab auf 14 bis 7 Grad. Morgen geht's dann grau und mit Schauern weiter bei maximal 15 bis 23 Grad.
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2: Hi, hier ist Anka Horn aus dem Update-Erde-Team. Heute haben wir mal was anderes für euch. Wir schauen auf die Minute Natur, die wir euch hier immer am Ende einer Folge vorspielen. Viele von euch haben uns dafür auch schon tolle Aufnahmen geschickt. Vielen Dank. Heute geht's darum, was so ein Natursound alles bringen kann.
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2: Kleiner Spoiler schon mal, der Natur zu lauschen ist erstens gut für unsere mentale Gesundheit und das kann zweitens aber auch der Wissenschaft helfen. Also, los geht's.
3: Wie so ein Fahrrad oder so ein Specht.
4: Ich habe einen Specht gehört, genau. Und ich habe ganz

0: damit Forschenden helfen. Und zwar Leuten wie Frederik Kistner vom Karlsruher Institut für Technologie.
1: Was wir im Projekt sozusagen machen wollen, ist durch die Kombination von verschiedenen Eingangsdaten eine in Anführungszeichen Qualität von der Natur oder vor allem auch eine Veränderung von verschiedenen Habitaten oder Lebensräumen mittels KI zu beschreiben und Veränderungen festzustellen.
0: Frederik arbeitet mit bei einem Forschungsprojekt namens Bio-O-Ton. Da geht es darum, Biodiversität in Deutschland zu messen und zu schützen. Und das Ganze ist ein Citizen Science Projekt. Das heißt, die Daten sollen von möglichst vielen Leuten kommen. Leute wie du und ich, die nichts mit Wissenschaft zu tun haben, aber die trotzdem Daten sammeln können. Die Aufnahmen werden hochgeladen in eine App. Dawn Chorus heißt die, auf Deutsch sowas wie morgendliches Vogelkonzert. Dawn Chorus ist nochmal ein eigenes Citizen Science Projekt. Die sammeln Vogelstimmen überall auf der Welt. Frederiks Biodiversitätsforschungsprojekt kann die App mit nutzen. Also ich lade meinen Ton quasi gleichzeitig für Frederik hoch, wobei dessen Schwerpunkt eigentlich eher Wiesen sind. Und ich lade es hoch für das weltweite Vogelprojekt Dawn Chorus. Frederik findet, dass ich und Chris draußen rumlaufen und mit unserem Handy Vogelgezwitscher aufnehmen, hat für die Forschung einen großen Benefit.
1: Ich sehe das als total wichtig an, gerade im Bereich sensorgestützten Biodiversitätsmonitoring, weil einfach die Tatsache, dass fast jeder ein Handy in der Tasche hat, also jeder ein Gerät mit sehr vielen Sensoren, mit dem man sehr einfach Daten erheben kann, ist das natürlich was, mit dem man sehr gut auch Umweltmonitoring in die Fläche skalieren kann.
0: Heißt, mit den Daten, die unser Handy sammeln kann, können Forschende für große Gebiete rausfinden, wie der Zustand der Natur ist, welche Tiere da leben und wie sich das verändert. Frederik hat mit seinem Team schon ungefähr 5000 Tonaufnahmen zusammen. Insgesamt will er auf 10.000 kommen. Damit wird dann eine KI trainiert, die später erkennen soll, wie gut die Natur an einem Ort in Schuss ist und ob da jemand mal genauer nachschauen sollte. Ein Frühwarnsystem sozusagen.
2: Also, zum Aufnehmen tippen. Und jetzt ganz still sein.
0: Unsere Aufnahme läuft. Wichtig ist noch, sagt Frederik, schön auf den Wegen bleiben. Den Forschenden helfen zwar Töne aus Naturschutzgebieten ganz besonders, aber auch da soll man ja nichts kaputt machen. So, das, was ich jetzt offiziell für die Forschung hochgeladen habe, ist eine Minute Natursound aus dem Wald. Hier ist schon mal ein kleiner Ausschnitt. Und dieser Sound, der kann nicht nur der Forschung helfen, Projekten wie Bio-O-Ton oder Dawn Chorus, sondern wenn wir der Natur zuhören, also lauschen, wie das klingt, ist das erwiesenermaßen auch gut für unsere mentale Gesundheit. Zum Thema Natur und Gesundheit forscht Kevin Rosario am Deutschen Zentrum für integrative Biodiversitätsforschung und der Uni Jena. Kevin sagt, damit wir uns besser fühlen, müssen wir noch nicht mal unbedingt in den Wald rausgehen.
3: In der Regel führt Natur wirklich meistens zu positiven Gesundheitseffekten und wirklich auch schon in niedriger Dosis und in unterschiedlichen Modalitäten, also ob man das jetzt hört, ob man es jetzt sieht, ob es die Vögel sind, ob es die Bäume sind. Einfach nur lauschen von Vogelgeräuschen, also einfach nur Augen zu machen und sich irgendeinen Clip auf YouTube anhören, das bringt was. Da haben wir jetzt in der Studie gezeigt, schon 60 Sekunden anhören ist schon gut für unser Wohlbefinden. Aber auch einfach nur Fotos anschauen von Wäldern, macht schon was, ja. Also jeder Naturkontakt irgendwie, also Naturkontakt ist wirklich eigentlich über alle Studien hinweg positiv für uns.
0: Wir müssen die Natur also noch nicht mal in echt erleben, sondern Fotos anschauen und Töne hören ist auch schon gut. Aber was genau hat die Natur, das uns glücklicher und entspannter macht?
3: Natur lädt dazu ein, irgendwie zu erkunden, führt zu Faszinierung, ja. Also gleichzeitig hat man oft das Gefühl, dass man dort eben mal wieder dem Alltag so richtig entfliehen kann. Aber es sind wirklich auch so visuelle Eigenschaften, die einfach sehr, also wahrscheinlich sehr anregend sind an Natur und dann eben Aufmerksamkeitswiederherstellung und Stressreduktion begünstigen. Aber es gibt eben auch noch eine Theorie, die heißt Biophilie-Theorie, wo man auch davon ausgeht, dass es quasi eine evolutionäre Komponente gibt, die eben begünstigt, dass wir Menschen uns allem Lebendigen sozusagen verbunden fühlen und das dann eben dann in nächster Instanz dann zu mehr psychischer Gesundheit dann eben führt.
0: Die Forschung zeigt auch, dass Natur bei uns auf einer spirituellen Ebene wirken kann. Dass wir dann fühlen, dass auch wir Menschen Teil der Natur sind und mit ihr verbunden sind. Studien haben auch schon gezeigt, wenn wir das erleben, also uns verbunden fühlen mit der Natur, dann schützen wir die Natur auch eher und

0: Naturschutz und Klimaschutz sind dann wichtiger für uns. Und Kevins Team hat was Interessantes rausgefunden, nämlich, dass wir uns besser fühlen, wenn wir einen Natursound aus Deutschland oder Ländern in der Nähe von Deutschland hören, also aus einer Region, in der wir die Natur und die Geräusche ganz gut kennen. Wenn wir das hören, sagt Kevins Forschung, macht uns das glücklicher, als wenn wir zum Beispiel Papageien-Sounds aus Panama hören. Weil?
1: Also, dass das, was man kennt, die Natur, die man kennt, eben auch die Natur ist, die einem gut tut. Also wir haben das jetzt mit Tonaufnahmen zum Beispiel jetzt zeigen können, dass Menschen hier in Deutschland, zwar Studierende aus Deutschland, eben stärkere Effekte gezeigt haben für Naturaufnahmen aus Wäldern hier in Europa im Vergleich zu tropischen Wäldern.
0: Kevin sagt, es liegt vielleicht an sowas wie einem Erinnerungseffekt. So nach dem Motto, ah, das kenne ich, das ist mir vertraut, damit fühle ich mich besonders wohl. Wir können das ja hier mal kurz testen. Wobei entspannt ihr mehr? Hier hört ihr jetzt erstmal einen Vogelsound von ziemlich weit weg und dann einen aus Deutschland. Das ist alles aus der Dawn Chorus App. So, also wir starten mit einer Aufnahme aus der Nähe von Adelaide in Australien.

0: Ich weiß nicht, wie es euch geht, aber ich fühle mich tatsächlich entspannter bei dem Vogelsound aus Karlsruhe. Vielleicht, weil ich die Vögel, die da in Adelaide zwitschern, weil ich die nicht richtig identifizieren kann. Das war's mit unserer Folge zur Minute Natur. Ich nehme mit, es gibt viele Forschende, die sich freuen, wenn wir mit unserem Smartphone die Natur aufnehmen und das bei Citizen Science Projekten hochladen. Plus, wenn wir Natur hören oder sehen, macht uns das entspannter und ist gut für unsere mentale Gesundheit. Ganz besonders, wenn das Natur ist, die uns vertraut ist. Chris und mich hat unser Ausflug auf jeden Fall rausgebracht aus dem Alltag.
1: Also man ist dann eben schon achtsamer auf Vogelgezwitscher und Vogelgeräusche und ich glaube, das hilft einem schon ein bisschen, sich zu entspannen von alltäglichen Sachen.
0: Wenn ihr jetzt Lust bekommen habt auf Natursounds, ich habe euch die Seite von Dawn Chorus in den Shownotes verlinkt. Da könnt ihr euch Vogelstimmen von überall auf der Welt anhören. Und ihr könnt da natürlich auch selbst Tonaufnahmen hochladen. Frederiks Projekt ist auch verlinkt. Auch da könnt ihr mitmachen. Und wenn ihr noch mehr dazu wissen wollt, wie Natur und mentale Gesundheit genau zusammenhängen, könnt ihr in unserem Deutschlandfunk Nova Podcast Hörsaal einen Vortrag von Kevin Rosario hören. Auch den habe ich euch verlinkt. Und jetzt hört ihr nochmal meinen Natursound aus dem Wald bei Köln in voller Länge mit Zaunkönig, Singdrossel, Rotkehlchen, Amsel und Buntspecht.
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0: Und falls ihr rausgeht und die Natur aufnehmt für Citizen Science oder whatever, schickt das gern auch immer an uns, an updateerde@deutschlandfunknova.de. Dann läuft das vielleicht auch hier bei Update Erde und euer Sound hilft dann auch anderen beim Entspannen und sich mit der Natur verbunden fühlen. Ich sag tschüss, macht's gut.

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1: Um 22 Uhr mit Timo Oberhauser. US-Präsident Donald Trump hat die für heute Nacht angekündigten neuen Angriffe auf den Iran abgesagt. Ihm zufolge gibt es Verhandlungen mit dem Iran auf höchster Ebene, also mit der Führung des Landes. Trump sagt, dass die letzten Streitpunkte geklärt seien und beide Seiten sie akzeptieren würden. Seit Wochen versuchen die USA und der Iran ein Abkommen hinzukriegen über ein dauerhaftes Ende des Kriegs. Trump deutete an, dass es bald unterschrieben werden könnte. Die iranische Seite spricht von bisher schwierigen Gesprächen und sie kritisiert, dass die USA ständig ihre Verhandlungsposition geändert haben. In Mexiko-Stadt hat die Fußball-Weltmeisterschaft der Männer begonnen. Erst gab es eine Eröffnungsfeier, unter anderem mit Sängerin Shakira. Und gerade läuft das erste Spiel. Co-Gastgeber Mexiko muss gegen Südafrika ran. Insgesamt nehmen 48 Länder an der Fußball-WM in den USA, Kanada und Mexiko teil, so viele wie noch nie. Die deutsche Fußballnationalmannschaft hat ihr erstes Vorrundenspiel am Sonntag. Es geht gegen Curaçao. Das Finale der Weltmeisterschaft ist dann am 19. Juli. Vor 3 Monaten hatte die Bundesregierung einen Teil der nationalen Ölreserven freigegeben. Das sollte helfen, die stark steigenden Energiepreise durch den Iran-Krieg abzufedern. Nach Informationen der ARD ist die freigegebene Menge mittlerweile so gut wie aufgebraucht. Rund 600.000 Tonnen Rohöl, Diesel und Flugzeugkerosin. Die Reserve war im Rahmen einer weltweiten Aktion der Internationalen Energieagentur angezapft worden, eben wegen des Iran-Kriegs. Ob weitere Reserven freigegeben werden, hat das Bundeswirtschaftsministerium laut dem Bericht offen gelassen. Laut Ministerium gibt es in Deutschland nach wie vor keine Energieknappheit. Die Europäische Zentralbank hat zum ersten Mal seit fast 3 Jahren wieder den Leitzins erhöht, also den Zinssatz, zu dem sich Banken Geld bei der Zentralbank leihen können. Die EZB will damit erreichen, dass die Inflation zurückgeht. Die ist durch den Iran-Krieg gestiegen und führt dazu, dass alles etwas teurer wird. Zuletzt war der Leitzins 2023 erhöht worden. Für Verbraucher hat so etwas mehrere Konsequenzen. Waren könnten wieder etwas billiger werden. Gleichzeitig wird es aber teurer, sich Geld von der Bank zu leihen, zum Beispiel für den Immobilienkauf. Auch das Geldanlegen verändert sich. Aktien werden unattraktiver, weil es sich eher lohnt, das Geld fest anzulegen. Von deutschen Unternehmen und Gewerkschaften kommt Kritik mit dem Argument, teurere Kredite bremsen die Wirtschaft aus.
0: Das Wetter.
1: Ziemlich viele Wolken noch in der Nacht und es kann immer mal regnen. Nur im Osten da meist trocken. Es kühlt sich ab auf 14 bis 7 Grad. Morgen geht es dann grau und mit Schauern weiter bei maximal 15 bis 23 Grad.
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1: Um 23 Uhr mit Timo Oberhauser. US-Präsident Donald Trump hat die für heute Nacht angekündigten neuen Angriffe auf den Iran abgesagt. Ihm zufolge gibt es Verhandlungen mit dem Iran auf höchster Ebene, also mit der Führung des Landes. Trump sagt, dass die letzten Streitpunkte geklärt seien und beide Seiten sie akzeptieren würden. Seit Wochen versuchen die USA und der Iran ein Abkommen hinzukriegen über ein dauerhaftes Ende des Kriegs. Trump deutet an, dass es bald unterschrieben werden könnte. Die iranische Seite spricht von bisher schwierigen Gesprächen und sie kritisiert, dass die USA ständig ihre Verhandlungsposition geändert haben. In Mexiko-Stadt hat die Fußball-Weltmeisterschaft der Männer begonnen. Erst gab es eine Eröffnungsfeier, unter anderem mit Sängerin Shakira. Und gerade läuft noch das erste Spiel. Co-Gastgeber Mexiko muss gegen Südafrika ran. Ein paar Minuten wird noch gespielt und Mexiko führt 2:0. Insgesamt nehmen 48 Länder an der Fußball-WM in den USA, Kanada und Mexiko teil, so viele wie noch nie. Die deutsche Fußballnationalmannschaft hat ihr erstes Vorrundenspiel am Sonntag. Es geht gegen Curaçao. Sollte es in Deutschland eine Altersbeschränkung für Social Media geben? Der Ethikrat sagt Nein dazu. Er meint, dass ein gesetzliches Mindestalter nicht geeignet ist, um junge Menschen zu schützen. Die Fachleute sagen, dass ein Verbot die Medienkompetenz von Kindern und Jugendlichen behindert und auch zu sehr in Elternrechte eingreift. Außerdem meint das Gremium, bergen auch andere digitale Dienste Risiken und sind nicht genügend reguliert, zum Beispiel KI-Chatbots. Der Ethikrat ist ein Gremium aus Fachleuten, das die Bundesregierung und den Bundestag berät. Der Bundestag hatte den Rat gebeten, zu dem Thema Stellung zu nehmen. Zusätzlich hat die Bundesregierung auch eine Kommission eingesetzt und die will in 2 Wochen Empfehlungen zu Altersbeschränkungen für Social Media vorlegen. Ein Beitrag von Thüringens Ministerpräsident Mario Vogt hat eine Debatte ausgelöst über den Einsatz von KI in Texten und Reden von Politikerinnen und Politikern. Die Frankfurter Allgemeine Zeitung hatte einen Gastbeitrag von Vogt aus dem Netz genommen, weil der CDU-Politiker dafür künstliche Intelligenz genutzt haben soll. Unter anderem das Online-Portal Frag den Staat hatte Hinweise darauf gefunden. Der Herausgeber der FAZ hat dem Deutschlandfunk gesagt, dass es bei der Zeitung die Regel gibt, dass Texte nicht von einer KI geschrieben werden dürfen. Auch die Bundestagsverwaltung beschäftigt das Thema. Bundestagspräsidentin Julia Klöckner findet, Politiker sollten deutlich machen, wenn sie in Texten künstliche Intelligenz genutzt haben. Laut der CDU-Politikerin geht es nicht mehr um die Frage, ob KI genutzt wird, sondern wie. Thüringens Ministerpräsident Vogt verteidigt generell den Einsatz von künstlicher Intelligenz in seinen Texten. Dem Tagesspiegel sagte er, dass die längst Teil der modernen Kommunikation sind.
0: Das Wetter.
1: Ziemlich viele Wolken in der Nacht. Es kann immer mal regnen. Im Osten meist trocken. Es kühlt ab auf 14 bis 7 Grad. Morgen geht's dann grau mit Schauern weiter bei maximal 15 bis 23 Grad.
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